So, jetzt gibt es die Gute-Nacht-Geschichte oder den Kinderabendgruß hier bei Color Radio. Montag bis Freitag von 7 bis ungefähr 7:15, wie man in dieser Region zu pflegen sagt. Danach gibt es den zweiten Teil des Magazins. Von 7:30 bis 8 gibt es die Onda-Infos, Nachrichten aus Lateinamerika. Wenn ihr schon mal reinschauen wollt, unter www.mpla findet ihr weitere Informationen auf Deutsch, Englisch und Spanisch. Jetzt gibt es erstmal die Gute-Nacht-Geschichte.

0: Es folgen nun die Gute-Nacht-Geschichten für unsere kleinen Zuhörer.
1: Die Fichte. Knarr, machte die alte Eiche. Ächz, stöhnte der große Ahorn. Sie waren beide stattliche Bäume und die größten des Waldes. Aber im Herbst hatten sie ihre Blätter verloren und nun sahen sie nur noch halb so gewaltig aus. In ihrem Sommerschatten war eine Fichte aufgewachsen und nun war sie der schönste Baum weit und breit. Seht nur, was für gerade Äste ich habe, wisperte sie der Eiche und dem Ahorn zu. Und alles voller grüner Nadeln. Ach, vielleicht werde ich ein Weihnachtsbaum. Ich stehe dann im Rathaus, unter mir liegen die Geschenke und alle Leute bewundern mich. Ein eisiger, kalter Wind traf die Fichte. Sie stand ja noch im Wald und der Wind rüttelte an ihren Zweigen. Aber eigentlich macht das einer Fichte nichts aus. Und sie träumte schon wieder vom Weihnachtsfest. An meinen Zweigen hängen bunte Kugeln und Süßigkeiten. Eiskörner traf die Fichte. Der kalte Wind trieb vom Nordpol Schnee her. »Ach bitte«, fragte plötzlich eine klägliche Stimme, »es ist überall so kalt. Darf ich zu dir ins warme Gezweig?« Ein Finkenfräulein war es, die da fragte. Und kaum hatte die Fichte ihre Zweige geöffnet, flogen von allen Seiten die Vögel herbei. Ein Amselpärchen und Kreuzschnäbel, Meisen und Gimpel, der große Hähn und die noch größere Eule. Sie alle fanden Platz, windgeschützt und warm. Ein Eichkater sprang herzu und fragte, ob wohl für die anderen Tiere auch ein geschützter Platz zu finden wäre? Wie hätte da die Fichte Nein sagen können? Hasen hobbelten herbei und ein grauer Steinmarder und die Haselmaus kamen, das Wildschwein durfte Platz nehmen und die beiden Rehe. Sogar der große Hirsch fand auf der windabgewandten Seite seinen Platz. Wie tobte der Nordwind durch den Wald, rüttelte die Bäume, der Frost zwickte in die Zweige und auch um unsere Fichte legte sich ein Panzer aus Reif und Schnee. Aber die dichten Nadeln hielten alle Unbill ab. Am Weihnachtsabend endlich war der Wind müde geworden. Stille legte sich über den Wald. Da feierten die Tiere Weihnacht. Der Eichkater brachte Nüsse, Tannenzapfen der Hähn, Vogelbeeren wurden herbeigeschafft und Möhren. Heu fand sich und sogar ein Salzstein, den der Förster im Sommer zum Waldrand gebracht hatte. So feierten die Tiere in der Fichte das Fest. Und die Fichte war sehr stolz, dass sie den Tieren so sehr geholfen hatte. Und sie kraute die Rehe ein bisschen und sie neckte die Eule. Und alle waren vergnügt und die Fichte summte ganz leise ein Weihnachtslied. Um nichts in der Welt hätte der Baum seinen Platz gegen das Rathaus oder sonst einen Ort in der Stadt getauscht.
0: Das waren die Gute-Nacht-Geschichten. Und nun wünschen wir euch eine gute Nacht, liebe Kinder.

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0: 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Nachts schieß ich mich weit weg ins All, um aus meinem Dazwischen die Räder zu betrachten, das große Wirbeln, die notte mi fionda molto lontano, per contemplare le ruote del mio intramezzo, un'immensa rotazione, das alles gibt es also.
1: Ich liebe Deutschland, ich liebe deutsche Künstler, yeah. Ich liebe Holger John, yeah, ich liebe Galerie Holger John. Das ist ein Jingle.
2: Warte mal, ich muss mal kurz bei der
1: Zeile. Okay. Herr John.
2: Ja, Herr Kundschafter.
1: Sie sind ein großer Experte, was Cocktails angeht.
2: Sie sind das mit den Drohnen hier so in der Umgebung auf Spielplätzen, Flughäfen und Kaufhallen.
1: Ja. Ja. Ah. Golden Reiter.
2: Ja,
1: ist ja bekannt. Und Sie sind hier wahrscheinlich, ja?
2: Der Rheinzigasse, wo ist nicht Rheinzigasse? Wahrscheinlich, das ist ja eine, wenn du der Drohne sagst, wo ich bin, dann bin ich an dem errechneten Mittelpunkt von Dresden,
1: da
2: wo der Superman steht.
1: Nummer 8, ja?
2: Ja, da wo der Superman steht, das ist der errechnet geografische Mittelpunkt von Dresden, also von der Welt.
1: Ja.
2: Glauben auch alle Touristen, das ist großartig. Wir müssen ja Werbung machen hier für das Barockghetto.
1: Und das ist schon 10. Genau. Mal, ja? Nee, nicht 10. Mal.
2: Morgen, hier,
1: 17. Mal.
2: Also, morgen, jetzt, Liebe, halt doch mal. Also das ist ein wunderbar furchtbarer Reporter aus der befeindeten Republik Sowjetunion.
1: Gulag.
2: Gulag.
1: Gulag Radio.
2: Ja, naja, gut. Ja, es gibt ja einen neuen Spruch hier, Rentner an die Front, aber wir gucken mal, wie das mit euch da, mit unseren großen Freunden, den großen russischen Bären, wie das weitergeht. Ich denke mal, die kommen die Chinesen dazwischen, ne? Die sind etwas mehr und die pflanzen sich auch schneller fort. Ja, schauen wir mal. Die werden uns dann alle. Und wir werden von den Kaufhallen liegen und betteln. Da gibt es dann nur noch alten, überlagerten Joghurt für die Rentner an die Front. Also die Rollatoren mit kleinen Flammenwerfern rechts und links, Katjuscha, auf nach Moskau. Ja, aber da müssen wir über Polen. Da müssen wir erstmal überlegen, wie wir das machen.
1: Aber zuerst machen wir am
2: erstmal wird gesoffen. Ja. Erstmal, was der Russe am liebsten macht. Das wird gesoffen. Morgen am Donnerstag, am 3. September von 18 bis 22 Uhr startet die 17. Cocktailnacht im Barockviertel Dresden. Also hier in der Nähe vom Goldenen Reiter, von der Hauptstraße. Die Hauptstraße wisst ihr ja, wo die Rentner da so sich hin und her schieben, also die offene Reha-Klinik, die gefüllten Müllbeutel, das ist ja nicht mehr anzusehen, aber das ist halt so in Dresden. Ja, das Volk wird immer älter und wir müssen die alle durchfüttern. Ich kriege auch keine Rente, das kannst du vergessen, also müssen wir durch. Wir ziehen durch, ne?
1: Ja.
2: Ja, genau, bis zur Kiste. Und wie gesagt, der Sarg hat auch kein Regal, also mitnehmen müssen wir nicht. Also, ne? Ja, und morgen morgen wird gesoffen. Also ich denke mal, nach 5 Cocktails ist man eh schon breit. Da hat man die Muttersprache verloren, Da sprichst du dann wieder perfekt
1: Englisch,
2: Sorbisch oder Englisch,
1: Ukrainisch.
2: Ukrainisch. Ach, hör auf. Egal. Minja Samut, Andreas, Ausländer.
1: Ausländer.
2: Ja, ja. Na gut. Ja, wir brauchen euch. Ihr mischt uns hier ein bisschen auf und ihr seid mutig und geht auch nicht arbeiten wie viele andere auch. Gucken wir mal. Also, ja, ich sag meinen Künstlern immer, Künstler geht arbeiten, dann ist alles in Ordnung. Aber die Künstler wollen ja nicht arbeiten. Sie sind aber beschäftigt mit sich vor allen Dingen. Vor allem. Und morgen ist es so, wie das Hunderte oder vielleicht sogar Tausende Bürger, Nachbarn, Exoten, VIPs, Kinder, alte, junge, schöne, reiche, besonders schöne, die ganz reich sind, die sind immer ganz schön oder haben schöne Autos. Nee, morgen ist das Barockviertel gesperrt, also nur für Fußgänger.
1: Super.
2: Und bei Jon vor der Tür ist natürlich wieder ein bisschen Remi-Demi. Ich habe eine Band, die gerade auf Europa-Tournee ist, die waren schon mal hier, die bringen immer ihren Fanclub mit aus ganz Deutschland. Das ist absolut Silence, also absolute Stille, sind natürlich ein bisschen das Gegenteil, aber sind nicht so laut, dass die Bürger hier Angst haben müssen, sondern sind drei wunderbare Musiker, die, einer heißt Bob Darmstadt, ja, aus Nashville, Tennessee. Sie spielen aber kein Country, sie spielen Rockmusik.
1: Super.
2: Sie covern Queen, covern sie Led Zeppelin, aber alles sehr rockig und sogar die Beatles und haben auch eigene Titel und sind in Tennessee sehr, sehr bekannt.
1: Super.
2: Nächsten Tag fahren sie dann nach Prag weiter, wenn sie hier nicht hängen bleiben, aber eigentlich nach Prag. Und ja, und das um 10 müssen wir aufhören, sonst kommen wieder die grünen Männchen aus dem Weltall mit den Strafzetteln. Aber das wird alles schön. Das Wetter wird gut. Wenn nicht, ich rufe ja oben immer an und Putin lenkt immer ein. Der schickt dann immer ein paar Drohnen und dann werden die Wetter, Regenwetterwolken. Aber es wird nicht regnen, wie immer. Ja, hier kommen sie schon. Absolut Silence. Also könnt ihr auch mal schauen auf Instagram. Da gibt es auch zwei Bands in der Welt, die so heißen. Das sind die aber aus Nashville, aus Tennessee. So, ja. Die sind morgen hier. Unglaublich. Und spielen wieder für den Hut, also für Spenden. Das machen Amerikaner so, bevor sie irgendwie eine Nacht im Hotel abhängen und dort Blödsinn machen, die Betten zersägen oder ihre Gage vom Vortag versaufen, sagt der Manager immer, auf die Bühne, auf die Bühne, auf die Bühne. Genau. Und am Freitag folgt gleich noch eine Band, eine aus Brasilien und Chile, eine dreiköpfige Salsa-Band. Die spielen dann im Augustusgarten, also unten im Narrenhäusel ab 19 Uhr, auch for free für den Hut. Die wollten hier auch spielen, aber eine Band, ich kann hier nicht zwei Bands
1: haben. Augustus?
2: Das ist hier unten, das ist der Biergarten.
1: Biergarten, ah,
2: ja. Ja, das ist wunderbar. Da haben ja auch meine Cowboys gespielt, die minderjährigen Cowboys. Die haben dort ja von 18 bis 1 Uhr abgeräumt zum Stadtfest. Das war die beste Band vom Stadtfest, muss ich mal so sagen.
1: Und bei dir kann man nicht nur saufen, sondern Kunst erleben.
2: Es ja, hier ist Kunst natürlich München, von Oliver Estavillo, wenn Farben München, Liebe machen. Der kommt auch selbst morgen angereist.
1: Super.
2: Estavillo wird da sein. Meine Band nächtigt wieder im Penk Hotel. Also war ja gestern, gerade vorgestern, Punk Hotel, wo ich dann mal kurz ein paar Gäste eingeschleust habe. Da hatte kleine Emil, ein 12-jähriger Punker, der Sohn vom Hoteldirektor, der hat gerade gesungen, hier kommt Alex und schwupp, wer kam um die Ecke? Die komplette Band. Die Toten Hosen mit Campino und Richie wusste ja Bescheid. Und ja, dann haben die zusammen da gesungen, der Kleine, dem glühen heute noch die Ohren. Aber das ist gut so. Also morgen die Cocktailnacht im Barockviertel. Eintritt frei für jedermann. Und bunt ist gewünscht. Nur dunkelblau und braun. Und
1: wenn jemand Kunst kauft, das ist auch nicht verkehrt.
2: Kann man auch kaufen. Ich verschenke sogar manchmal auch was.
1: Wow.
2: Aber fremde Kunst natürlich nicht. Die kann man kaufen. Über die Währung kann man sich dann einigen. Das ist alles möglich. Ja, eine großartige Ausstellung mit sehr farbigen, prächtigen, bunten, abstrakten Auswürfen. Und die Ausstellung heißt, wenn Farben Liebe machen. Wie könnte das aussehen? Ja, ohne Verhüterli, das ist...
1: Und jetzt kommen Kinder zu dir.
2: Heiß. Jetzt kommt gleich eine Schulklasse. Schnell hier ein bisschen was rumräumen.
1: Ja.
2: Habe ich ganz vergessen, aber die sind in 30 Minuten da.
1: alles klar.
2: Und die wollen sich die Kunst anhören. Und ich werde ihnen raten, lasst die Finger von der Kunst. Geht, geht, werdet Briefträger, Hausfrau oder...
1: Oder Mund...
2: Eisverkäufer oder Minister.
1: Mund-Kieferchirurgie.
2: Bringt auch Geld. Oder Mundchirurgie. Oder auf keinen Fall Reporter. Das sind ja auch so eine, Gottes Willen.
1: Verbrecher.
2: Ja, ja, also der Herr Reichert, hier, der kommt hier immer mit schusssicherer Pistolen-Panzerweste.
1: Und ich habe Kosmonauten-Helm.
2: Er hat Angst, er hat Angst. Und, besonders vor sich selbst.
1: Und ich komme morgen mit Gagarin-Helm.
2: Ja, ja, du kommst mit der Drohne.
1: Mit der Drohne.
2: Natürlich.
1: Dann bis morgen.
2: Kriegen. Ja, bis morgen. Also, absolute Danke. Stille. Morgen im Barockviertel mit einer wahnsinnigen Rockband aus Nashville.
1: Ich bringe eine sibirische Wodka mit.
2: Ja, bring mit. Den können wir. Es gibt auch den Ion-Wodka. Da sollte man dann auch nur einen oder zwei trinken. Und du bringst dann deinen Wodka, den trinken wir dann mit Strohhalm.
1: Super.
2: Abgemacht.
1: Abgemacht. Bis später.
2: Und kühl den ein bisschen. Aber ja. Nee, russischen Wodka muss man, glaube ich, gar nicht kühlen.
1: Doch, sie mögen
2: kalt. Ciao, bis morgen.
1: Tschüss.

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0: 12.09. dankbarerweise auf der Hanse 3 statt, am Bahnhof Neustadt nebenan. Und ja, der Workshop-Teil ist Montag bis Freitag, also 7. bis 11.09. Offizielle Öffnungszeiten sind 13 bis 21 Uhr. Und dann am Samstag, den 12.09., gibt es halt eben dann die Werkschau und Konzerte von 18 bis 0. So ist erstmal der zeitliche Plan.
1: Das Niveau der teilnehmenden Menschen

0: niederschwellige Art und Weise. Und das war schon immer auch der Ansatz bei dem Festival, dass halt quasi aus dem Universitäts- oder akademischen in die Gefängnis, aber Kosmos rauszubefreien auch und mit diesem ganzen Circuit Bending und DIY Electronics halt schön, dass auch jeder das irgendwie probieren kann, der da Bock drauf hat, ohne dass man da groß Vorkenntnisse haben muss. Und wir haben halt viele internationale Gäste am Start, die ja Erfahrung haben und auch Bausätze mitbringen. Es wird Material zur Verfügung geben, mit dem man rumtesten und probieren kann, auch einfach seinem irgendwie Spieltrieb freien Lauf lassen, irgendwelche Geräte aufschrauben, ein bisschen drin rumlöten, Teile rausbauen, neue Maschinen draus bauen, Upcycling von Gehäusen und ja, es wird noch zu dem ganzen Löt- und Programmiergeschichten auch so Vorträge zu den Sachinhalten geben, aber auch halt ja im Prinzip alles, was DIY ausmacht, das, was man umsetzen kann, ohne zu krasse Maschinen auffahren zu müssen, so von Siebdruck über Epoxy, Schmuck mit blinkenden Sachen drin, zu kleinen Zementguss, wo auch wiederum mit Elektronik kombiniert werden kann. Letztendlich ist es Mixed Media Art Festival mit einem Hauptfokus auf Löten und Musik, aber es hat sich halt mittlerweile so ein multimediales Happening daraus ergeben, sodass auch einfach ganz, ganz verschiedene Sparten auch aufeinandertreffen. Letztendlich unter dem Deckmantel des DIY oder als erweiterter Begriff des Divos, Do It With Others, und da kommen internationale Leute an den Start und ja, ich hoffe, das ist eben, wir machen das seit 2011 eben, ja, hoffe, dass da alles klar läuft, so die Vorbereitungen laufen auf Hochtouren,
1: Also

Aber natürlich legen wir es auf Koops drauf an, dass auch dann gegebenenfalls, wer Lust hat, seine Ateliers in dem Zeitraum zu öffnen oder auch gewisse Werkstätten zur Verfügung zu stellen oder wir halt eben dann auch ja mal Technik von der Hanse mitnutzen und auf die vorhandenen Infrastrukturen.

Tora-Projekt. Und nach der nächsten Musik sprechen wir mit Avery Gosfield. Sie ist nicht nur eine breit aufgestellte Musikerin, die viele Instrumente beherrscht, sondern auch eine der OrganisatorInnen der jüdischen Kulturtage. Und das Gespräch habe ich vor der Sendung aufgezeichnet und daher kann ich auch spoilern, dass sie am Ende unseres Interviews ein kleines Stück auf der Doppelflöte spielen wird, so als kleinen Vorgeschmack auf das, was euch während der jüdischen Kulturtage auf den Bühnen der Stadt erwarten wird. Und jetzt Musik von DJ Disse, Uncle George featuring Trollshammer and Gummiverse.

0: Dresden ist eine Stadt mit einer großen Geschichte, auch mit einer großen Musikgeschichte. Und Dresden ist auch eine Stadt, die tut sich immer so ein bisschen schwer mit Erinnerungskultur und mit Erinnerungen lebendig halten. Vor der Tür stehen die vierten jüdischen Kulturtage unter dem Motto lebendige Erinnerung. Und die starten am 3. September und gehen bis zum 6. September. Und ich habe jetzt Avery hier zu Gast im Studio. Und sag erstmal hallo.
1: Hallo, hallo, hallo.
0: Und sie gehört zu den Organisatorinnen dieses großartigen Festivals. Ist jetzt einfach mal schon, ist schon ein Festival, oder? Kann man schon Festival zu sagen?
1: Ja, sicher.
0: Ja. Und mich würde natürlich interessieren, was erwartet uns da? Was erwartet uns da bei den vierten jüdischen Kulturtagen in Dresden?
1: Also, lebendige Erinnerung ist unser Name. Also, ich sage ein bisschen über den Philosophie. Also, zum Ersten, weil, also, viel Wissen über den Shoah oder Israel und den ganzen Mittenost-Konflikt und Religion. Aber wir wollten zeigen, also, was eigentlich das Schönste ist, das ist die jüdische Kultur. Und das geht von 3. bis 6. Mai, also Entschuldigung, 3. bis 6. September. Wir probieren viel verschiedene Sachen zu tun in diese 4 Tage. Es fängt an mit am Donnerstagabend um 18 Uhr, also hinter dem Stadtmuseum, in dieser wunderschönen Tore-Container, das wir haben, wo vor die Augen von die Bürger von Dresden eine Tora ausgeschrieben ist. Die sind die 5 Bücher von den Bibel. Und das war ausgeschrieben bei diesem Tora-Projekt. Das ist eine Zusammenarbeit zwischen dem Stadtmuseum und die jüdische Kultusgemeinde. Und da gibt es die Schreiberin Liora Mendes anschauen in diesem Abend, und auch es gibt ein Gespräch von die Kuratorin von diesem ganzen Projekt, Janne Dams.
0: Und was erwartet uns dann noch?
1: Also am Freitag das ist fast eine Tradition gewesen, eine öffentliche Schabbat. Man muss anmelden, man sollte auf unserer Webseite s-g-a.eu gehen, aber das gibt in die jüdische Kultusgemeinde. Ab 19 Uhr gibt es Gottesdienst und dann musikalische Begleitung mit die Bande Kommunale und das Viertele Blaskapelle. Und was super ist, ist, dass es ein ganz öffentlicher Schabbat, also Juden und Nichtjuden, also sind alle eingeladen, mit Anmeldung. Und es zeigt also die Freude des jüdischen Lebens.
0: Ich finde es auch immer beeindruckend bei der Banda Kommunale, sowas in der Art, glaube ich, gibt es in keiner anderen Stadt, so eine Kommunalband, eine Community-Band, die überall, wo in der Stadt was los ist, auch in der Stadt präsent ist und da einfach die Musik bietet, ne? Und bei euch ist glaube ich, ein sehr guter Ort.
1: Ja.
0: Kommt einiges zusammen. Schön. Und Samstag, was erwartet uns da?
1: Also viel. Ich gebe zuerst ein Highlight. Und das ist eine Ball, Schwarzmeerball, heißt das, mit Karajam Ensemble. Die sind 5 Musiker und 6 Nationalitäten eigentlich. Mhm. Das kommt einer aus Lettland, einer aus den Türkei und Deutschland gleichzeitig, einer Griechen und auch ein Holländer. Mhm. Und sie machen Musik rund um den Schwarzen Meer, das heißt Klezmer, türkische Musik, griechische Musik. Und das gibt auch Jeve Lapska, sie ist unsere Tanzleiterin. Man kann nur zuhören, aber auch aktiv tanzen.
0: Gibt's da eigentlich

0: Instrumente, die für diese Region typisch sind? So rings um die Schwarzmeerregion oder so, die dann auch zu hören sind?
1: Jacobus, der Holländer, spielt viele verschiedene Perkussionsinstrumente. Ja. Also ich glaube, von da bis alles auch moderne Perkussion. Verschiedene Arten traditionelle, auch so Poik, was man bei typischer, also Klezmermusik spielt. Mit Ilja, also aus Lettland, ist es eigentlich einfacher zu sagen, was er nicht spielt.
0: Okay.
1: Weil er spielt Akkordeon, er spielt auch ein bisschen Nai, aber er ist also sehr, sehr tief in verschiedene Traditionen, vor allem den Klezmer-Tradition. Und bei Typhoon ist er, also er spielt türkische Musik, spielt Nai, Gitarre, also verschiedene türkische Saiteninstrumente. Und dann kommt auch Danai und sie ist Griechin und spielt Geige, also traditionelle griechische Geige.
0: Oh, das stelle ich mir ganz toll vor. Ja, ich finde sowas immer sehr spannend, wenn man zu einer Veranstaltung geht und dann so Musik aus der Welt so auf einen einprasselt und man dadurch irgendwie so beseelt mit ganz vielen neuen Eindrücken nach Hause geht und das so verinnerlicht und mitnimmt in die nächsten Tage und Wochen. Sehr schön.
1: Klar. Und wir wollten das also einfach dieses Zusammenbringen von verschiedenen Kulturen, wie auch in Dresden also passiert, zusammenbringen. Und das ist auch in die jüdische Kultusgemeinde am 20.30 Uhr. Und es gibt vorher ein Havdalah. Zeremonie.
0: Erklär mal, was das ist.
1: Also das ist, wann also Shabbat fängt am Freitagabend an und mit dem Sonnenuntergang am Samstag ist es vorbei. Mhm. Ist normal gesprochen gibt es diese kleine Zeremonie mit Kerzen und so, wo man also Adieu sagt an den Shabbat. Und das machen wir, weil das zeitlich ist das gleich vor halb neun. Und dann gehen wir weiter mit unserem Konzert. Und dann, ich sage nochmals Highlights, dann gehe ich auf den didaktischen Teil, das ist auch sehr, sehr wichtig. Gibt mein Ensemble, also erst gibt ein Ensemble von die Teilnehmer von einem Meisterkurs, ich gehe ein bisschen später darüber sprechen, und das ist am 17 Uhr im Haus der Brücke. Ich gehe später ein bisschen darüber sprechen. Und dann am 19 Uhr von meinem Ensemble Lucidarium, wir geben so ein Konzert von mittelalterlicher, aschkenasischer Musik, die also zusammen mit dem ganzen Torek-Projekt hängt, das heißt Bereshit.
0: Okay.
1: Und da gibt auch so besondere Instrumente, wie Dolcimello, das ist eine Art Hackbrett, verschiedene Arten Perkussion, ein Fiddle, das ist den, also Vorgänger von den Geiger, und ich spiele verschiedene Blasinstrumente, lauter, und auch, also, es gibt unsere Enrico Fink, die aus der jüdischen Tradition kommt, und Carla Nahada Bablegota, die aus der europäischen Tradition kommt.
0: Ja.
1: Und die singen zusammen und machen also Sachen, die wirklich die Vielfaltigkeit auch von den Mittelalter zeichnen.
0: Schön. Das ist ja sehr beeindruckend, was ihr immer für Leute zusammenbekommt, irgendwie aus der Welt, die dann hier ihre Musik verbreiten. Toll. Was erwartet uns noch? Worüber haben wir noch nicht gesprochen?
1: Also den ganzen didaktischen Teil, also zum Ersten gibt es einen Meisterkurs. Mhm. Es ist immer noch offen. Das ist am 5. und 6. September. Und es gibt die gleiche Ilja Schneeweiß und Typhoon Gutstadt, die machen also jüdisch und türkische Repertoire zusammen.
0: Ja.
1: Und das ist von 10 bis 6 am Samstag und dann von 10 bis 5 mit anschließendem Konzert. Und es gibt auch die Möglichkeiten für Sänger, die ein bisschen von Blatt singen könnten oder eine Melodie gut, also von Ohr lernen könnten. Sie können mit die Großartige, also sie kommt eigentlich aus Sibirien. Das ist Pauline Shepherd.
0: Ja.
1: Wohnt jetzt in die Vereinigte Königreich und sie kommt auch, also ein ganzer jiddischer osteuropäischer Chor zu anbieten, zu Dresden. Und das ist in der Haus der Brücke. Also diese ganze Wochenende, didaktische Teil, das ist nicht nur im Synagoge, sonst wir haben diese Meisterkurs, alles im Haus der Brücke. Am Sonntag, also am 13 Uhr gibt es einen Kurs mit Tore Schreiberin Liora Mendes für Kinder.
0: Ja.
1: Und sie können also schreiben lernen und ein bisschen über jüdische Kultur lernen. Und dann am 3 Uhr, also 15 Uhr, gibt es einen Kurs für Männer und Frauen, für Erwachsene, die ein bisschen auch also die ABC von jüdischer Kultur lernen könnten und auch ein bisschen Buchstaben, also Hebräisch, lernen könnten. Das ist im Haus der Brücke. Und also am Sonntag, am Samstag gibt es einen Rundgang mit unserer David Adam über den ganzen alte Leipziger Bahnhof-Gebiet. Das spannend. Ist wirklich ein Hit. Hm. Also letztes Jahr gab es, ich glaube, 30 Personen. Und das endet an Hansa 3, weil wir haben ein paar Stunden, wo man chillen kann, ein bisschen trinken, ein bisschen essen. Und dann kann man also zum Beispiel am Anschluss an den Ball gehen. Also super viel los.
0: Toll. Wenn du das alles erzählst, das wirkt auf mich, als wärt ihr ein riesiges Team mit 50, 60 Leuten, die das organisieren. Wie viele Leute seid ihr, um das auf die Beine zu stellen?
1: Also wir sind so drei, vier Leute, die das machen. Aber was es gibt viel Mitarbeiter, die sind Ehrenamtliche. Wir haben auch bezahlte Helferinnen, weil das vor der Diversität ist es auch wichtig, dass man verschiedene, das ist auch eine Art, wo man nahe an die jüdische Kultur kommen kann. Nicht nur die Leute, die das leisten können, frei zu arbeiten. Und was ich noch nicht gesagt habe, und das ist sehr, sehr, sehr wichtig, ist, dass alles, außer die Meisterkurse, wie die wirklich populäre Preise haben, ist alles auf Spendenbasis. Das heißt, weil wir wollten wirklich keine Barriere haben.
0: Das ist natürlich großartig. Also auch hart, ne? Also, weil man ja nicht so richtig kalkulieren kann, was dann wirklich rumkommt dabei. Aber das ist natürlich toll, diese Zugangsoffenheit für alle, ne?
1: Also, wir haben auch sehr, sehr gute Forderungen gehabt. Mhm. Also, das ist Teil von dem Tacheles-Jahr. Ja. Wir haben dann von dieser Fonds für jüdische Kunst und Kultur bekommen. Mhm. Also den Stadt Dresden ist zweimal, sehr generös gewesen, also über den Stadt Dresden und auch über den Stadtbezirk.
0: Ja.
1: Wir haben auch ein bisschen Unterstützung von den das Stadtpartnerschaft Dresden, weil das kommt Leute aus Hamburg, aus Rotterdam und aus Florenz, die sind alle Partnerstädten. Dann gehen wir weiter, Ostsächsische Sparkasse. Und was sehr, sehr wichtig ist, ist die Dr. Buhmann Stiftung für interreligiöse Zusammenarbeit. Weil das ist, für uns, wir sind sehr, sehr stolz, weil wir arbeiten viel an, interkulturelle und interreligiöse Zusammenarbeit. Und wenn wir so eine Ehre haben, Unterstützung zu haben, sind wir sehr, sehr froh.
0: Um so ein Programm zusammenzustellen und dann auch wirklich so in Sack und Tüten zu bringen, wie lange braucht man da?
1: Ach, das nimmt ein Jahr. Ja. Weil jetzt, die erste Forderung fällt jetzt in einer Woche. Also das kommt jetzt in einer Woche. Wir sind schon an den Vorbereitungen von dem Festival von nächstes Jahr. Mhm. Und dann muss man, also Forderungen muss man auch also die Bands auswählen, kommunizieren, also auch ein bisschen Negotiation machen, dass also wegen die Preise nicht so viel, weil ich glaube auch, dass Musiker, also wir studieren wie Zahnärzte und wir kriegen kein, also wie heißt das, 150 Euro im Stund. Also ich meine, das ist viel Arbeit, kommt da, und ich wollte, dass alle gut bezahlt sind. Also alle Mitwirkenden, alle Musiker und auch, dass sie mit Respekt also genommen sind. Aber das ist schon, das ist mehr als einem Jahr. Also braucht man. Es gibt Perioden, wo es mehr Arbeit gibt oder weniger Arbeit. Also Programme zusammenstellen, man muss auch den ganzen Forderungsplan machen, also Budget machen, dann Forderungsplan machen, dann Plan A, Plan B, Plan C machen, wegen was wir bekommen und ja, ständig also Kontakt mit den Artisten, Künstlern nehmen. Dieses Jahr haben wir auch diese Masterclass gehabt und das ist sehr, sehr toll, weil es kommt viel, viel Schüler aus Landeshochschule für Musik. Ja, weil das ist auch von Spielen gegen Antisemitismus. Also wir wollten also so früh wie möglich anfangen.
0: Kannst du zu dem Verein noch was sagen, Spielen gegen Antisemitismus e.V.?
1: Also Spielen gegen Antisemitismus, das ist ein Verein, das ist also... Es steht, also es besteht seit also Ende 23, also fast 3 Jahre jetzt. Und das ist wirklich, dass es Leute in Kontakt mit jüdischer Kultur kommen könnten. Und wir fordern auch also jüdische Künstler, auch aus anderen also Minderheiten. Wir probieren immer ein bisschen die, wie heißt das, kulturelle Appropriation, wie heißt das auf Deutsch?
0: Aneignung, ja, kulturelle Aneignung.
1: Wir probieren, weil es gibt viele Leute, die denken, dass sie jüdische Kultur machen, aber die sind, also es kann manchmal sehr mit sehr, sehr viel Respekt gemacht sein und manchmal nicht. Und wir wollten wirklich, dass Leute Kontakt mit jüdischen Menschen haben und mit jüdischen Künstlern und auch aus anderen Minderheiten. Das ist unsere Idee, ist einfach also durch Kultur Kontakt zu haben. Festival ist sehr, sehr wichtig. Wir haben auch also Pop-up-Veranstaltungen. Wir haben zum Beispiel einen Radikal-Rabbi aus New York und Tel Aviv gebracht. Also er hat ein paar, also bei Gottesdienst und einen Film gezeigt, also Sabbath Queen und verschiedene Sachen. Es gibt jetzt ein ganz großes Projekt, das kommt, das heißt Sehen und Gesehen werden. Und dann gehen wir in die Schulen. Das ist ein, also gleichzeitig über jüdische Identität. Und die Jugendlichen also lernen, wie man einen Film, also ein Dokumentar dreht. Also auch technisch, ja. Das ist von den, also Weltöffentlich Sachsen. Wir haben also das vor Forderung bekommen über den Sächsische Aufbaubank. Und das heißt, wir gehen in die Klasse 5 Tage. Es gibt also mich und ein anderer, also eine jüngere, also eine jüdische Mädchen. Wir machen alles, was über Identität zu machen hat. 2 Filmmacher, die immer zusammenarbeiten. Sie sind auch bei den Festivals, also Matthias Bartel und Nils Brabant. Und sie machen den Film machen. Und wir machen also alles über jüdische Identität und also technisch Film machen, wie man einen Film dreht, also wie man Fragen stellt. Dann gibt es Interviews mit also echte, ich mache dann jüdische Leute, also ältere, also wirklich also Zeitzeugen und jüngere, die ein bisschen auf also wie das läuft heute. Und dann machen sie das und gleichzeitig machen sie diese Film, also Dokumentarfilm. Und das war, wir haben auch eine Premiere geplant am Ende des Jahres im Schauburg. Das ist auch ein Teil, also mit, also, aber dann komme ich wahrscheinlich vorbei vorher.
0: Gerne, gerne.
1: Aber
0: komm,
1: das,
0: gerne
1: wir
0: wieder.
1: Suchen immer Schule. Also, wir suchen immer Schule auf den 7. Klasse. Und man kann auch auf den Website gehen.
0: Das ist toll.
1: Ja.
0: Gut. Jetzt haben wir ja schon zusammengetragen, was uns da alles erwartet, was euch treibt, wie lange ihr da braucht. Was ist dein persönlicher Antrieb, da so viel Kraft und Energie reinzustecken, wie du es offenbar gerade tust mit deinen KollegInnen? Was ist dein Antrieb?
1: Also, ja, das ist schwierig zu sagen. Also, was ärgert mich ein bisschen, also was... Zum Ersten, ich arbeite schon lang, also mit der eigenen Gruppe Lucidarium. Wir sind 35 Jahre zusammen, also wow. Ich bin sehr, sehr alt, also muss man sagen. Aber dass diese Idee von, also die ganze Geschichte von Multikulturismus in Europa zeigt, also mit jüdischen Programmen, also mit viel Recherche manchmal, also die unglückliche Zeiten zeigt, aber auch manchmal glückliche Zeiten. Also wie zum Beispiel Italien in den 16. Jahrhundert. Das gibt viel, also eine gute Zeit und viel kulturelle Tauschen. Aber auch, also das ist ein bisschen die Basis. Und ich finde es sehr, sehr wichtig, dass erstens die Leute, also die jüdische, es gibt viele Leute, die zum Beispiel sagen, dass sie nicht antisemitisch danke, sind. Aber also ich sehe, wenn ich die Migranten von heute sehe, dann sehe ich meine Großeltern. Weil sie in den Augen mit $35, also ohne Job, meine Tante, Großtante mit 13 Jahren. Und die Älteste war 18 Jahre alt. Meine Großmutter war 15 Jahre alt. Nach Amerika gekommen mit nichts. Und man sieht das auch. Also, ich sehe mehr Kontakt. Also, muss ich sagen, ich sehe mehr Gefahr vor mit den AfD und vor Minderheiten heute, also das ist ein Teil. Es gibt auch viel Antisemitismus, aber man muss das als ein Teil von Rassenhass oder Verurteilung sehen. Und ich probiere es zu zeichnen. Und das ist von mir einfach sehr, sehr wichtig. Ich mag das von meinen Großeltern. Und ich mag, dass das so etwas, also, dass es, also, so etwas bleibt, also, das, oder, und dann, ja, das ist ein bisschen emotionell. Und ich sehe in Deutschland, also, das gibt viel Arbeit über, und in ganz Europa. Also, nur, dass Deutschland wahrscheinlich ein bisschen mehr macht, wegen die Geschichte. Dass es gibt viel über, also, Antisemitismus oder über Israel oder den Shoah oder Religion. Aber man sieht uns nicht, wie wir sind. Also wir sind immer ein bisschen die, also meine Schwester sagt immer, wie die amerikanische, also Native Americans. Man denkt, dass wir nicht mehr da sind, aber wir sind da. Ich meine, und ich wollte zeigen, was wir machen und auch also Kontakt haben, weil das gibt ein sehr großes demografisches Problem. Also Problem, das ist Nachfolge von dem Zweiten Weltkrieg. Also es gibt kaum Juden in Europa, vor allem in Deutschland. Und dann, ich suche, dass also junge Leute oder alle Leute Kontakt mit uns haben und unsere Kultur, unsere Kulturen, was es gibt und unsere Meinungen. Man sagt immer, also zwei Juden, drei Meinungen. Und das ist ein bisschen so. Das ist von mir einfach wichtig. Und ich stecke also mit Musik und alles, ich stecke viel Energie rein.
0: Ich finde es auch schön, dass ihr dieses Motto Spielen gegen Antisemitismus zum Namen gemacht habt, weil das einfach so ein Ansatz ist, ne? Man kann ja auch sagen, Kampf gegen Antisemitismus, aber zu sagen, wir nehmen friedliche Mittel, um gegen Hass und Hetze und Propaganda so einfach aktiv zu werden und zeigen, wie es auch sein kann, wenn man miteinander spielt, wenn man miteinander Musik macht und friedlich ist. Ne? Das hat ja auch so eine Vorbildfunktion. Ne?
1: Ganz genau. Wir haben ja. Zum Beispiel, also ganz am Anfang, das war auch, wenn ich bei der Jüdischen Woche war, aber ich habe damals also diese also didaktische Programme entwickelt, wo also es gab eine Sängerin, also Sascha Lurie und ein Geiger, also traditionelle Geiger Craig Judelmann. Und sie gingen bei den Kreuzgymnasien und sie haben da also einfach Masterclass gegeben. Und dann war das wirklich ein, wie heißt das, ein Multiplikator.
0: Ja.
1: Weil, also das war etwas cool, dass sie in die Schule gemacht haben. Ich meine, vor die, also Teilnehmern. Und dann haben sie, sind sie nach der Tschechischen Republik gegangen und haben zusammen mit tschechischen, also Sänger und Musiker das gemacht. Und das heißt auch, dass die Älteren, die wahrscheinlich Teil von die 22% von sächsischen Leute, die also in, also antisemitische Truppen glauben, waren ein, wenn einer von den Älteren so war, dann, und sie sehen, also, das Kind geht nach Tschechien, also Tschechien, das Kind kommt zurück, das Kind spielt aus in ein, also wichtiges Festival, das Kind spielt auf die Straße, das Kind macht viel, dann ist es wirklich, ein Multiplikator und dann ist das, also, durch Kunst und nicht sagen, sie sagen ein bisschen über die Geschichte. Also das kommt auch, aber man hat, erst hat man einen positiven Eindruck, nicht nur traurig oder nicht nur dieses Schuldgefühl, dass also ein 15-Jähriger haben sollte, wegen was sein also Großvater wahrscheinlich gemacht hat. Mhm. Das kommt nicht rein mit einer jungen Person. Was reinkommt, ist, wenn sie sehen, dass also Juden, also jüdische Menschen sind wie, also sind normale Menschen. Also, und wenn sie etwas toll machen und wenn also wenn sie als Mentor etwas machen könnten. Ich glaube, das ist sehr, sehr gut und das hat einen sehr, also weiter, wie heißt das, Effekt.
0: Bevor ich dich an dein Instrument bitte, das du heute mitgebracht hast, das ist noch eine Überraschung, würde ich dich nochmal fragen wollen, was ist das Vermächtnis, was ist der Impact, den diese Veranstaltung, die vierten jüdischen Kulturtage, lebendige Erinnerung, haben können auf die Stadtgesellschaft in Dresden? Was ist der Impact?
1: Also, das gibt, ich gehe von hoch bis unten. Also, es gibt, also Leute, die auch in den Organisationen, jüdische Leute und nicht-jüdische Leute, die Schulter, also am Schulter arbeiten, dass also das weiter so gegen Antisemitismus kommt. Also, wenn die Künstler und auch also die Teachers, ist das schön, wenn wir auch also zusammenkommen könnten. Also, vor den Teilnehmern, also zum ersten also bei den jüdischen Kultusgemeinden und bei allen Künstlern ist das natürlich zu zeigen, was wir machen können. Ich meine, und dann im Gegenteil kommt das, ist es toll für den Teilnehmer, bei einem öffentlichen Schabbat oder Schacharit, das habe ich vergessen, das ist den, also Samstagmorgens Gottesdienst, was viel intimer ist, dann das gibt Leute Möglichkeit, also zusammen, also in dieser, also religiöse und religiöse, also wie heißt das, Veranstaltungen zu kommen. Und sie wissen, dass sie nicht allein sind, also das nimmt ein bisschen, ich hoffe, dass sie mit weniger, wie heißt das, dass sie nicht fürchten, also in die jüdische Kultusgemeinde zu kommen. Das ist nicht fremder, das ist weniger fremd. Und zum Beispiel, man kann lernen, man kann nahe an jüdische Leute kommen, also vor allem die Schüler, die Schülerinnen, die teilnehmen an dieser Masterclass. Und das Idee ist, dass also, wenn wir etwas machen könnten, dass in die Dresdner Bevölkerung, also, dass sie, das Judentum oder das jüdische Kultur oder Identität weniger fremd ist und dass sie weg mit einem positiven Effekt, also Eindruck gehen.
0: Sehr schön. Die vierten jüdischen Kulturtage, Türöffner in Welten, die längst schon immer zu uns gehören, Augenöffner und Türöffner. Schön, dass ihr das auf die Beine stellt. Du hast noch ein Instrument mitgebracht?
1: Ja, das ist ein Doppelflöte. Das ist ein mittelalterliches Instrument. Also man sieht das viel auf Bildern. Und ich wollte ein Stück spielen, das wir eigentlich mit Lucidarium am 16. September am 19 Uhr in die jüdische Kultusgemeinde spielen. Und das heißt, also das Stück heißt, Moment, müsste Noten anschauen, leider. Moment. Den dritte Estampie Royale. La tierce Estampie Royale.
0: Okay. Dann schmeiße ich mal das Video an und komm ein bisschen zu dir rüber und okay. Dann...
1: Okay.

0: Ja, sehr beeindruckend. Danke für diese Performance und vielen Dank, dass du da warst. Ich sprach mit Avery. Sie ist eine der Organisatorinnen der vierten jüdischen Kulturtage Lebendige Erinnerung, organisiert vom Verein Spielen gegen Antisemitismus. Und die vierten jüdischen Kulturtage finden statt in Dresden vom 3. bis 6. September 2026. Und alle Informationen dazu findet ihr nicht nur auf unserer Webseite coloradio.org, sondern auch unter www.s-g-a.eu. Habe ich noch irgendwas vergessen?
1: Nein, Jens, also vielen Dank, vielen Dank.
0: Schön. Ich wünsche euch viel Erfolg. Die Weichen dahin habt ihr schon gestellt. Jetzt müsst ihr eigentlich nur noch warten, bis alles dann gelaufen ist und ihr euch freuen könnt, dass es vorbei ist. Aber erstmal freuen wir uns, dass es bald losgeht.
1: Danke, danke, danke.
0: Und damit geht das Morgenmagazin auf Coloradio schon zu Ende. Weiter geht es mit dem Morgenmagazin von Radio Korax. Und dazwischen gibt es noch kurz Musik von Die Lisa Hila. Und ich habe noch einen kleinen Programmtipp für euch. Im Hygienemuseum in Dresden gibt es heute einen Vortrag, alles über Depressionen, von der Kinder- und jugendlichen Psychotherapeutin Professor Dr. Katharina Förster aus Hamburg. Der Eintritt kostet 5 € und es geht darum, wie Depressionen entstehen, wie moderne Therapieansätze aussehen können und wie sich etwa Familien oder Alleinerziehende Hilfe holen können. Ich bin Jens Steiner, im Hintergrund fährt der Güterzug. Und ich wünsche euch freudiges Weiterhören mit den Kolleginnen von Radio Korax in Halle. Und jetzt die Lisa Hila.

0: It's time to question everything. Das waren gerade die letzten Töne oder Worte in der Sendung Continental Subway. Eine Sache, die gibt es nicht zu hinterfragen. Es ist 7 Uhr und wir hören das Morgenmagazin.
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0: Und ihr hört das Morgenmagazin natürlich nicht nur auf der 95,9 in Halle und Umgebung, sondern ihr könnt auch einschalten bei den freien Radios Berlin-Brandenburg, jetzt bei DAB+. 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Am Mikrofon begrüßt euch Katha. Schön, dass ihr eingeschaltet habt. Und gemeinsam wollen wir mal schauen, was uns heute in der ersten gemeinsamen Stunde des MoMAs erwartet. Wie immer gibt es hier an dieser Stelle die Nachrichten und das Wetter. Im Anschluss wollen wir nach Rachwitz schauen. Dort wurde der Kindergarten nun weiter ausgebaut und ist somit um einiges inklusiver. Samstag soll da der Spielplatz eröffnet werden und da hat sich Walli einmal mit den dort anwesenden Leuten darüber unterhalten. Außerdem gibt es in der ersten Stunde wie immer die Rojava-Nachrichten und es wird sportlich. Ultraläufer Axel Dreyer, der läuft seit einigen Wochen durch Sachsen-Anhalt und sammelt Spenden für die Kampagne Kein Bock auf Nazis. Soweit zum Programm in unserer ersten Stunde vor 8 Uhr. Wie gesagt, wir beginnen hier gleich mit den Nachrichten und dem Wetter. Aber damit ich auch noch mal kurz ein bisschen wach werden kann, gibt's ein bisschen Musik. Wir hören ein Cover von Heather Nova. Wir hören I'm on Fire.

Ich weiß immer nicht, wie gut das klingt, wenn dann so eine Live-Version im Radio kommt, so rein vom Sound her, aber die ist so schön, diese Live-Version von Heather Nova, die da Bruce Springsteen gecovert hat, mit seinem sehr bekannten Stück I'm on Fire. Aber ich finde, wenn sie das singt, dann klingt es nicht ganz so creepy. Ihr hört das Morgenmagazin, wir haben es 7:05, Zeit für die Nachrichten.

Die globale Erwärmung wird nach Einschätzung des UN-Umweltprogramms UNEP die 1,5-Grad-Marke voraussichtlich schon in den kommenden Jahren überschreiten. Dies meldet die Deutsche Welle. Selbst im optimistischsten Fall könnte der Temperaturanstieg zunächst bei rund 1,8 Grad liegen. Doch dafür müssen die Klimaschutzmaßnahmen massiv verstärkt werden. UN-Generalsekretär Antonio Guterres warnt, jeder zusätzliche Bruchteil eines Grades und jedes weitere Jahr oberhalb der 1,5-Grad-Marke erhöhen die Risiken. Gefordert werden ein schnellerer Ausstieg aus fossilen Brennstoffen, mehr erneuerbare Energien und der Schutz natürlicher CO2-Senken wie Wälder und Böden. Die Welt steuert derzeit auf eine Erwärmung von etwa 2,6 Grad zu, mit schwerwiegenden Folgen wie Extremwetter, Überflutung und Bedrohung für Ökosysteme. In ihrem umstrittenen Einsatz Southern Spear haben die USA innerhalb eines Jahres 68 Angriffe auf mutmaßliche Drogenschmugglerboote im Pazifik und der Karibik durchgeführt. Dies meldet das Redaktionsnetzwerk Deutschland. Bei den Einsätzen wurden 227 Menschen getötet, nur 3 Personen lebend gerettet. Das US-Verteidigungsministerium behauptet, der Drogenschmuggel in der Karibik sei dadurch um bis zu 65% zurückgegangen. Eine unabhängige Überprüfung der Angaben ist jedoch nicht möglich. Kritiker zweifeln die völkerrechtliche Zulässigkeit der Angriffe in internationalen Gewässern an. Der Einsatz wurde auf Anweisung von Präsident Donald Trump gestartet und umfasst auch eine verstärkte Militärpräsenz vor der Küste Venezuelas. In der spanischen Nordafrika-Exklave Ceuta haben mehrere tausend Menschen gegen die Regierung in Madrid protestiert. Auch diese Meldung stammt vom Deutschlandfunk. Sie kritisierten, dass Ministerpräsident Sanchez nachlässig mit der geflüchteten Situation in Ceuta umgehe. In Ceuta harren seit rund einem Monat 5000 Menschen aus Marokko aus, die an Stränden und in Gewerbegebieten kampieren müssen. Unter ihnen sind viele Minderjährige. Sie werden von Hilfsorganisationen versorgt. Auch in der spanischen Hauptstadt Madrid und weiteren Städten versammelten sich Demonstrierende, um gegen die Politik der spanischen Regierung in Ceuta zu protestieren. Zuletzt hatte die Regierung mehr als 300 Millionen Euro zur Verfügung gestellt.

Hafen, Wilhelmshaven, Bremen, Prag und Emden 24 Stunden lang die Arbeit niedergelegt. Den zweiten Tag in Folge ruft die Gewerkschaft Verdi die Beschäftigten der Berliner Charité zum Warnstreik auf. Dies meldet RBB 24. Am Charité-Campus in Mitte ist am Vormittag eine Demonstration geplant. Hintergrund sind Verhandlungen über den Tarifvertrag Gesundheitsfachberufe, der aus Sicht der Gewerkschaft weiterentwickelt werden muss. Unter anderem bemängelt Verdi, dass der Vertrag einzelne Beschäftigungsgruppen ausklammere. Während des insgesamt dreitägigen Warnstreiks stellt Verdi nach eigenen Angaben einen Notdienst sicher. Die Klinikleitung hatte gestern vor dem Arbeitsgericht eine einstweilige Verfügung erwirkt. Danach musste der Notdienstplan während des Warnstreiks noch einmal ausgeweitet werden. Soweit zu den Nachrichten heute am 3. September 2026.

Wir kommen zum Wetter. Wir schauen zuerst nach Halle. Dort starten wir mit 14 bis 20 Grad in den Tag. Ich hatte auch den Eindruck, dass es in Halle auf jeden Fall kälter war als in Leipzig. Es ist überwiegend stark bewölkt. Es bleibt auch bewölkt heute bei 20 bis 22 Grad am Mittag. Es wird windig und vereinzelt gibt es auch ein bisschen Regen. Abends ist es dann wieder trocken, wechselnd bewölkt, wenig Sonne. Also sie schaut ein bisschen raus, es lockert sich ein bisschen auf bei 18 bis 21 Grad. Und nachts zieht sich es dann auch wieder zu bei überwiegend starker Bewölkung. Schauen wir einmal nach Berlin. Da sieht es eigentlich ganz ähnlich aus. Wir starten mit 15 bis 17 Grad in den Tag, zeitweise leichter Regen. Tagsüber steigen die Temperaturen dann auf bis zu 22 Grad. Es regnet jedoch immer noch in Teilen und es wird windig. Abends lockert sich es auch hier auf bei 20 bis 21 Grad, aber nachts zieht sich die Wolkendecke dann wieder zu bei 18 bis 20 Grad. Und abschließend ein Blick nach Dresden. Auch hier, wobei in Dresden ist es heute vielleicht ein bisschen trockener. Wir starten mit 15 bis 21 Grad in den Tag, wechselnd bewölkt, wenig Sonne. Mittags zieht sich dann auch hier zu und es kann zeitweise zu leichtem Regen kommen bei 21 bis 22 Grad. Abends auch hier dann nochmal ein lockerer Sonne-Wolken-Mix bei 20 bis 21 Grad und nachts ist es dann aber wieder stark bewölkt bei 19 bis 20 Grad. Soweit auch zum Wetter. Am heutigen 3. September. Hatte ich vorhin noch gar nicht gesagt, welches Datum wir haben. Naja, es ist Donnerstag, die Woche ist fast geschafft. Wir wollen an dieser Stelle gleich einmal nach Rachwitz schauen. In Rachwitz wird die Kita erweitert und bekommt einen inklusiven Part, bei dem viel Wert auf Barrierefreiheit gelegt wurde. Walli von der TA war vor Ort und hat sich die Baustelle angeschaut. Den Beitrag dazu, den hören wir gleich, aber vorher hören wir ein Stück. Gute Frage, womit beginnen wir den Tag? Vielleicht mit Jamie T, der bringt nämlich bald ein neues Album raus. Und wir hören aber ein älteres Stück von ihm. Wir hören Back to Mine for a Moonshine.

Back to Mine for Moonshine. Jamie T. haben wir da gehört. Das war ein älteres Stück von ihm, schon aus dem Jahr 2007. Und Jamie T. hat ja öfters mal so längere Pausen zwischen einzelnen Alben. Und ich war so froh zu sehen, dass er dieses Jahr ein neues Album rausbringt. Am 9. Oktober kommt das raus. Ghosts, 100 Days of Mourning. Und er geht auch auf Tour, aber bisher sind nur Termine für UK bestätigt, für Großbritannien. Aber vielleicht kommt er auch noch nach Deutschland. Das wäre auf jeden Fall sweet. Und ja, bezugnehmend auf den Titel von ihm, Back to Mine for a Moonshine, vielleicht anlehnend noch ein Stück dazu von den Skeks. Liebe Grüße an Clay, falls du gerade zuhörst. Ja, es kommt noch ein Skeks-Song. Ich glaube, ich spiele sie jedes Mal im Morgenmagazin. Aber ich denke immer, wenn sie sonst niemand spielt, dann könnt ihr einmal die Woche Skeks hören. Das ist wahrscheinlich okay. Wir hören Spaceman.

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6: 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Ihr hört das Morgenmagazin, wir haben 7.23 Uhr. Musikalisch haben wir gerade gehört, die Skeks, Surfpunk aus Australien. Und wir wollen weitermachen mit einem Blick nach Rachwitz. Ab kommenden Samstag, noch vor der Landtagswahl, soll es realisiert und soweit sein. In Rachwitz wird die Kita erweitert und bekommt einen inklusiven Part. Möglichst barrierearm soll es sein. Das hat sich ja Redakteur genauer anschauen wollen und hat auf der Baustelle zunächst einmal gefragt, wie denn jetzt barrierearmes Spielen entsteht.
7: Also die Barrierefreiheit wird insofern erstmal gemacht, dass alles ganz ebenerdig vom Fußweg erreichbar ist, aber eben auch wirklich über einen Gummibelag, der dort noch eingebaut wird, sodass man eben im Rolli nicht über eine Wiese rollen muss und da vielleicht irgendwie sich verletzt oder so, sondern dass man wirklich von einem Fußweg, mit gepflasterten Fußweg ebenerdig erstmal in das gesamte Areal einsteigen kann. Das gesamte Areal wird eben mit Gummibelag ausgelegt, sodass man, wenn man stürzt oder wie auch immer, sich nicht verletzen kann. Und wir haben eben versucht, Spielgeräte hier zu schaffen. Das wurde mit einer Initiative von Procter & Gamble, Rewe, Aktion Mensch, haben wir uns 2020 beworben und wollten eben Spielgeräte haben, die sowohl, also die wirklich von allen Kindern bespielt werden können. Was haben wir hier? Wir haben eben ein Klettergerüst, welches eben sowohl nutzbar ist für Kinder, die gehbehindert sind, im Rollstuhl sind und so weiter, aber auch natürlich, wie man es auch von anderen Spielplätzen kennt, in einem Netz hochklettern und sich langhangeln an verschiedensten Sachen und so weiter.
8: Dafür sind, jetzt verstehe ich es dann, glaube ich, dafür sind diese Plastiksitze, genau, die da wie so Schaukeln hängen, da, genau, kann man sich dann hochziehen und drauf sitzen und dann von einem Sitz zum nächsten hangeln.
7: Richtig. Die Plastiksitze bieten eben auch die Möglichkeit für jemanden, der ein Handicap hat, eben auch hier sich einfach zu bewegen und sich selber die Herausforderung zu suchen. Wie komme ich jetzt von rechts nach links, von unten nach oben und so weiter, aber eben wirklich maximalen Schutz. Deswegen sind hier auch überall so eine Gummischütze drauf, sodass man sich auch nicht an der Schraube oder sonst was verletzt. Wo, muss ich ehrlich auch sagen, wo wir am Anfang überhaupt nicht so ein Spielgerät uns betrachtet haben. Also wir haben ganz, ganz viel auch über Inklusion als Team gelernt, wie man eigentlich so einen inklusiven Möglichkeiten der Freizeitbeschäftigung aufbaut. Und an der Schauge sieht man eben auch sehr schön, das eine ist eben ein runder Teller aus Gummi, der ein bisschen flacher ist, sodass man dann eben mit Hilfe vielleicht sich dort reinlegen kann und schaukeln kann und so weiter, wenn ich nicht sitzen kann. Und daneben sind aber ganz stinknormale Kettenschaukeln, wo man sich eben draufsetzen kann in unterschiedlichen Höhen. Und genau so soll es ja sein, dass man überhaupt nicht darauf achtet, ob ich irgendwie ein Handicap habe oder nicht. Man soll einfach gemeinsam spielen können hier.
8: Und ich sehe auch noch, es gibt auch noch ein Karussell, das auch befahrbar ist.
7: Genau. Das ist noch ein Karussell. Wie man sieht, das ist ganz, ganz flach, so dass ich mit dem Rolli eben einfach in das Karussell reingehen kann. Aber auf der anderen Seite ist genauso eine Sitzbank für Kinder, die eben selber sitzen können, keinen Rolli brauchen. Und so kann ein Rollifahrer beispielsweise mit Nicht-Rollifahrern eben einfach sich drehen oder drehen lassen und also ganz normal spielen wie eigentlich jeder Mann zusammen. Es soll keinen Unterschied geben, nur weil ich vielleicht die eine oder andere Behinderung habe. Was ja auch noch hinkommt, ist so ein Pult. Das heißt also, man kann auch mit taktilen Elementen, kann man beispielsweise, wenn man sehbehindert ist, kann man eben sich auch zurechtfinden. Dann weiß man, ah, da muss ich jetzt nach links legen, ah, wenn ich ein bisschen weiter rüber gehe, dort ist der Zugang zur Schaukel und so weiter, sodass ich eben auch als Sehbehinderter, Blinder eben hier mich auch zurechtfinde und nicht jedes Mal auf Hilfe angewiesen bin. Und genau darum geht's ja.
8: Das ist ja toll. Da gibt's ein breites Spektrum an Spielgeräten. Die Eröffnung am 5. September und ich denke, es sind nicht nur Leute aus Prachwitz und Friedrich Schwerz willkommen.
7: Nein, auf jeden Fall. Das, wie gesagt, das Schöne an Prachwitz ist, wir sind im Speckgürtel vom Halle. Wir liegen direkt am Blauen Band, also an touristisch landesbedeutsamen Stellen, also das Blaue Band, die Saale. Wir liegen am Saale-Radwanderweg. Und wir wissen, dass gerade im Sommer und an Wochenenden eben ganz, ganz viele Radfahrer oder Ausflügler nach Prachwitz kommen. Einerseits um zum Saale-Kiez zu gehen oder unten an der Saale auf dem Beachvolleyballplatz zu spielen oder eben auch tatsächlich mit Kind und Kegel hier hochzukommen, Picknickdecke mitbringen. Hier gibt es ja auch eine Picknickraufe, wo man das machen kann und dann eben hier ausgiebig zu spielen. Was vielleicht noch wichtig ist, unseres Wissens ist es der einzige öffentlich zugängliche inklusive Spielplatz in Halle und im Saalekreis. Es gibt einige inklusive Spielplätze natürlich an Förderschulen oder an besonderen Einrichtungen, aber öffentlich zugänglich sind wir unseres Wissens der einzige in unserem näheren Umkreis.
6: Walli aus der tagesaktuellen Redaktion besuchte den inklusiven Kindergarten in Rachwitz. Am Samstag soll der Spielplatz eröffnet werden. Wir haben es 7.29 Uhr, ihr hört das Morgenmagazin und wir hören an dieser Stelle ein Stück von den Grogans. Wir hören Woke Up Feeling Alright.

Garagenrock aus Melbourne. Die Grogans haben wir dort gehört mit ihrem Stück Woke Up Feeling All Right. Ja, irgendwie ein bisschen Australien-lastig, wenn ich mir anschaue, was ich hier noch so in der Pipeline habe an Musik für später. Aber so ist es manchmal. Ihr hört das Morgenmagazin und das Stück gerade habe ich ausgesucht, weil mir gestern dieses Stück hier geschickt wurde und das ähnlich sonnig klingt. Wir hören Riding on a Smile von Jackson and the Janks.

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1: Riding on a Smile, Jackson and the Janks haben wir da gehört. Garagen-Gospel aus New York. Gehen auch auf Tour, allerdings nur in den USA. Also falls ihr da zufällig in den nächsten 2 Monaten im Urlaub seid, dann schaut's gerne nach für die Zuhörenden oder für den Großteil der Zuhörenden. Vielleicht jetzt nicht so relevant, ich wollte es nur erwähnt haben. Wir haben's 7.35 Uhr und an dieser Stelle ein Blick auf die Rojava-Nachrichten.
2: Nachricht aus dem Herzen der Frauenrevolution. Von Women Defend Rojava.
3: Liebe Freundinnen, die Zukunft der YPG. Die Diskussionen über die Zukunft der Frauenschutzeinheiten YPG wurden fortgesetzt. Diskutiert wird der Vorschlag, die YPG als spezialisierte Antiterroreinheiten unter Beibehaltung ihrer Autonomie an das syrische Innenministerium anzubinden. Diese Gespräche dauern weiterhin an und es wurde noch keine endgültige Entscheidung getroffen. Die YPG hatte in einer offiziellen Erklärung ihre Bereitschaft zur Diskussion über diesen Vorschlag deutlich gemacht und betonte, wie wichtig es ist, ihren durch jahrelangen Kampf errungenen besonderen Status, ihre Rolle und ihre Position zu bewahren. Für das Recht auf Bildung in der Muttersprache. In dieser Woche gab es in Rojava zahlreiche Reaktionen auf die Entscheidung des syrischen Bildungsministeriums, den Unterricht in kurdischer Sprache auf 3 bis 4 Unterrichtsstunden pro Woche zu beschränken. Entsprechend einer Erklärung der Übergangsregierung wird die kurdische Sprache zwar als offizielle Sprache anerkannt, allgemeiner Schulunterricht soll allerdings nur in arabischer Sprache stattfinden. Einige Studiengänge werden vermutlich wahlweise in kurdischer Sprache möglich bleiben. SchülerInnen und Studierende sowie AnwohnerInnen und Frauenorganisationen gaben Erklärungen ab und organisierten Proteste, in denen sie betonten, dass Kurdisch nicht nur ein Schulfach sei, sondern eine grundlegende Sprache der Bildung und des Wissens sowie ein wesentlicher Bestandteil der gesellschaftlichen Identität. SchülerInnen und Universitäten warnten davor, dass eine Änderung der Unterrichtssprache nach jahrelangem Unterricht auf Kurdisch die schulischen Leistungen und die psychische Stabilität der SchülerInnen beeinträchtigen und gleichzeitig Kurdisch als Sprache der Wissenschaft und des Wissens schwächen könnte. Frauenorganisationen betonten zudem die Notwendigkeit, das Recht der Kinder auf Bildung in ihrer Muttersprache zu gewährleisten und forderten, dieses Recht verfassungsrechtlich und gesetzlich zu schützen. Sie hoben hervor, dass der Aufbau eines demokratischen, pluralistischen Syriens auf Gleichberechtigung und Respekt für die verschiedenen Sprachen und Identitäten des Landes beruhen müsse. In diesem Kontext setzten die Kinder in Kobane auch ihr 9. Kinderfest, bei dem sie musikalische, theatralische und künstlerische Darbietungen auf Kurdisch präsentierten. Sie betonten, dass die Bewahrung ihrer Sprache und Kultur ein Grundrecht sei und dass die Verbindung der Kinder zu ihrer Muttersprache und Kultur für die Gestaltung ihrer Identität und Zukunft unerlässlich sei. Anhaltende Bemühungen um die Rückkehr von Vertriebenen. Auch das Thema der Rückkehr von Vertriebenen stand diese Woche weiterhin im Mittelpunkt. In Aleppo fand ein breit angelegtes Treffen statt, um die Arbeit des Integrationsausschusses und die Pläne für die Rückkehr von Vertriebenen in ihre Städte und Dörfer zu erörtern. Bei dem Treffen wurden sicherheitsrelevante, administrative und versorgungsbezogene Vorkehrungen behandelt, die zur Erleichterung ihrer Rückkehr erforderlich sind, wobei die Bedeutung der Koordination zwischen den zuständigen Behörden zur Gewährleistung sicherer und stabiler Bedingungen hervorgehoben wurde. In Bezug auf Sedekanie betonten vertriebene Frauen, dass die Rückkehr in ihre Häuser ein Grundrecht sei, auf das sie nicht verzichten würden. Sie hoben jedoch hervor, dass die Rückkehr unter sicheren und stabilen Bedingungen erfolgen müsse, einhergehend mit der Instandsetzung von Häusern, der Wiedereröffnung von Straßen und Schulen sowie der Bereitstellung der grundlegenden Lebensgrundlagen. Geld- und Ölpolitik und Auswirkungen auf die Lebensbedingungen der Bevölkerung. Während die autonome Selbstverwaltung bis zuletzt insbesondere die Produktion von Brot sowie die Stromversorgung der Bevölkerung durch reduzierte Preise und vorrangige Versorgung förderte, hat die Übergangsregierung diese vorrangige Versorgung in der Region Hesseke eingestellt. Grund dafür sind die Aufhebung spezieller Preise für den Dienstleistungssektor, ebenso wie eine schlecht organisierte Währungsumstellung in der Region. Als Folge davon wurden in den letzten Tagen Bäckereien ebenso wie Generatoren nicht mehr mit Diesel beliefert. In Chamislo wurde ebenso die Versorgung mit Mehl eingestellt. Viele Haushalte blieben ohne Brot und Elektrizität. Auch die Wasserversorgung sowie die Müllabfuhr sind von den steigenden Dieselpreisen und der fehlenden Versorgung betroffen und können ihre Dienstleistungen nur noch eingeschränkt anbieten. insbesondere in der Stadt Hesseke, die immer noch abhängig ist von der Versorgung mit Wasser über Wassertankwägen, hat dies weitreichende Auswirkungen auf die Lebensbedingungen und Gesundheit der Bevölkerung. Neben Protesten suchen Bevölkerung und Institutionen nach Lösungen für die anhaltende Krise. In Chamischlo fand dazu ein Treffen mit Vertretern aus Verwaltung, Dienstleistung, Gesellschaft und Wirtschaft statt, um gemeinsam an einem Plan zur Verbesserung der Versorgungs- und Wirtschaftslage der Region zu arbeiten. Damit senden wir euch revolutionäre Grüße aus Rojava.
0: Und so sicher, wie morgen die Sonne aufgeht, so sicher wird diese Revolution siegen.
1: Uhr haben wir es. Das waren die Rojava-Nachrichten. Und gleich im Anschluss wird es hochinteressant, zumindest empfinde ich das als Läuferin so. Seit mehr als 2 Wochen ist Ultraläufer Alex Dreyer zu Fuß durch Sachsen-Anhalt unterwegs und sammelt Spenden für die Kampagne Kein Bock auf Nazis. Wir haben mit ihm darüber gesprochen. Vorab gibt es aber ein bisschen Musik, angelehnt ans Thema Laufen bzw. Rennen. Und wir beginnen mit einem Stück von Santigold, Run the Road.

Santi Gold, Run the Road haben wir da gehört. Ihr hört das Morgenmagazin, wir haben es 7:45 und wir wollen uns an dieser Stelle gleich mit einer Person beschäftigen, die gerade mindestens physisch einiges auf die Beine stellt, im wahrsten Sinne des Wortes. Ultraläufer Alex Dreyer, der ist nämlich gerade laufend zu Fuß durch Sachsen-Anhalt unterwegs, seit mehr als 2 Wochen schon und sammelt Spenden für die Kampagne Keinen Bock auf Nazis. Radio Korax hat sich mit ihm darüber unterhalten. Das Gespräch hören wir gleich, aber wir hören noch ein weiteres Stück, das sich sowohl, naja, eigentlich eher mit Zeit auseinandersetzt, aber schon auch 2 ganz schöne Textzeilen zum Thema Rennen oder Wegrennen da auch hat. Wir hören Pink Floyd mit Time.

0: Pink Floyd verklingen dort im Hintergrund. Wir haben gehört, das Stück Time erschien schon 1973 auf dem Album The Dark Side of the Moon. Und während das Stück gerade lief, hatte ich die Gelegenheit, mir hier den Wikipedia-Artikel mal ein bisschen eingehender durchzulesen zum Album The Dark Side of the Moon. Und es ist wirklich interessant. Also erstmal, ja, schon vor über 50 Jahren erschien im Jahre 1973, wurde mehr als 50 Millionen Mal verkauft. Und die Idee zu dem Album, die kam Roger Waters bereits im Jahre 1971, nämlich aufgrund der Erfahrungen, die er mit dem ehemaligen auch Pink Floyd Mitglied Syd Barrett gemacht hat. Der ist damals ziemlich psychisch erkrankt und dann hat sich Roger Waters gefragt, was kann sensible Menschen in den Wahnsinn treiben? Also genau, welche Einflüsse haben zum Beispiel anonyme Machtstrukturen wie Geld oder Zeit. Also was zerstört den Menschen da vielleicht auch? Und gleichzeitig wollte er aber auch ernüchternde Erfahrungen, die er mit dem Musikbusiness allgemein gemacht hat und vielleicht auch so Verluste von Utopien, die man sich da eingestehen musste, die wollte er auch auf diesem Album verarbeiten. Und interessant fand ich auch noch, dass der Toningenieur, der damals an dem Album beteiligt war, wie hieß der? Alan Parsons, der war erst 23 und war davor schon an Produktion der Beatles beteiligt. Finde ich auch einen ganz interessanten Fakt. Und zuletzt, das finde ich noch am allerinteressantesten, auf den meisten CD-Pressungen von The Dark Side of the Moon, da lässt sich während der ausklingenden Herzschläge am Ende vom Song Eclipse eine kaum hörbare Orchesterfassung des Beatles-Songs Ticket to Ride ausmachen. Die Ursache dafür, die ist bislang unbekannt. Obwohl der Effekt auch auf hochwertigeren Vinylpressungen aus der Zeit vor der CD-Ära nachgewiesen werden kann, gibt es die Meinung, es handle sich um einen Fehler, der beim Mastering für die Kompaktdisc, also für die CD, entstanden sei. Weil reguläre Vinylpressungen, die können das Zitat wegen ihres Grundrauschens kaum wiedergeben. Sehr interessant. Habe ich mir gerade durchgelesen, während der Song lief. Jetzt wisst ihr es auch. Wir haben es gleich 8:04. Ihr hört das Morgenmagazin. Und gespielt habe ich den Song gerade, weil es bei uns an dieser Stelle jetzt ums Laufen gehen soll. Wir wollen uns beschäftigen mit Alex Dreyer. Axel. Axel Dreyer, der ist nämlich weit unterwegs und alles davon zu Fuß. Seit mehr als 2 Wochen, seit dem 17. August, läuft er durch Sachsen-Anhalt und sammelt Spenden für die Kampagne Kein Bock auf Nazis. Das Ziel ist relativ einfach. Er will seine Laufleidenschaft und seine Beine für etwas Gutes nutzen. Radio Korax hat mit ihm gesprochen und gefragt, was sein aktueller Stand ist.
1: Ich bin jetzt im Salzlandkreis in Bördeland, genau.
2: Und du bist auch schon ein paar Tage unterwegs, ne?
1: Ja, ich bin letzte Woche Montag losgelaufen, bin in Magdeburg gestartet und bin dann über den Salzlandkreis Richtung Harz, hab da jetzt quasi so einen kleinen Rundkurs gemacht und bin jetzt wieder auf dem Rückweg erstmal nach Magdeburg und nächste Woche komme ich dann auch nach Halle. Ja, so der grobe Plan erstmal.
2: Genau. Auf deiner Homepage oder auf der, weiß nicht, ob deine, also auf der Aktions-Homepage steht, du bist vom 17.8. bis 5.9. unterwegs, hast vor, quer durch Sachsen-Anhalt, hier steht was von 500 Kilometern und das Ganze machst du nicht ohne Grund, sondern steht Laufen ohne Hetze, Laufen mit Herz und das ist auch eine Spendenaktion. Jetzt mal so gefragt, kommst du auf die Idee, dass Laufen so ein gutes Medium ist?
1: Gute Frage. Also ich selber sag immer, ich kann nicht viel, aber laufen kann ich ganz gut. Und ich habe auch in dem Text darüber geschrieben, dass ich einfach mal diese Leidenschaft und die Energie, die in meinen Beinen steckt, auch für was Gutes nutzen möchte. Und ich meine, wenn du jetzt einfach nur sagst, hier spende mal irgendwo hin, dann werden das die wenigsten Leute tun. Aber in dem Moment, wo Leute mitbekommen, der ist jetzt hier irgendwie schon mehrere hundert Kilometer mit einem Anliegen irgendwie durch Sachsen-Anhalt gelaufen und drückt mir da gerade so einen Flyer in die Hand und lächelt dabei noch nett, dann werden die Leute schon tendenziell irgendwie auf die Aktion aufmerksam. Also ich habe da auch jetzt schon echt viele Leute mit erreicht und habe wirklich auch ganz tolle Begegnungen schon gehabt. Es waren wenige nicht so schöne Begegnungen dabei, also den Großteil Leute, die ich bis jetzt auf meinem Weg getroffen habe, fand es auch total toll und hatte ja wirklich sehr interessante Gespräche schon und ja, das ist ein schönes Projekt bis jetzt auf jeden Fall.
2: Da gucken wir gleich noch drauf. Ich weiß gar nicht, ich habe es noch nicht gesagt. Also du sammelst Spenden ein für Kein Bock auf Nazis. Spendenziel 2.000 Euro. Stand jetzt 1245 Euro und 6 Cent hast du schon erlaufen, eingesammelt. Erzähl mal doch gern mal, also du bist ja wirklich, ne? Also wie lang ist das jetzt? Na, ein bisschen mehr als eine Woche, ne?
1: Also gestern war Halbzeit in Halberstadt, genau. Und habe jetzt auch so knapp 300 Kilometer hinter mir, mit so ein paar Höhenmetern im Harz. Also der Großteil ist eigentlich schon geschafft und zum Spendenziel ist es auch nicht mehr so weit, sage ich mal.
2: Ja, genau. Also wunderbar, scheint sehr gut zu funktionieren. Jetzt, du hast gerade gesagt, du hast viele, viele schöne Begegnungen. Kannst du mal ein Beispiel machen? Was ist dir denn so passiert, wo du vielleicht auch überrascht warst, was dir gut in Erinnerung ist, was echt gut funktioniert hat?
1: Ja, also weil ja manchmal so Leute natürlich dann beruflich und privates, was sie so tun, ein bisschen trennen, will ich jetzt keine konkreten Institutionen oder Namen nennen, aber zum Beispiel war es im Harz so, dass als ich da vor Ort war, sind mir irgendwie ständig die Flyer ausgegangen, weil man da so viele Menschen ja trifft, die da durch die Berge wandern und dann hat immer die Touristinformation zum Beispiel für mich die ganzen neuen Flyer gedruckt, ja, weil die auch gesagt haben, ey, ist eine super Aktion und genau sowas brauchen wir ja auch in der Region. Oder die Jugendherberge fand das auch ganz toll und hat mich dann abends immer zum Essen eingeladen und das verbreitet. Das waren so, wo mir wirklich einfach Orte und Institutionen vor Ort konkret geholfen haben. Und dann hatte ich aber auch so Begegnungen mit Leuten, die eigentlich so gar keinen Bezug dazu haben, weil sie eigentlich zum Beispiel aus UK gekommen sind. Oder gestern hatte ich direkt am Grenzpfeiler eine Begegnung mit einem Pärchen aus Holland, die aber auch gesagt haben, ja, also was jetzt gerade in Deutschland erlebt, das kennen wir natürlich auch aus unseren Heimatländern und fanden die Aktion total toll, obwohl sie jetzt natürlich mit Sachsen-Anhalt, außer dass sie da Urlaub gemacht haben, überhaupt keinen Bezug hatten, ja. Und das waren total tolle Gespräche, die stattgefunden haben. Ich habe dann auch immer eine bunte Fahne dabei, Regenbogenfahne mit kein Bock auf den Nazis und frage dann immer die Leute, habt ihr heute Lust für meine Aktion, also für die Etappe heute ein Gruppenfoto mit mir zu machen, was ich dann quasi poste, ne, so als Tagesabschluss. Und da haben die Leute dann auch gesagt, ja, finden wir super. Und ja, es war total schön zu sehen, dass einfach Leute aus ganz unterschiedlichen Ecken oder auch teilweise auch, ja, einfach unterschiedlichen Hintergründen dann trotzdem eine gleiche Idee und eine gleiche Werte teilen miteinander. Das hat mich sehr, sehr berührt, ja.
2: Klingt sehr hübsch. Jetzt stelle ich mir das natürlich vor, wenn du so unterwegs bist und läufst. Also während des Laufens wird es ja vermutlich keine Gespräche geben, sondern eher so am Start und am Ende. Oder wie, also wie ist das Ganze organisiert?
1: Naja, also also manchmal halte ich ja dann schon an, wenn ich merke bei den Leuten, ah, da ist jetzt konkret auch vielleicht eine Frage unter Interesse da, oder ich meine, ich laufe jetzt da nicht irgendwie 50 Kilometer durch, sondern ich mache auch hin und wieder meine Pause und setze mich da auf eine Bank und esse was und dann, genau, drücke ich Leuten den Flyer in die Hand. Also ich unterhalte mich jetzt natürlich nicht mit allen Leuten, aber tendenziell, egal wer da jetzt vor mir steht in dem Moment, lächle ich erstmal, begrüße die Person freundlich und das macht ja schon tatsächlich was, ja. Also ich habe auch gemerkt, wie erschrocken oder ungewohnt teilweise Leute das empfinden, wenn man sich einfach freundlich begrüßt, ja. Als wenn sie das gar nicht mehr kennen und das macht natürlich schon was, ja. Und dann kommt man einfach auch relativ schnell ins Gespräch, wenn die sehen, ach, der ist jetzt erstmal nett, der läuft da irgendwie so durch die Gegend und hat anscheinend ein Anliegen, ist das natürlich sofort zum Türöffner, ja. Also wenn man sagt so, hier hast du einen Flyer und ne, also genau, und dadurch schafft man einfach eine gewisse Aufmerksamkeit und ich glaube, wenn man den Leuten einfach erstmal tendenziell offen und ja auch ohne Vorbehalte und freundlich begegnet, dann können da auch wirklich tolle Gespräche entstehen. Also natürlich hatte ich auch Unterhaltung mit Leuten, die tendenziell auch jetzt AfD gewählt haben, aber zumindest auch das Gefühl hatte, okay, die Leute hören irgendwie noch mir zu, meinem Anliegen und warum ich das halt mache, ja. Also warum ich mir das antue, in Anführungszeichen quasi jetzt 500 Kilometer mit Sachsen-Anhalt zu laufen, und dann hatte ich schon das Gefühl, dass die Leute zumindest mal irgendwie vielleicht nochmal anders drüber nachgedacht haben, als ja, wenn sie das vielleicht von einer relativ neutralen Person in dem Moment erstmal erzählt bekommen, ja.
2: Also das Gespräch ist ein ganz gutes Mittel, um überhaupt wieder Brücken zu bauen. Und ne, also da werden jetzt nicht gleich alle Leute überzeugt und die gleiche Meinung haben, aber man kommt wieder ins Gespräch. Ich habe jetzt gehört, dass das sehr spontan passiert. Das mit dem lächelnden Gesicht kann ich übrigens kann ich bestätigen. Also wenn man mal lächelnd durch die Stadt geht, man kriegt gute Reaktionen, weil ich auch selber vermutlich gar nicht mehr so oft lachend durch die Stadt gehe. Also das ist schon in erster Brücken. Jetzt stelle ich mir natürlich trotzdem vor, dass also so eine Route sich aussuchen ist das eine, aber Übernachtung und so, diese ganze Organisation, das hast du allein übernommen oder haben dich da Leute unterstützt?
1: Also ich hatte schon am Anfang so einen Plan, wo ich ungefähr langlaufen möchte, und ich bin halt in Magdeburg auch in einer größeren Lauf-Community, die mich da sehr unterstützt hat im Vorfeld auch und mich dann bei der ersten Etappe zum Beispiel auch aus Magdeburg dann rausbegleitet hat am Anfang. Das war sehr schön. Ja, und die Logistik ist natürlich ein Thema, ne? Also ich versuche dann bei Freundinnen oder Familie irgendwie unterzukommen, oder jetzt im Harz habe ich dann in Hotels geschlafen, aber hatte da auch durch eine Person, die in dieser Hotelkette arbeitet, einen sehr, sehr großzügigen Rabatt bekommen, was dann auch ja irgendwie eine Form ist, dieses Projekt zu unterstützen. So, also genau, also ich kriege sozusagen von vielen verschiedenen Stellen eine Art von Support und Unterstützung. Ja. Und ich möchte aber natürlich auch sagen, dass jetzt nicht alles immer super läuft, ja. Also zum Beispiel heute war so ein Tag, wo ich eigentlich so gar keinen Bock hatte. Also, okay. Ich meine, Salzlangenkreis ist halt eben auch eine Ecke, also das kenne ich noch, vor 15 Jahren hingen hier ganze Dörfer irgendwie voll mit NPD-Plakaten, und an der Stimmung hat sich jetzt nicht so großartig geändert, außer dass man jetzt anscheinend eine Legitimation durch die Partei AfD irgendwie hat, ja, seine Meinung irgendwie kundzutun. Und also, es ist einfach zum Laufen keine schöne Gegend, weil du einfach nur die ganze Zeit im Wind über irgendwelche Felder läufst und eigentlich kaum Leute siehst. Und dann kommst du sonst keine Dörfer, die wirklich teilweise, also wo nur AfD hängt, riesige Banner an den privaten Haushalten und dann von anderen Parteien, die die Plakate abgerissen sind und beschmiert sind mit irgendwelchen AfD. Also heute war wirklich ein Tag, wo es mich so ein bisschen runtergezogen hat, ja. Und deswegen muss ich jetzt auch bei den nächsten Routen gucken, okay, wo laufe ich eigentlich lang und wo erreiche ich auch tendenziell Leute. Es war schön, wenn du dann, weiß ich nicht, einen Marathon hier durch Sachsen-Anhalt läufst, aber an dem Tag eigentlich kaum Menschen erreicht hast, ja. So, da muss ich jetzt für die dritte Woche, die noch ansteht, so ein bisschen feilen an der Route, die steht noch nicht ganz fertig, ja.
2: Das heißt, wenn ich zum Beispiel, also dir begegnen will oder vielleicht auch mit dir mitlaufen will, ein Stück, erstmal rauskriegen, wie viel läufst du, wie schnell läufst du so? Also wenn ich jetzt da wirklich dich begleiten will, ein paar hundert Meter, was muss ich da sehen?
1: Also die letzten Tage bin ich in für mich einem verhältnismäßig langsamen Tempo. Ich bin jetzt immer so irgendwas so zwischen 6,30 pro Kilometer oder bis so 6,50 Minuten pro Kilometer, ne? Also wenn du mit der Einordnung was anfangen kannst, ne? Also von der Pace. So, das war jetzt für mich eher ein gemütliches Tempo, und ich halte dann, wie gesagt, auch immer wieder an, mach Fotos oder quatsch Leute an und esse was, ne? Also es, ja, da kann man mich natürlich gern begleiten, und auf der Aktionsseite, da gibt es auch einen Link, wo man quasi gucken kann, da gibt es eine Gruppe auf Strava und auch die Etappen sind da zu finden. Da gibt es tendenziell am einfachsten die Möglichkeit, mich anzuschreiben oder sich einfach in der Gruppe zu informieren, wo die nächsten Routen lang gehen. Also wir haben jetzt an Magdeburg jetzt auch am Wochenende nochmal zwei Aktionen geplant, auf dem Domplatz und im Park, wo wir nochmal so Community Runs machen. Also nächste Woche werde ich auch mit einigen Leuten nochmal zusammenlaufen, und ja, also wird nicht langweilig.
2: Nur ist Laufen, also gerade auch Langstrecke, ist ja durchaus auch so ein, naja, da muss man eben alleine schon ganz schön willensstark sein, aber ich höre raus, du hast nichts dagegen, wenn dich Leute begleiten. Läufst du lieber in Begleitung
1: oder
2: lieber
1: alleine? Nein, auf keinen Fall, das ist ja schön.
2: Ja.
1: Nee, also es ist natürlich, ich finde es auch total super, im Harz alleine durch die Berge zu laufen, das ist für mich ja dann auch irgendwie eine spirituelle Reise, sage ich mal, aber ich hatte jetzt teilweise auch Begleitung, und da verfliegt die Zeit natürlich auch viel schneller, als wenn wir jetzt hier irgendwie 30 Kilometer alleine irgendwie durch die Gegend läuft, dann ist das manchmal sehr zäh, aber ich habe gemerkt, wenn dann einfach Leute mitlaufen, ist das schon dann doch nochmal angenehmer, und die Zeit verfliegt dann wirklich, ja, wenn man einfach quatscht und sich ein bisschen austauschen kann, ist das schon wirklich angenehm.
2: Sehr schön. Also, ich sag nochmal so die Facts. Laufen ohne Hetze, Laufen mit Herz. Das ist die Spendenaktion. Wenn ihr so diese Begriffe eingebt, dann kommt ihr wahrscheinlich auf die Seite. Es ist die Spendenaktion, die keinen Bock auf Nazis. Was ist denn das überhaupt? Ist das ein Verein?
1: Das ist ein unabhängiges Netzwerkverein seit 20 Jahren, die ja vor allem Aufklärungsarbeit machen, also viele Flyer verteilen, auch in Schulen, Jugendclubs gehen, oder zum Beispiel in Erfurt der Parteitag der AfD war, haben die auch ganz viel Mobilisierungsarbeit gemacht und so.
2: Ja, mir war jetzt,
1: ich glaube, die Spendenaktion ist so ein bisschen versteckt, also ich habe selber vorhin das mal versucht, über Suchmaschine zu finden. Ich bin nicht der Erste, der diesen Titel gewählt hat, Laufen mit Herz.
2: Ah, ja, ja, okay.
1: Also ich glaube, es ist wirklich besser, wenn man direkt auf die Seite Kein Bock auf Nazis und dann unter die Rubrik Spendenaktion, das ist da so ein bisschen versteckt, wenn man nicht direkt den Link oder den QR-Code hat.
0: Das war ein Gespräch mit dem Läufer Axel Dreyer, der seit dem 17. August und noch bis zum 5. September quer durch Sachsen-Anhalt läuft und dabei Spenden für die Kampagne Kein Bock auf Nazis sammeln möchte. Die Spendenaktion, hat er ja gerade gesagt, die findet ihr am besten einfach auf der Webseite von Kein Bock auf Nazis, also alles klein und zusammen, keinbockaufnazis.de, und dort findet ihr dann die Spendenaktion. Wir haben es

Alison Sudol haben wir dort gehört mit ihrem Stück The Runner. Wir haben es gleich 14 Minuten nach 8. Ihr hört das Morgenmagazin und wir wollen an dieser Stelle nochmal einen Blick auf die aktuellen Nachrichten werfen. Heute am 3. September 2026.

Das UN-Umweltprogramm UNEP die 1,5-Grad-Marke voraussichtlich schon in den kommenden Jahren überschreiten. Dies meldet die Deutsche Welle. Selbst im optimistischsten Fall könnte der Temperaturanstieg zunächst bei rund 1,8 Grad liegen. Doch dafür müssen die Klimaschutzmaßnahmen massiv verstärkt werden. UN-Generalsekretär Antonio Guterres warnt, jeder zusätzliche Bruchteil eines Grades und jedes weitere Jahr oberhalb der 1,5-Grad-Marke erhöhen die Risiken. Gefordert werden ein schnellerer Ausstieg aus fossilen Brennstoffen, mehr erneuerbare Energien und der Schutz natürlicher CO2-Senken wie Wälder und Böden. Die Welt steuert derzeit auf eine Erwärmung von etwa 2,6 Grad zu, mit schwerwiegenden Folgen wie Extremwetter, Überflutung und Bedrohung für Ökosysteme. In ihrem umstrittenen Einsatz Southern Spear haben die USA innerhalb eines Jahres 68 Angriffe auf mutmaßliche Drogenschmugglerboote im Pazifik und der Karibik durchgeführt. Dies meldet das Redaktionsnetzwerk Deutschland. Bei den Einsätzen wurden 227 Menschen getötet, nur 3 Personen lebend gerettet. Das US-Verteidigungsministerium behauptet, der Drogenschmuggel in der Karibik sei dadurch um bis zu 65% zurückgegangen. Eine unabhängige Überprüfung der Angaben ist jedoch nicht möglich. Kritiker zweifeln die völkerrechtliche Zulässigkeit der Angriffe in internationalen Gewässern an. Der Einsatz wurde auf Anweisung von Präsident Donald Trump gestartet und umfasst auch eine verstärkte Militärpräsenz vor der Küste Venezuelas. In der spanischen Nordafrika-Exklave Ceuta haben mehrere tausend Menschen gegen die Regierung in Madrid protestiert. Auch diese Meldung stammt vom Deutschlandfunk. Sie kritisierten, dass Ministerpräsident Sanchez nachlässig mit der geflüchteten Situation in Ceuta umgehe. In Ceuta harren seit rund einem Monat 5000 Menschen aus Marokko aus, die an Stränden und in Gewerbegebieten kampieren müssen. Unter ihnen sind viele Minderjährige. Sie werden von Hilfsorganisationen versorgt. Auch in der spanischen Hauptstadt Madrid und weiteren Städten versammelten sich Demonstranten, um gegen die Politik der spanischen Regierung in Ceuta zu protestieren. Zuletzt hatte die Regierung mehr als 300 Millionen Euro zur Verfügung gestellt, um die Situation in Ceuta zu stabilisieren. Im vergangenen Monat waren schätzungsweise 70.000 Menschen von Marokko nach Ceuta gelangt, viele schwimmend. Mindestens 90 kamen dabei ums Leben. Im Hamburger Hafen hat ein 48-stündiger Warnstreik begonnen. Dies meldet der Deutschlandfunk. Die Gewerkschaft Verdi will in der Tarifrunde für die deutschen Seehäfen einen Abschluss von 8,2% mehr Geld erreichen. Der Zentralverband der deutschen Seehafenbetriebe hatte zuletzt 5,1% angeboten. Bereits am 18. August hatten Hafenarbeiter in Hamburg, Bremerhaven, Wilhelmshaven, Bremen, Brake und Emden 24 Stunden lang die Arbeit niedergelegt. Den zweiten Tag in Folge ruft die Gewerkschaft Verdi die Beschäftigten der Berliner Charité zum Warnstreik auf. Dies meldet RBB 24. Am Charité-Campus in Mitte ist am Vormittag eine Demonstration geplant. Hintergrund sind Verhandlungen über den Tarifvertrag Gesundheitsfachberufe, der aus Sicht der Gewerkschaft weiterentwickelt werden muss. Unter anderem bemängelt Verdi, dass der Vertrag einzelne Beschäftigungsgruppen ausklammere. Während des insgesamt dreitägigen Warnstreiks stellt Verdi nach eigenen Angaben einen Notdienst sicher. Die Klinikleitung hatte gestern vor dem Arbeitsgericht eine einstweilige Verfügung erwirkt. Danach musste der Notdienstplan während des Warnstreiks nochmal ausgeweitet werden. Soweit zu den Nachrichten heute am 3. September 2026.

Wir haben es 18 Minuten nach 8 und wir wollen an dieser Stelle gleich einen Blick auf aktuelle Veranstaltungen und Termine in Halle, Leipzig, Berlin und Dresden werfen. Und vorab gibt es aber angelehnt dazu ein bisschen lokale Musik. Wir hören eine Band aus Halle. Wir hören ein Stück von X-White, High Society Punk.

Musik aus Halle. X-White haben wir dort gehört mit dem Stück High Society Punk. X-White gibt's leider nicht mehr. Die Musik gibt's aber noch auf Bandcamp. Da könnt ihr sie euch anhören. Export aus Halle. Ihr hört das Morgenmagazin. Wir haben es 22 Minuten nach 8 und wir werfen einen Blick auf aktuelle Veranstaltungen und Termine in Halle, Leipzig, Berlin und Dresden. Schauen wir mal zuerst nach Halle. In Halle, dort wurde gestern eine neue Installation eröffnet, nämlich die Sylvie Flurry First Spaceship on Venus. Und die Ausstellung läuft vom 3. September bis zum 5. September, also jetzt tatsächlich nur diese drei Tage. Dann gibt es in Halle ein Lichtspiel, eine interaktive Klanginstallation von Erwin und Benjamin Stache im Rahmen des Impuls-Festivals. Von 10 bis 18 Uhr könnt ihr euch diese Installation anschauen am Herr Fleischer Kiosk am Rheileck in der Händelstraße 1a. Und weitere Infos dazu findet ihr auf radiokorax.de/events/Lichtspiel. Außerdem könnt ihr auf Zeitreise gehen vom Urknall zum Menschen im Planetarium in Halle am Holzplatz 5, 15.30 Uhr heute. Eintritt kostet 7,50 Euro und ermäßigt 5 Euro. Und weitere Infos zu dieser Veranstaltung findet ihr auf halle365.de. Und wir blicken nach Leipzig. In Leipzig gibt es heute einen Workshop Demokratische Visionen mit klarer Haltung für gesellschaftlichen Wandel. Und dieser Workshop will Raum geben und Zeit für Austausch, einen Perspektivwechsel und Zukunftskompetenzen. Und findet statt heute von 10 bis 16.30 Uhr im Pögehaus in der Hedwigstraße 20 in Leipzig. Und weitere Infos zu dieser Veranstaltung findet ihr auf planlos-leipzig.org. Wir schauen nach Berlin. Dort wird eingeladen zum Soli-Café Klatsche mit Kaffee, Kuchen und Küfer, meistens ab 19 Uhr. Alles vegan und auf Spendenbasis. Also die Küfer ist meistens ab 19 Uhr. Kaffee und Kuchen gibt's allerdings schon ab 15 Uhr, denn das Soli-Café Klatsche ist offen von 15 bis 22 Uhr und ihr findet das im Regenbogen-Café Lausitzer Straße 22a. Und oha, wäre ich jetzt in Berlin, dann würde ich da heute Abend hingehen. Aperol Spritz Night in der B-Lage, das ist ja mal eine ganz tolle Veranstaltung, bin ich dafür. Heute ab 18 Uhr, ab jetzt jeden Donnerstag Spritz für 5 Euro in der B-Lage in der Marestraße 1 in Berlin. Da werde ich ganz wehmütig. Das war mal mein Kiez, da habe ich mal gewohnt. Da wäre ich auf jeden Fall hingegangen, wenn ich jetzt in Berlin wäre. Schauen wir mal nach Dresden. Dort gibt es heute Abend einen queeren Spieleabend. Es treffen sich primär aktive oder ehemalige Studierende der TU Dresden. Das ist aber absolut keine Teilnahmevoraussetzung. Also wenn ihr Bock auf einen queeren Spieleabend habt, dann könnt ihr da einfach hingehen. Es gibt Snacks, Spiele, die müsst ihr selber mitbringen, aber Snacks sind dort. Die Veranstaltung läuft von 18 bis ca. 20 oder 22 Uhr im Raum 14 der Mommsenstraße 5 in Dresden. Und nachschauen könnt ihr nochmal, weitere Infos zu dieser Veranstaltung könnt ihr nochmal nachschauen auf terminal.digital/events/queerer-spieleabend. Das gibt es also alles zu sehen und zu erleben heute und in den kommenden Tagen in Halle, Leipzig, Berlin und Dresden. Wir wollen thematisch auch in Halle bleiben. Dazu gleich mehr. Muss ich kurz ein bisschen jonglieren mit der Anmod hier. Egal. Leipzig habe ich allerdings noch einen Veranstaltungstipp. Und zwar lief jetzt diesen Sommer wirklich, wirklich oft der Film Hütten sind für alle da. Also viele haben ihn vielleicht schon gesehen. Falls ihr ihn aber noch nicht geschaut habt, dann wäre jetzt am Sonntag die letzte Gelegenheit dazu. Jetzt am 6.9. um 19.30 Uhr findet die letzte Vorstellung von Hütten sind für alle da im Sommerkino auf der Feinkost statt. Und dort in dem Film läuft auch sehr schöne Musik. Und aufgrund dessen hören wir jetzt ein Stück von Twins in Color. Wir hören Breakdown Schedule for the Summer.

Breakdown-Schedule for the Summer. Twins in Color haben wir dort gehört. Die kommen aus Leipzig und machen Musik seit 2019. Und die gehen auch auf Tour. Und zwar spielen sie schon morgen im Café Courage in Döbeln. Und dann spielen sie aber zum Beispiel auch am 4. Oktober in Leipzig. Am 17. Oktober auch nochmal, am 16. November spielen sie in Dresden, am 27. November spielen sie nochmal in Leipzig und am 7.12. spielen sie im Schokoladen in Berlin. Und gespielt habe ich die gerade, weil sie auch die Teil des Soundtracks sind vom Film Hütten sind für alle da, der mindestens in Leipzig diesen Sommer sehr, sehr oft lief. Aber für den Fall, dass ihr den noch nicht geschaut habt, dann habt ihr diesen Sonntag ein letztes Mal dazu die Gelegenheit, nämlich im Sommerkino auf der Feinkost. Also kleiner Veranstaltungstipp an der Stelle. Wir haben es gleich eine Minute nach 8:30. Und da wir gerade schon bei elektronischer Musik waren, hier vielleicht noch ein anderes Stück, geht in eine ganz andere Richtung. Ich habe ja aber gerade Musikbesuch bekommen und wir suchen jetzt mal ein paar Flyer und ich kann euch auch gleich erzählen, was für Flyer das sind und hier ein bisschen Werbung machen für Korax. Egal, wir hören ein Stück von Challenger of the Unknown, wir hören Unity oder andersrum, ich weiß gar nicht. Naja, das hören wir jedenfalls.

0: Challenger of the Unknown haben wir dort gehört von Unity und ihr hört das Morgenmagazin. Ja, um mal abzubilden, was hier manchmal so morgens passiert, das hört ihr ja gar nicht, wenn ihr Radio hört, aber es geschieht natürlich trotzdem. Dann sitzt man hier, dann klingelt es unten und jetzt war gerade eine sehr nette Person da, die Flyer abholen wollte. Was das für Flyer sind, erzähle ich euch auch noch gleich. Und dann, die waren aber drüben im Büro, dafür habe ich keinen Schlüssel, dann musste ich nochmal hoch, weil die Musik zu Ende war, dann bin ich nochmal runter. Dann haben wir drüber gesprochen, wie wir das jetzt machen, weil wir drüben wahrscheinlich nicht reinkommen. Dann dachte ich, naja, okay, vielleicht probiere ich mal den TA-Schlüssel aus. Dann bin ich wieder hochgerannt ins Studio, um den Schlüssel zu holen, wieder runter, um es auszuprobieren. Dann guckt man zwischendurch nochmal, wie lange die Musik noch läuft und ob man es einmal hoch und runter und drüber schafft. Und dann sind wir rübergegangen und dann war aber zum Glück jemand im Büro und die Flyer konnten direkt eingesammelt werden. Letztens hatte ich ein Live-Gespräch und ist kein Witz, während ich dieses Interview geführt habe, hat, glaube ich, so, weiß nicht, 2 oder 3 Minuten lang jemand angerufen hier in der Technik und ich habe oft die Tür offen vom Studio rüber in die Technik und sprecht mal mit jemandem, konzentriert euch auf ein Gespräch, während da 2 Minuten lang durchgängig ein Telefon klingelt. Also ich finde es gut, dass Leute anrufen, war vielleicht auch was Wichtiges, aber irgendwann ist ja vielleicht auch klar, dass gerade niemand rangehen kann. Ja, solche Sachen passieren ja manchmal und dann jongliert man hier so ein bisschen hin und her, während man auch noch ein bisschen Radio macht. Aber so wird's wenigstens nicht langweilig. Genau, aber es wurden wichtige Flyer mitgenommen und im Folgenden könnt ihr hören, wofür diese Flyer gerade verteilt werden.
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0: Achtung, Achtung! Korax soll anbleiben. Ihr habt es gehört und vielleicht als kleine Hintergrundinfo, gerade auch in Bezug auf die anstehenden Landtagswahlen. Korax versucht finanziell weitestgehend unabhängig zu werden und ist deshalb auf der Suche oder im Prozess des Anwerbens von weiteren Fördernden oder FreundInnen. Und Ziel ist es, bis zur Landtagswahl am Sonntag 959 neue Fördermitglieder für Korax zu gewinnen. Jetzt am Dienstag gab es dazu noch mal eine kleine Infoveranstaltung, die sehr schön war. Und da war der Stand, dass bisher knapp 700 neue Mitglieder für den Förder- und Freundeskreis gewonnen werden konnten. 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Ihr hört das Morgenmagazin und wir wollen hier im MoMA gleich einmal in den Norden Sachsen-Anhalts schauen. Im Juli waren Radiomachende der Korax-Sendereihe Platz der Republik in Salzwedel zu Gast und haben sich mit Anne Buch vom Kunstinstitut Salzwedel unterhalten. Das Gespräch hören wir gleich nach einem Stück von vielleicht Surfboard. Wir hören Lord Lizard 93.

0: Surfboard haben wir dort gehört mit ihrem Stück Lot Lizard 93. Wir haben es 8.43 Uhr, hört das Morgenmagazin, und wir werfen an dieser Stelle einen Blick nach Salzwedel. Im Rahmen der Korax-Sendereihe Platz der Republik sind Radiomachende von Korax im Vorfeld der Landtagswahlen in vielen Städten Sachsen-Anhalts zu Besuch gewesen und haben von dort aus gesendet. Auf ihrer Reise durch Sachsen-Anhalt treffen sie immer wieder auf überraschend energiegeladene Orte und Menschen. Eine dieser Akteure ist Anne Buch vom Kunstinstitut Salzwedel, die sie auf dem von den KünstlerInnen initiierten Bauspielplatz getroffen haben. Na, das wird jetzt nicht abgespielt. Fragen wir uns mal, warum. Vielleicht geht das hier. Nein. Okay, kleines technisches Problem. So, jetzt müsste es funktionieren.
1: So, da hinten wird gebaut. Und wir sind ja auf einem Bauspielplatz. Deswegen wäre es ja doch interessant, mal zu gucken, was genau denn da so gehämmert wird. Hallo.
2: Hallo.
1: Was baut ihr denn?
2: Ein Boot.
1: Ein Boot?
2: Also das hier ist das Hauptboot. Und wir haben gemerkt, das schwimmt nicht. Und dann haben wir hier dieses Teil dran gebaut und die beiden Floße.
1: Und wo habt ihr es ausprobiert?
2: Dort vorne sind zwei Teiche. Ja, leider sind sie nicht ganz so voll und immer wenn das Boot etwas Belast bekommt, sinkt es auf den Boden.
3: Ja, aber als noch ein bisschen mehr Wasser kam, da ging's halt.
1: Da ging's. Wie kamt ihr auf die Idee, ein Boot zu bauen?
2: Ich bin ganz großer Bootsnerd.
1: Okay. Was magst du für Boote?
2: Segelboote.
1: Und was für Segelboote?
2: Generell, also bisher segel ich hauptsächlich Opties, aber ich bin auch schon Größeres gesegelt und hier ist der Segel
1: Mastfuß.
2: Der Mastfuß, ja, danke.
1: Ich bin auch Bootsnerd, deswegen frage ich.
2: Und da dachte ich baue ein Boot und hier sind zwei andere Jungs, die wollten mir helfen. Und mit denen habe ich dann die großen Floßteile am Rand gebaut.
1: Eigentlich ein Katamaran dann, ne?
2: Ja.
1: Oder ein Trimaran, weil du in der Mitte noch ein drittes hast.
2: Ja, ein Trimaran.
1: Cool. Und Dann irgendwann müsst ihr in den See stechen damit. Na gut, ich lasse euch mal weiterbauen, dass ihr hier noch ein bisschen vorankommt.
2: Ja, wir haben nicht mehr viel Zeit und das ist der letzte Tag hier.
4: Ja, hallo, schön, dass ihr da seid und wir von uns erzählen können. Genau, ich bin Anne Buch, komme eigentlich gebürtig aus Rostock und bin seit 15 Jahren in der Altmark, komme eher aus dem Grafikdesign und Illustration, also angewandte Kunst. Und hier ist eine sehr reichhaltige Kunst- und Kulturszene in der Altmark, wie ich in den letzten 15 Jahren erleben durfte. Die ist sehr gut vernetzt, wie ich finde. Und das ist eigentlich auch so, sage ich mal, der Schatz, dass wir ein großes Künstlerkollektiv sind, die sehr frei sind, darin ihre Ideen umzusetzen. Das Kunstinstitut ist das Ergebnis von einigen Jahren Prozess. Wir haben also vor allem mit dem Kunsthaus, mit der Kunststiftung Salzwedel angefangen, mit einer Druckwerkstatt und sind immer mehr den Ideen der Kinder und Jugendlichen gefolgt und am Ende ist daraus ein Kunst- und Bauspielplatz geworden. Der ist auch schon einige Male umgezogen und jetzt sind wir hier im Wohngebiet Ahrenseer Straße, also im ehemaligen Plattenbaugebiet. Und hier, was eigentlich das Schöne ist, hier sind natürlich ganz viele Kinder und Jugendliche, die hier alle auch so viel tagsüber kreuz und quer durch die Straßen laufen. Das heißt, es ist immer sehr gut frequentiert.
5: Hallo.
4: Hallo. Sehr viele Nationalitäten und es ist schon auch unser Ziel, möglichst unterschiedliche Kinder und Jugendliche zusammenzubringen. Und das machen wir jetzt hier an dem Standort, glaube ich, schon bestimmt schon 3 Jahre. Und wir haben so richtig so eine kleine Community, wir kennen die alle sehr gut. Jetzt gerade aktuell wollen 2 wegziehen und jetzt machen wir gerade ein Fotoalbum zum Abschied. Genau, also das ist schon eine sehr, wie so eine große Familie, muss man sagen.
6: Du hast jetzt schon gesagt, so ehemaliges Plattenviertel. Ich habe auch gerade gehört, dass es auch teilweise, dass die so rückgebaut oder halbiert werden, die Platten hier. Also so, kannst du vielleicht nochmal auch was zum Ort sagen? Waren jetzt vor allem viele in der Altstadt unterwegs, war so ganz pittoresk und alles schön sanierter Altbaufachwerk. Was ist das jetzt hier für eine Ecke?
4: Ich wollte sagen, ehemaliges DDR-Plattenbaugebiet, genau. Also man würde ja sagen Neubaugebiet, aber es ist doch schon sehr in die Jahre gekommen. Wir haben hier sehr unterschiedlichen Sanierungszustand und teilweise wird es zurückgebaut. manche sind sehr schön saniert, also sehr unterschiedlich, was man sagen muss, dass teilweise die Familien, große Familien in sehr kleinen Wohnungen wohnen, das heißt, da für die Kinder ist das schön, die sind eh einfach viel draußen und wenn nicht Ferien sind, sind wir ein-, zweimal die Woche, also zweimal die Woche hier nachmittags und das Angebot. Genau, also da, die sind eigentlich immer da und in den Ferien ist eigentlich das Schöne, dann kommen noch mehr Kinder aus den umliegenden, aus der umliegenden Stadt, aber auch wirklich aus den umliegenden Dörfern, sodass sich das nochmal ganz anders mischt.
6: Wie ist das in Salzwedel? Auch das ist sehr nach so Stadtteilen organisiert oder wie würdest du so das Zusammenleben beschreiben hier? Was sind auch vielleicht neben dem Bauspielplatz hier so Orte, wo vielleicht auch Leute sich treffen können? Passiert das oder eher nicht? Wie ist so deine Einschätzung?
4: Also die Kinder hier im Viertel, die sind schon sehr auf das Viertel bezogen. Das liegt wahrscheinlich einfach daran, dass die Familien sind und die großen und kleinen Geschwister. Also sie gehen aber schon auch in die Innenstadt oder wenn wir dort Angebote haben, holen wir sie manchmal ab, sodass wir so ein bisschen die Fährte legen. Das heißt, hier ist es schon so, die kennen sich alle und in der Stadt gibt es den Rathausturmplatz. Dort sitzen eigentlich relativ viele Menschen und Kinder und planschen. Und ja, dann gibt es den Bürgermeisterhof, wenn der offen ist. Ist eigentlich immer, das ist eher so manchmal, sage ich mal, so eine Landebahn für vor allem auch neu Zugezogene. Wenn Leute so neugierig durch die Stadt gehen, landen sie meistens irgendwann im Bürgermeisterhof oder auch in der Kulturnische. Und oft finden sie dort erste Kontakte oder fangen an, sich dann auch zu engagieren. Also das sind dann eher die zentralen Orte in der Stadt. Und hier ist es eher versteckt, muss man auch sagen.
6: Ja. Du hast auch erzählt, du bist vor 15 Jahren ungefähr in die Altmark gekommen. Wie war für dich das Ankommen hier?
4: Ja, das war eigentlich so ein, hier, man nennt das immer Blow-in. Man landet hier, ohne zu wissen, wo man eigentlich gelandet ist. Aber ich war eigentlich sehr froh, hier gelandet zu sein. Aber es war eher im Kontext Familiengründung. Also genau, ich habe jemanden kennengelernt und war schwanger und dachte, okay, jetzt ziehe ich aus der Großstadt weg in die Altmark. Und das war so oder so ja ein großer Lebenswandel. Also nicht nur der Ort, sondern auch persönlich. Ja, na, dann habe ich natürlich eher über die Kinder, also über meine, also wir als Frauen und Kinder haben uns dann eigentlich sehr schnell zusammengetan, muss man sagen. Durch das Kunstfestival Wagen und Winden, was es hier auch gibt, also hat man sehr schnell Kontakt zu den Kulturschaffenden eigentlich wieder gefunden und dann war es eigentlich eher ein Selbstläufer, weil man sucht sich und findet sich dann aber auch sehr schnell. Es gibt eine relativ große alternative Szene. Die Nähe zum Wendland, das Ökodorf Siebenlinden, es hat, glaube ich, hier ziemlich seine Spuren hinterlassen, die freien Schulen, genau. Also dadurch ist es hier eigentlich eine relativ, also bunte Gesellschaft, kann man eigentlich sagen.
6: Du hast jetzt schon erzählt vom Kunstinstitut, was ja auch sich jetzt über einen längeren Prozess eigentlich so gegründet hat. Was war so der Ausgangspunkt dafür, warum und wozu hin hat sich's entwickelt?
4: Na, der Ausgangspunkt ist, das kennt ihr vielleicht auch, dass man immer von einem Projekt zum anderen, man macht Projekte und es ist aber sehr schwierig, die zu verstetigen oder es ist eigentlich immer der Wunsch auch, ne? Man weiß immer nie, was ist nächstes Jahr und dann gab es die Förderung aller Land, nennt sich das, die geht über 5 Jahre, das heißt, das ist mal ein Zeitraum, der wirklich mal länger planbar ist und die denken also einen sehr schönen Dreiklang, wie ich finde, Kultur, Demokratiebildung und Regionalentwicklung, eigentlich oft das, was Künstler intuitiv oft machen. Und dann dachten wir, ah, die meinen uns. Und die Herausforderungen, oder die wir haben, ist eigentlich Kunst und Kultur. Unsere Hauptzielgruppe sind Kinder und Jugendliche in den ganzen Altmarkkreis zu bringen. Das heißt, wir sind mobil, dezentral. Wir versuchen so sogenannte gläserne Ateliers aufzubauen. Das heißt, das sind Orte, die sehr gut sichtbar sind oder im Lebensraum der Kinder und Jugendlichen, dass sie bestenfalls reinfallen und einfach mitmachen, dass die Hemmschwelle nicht so hoch ist und sich drumherum halt irgendwie so ein Netzwerk bildet aus Künstlerinnen und Schulen und Jugendhilfe, also es ist so ein zusammen Netzwerkprojekt ist. Genau, und wir haben uns genannt Kunstitut, die Kunstitut oder die Kunstitutet oder keine Ahnung, also ist eigentlich ein lustiger Name und wir arbeiten, genau, was uns wichtig ist, schon auch mit der Hochschule Magdeburg-Stendal zusammen. Die sind auf Kindheitswissenschaften, Kindheitsentwicklung spezialisiert und mit dem Sozialstärken, also es gibt so ein An-Institut, genau, die gucken einfach Jugendbeteiligung, das ist einfach so ein bisschen unser Thema. Wir sind ein bisschen informeller, könnte man sagen, wir haben jetzt keinen Jugendbeirat in dem Sinne gegründet, aber wir horchen schon immer sehr genau hin, wo die Bedürfnisse der Kinder sind und jetzt in den letzten Jahren habe ich ja sehr viele Altersspannen auch gehört, also was finde ich wichtig ist, dass man manchmal Räume hat, wo nicht so viele sind, also wenn man zum Beispiel im Schule Kontext im Ganztag mit den vor allem Jugendlichen arbeitet, merkt man einfach, wenn die zu 5, zu 7, zu 8 sind und einfach mal nur sitzen und reden, Das ist super interessant, einfach weil die dann einfach reden und dann kann man das einfach nur mal sich angucken, ohne zu werten. Also sowas ist super wichtig, dass das sein kann. Und dann hört man natürlich alles Mögliche. Es gibt Konflikte oder es gibt Vorurteile, wie bei uns Großen auch, und dass man das einfach immer mal hinterfragt oder wo kommt das her oder ist das wirklich so. Oft reden sie eigentlich einfach nur nach und wenn man einfach denen den Raum gibt und sagt, es ist völlig okay, was sie erzählt. Hier höre ich sehr viel, das hört man von den Erwachsenen, dass die Jugendlichen manchmal keinen Respekt mehr haben und die Jugendlichen sagen das oft von den Erwachsenen, die haben keinen Respekt. Also es ist oft so ein Generationending. Ich glaube, dass man einfach füreinander für Verständnis wirbt und es ist ganz oft, dass wir auch, sage ich mal, sehr bei den Kindern und Jugendlichen sind, wenn es wirkt vielleicht nach außen immer sehr chaotisch oder wir lassen es chaotisch manchmal sein und dann müssen wir immer sehr gut unsere Arbeit erklären, einfach damit die anderen oder die Nachbarn das auch verstehen. Aber dann denke ich mir, okay, es geht nicht darum, dass wir am Ende ein schönes Ergebnis liefern oder ein schönes Bild, sondern wir sind sehr prozessorientiert. Das ist eigentlich das, wenn man die Kinder beobachtet, das, wonach denen meistens der Sinn ist.
6: Was sind sonst Themen, jetzt auch in diesem kunstpädagogischen Netzwerk, auch was ihr hier habt, was sind gerade politisch vielleicht auch Themen, die euch beschäftigen oder die ihr diskutiert, Herausforderungen?
4: Nach wie vor sind Themen, also jetzt zum Beispiel Kultur macht stark, ist eine super wichtige Förderung. Da ist jetzt steht's ja in Frage, wie geht es weiter? Also ich weiß jetzt nicht, die CDU-Regierung, meine ich, hat zumindest das Weitergehen noch nicht bestätigt. Also wenn, das ist zum Beispiel, worauf, glaube ich, ganz viele Projekte fußen, um überhaupt mal anzufangen, mal sich auszuprobieren. Haben wir ja auch 5 Jahre mindestens und machen wir immer noch. Also das finde ich irgendwie nach wie vor schwierig. Klar, dann spukt natürlich immer dieses Schreckgespenst der Wahl im September. Also meine oder unsere Devise ist einfach immer, wir machen einfach unsere Arbeit, die wir für sehr sinnvoll halten, weiter und gucken. Es ist halt so schwer irgendwie vorstellbar, was wie wird. So, und deswegen denken wir einfach, okay, wir haben unsere Leitplanken, was Werte angeht und unsere Arbeit angeht und wir sind es gewohnt, sehr flexibel und unter allen möglichen Umständen zu arbeiten, also arbeiten wir einfach weiter und wir werden sehen, was wir machen können, aber wir versuchen in unserem kleinen Mikrokosmos so gut wie möglich weiterzumachen. Von daher versuchen wir da jetzt nicht den Kopf in den Sand zu stecken oder vorauseilend irgendwelche Maßnahmen zu ergreifen, außer klar, sich irgendwie weiter immer zu vernetzen und zu hören, wie geht's euch, wie geht's anderen Kulturprojekten. Aber es ist, glaube ich, gut voneinander zu wissen. Das ist total wichtig. Genau, wie ihr jetzt auch, ne? Dass man einfach weiß, okay, es gibt einfach viele und wir halten zusammen. Das finde ich, ist irgendwie ein total wichtiger Punkt. Ich dachte, naja, also wenn wir ständig so Schreckensgeschichten von Sachsen-Anhalt malen, hilft uns das allen überhaupt nicht, wenn alle einen großen Bogen um Sachsen-Anhalt machen, was de facto schon der Fall ist. Und wir brauchen einfach Menschen, die kommen oder die weiter da sind. Sonst wird's wirklich einseitig. Und andererseits denke ich, okay, aber dann würde ich trotzdem meine Perspektive halt erzählen. Und die ist halt irgendwie Mut machen und weitermachen. Und ich meine, wir leben, sage ich mal, in einer Großwetterlage. Ich komme aus dem Norden, also die ist komplex und die AfD ist ein Teil dessen. Aber an sich, glaube ich, haben wir noch ganz andere Probleme. Und die AfD ist, wenn man so will, so ein Symptom von so großen gesellschaftlichen Prozessen.
6: Was denkst du, brauchst du eigentlich hier in Salzwedel, in der Altmark, was sind Ressourcen, die schon da sind? Du hast ja auch gesagt, irgendwie Vernetzung ist total wichtig. Aber was ist vielleicht auch noch was so fehlt, was du dir wünschst, auch hier für die Region, was wichtig auch irgendwie ist fürs Zusammenleben?
4: Eigentlich den Mut, aufeinander zuzugehen. Und auch mal einfach Sachen auszuhalten, also nicht immer gleich dieses in Kategorien stecken und abwerten, also sondern wirklich eher so eine gewisse Offenheit mitzubringen. Ich glaube, das kann eigentlich jede Region immer gebrauchen. Aber das kann man ja nicht einfach verordnen. Man kann es nur vormachen, irgendwie eine offene Haltung zu zeigen und vielleicht schwappt einem das wieder zurück oder auch nicht.
6: Ihr habt jetzt eine Woche hier Ferienprogramm gemacht. Was steht denn als nächstes so an hier vor Ort und insgesamt auch mit dem Kunstinstitut? Was habt ihr in den nächsten Wochen, Monaten so vor?
4: Packen wir gerade schon ein paar Sachen ein, weil in 2 Wochen geht der Floßbauspielplatz, da gehen wir an Ahrensee und bauen Flöße mit Kindern und Jugendlichen. Das ist nochmal ganz schön, das Element Wasser dazu zu nehmen. Also es ist schon auch die Idee, dass wir die Altmark mit ihren Stärken den Kindern zugänglich machen. Was kommt dann? Die Kalbenser Kunstwiese, dann ploppen wir also nochmal auch in Kalbe auf, direkt auch wieder bei den Kindern im Wohngebiet. Und dann in Klötze machen wir Wandbilder mit einem Hort, genau. Das heißt also, unsere ganzen Ferien sind meistens immer so Wochenprojekte. Danach fangen wir wieder an, unser wöchentliches Kleine, also die sind dann kleiner getaktet, wenn die Kinder in der Schule sind. Wir haben, glaube ich, vor Naja, also noch mehr Öffentlichkeitsarbeit zu machen, also Ausstellungen und unsere Arbeit zu erklären. Die nächste Ausstellung wird zum Beispiel hier im Landratsamt sein. Das heißt, dort werden wir eher die Verwaltung oder werden wahrscheinlich viele aus der Verwaltung kommen. Und das wird auch nochmal schön, einfach da unsere Arbeit zu erklären, weil ich glaube, es ist oft zu abstrakt. So, und hier vor Ort, ja, da werden wir mal sehen. Das ist eigentlich ganz spannend. Mit dem Mehrgenerationenhaus ist das eine sehr bewegte Geschichte schon, weil die mir nicht wissen, sanieren wir, reißen wir ab, was können wir hier machen? Und jetzt sind wir einfach so drumherum gewachsen. Wir sind ja gar nicht im Mehrgenerationenhaus, wir sind ja so außen drum und wir hoffen natürlich, dass wir hier irgendwie im Konzept mitgedacht werden oder wir werden uns immer wieder melden, dass wir mitgedacht werden wollen. Da bin ich gespannt. Das wissen wir noch nicht, wie es weitergeht.
6: Okay, das klingt auf jeden Fall nach aufregenden Zeiten, viel Arbeit, aber auch irgendwie Dinge, auf die man sich freuen kann. Vielen Dank für die Zeit, die du dir genommen hast und zu erzählen von der Arbeit hier und deinen Perspektiven.
4: Bis bald.
6: Tschüss. Ich würde mich jetzt vielleicht hier gleich noch ein bisschen umschauen auf dem Bauspielplatz. Die Sonne knallt hier auf den Platz. Da ist aber natürlich auch für Erfrischung gesorgt. Und zwar werden hier gerade Smoothies hergestellt, aber nicht einfach so mit einem Mixer, sondern auf eine ganz besondere Art und Weise. Da wird es auch schon mal laut. Was ist denn das hier für eine Smoothie-Maschine?
3: Also das ist ein Fahrrad, aber nicht ein normales Fahrrad. Dieses Fahrrad hat so einen kleinen Tisch und da im Tisch ist so eine Smoothie-Maschine. Man hat so einen Becher, da tut man die Früchte rein.
6: Was für Früchte sind das jetzt heute?
3: Heute sind es Wassermelone, Bananen, Pfirsich und Pflaumen. Und das wird darauf gemacht auf den Tisch und danach wird mit die Pedalen gedreht und dann wird das ein Smoothie.
6: Also es ist so ein schönes pinkes Fahrrad, hat kein Hinterrad, sondern nur ein Vorderrad, ne? Aber einen gemütlichen Sattel. Du setzt dich da jetzt hier mal drauf. Und jetzt haben wir hier innerhalb von ein paar Sekunden einen richtig gut durchgemixten Smoothie.
1: Ja. Dann gehe ich mal weiter rumgucken. Ich war ja noch nie, ich bin zum ersten Mal.
5: Ich heiße Hannes. Also ich baue gerne und kletter gerne und mal ab und zu auch.
1: Und was machst du hier gerade?
5: Ich mache meinen Button.
1: Was muss man da alles machen, um so einen Button zu machen?
5: Also du musst halt einen Kreis ausschneiden und dann kannst du ihn halt bemalen mit deinem Namen oder sowas.
1: Cool. Und was meinst du gerade für einen Button?
5: Ich versuche, einen Watermelon-Button zu machen.
1: Cool.
5: Ist jetzt?
1: Ja!
5: Ein Button. Mein Button ist endlich fertig, Mann. Mein geiler Melon-Button, den ich komplett falsch gemacht habe.

Die hat gut rumgeknattert, diese Smoothie-Maschine, aber ich habe auch direkt Bock auf einen bekommen. Ja, so ist das manchmal, wenn man diese leckeren Sachen im Radio hört. Zu hören war unter anderem Anne Buch vom Kunstinstitut Salzwedel, die wir auf dem von KünstlerInnen initiierten Bauspielplatz getroffen haben. Und mehr Infos zum Kunstinstitut Salzwedel findet ihr auf Kunstinstitut. Hier steht immer Kunstitut, aber ich denke, es heißt Kunstinstitut. -altmarkkreis.de. Ja, und zu Besuch war dort unser Team vom Platz der Republik. Das war oder ist eine Kurak-Sendereihe diesen Sommer. Und da sind Radiomachende im Vorfeld zur Landtagswahl in vielen verschiedenen Städten Sachsen-Anhalts zu Besuch gewesen, unter anderem eben auch in Salzwedel. Ihr hört das Morgenmagazin, wir haben es 9:01. Und deshalb werfen wir an dieser Stelle einmal einen Blick auf unsere gemeinsame letzte Stunde hier im MoMA. Wie jeden Donnerstag jetzt gleich kurz nach 9 gibt sie gleich die Antifa-Nachrichten. Und wir kommen ins Gespräch mit Nadine von den Psychologists for Future über das Projekt der Ossi-Karten für Demokratie. Und wir werden die Stunde abschließen mit einem Blick auf weitere Veranstaltungen in Berlin und Dresden. Und dann gibt es noch einen kleinen Programmausblick zum Programm der Freien Radios. Soweit zu unserem Programm vor 10. Wie gesagt, an dieser Stelle gibt es dann gleich die Antifa-Nachrichten. Aber vorab gibt es noch ein ganz kleines, kurzes Stück, damit ich hier einmal durchatmen kann, um die Nachrichten gleich zu verlesen. Wir hören Bärchen und die Milchbubis mit Egal.

0: Bärchen und die Milchbubis haben wir dort gehört mit Egal vom Album Endlich komplett betrunken. Finde ich einen wunderbaren Albumtitel. Es hat leider sehr lange gedauert, bis ich mich mal beschäftigt habe mit Bärchen und den Milchbubis. Tatsächlich bis zum vergangenen Wochenende, da liefen die nämlich auf einer Veranstaltung, wo ich war. Und ich fand den Song ganz cute und habe den deshalb mitgebracht hier ins Morgenmagazin. Aber ich komme immer mit so sehr punkigen Punkbandnamen nicht so zurecht. Also so Kackschlacht und sowas ist mir alles ein bisschen zu doll. Und Bärchen und die Milchbubis waren mir, glaube ich, einfach ein bisschen zu albern. Was schade ist, weil die Musik ist wirklich ganz sweet. Wir haben es 9:04. Und angelehnt an den Song gerade, da geht es ja darum, dass einer Person alles egal sein soll. Vielleicht ein Thema, das überhaupt nicht egal ist. Das sind nämlich antifaschistische Kämpfe im Allgemeinen, aber vor allem jetzt auch in Sachsen-Anhalt mit Blick auf die anstehenden Landtagswahlen. Wir kommen zu den Antifa-Nachrichten.
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0: Herzlich willkommen zu den Antifa-Nachrichten für den 3. September 2026. Diese Ausgabe widmet sich komplett Sachsen-Anhalt, dem Bundesland, von dem aus jede Woche die Antifa-Nachrichten entstehen, aus dem Hause Radio Korax. Am kommenden Sonntag wird gewählt, vermutlich weit rechts. Der Landesverband der AfD ist in Sachsen-Anhalt vom Verfassungsschutz als gesichert rechtsextrem eingestuft. Doch darüber wollen wir heute nicht reden. Diese Ausgabe soll all das Engagement, die Vielfältigkeit und Stärke der Zivilgesellschaft hervorheben, die sich in den vergangenen Wochen und Monaten hier hervorgetan hat und gleichzeitig auch den Mut und die Solidarität sichtbar machen. Na?
2: Das ist auch unsere Heimat und wir wollen hier in Frieden miteinander leben und den Appell, nicht den Mensch aufgrund seiner Herkunft zu beurteilen, sondern halt eben als Mensch zu sehen.
0: Das sagte Rob, ein Mitinitiator der Antirassismus-Demonstration in Magdeburg letzte Woche. Insbesondere MigrantInnen und ihre Perspektiven und Interessen, vor allem ihre Menschenrechte, stehen am kommenden Wahlsonntag unter Beschuss.
3: Und deshalb richte ich heute auch die Botschaft an die zukünftige Landesregierung von Sachsen-Anhalt. Egal welche demokratische Partei Sie bilden werden, regieren Sie dieses Land nicht mit Angst. Regieren Sie dieses Land nicht mit gegeneinander Ausspielen von Menschen. Von der zukünftigen Landesregierung erwarten wir eine klare Haltung. Wir erwarten Schutz von Rassismus und rechter Gewalt. Wir erwarten eine Verwaltung, in der Menschen respektvoll und gleich behandelt werden. Und wir erwarten eine Asyl- und Migrationspolitik, die Menschenwürde nicht aus den Augen verliert.
0: Das ist die Bitte von Said auf dem Migra-Streik vergangene Woche in Magdeburg. Der Streik ging der eben zuvor erwähnten Antirassismus-Demonstration voran und erregte international Aufmerksamkeit. Das betonte auch Said, der ist vom Sachsen-Anhaltinischen Flüchtlingsrat.
3: GeschäftsinhaberInnen aus unterschiedlichen Herkunft haben miteinander gesprochen. Menschen haben andere Geschäfte angerufen und gesagt, macht mit, wir sehen euch und wir sind alle zusammen. Menschen, die sich vorher kaum konnten, unterstützen sich plötzlich gegenseitig. Und Gewerkschaften, Vereine, Initiative, Studierende, Beschäftigte und viele Einzelpersonen zeigen Solidarität. Und das ist vielleicht eine wichtige Antwort auf diejenigen, die unsere Gesellschaft spalten wollen. Wir lassen uns nicht gegeneinander ausspielen.
4: Ja genau, also die Demokratieverteidigung hat natürlich verschiedene Ebenen. Es gibt zum Beispiel den Punkt, dass man sagt, okay, auch ohne soziale Gerechtigkeit zum Beispiel haben Menschen wenig, was sie mit der Demokratie Positives verbinden. Und da müssten tatsächlich dann die regierenden Parteien bzw. die demokratischen Parteien in Gänze halt nochmal stärkere Angebote machen. Uns geht es eben darum, dass wir sozusagen diese Notwehroption der Demokratie stärken wollen. Dass wir sagen wollen, so Sachen über Rente, Mindestlohn, Vermögensteuer und so weiter kann ja nur gestritten werden, wenn man überhaupt eine Demokratie hat.
0: Das sagte Lukas Wanke im Gespräch mit Radio Korax auf der AfD-Verbot-Jetzt-Demonstration vergangenen Samstag. Für eine Demokratie und für ein lebenswertes Bundesland braucht es auch Orte, an denen Menschen kostenarm, frei und niedrigschwellig Angebote erfahren. Ein solcher Ort ist die Zora in Halberstadt mit einer der ältesten Orte seiner Art in Ostdeutschland. Aber auch ein stadtübergreifendes Bündnis aus noch weiteren Akteuren ist in Halberstadt in den letzten Wochen gewachsen. So Kai von diesem Bündnis für Demokratie.
5: Das war mein Anspruch damals. Wir müssen hier in Halberstadt auch was machen. Ich habe relativ schnell eine Demo angemeldet, ohne zu wissen, was da passieren kann. Und durch die Anfragen, wer da reden kann, also ich hatte in der Kirche nachgefragt, im Zizilienstift und habe mir verschiedene Redner versucht zu holen. Und dadurch ist das so ein bisschen in Gang gekommen, dass die Leute, mit denen ich dann gesprochen habe, gesagt haben, hey, wir müssen mehr machen. Also nicht nur diese eine Demonstration, sondern wir müssen uns zusammenfinden. Und ja, das war auch dann der Startpunkt.
0: Mehr machen.

0: in der Region jetzt hier im Osten arbeiten und zuhören, sich überlegen, verdiene ich vielleicht dann doch weniger als meine Kollegen, wäre es an der Reihe, irgendwo auch mal Forderungen zu stellen und mich halt nicht immer nur, unterbuttern zu lassen oder sich ausbeuten zu lassen für einen Niedriglohn. Das wäre mir noch wichtig, dass wir einfach als gestärkte Formation irgendwo für uns kämpfen können.
1: Oft geht es auch dabei, nicht alleine zu sein und sich auch nicht verlassen zu fühlen, ob politisch oder gesellschaftlich. Das hat auch die Hallenser Stadtteilinitiative Solidarische Südliche Innenstadt, kurz SISI, verstanden.
2: Also wir haben zum Beispiel die Arbeitsgruppe Solidarische kostenlose Beratung. Die findet jeden Dienstag statt, wo Menschen einfach hinkommen können mit ihren Problemen und wir versuchen gemeinsam die zu lösen, damit sich niemand mit den Problemen alleine fühlen muss. Und das Liesels Café, dass Leute einfach zum Lesen kommen können, sich was vorlesen können, eigene Texte mitbringen können. Wir haben die AG Schöne Hübsche Straßen, wo wir Cleanups machen und demnächst noch weitere Sachen machen wollen. Ich glaube einfach für ein solidarisches, offenes Miteinander, in dem Rassismus, Hass, Sexismus keine Chance hat und einfach, dass sich Menschen wohlfühlen und positionieren uns natürlich gegen rechtsradikale Ideen und versuchen damit dagegen anzukommen.
1: Sich gegen Rechte und Neonazis zu stellen, dafür sind seit einigen Jahren noch die Omas gegen Rechts bekannt. Diese haben eine Karawane durch die Altmark organisiert, die am Ende fand und zahlreiche einzelne Kulturveranstaltungen und politische Vorträge beinhaltete. Eine Oma aus dem Harz erzählt, was ihre Motivation für ihren Aktivismus ist.
3: Also viele Menschen, ältere Menschen möchten sich engagieren, möchten einfach auch dabei sein, möchten sich für Demokratie engagieren. Und auf diese Art und Weise ist es also einfach vielen Menschen möglich, sich zu beteiligen im Kampf gegen Rechts, für Demokratie, gegen Hass und Hetze.
4: Oder jetzt in Bernburg hatten wir einen Stand, ja, und der war unweit von einem AfD-Stand. Und da habe ich für mich festgestellt, dass viele zu uns kamen, um sich einfach erstmal wirklich zu erleichtern, ja, die voller Angst sind, was da passiert. Wir haben es ja gesehen, dass sie in Doppelreihe da standen, um ein Foto mit Herrn Siegmund zu bekommen. Sie kamen eben zu uns und ich habe mich so ein bisschen auch wie Seelsorger empfunden und das ist ja auch wichtig.
1: Der Aktivismus jetzt kurz vor der Landtagswahl in Sachsen-Anhalt zieht sich durch. Auch Eltern formieren sich gegen Rechts und befürchten vor allem Rückschritte im Bereich des inklusiven Lernens. Die AfD möchte dahingehend zurückkehren zu der konventionellen, aber auch überholten Trennung zwischen Förder- und Regulärschulen und spaltet damit Kinder schon ab Kindergartenalter. Dazu gab es bundesweit auch Solidarität und Rückhalt.
5: Kritik an Inklusion und wie sie umgesetzt wird und sicherlich ist vieles davon auch berechtigt. Und dann hat man natürlich zwei Möglichkeiten. Man kann eben sagen, dann schaffen wir den ganzen Bums jetzt wieder ab. Oder man kann sich halt Gedanken machen, wie kann man das besser umsetzen.
1: Eltern gegen Rechts haben eine Stellungnahme veröffentlicht und damit auch eine Petition gestartet. Die drei zentralen Punkte darin sind erstens der Schutz von Schulen und Kitas vor der Einflussnahme rechter Akteure, zweitens die Stärkung von Demokratiebildung in Schulen und drittens Chancengleichheit und bessere Bedingungen für alle Kinder und jungen Menschen.
6: Zuerst mal würde ich noch sagen wollen, dass wir das als Eltern gegen Rechts aus Gesamtdeutschland gestartet haben. Auch wenn jetzt vor allen Dingen Leute aus Sachsen-Anhalt daran mitgearbeitet haben. Wir sind hier aus der Ortsgruppe in Halle. Genau, natürlich im Hinblick auf das, was die AfD jetzt schon veröffentlicht hat, was sie alles so vorhaben, falls sie in Regierungsverantwortung kommen. Aber auch im Hinblick auf den amtierenden Bildungsminister Jan Riedel. Das ist uns wichtig, dass wir nicht sofort auf diesen Zug aufspringen und irgendwie uns jetzt nur mit der AfD beschäftigen.
1: Wichtiger war und ist es nach wie vor, die BürgerInnen in Sachsen-Anhalt zu erreichen, und zwar eben jene, die noch unsicher sind mit ihrer Wahl. So jedenfalls die Einschätzung vieler Initiativen, die in den letzten Wochen von Haustür zu Haustür gingen und das Gespräch mit den Menschen suchten. Zu nennen hier strategisch wählen und taktisch wählen, aber auch:
7: Wir sind quasi eine Kampagne und uns geht es vor allem darum, Demokratiefreundlichkeit, Meinungsfreiheit zu fördern und da positiv zu beizutragen. Der Träger von Revision selbst ist das Reformhaus Halle, die sich auch für Demokratiefreundlichkeit und Meinungsfreiheit stark machen. Und so ist unsere Kampagne quasi entstanden, insbesondere auch mit Blick auf die Landtagswahlen.
1: Revision 26 hat verschiedene Aufklärungsflyer entwickelt und ist mit diesen überall in Sachsen-Anhalt unterwegs, um Menschen ganz nüchtern zu erklären, was die gesichert rechtsextreme Landes-AfD in ihrem Wahlprogramm verspricht. Ein Versprechen darin: Rundfunkgebühren streichen, den Geldhahn zudrehen. Betreffen tut das nicht nur Radio Korax, denn aus diesen Beiträgen werden gleich mehrere demokratische Medienprojekte hier im Land gefördert. 7 OKs, also offene Fernsehkanäle

0: und 2 Radios. Dort werden jeden Tag jungen Menschen und Erwachsenen Medienkompetenz vermittelt und wie im Beispiel des offenen Kanals Wettins sogar ausgebildet. Ein Azubi vom offenen Kanal Wettin schildert seine Arbeit und wie sie ihn erfüllt.
1: Es ist schön, dass man hier sehr viel unterschiedliche Sachen erleben kann. Also nicht jeder Tag ist gleich. Also klar, man hat auch mal Tage, wo man im Büro sitzt und Videos schneidet, aber man ist sehr viel unterwegs und kommt viel rum. Man erlebt super Sachen. Also ich bin jetzt noch nicht so lange hier, also ein halbes Jahr, über ein halbes Jahr, und habe schon so viele Sachen erlebt, bin schon echt so viel rumgekommen, habe mit interessanten Menschen zusammenarbeiten dürfen und ja, das macht einfach nur Spaß und sehr vielseitig. Das macht's, glaube ich, am meisten aus, ja.
0: Viel rumgekommen ist auch Harald Englisch mit einer von ihm initiierten Demokratur, das Rad im Namen groß geschrieben.
2: Während was so Sachen live erlebt haben, das waren Überraschungen der Weise, dass am Weg zum Beispiel für uns so ein Pausensnack ausgelegt war in Form von Kornäpfeln und die Straße markiert war mit Kreide. Dass wir schon wussten genau, musste gar nicht auf die Karte schauen, es war alles markiert für uns. Uns einmal passiert auch, dass am Parkplatz, als wir losgefahren sind, die Leute uns hinterher gejubelt haben.
0: Ebenso erfreulich verlief auch der CSD im Burgenlandkreis.
3: Ich habe den als relativ friedlich erlebt und es waren, glaube ich, so um die 700 bis 800 Leute da. Im Grunde nach diesem CSD in Berlin, ja, waren wir natürlich auch alarmiert so ein Stück weit und natürlich auch die Polizei. Also in Absprachen mit der Polizei haben wir natürlich auch ein Sicherheitskonzept sozusagen, was funktioniert hat zumindest dieses Jahr. Es gab keine Zwischenfälle, ja, vielleicht einzelne Personen, die irgendwie auffällig waren. Aber im Grunde sozusagen war das ruhig und total entspannt und wirklich ein schöner CSD so für alle.
0: Weiter so ist auch das Motto im Kunstverein Zeitz, so Dirk Ramthor.
4: Auch wenn uns hier von höherer Stelle erzählt wird, dass wir in Sachsen-Anhalt auf einen Eisberg zufahren, dem sich nicht mehr ausweichen lässt, dann sind wir die Band, die einfach weiterspielt. Nicht, weil uns jemand gesagt hat zu spielen, sondern weil noch keiner gesagt hat, wir sollen aufhören. Und selbst wenn die Ansage kommen würde, aufzuhören zu spielen, ist die Frage, ob wir dieser Anweisung dann folgen würden.
5: Ja, ich glaube, für uns ist ganz wichtig, dass wir das einfach für hinderlich erachten, jetzt schon die Hoffnung aufzugeben angesichts der Wahlen oder auch nur bis zu den Wahlen zu denken, weil wir einfach davon überzeugt sind, dass aus der Zivilgesellschaft eine ganz große Kraft kommen kann, weil wir wissen, dass in der Zivilgesellschaft in Sachsen-Anhalt ganz viele Menschen sind, die eben nicht von der AfD und ihren Positionen überzeugt sind, sondern die da ganz große Bauchschmerzen haben. Und die wollen wir eben darin bestärken, sich zu trauen, auch was dagegen zu sagen und eben auch zusammenzukommen, Erfahrungen auszutauschen und sich gegenseitig den Rücken zu stärken.
0: Das war Lena. Sie organisiert sogenannte Stammtischtrainings, also Workshops, in denen man lernt, mit rechten Narrativen in alltäglichen Situationen umzugehen und eventuell auch etwas zu entgegnen. Ein Skill, der auch nach der Wahl noch stärker gebraucht werden wird.
5: Es ist aber auch wichtig, sich nicht nur auf die Person zu fokussieren, wenn ich jetzt überlege, soll ich reagieren oder nicht. Die Person, die sich so geäußert hat, die mir gerade gegenübersteht, sondern auch die, die drumherum stehen, also Unentschlossene und diese stille Mehrheit, wo wir nicht wissen, wer sich da versteckt, die auch mitzudenken und zu sagen, okay, vielleicht kann ich die Person vor mir nicht mehr überzeugen oder erreichen mit meinen Argumenten, aber stehen immer ganz viele Leute drumherum, die das auch mithören und für die das vielleicht wichtig ist, das an der Stelle zu hören. Und die Chance ist ja da, dass ich da Verbündete habe, die genau dieselbe Position haben wie ich, aber sich in dem Moment noch nicht getraut haben, was zu sagen. Und die Wahrscheinlichkeit ist auch hoch, dass Betroffene darunter sind, die sich dann in dem Moment, wo ich was sage, bestärkt fühlen, vielleicht auch den Mut finden, was zu sagen.
0: Erreichbarkeit ist ein großes Thema. Die Freiwilligenagentur Halle hat dafür das Projekt Aktiv ist in entwickelt. Christian Kirschner erklärt, wie das Projekt funktioniert.
6: Also wenn jetzt zum Beispiel eine Jugendgruppe sich im Stadtrat dafür einsetzt, dass da ein Fahrradweg im Ort gebaut wird und die dann ein Video darüber machen, hey, es hat geklappt, wir haben diesen Fahrradweg realisiert, dann ist mein Gedanke dahinter, dann sehen das vielleicht andere Jugendliche und fühlen sich auch motiviert dazu, sowas auch mal anzugehen. Oder wenn wir bei dem Thema CSDs bleiben, dass junge Menschen, die vielleicht in einem Dorf groß werden, Sachsen-Anhalt ist ein Flächenland, und die vielleicht nicht so viel Punkte haben, wo sie anknüpfen können, wie vielleicht das in einer Großstadt der Fall ist, dass es für die natürlich eine mega gute Möglichkeit ist, um sich zu empowern und um halt, wie gesagt, den jetzt schon viel benannten Mut zu entwickeln.
0: Mut für die freie Meinungsäußerung und für die eigene künstlerische Arbeit entwickeln, vielleicht auch Widerstand. Das sind auch Themen in Kunst und Kultur, wie es Maria Gebhardt vom Landeszentrum Freies Theater Sachsen-Anhalt mitbekommt.
7: Ich erlebe jetzt schon, dass Künstlerinnen und Künstler, Menschen in der Zivilgesellschaft nach Wegen suchen, um Widerstand zu leisten im Rahmen der Möglichkeiten unserer Demokratie. Sie stellen Fragen. Ist quasi das, was im Regierungsprogramm genannt wurde als Förderung nur mit Patriotikerklärung, ist das überhaupt verfassungskonform? Welche Möglichkeit haben wir, um dagegen vorzugehen? Und genau diese Vorbereitung, diese konkreten, präzisen Fragen, die stellen Sie.
0: Richtige Fragen stellen, richtige Gespräche führen und füreinander da sein. Das war eine unvollständige Sammlung an Lichtblicken und an zivilgesellschaftlichem Engagement in Sachsen-Anhalt. Zuletzt nicht unerwähnt bleiben soll bei dieser Aufzählung.
8: Hier ist die Polizei. Öffnen Sie die Tür.
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0: Bei Radio Korax auf der Webseite können die einzelnen Interviews mit den Menschen, die hier zu hören waren, in den Antifa-Nachrichten auch nachgehört werden. Und noch viel mehr. Außerdem gab es eine Sendereihe unter dem Titel Platz der Republik, bei dem RadiomacherInnen kreuz und quer unterwegs waren in Sachsen-Anhalt, um nach zivilgesellschaftlichem Engagement zu suchen und es fanden. Dort überall, wo sie ihn trafen, kamen die Menschen zu einem Platz zusammen, machten Radio und sendeten ihren politischen Willen. Mehr zu dem Projekt ist auch nachzuhören und nachzulesen auf radiokorax.de. An dieser Stelle erinnern wir an die Opfer rechter Gewalt. Diese Erinnerung führen wir auch in den kommenden Wochen weiter. Über das ganze Jahr hinweg möchten wir an all jene Menschen erinnern, von denen man weiß, dass sie seit 1990 durch rechte Gewalt zu Tode gekommen sind. Informationen übernehmen wir dazu unter anderem von der Amadeo-Antonio-Stiftung, dem Buch Rechte Kontinuitäten von Harry Weibel und von Opferberatungsstellen und weiteren antifaschistischen Gruppen und Initiativen.
11: Wir erinnern an Habil Kelec. Der 38-jährige Habil Kelec wurde am 29. August 2001 vom sogenannten Nationalsozialistischen Untergrund, kurz NSU, in München-Ramersdorf ermordet. Am 29. August 2001 arbeitete Habil Kelec in dem Gemüseladen seiner Familie, als er durch zwei Kopfschüsse ermordet wurde. Er starb noch am Tatort. Erst 2011, mit der Selbstenttarnung des sogenannten NSU, wurde die Tat als rassistisch motiviert anerkannt. Davor hatte die Polizei nur im Umfeld des Opfers und in Richtung organisierter Kriminalität und Drogenhandel ermittelt. Erst am 11. Juli 2018 verhängte das Oberlandesgericht München eine lebenslange Haftstrafe für Beate Zschäpe. Vier mutmaßliche Helfer wurden zu Straftaten von 2, 2,5, 3 und 10 Jahren verurteilt. Habil Kelec ist als Opfer rechter Gewalt staatlich anerkannt. Wir erinnern an den Mordfall von zwei Männern aus dem Tschad und aus Ghana. Am 29. August 1995 wurde in Ulm ein Wohnhaus mit Brandsätzen angegriffen. Dabei wurden zwei Männer aus dem Tschad und aus Ghana getötet. Weitere Informationen sind aufgrund schlechter Dokumentation der Fälle nicht bekannt. Beide Männer sind nicht als Opfer rechter Gewalt staatlich anerkannt. Wir erinnern an Kola Bankole. Der 30-jährige Kola Bankole sollte am 30. August 1994 von Frankfurt am Main nach Langos abgeschoben werden. Während seines Abschiebungsversuchs hatten Beamte des Bundesgrenzschutzes Bankole an einen Flugsitz gefesselt. Zusätzlich wurde ihm ein Brustgurt sowie ein selbstgebauter Mundknebel angelegt und seine Arme wurden überkreuzt. Nachdem ihm psychopharmakologische Medikamente injiziert wurden, steckte er. Weder die Beamten noch ein anwesender Arzt leistete Bankole Hilfe und es erfolgten keine Wiederbelebungsmaßnahmen. Nach seinem Tod behaupteten die Verantwortlichen, Kola Bankole sei an einem Herzversagen gestorben. Diese Behauptung konnte jedoch schnell widerlegt werden. Gegen die vier Beamten des Bundesgrenzschutzes und gegen den anwesenden Arzt wurden Ermittlungsverfahren eingeleitet. Allerdings wurden alle Ermittlungsverfahren wieder eingestellt. So wurde Kola Bankole Todesopfer von der Abschiebepolitik Deutschlands. Der Fall wird staatlich nicht als rechter Gewalt anerkannt. Wir erinnern an Ernst Fisk. Ernst Fisk wurde mit schweren Kopfverletzungen in ein Krankenhaus eingeliefert, nachdem er in der Nacht zum 23. September 1997 in Angermünde brutal von Neonazis zusammengeschlagen wurde. Da keine AugenzeugInnen ermittelt werden können und aufgrund der Ergebnisse einer ersten Obduktion ging die Polizei zunächst von einem schweren Sturz aus. Infolge des Angriffs lag Ernst Fisk im Koma und wurde mehrere Monate stationär behandelt. Er verstarb am 30. August 1998 an den direkten Folgeschäden des Angriffs. Nachdem ein natürlicher Tod angezweifelt wurde, konnte bei einer zweiten Obduktion festgestellt werden, dass es einen kausalen Zusammenhang zwischen einer erheblichen Gewalteinwirkung auf den Kopf von Fisk und seinem späteren Tod gibt. Die Gruppe der möglichen Tatverdächtigen beschränkte sich recht schnell auf eine rechte Skinhead-Clique. Als Tatverdächtige gelten vor allem ein 19-Jähriger und ein 16-Jähriger, die insbesondere mit Taten gegenüber mittellosen Personen aufgefallen waren. Da beide Verdächtigen ein Alibi für die Tatnacht hatten und nach Einschätzungen der Staatsanwaltschaft keine hinreichenden Tatverdächtigen ermittelt werden konnten, wurde das Verfahren letztendlich eingestellt. Erst seit 2015 wird Ernst Fisk von den Behörden offiziell als Opfer rechter Gewalt anerkannt.
0: Zum Abschluss der Antifa-Nachrichten hier noch ein paar Veranstaltungshinweise. Diese Woche nur mit Veranstaltungen in Sachsen-Anhalt, kurz vor der Landtagswahl, aber auch Angebote für direkt danach.
11: Am heutigen Donnerstag, den 3. September, ab 16 Uhr findet auf dem Marktplatz in Halle Saale die Kundgebung Halle steht auf statt. Unter dem Motto Gemeinsam für Demokratie kommen Menschen aus Kultur, Wissenschaft, Wirtschaft und Zivilgesellschaft zusammen, um über demokratisches Engagement und gesellschaftlichen Zusammenhalt zu sprechen. Für musikalische Untermalung sorgt ein vielfältiges Live-Programm mit etablierten KünstlerInnen wie Peter Maffay, Furry in the Slaughterhouse, Sarah Lesch und weiteren. Am gesamten Wochenende vom 4. bis 6. September begrüßt in Bitterfeld in der Grünen Lunge das Protestcamp Schlechte Grüße aus Bitterfeld AktivistInnen aus allerorts. Das dreitägige Programm umfasst Vorträge, Workshops, Lesungen und eine große Bühne mit Live-Musik, Dragshows und weiteren Auftritten. Kostenlose Übernachtungsmöglichkeiten auf dem Campgelände sind vorhanden, sowie Verpflegung auf Spendenbasis. Gemeinsames Essen und Austausch bieten auch verschiedene engagierte Menschen in Stendal an. Am morgigen Freitag, den 4. September ab 16 Uhr kann man in die kleinen Markthalle in Stendal kommen unter dem Motto Demokratie. Sie heißt Widerstand. Ebenso Freitagabend, aber in der Lutherstadt Eisleben. Ab 17 Uhr trifft man sich auf dem Rühlmannplatz zu einer friedlichen Demonstration unter dem Motto Kein Recht auf Nazi-Propaganda. Die Veranstaltung richtet sich gegen Rechtsextremismus, Rassismus und Antisemitismus und setzt sich öffentlich für Demokratie und Vielfalt ein. In Salzwedel wiederum soll eine Menschenkette für Solidarität, Demokratie und Zusammenhalt entstehen. Am Samstag, den 5. September ab 10 Uhr auf dem Rathaus Turmplatz in Salzwedel. In Magdeburg sitzt das sachsen-anhaltinische Parlament und dort wird ein Tag vor der Landtagswahl ein Demokratiefestival abgehalten. Am Samstag, den 5. September, geht es um 13.30 Uhr los mit einer Demonstration am Hauptbahnhof, dem Willy-Brandt-Platz. Der Zug bewegt sich anschließend Richtung Domplatz, wo ab 15 Uhr ein Bühnenprogramm wartet. Bis in den frühen Abend hinein gibt es dort Reden und Live-Musik. Das musikalische Line-up ist breit gefächert. Mit von der Party sind unter anderem Provinz, Berg, Juli, Kerstin Ott, Bart Schief und Magda. Auf der Redeseite stehen VertreterInnen aus Kirche, Gewerkschaft, Wissenschaft und Zivilgesellschaft, darunter Regionalbischöfin Bettina Schlauraff, Caroline Emke und der stellvertretende DGB-Bundesvorsitzende Stefan Körzel. Zudem melden sich verschiedene Bündnisse und Netzwerke aus Sachsen-Anhalt und den Nachbarländern zu Wort. Die Demo geht dann Richtung Domplatz, wo die Bühne, Redebeiträge und Konzerte angesetzt sind. Gedacht ist das Ganze bis etwa 20 Uhr. Auch Dessau Roßlau ruft am Samstag, den 5. September Demokratie bewahren. Ab 15 Uhr auf dem Marktplatz. In Halle startet am Samstag, den 5. September um 17 Uhr die antifaschistische Vorabenddemo zur Landtagswahl unter dem Motto Antifa bleiben. Damit auch der Aufruf zur selbstorganisierten Beteiligung. Die VeranstalterInnen setzen auf dezentrale Mobilisierung, eigene Anschlussaufrufe und gemeinsame Anreise statt auf große Bündnisstrukturen. Ausgedrückt werden soll die Sorge vor einer möglichen Regierungsrolle der AfD. Wer dabei sein möchte, findet eine gemeinsame Anreisemöglichkeit aus aus Magdeburg. Los geht es um 15.35 Uhr in Magdeburg. Ziel ist die Demo Antifa bleiben in Halle, die um 17 Uhr am Genscher Platz startet. Bis dahin lässt sich in Magdeburg noch das Demokratiefestival am Domplatz besuchen. Sonntagabend in Dessau-Roßlau. Pünktlich zum Wahltag lädt um 18 Uhr eine Versammlung vor dem Bauhausmuseum ein. Unter dem Titel Unsere Zukunft, unsere Wahl geht es den InitiatorInnen weniger um die Stimmabgabe selbst als um die Frage, wer gesellschaftliche Perspektiven eigentlich verhandelt, die Partei oder der Einzelne. Die Kundgebung richtet sich an Menschen, die am Wahltag das Gefühl teilen, mit dem Kreuz auf dem Zettel allein nicht abgefunden zu sein. Format ist Demo, Ton ist aufständig, Ziel ist Öffentlichkeit. Wer mag, kommt vorbei und bringt die eigene Haltung mit. Wahlwatching, also gemeinsam die Wahlergebnisse beobachten und nicht allein damit sein. Dazu auch zwei Angebote in Halle. Ab 18 Uhr könnt ihr am Sonntagabend, den 6. September, in die Falle kommen. Zu finden in der Martinstraße 13. Und auch im Kleingartenlokal Rabatt soll ein ähnliches Format stattfinden, falls ihr in der Falle keinen Platz mehr finden solltet. Auch am kommenden Montag, den 7. September, ab 18 Uhr versammelt sich ein progressives Bündnis wie jede Woche in Bitterfeld-Wolfen auf dem Kirchplatz. Montags Bunt statt Braun heißt die regelmäßige Aktion, die im wöchentlichen Rhythmus für Respekt, Vielfalt und ein demokratisches Miteinander einsteht. Diesmal einen Tag nach der Landtagswahl. Und damit kommt der Termin nicht von ungefähr. Die InitiatorInnen machen deutlich, auch nach dem Urnengang geht es weiter, jeden ersten Montag im Monat. Wer dabei sein möchte, kommt einfach vorbei. Und ein letzter Veranstaltungstipp. Nach der Wahl sollen in ganz Deutschland öffentliche Plätze in lebendige Orte der Begegnung verwandelt werden. Diese Orte sollen einladen und zugänglich sein. Ziel ist, dass für mehrere Tage ein Raum entsteht, an dem Menschen zusammenkommen und sich austauschen. Das Sofa, ein solidarischer Ort für alle. Das Ganze soll möglichst mehrsprachig, barrierearm und niedrigschwellig sein. Unabhängig von Ausgang der Wahl entsteht dieses Sofa als angemeldete Versammlung, als ein gemütlicher und offener Ort mit viel Schatten, kostenlosem Essen und Zirkuszelt. Es gibt Musik, Kinderbetreuung und Kulturprogramm. Das Sofa in Halle beginnt am Sonntagabend und soll bis Mittwochnachmittag dauern. Für die Sicherheit des Ortes wird gesorgt und auch Radio Korax wird das ein oder andere Magazin von dort senden.
0: Das waren die Antifa-Nachrichten für den 2. September 2026. Wir bleiben Antifa.
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0: Ihr hört das Morgenmagazin. Wir haben es 9.32 Uhr. Wie ihr gerade gehört habt, waren das die Antifa-Nachrichten für den 3. September 2026. Wir wollen uns an dieser Stelle gleich hier mit besonderen Karten beschäftigen, die ihr gerade, ich glaube nicht mal erwerben, ich weiß gar nicht genau, hört ihr bestimmt gleich. Es geht um Ossi-Karten für Demokratie der Psychologists und Psychotherapists for Future. Und diese Ossi-Karten, die wollen abbilden, was Ossis eigentlich alles können. Ossis können nämlich solidarisch, nachhaltig, mutig und vieles mehr sein. Und das Ziel dieser Karten dabei ist es, statt Scham, Ohnmacht oder vielleicht auch dem Gefühl von Unwirksamkeit etwas entgegenzusetzen, und zwar Selbstbewusstsein, Haltung und Handlungskraft. Über das Projekt hat sich Radio Korax mit den Psychologists for Future unterhalten. Das Gespräch hören wir gleich. Vorab gibt's aber noch ein bisschen Musik. Vielleicht was Kurzes. Wir haben nämlich gar nicht mehr so viel Zeit hier heute Morgen im Morgenmagazin. Für den Fall, dass ihr ganz, ganz späte AufsteherInnen seid, vielleicht ein Stück zum Wachwerden. Wir hören Mieze Konte mit Wake Up.

0: Vom Album Wuff, Wuff, Wuff, Wake Up von Mietzekonte haben wir dort gehört. Das Album Wuff, Wuff, Wuff ist tatsächlich auch erst dieses Frühjahr erschienen. Kann man sich gut anhören, aber auch alle anderen Stücke von Mietzekonte sind durchaus zu empfehlen. 9.35 Uhr haben wir es im Morgenmagazin und wir wollen uns mit ganz besonderen Karten beschäftigen. Was Ossis alles können, daran erinnern die Ossi-Karten für Demokratie der Psychologists und Psychotherapists for Future. Dabei wollen sie zeigen, Ossis können solidarisch, nachhaltig, mutig sein und vieles mehr. Ihr Ziel dabei ist es, statt Scham, Ohnmacht oder dem Gefühl von Unwirksamkeit etwas entgegenzusetzen, und zwar Selbstbewusstsein, Haltung und Handlungskraft. Über das Projekt und die Reaktionen darauf haben wir mit Nadine von den Psychologists for Future gesprochen und gefragt, was sie macht und woran die Psychologists eigentlich arbeiten.
1: Ich bin Psychologin und Psychotherapeutin und das ist dieses Psychologist und Psychotherapist oder Psychotherapist. Und wir arbeiten ja ganz viel daran, zu schauen, wie wir eine sozial-ökologische Transformation irgendwie hinbekommen oder zumindest das Nötigste nach hinbekommen. Und trotzdem ist auf der anderen Seite oder eben kein trotzdem, sondern und ist Demokratie für uns ein großes Thema. Und es gab verschiedene Überlegungen, was wir tun könnten, auch insbesondere vor dem Hintergrund unserer Profession. Und es hat sich eine kleine Gruppe aus Deutschsozialisierter vor allen Dingen gefunden, hat gesagt, wir wollen irgendwas tun. Und so ist die Idee zu den sogenannten Ossi-Karten entstanden.
2: Ossi-Karten ist das Stichwort, das heißt, das sind Spielkarten?
1: Nein, es sind Postkarten.
2: So.
1: Genau, es sind Postkarten.
2: Ich nehme mal eine. Das sind schöne, bunte Postkarten. Ah, ich kenne die sogar schon.
1: Du kennst die schon mal?
2: Ja, ich habe die schon jetzt, in der Hand aber, gehabt. Wie geil.
1: Wo denn?
2: Ja, in irgendeinem Demokratiebündnis wurden die
1: aber
2: mal.
1: Aber sehr schön, also, weil das ist doch
2: also,
1: schon mal gut.
2: Die haben schöne, bunte Farben. Grün, gelb, orange, rot, alles mögliche. Da steht drauf, Ossis können nachhaltig, zum Beispiel, habe ich jetzt hier oben. Von Kleidung bis Lametta, alles wiederverwendet und schon immer Altpapier gesammelt. Deine Nachhaltigkeit braucht keine Alternative. Großartig, spricht für sich. Ihr habt es also entwickelt. Mhm. Wie kamt ihr zu dieser, also du hast schon ein bisschen, wie ihr zu dieser Idee kamt. Jetzt muss man es natürlich trotzdem irgendwie so umsetzen und machen. Also wie waren denn so die Schritte und was habt ihr da für Erfahrungen jetzt gemacht?
1: Also, ich muss ein bisschen ausholen. Wir haben überlegt, also genau vor diesem Hintergrund sozusagen unserer Profession, also Psychologie/Psychotherapie ist ja nicht so ganz deckungsgleich. Was können wir beitragen? Welchen Aspekt sozusagen können wir stark machen? Und es gibt ja ganz viel, es gibt so viele tolle Sachen, du hast gerade auch schon was genannt, die wir auch versuchen mit unseren Karten noch mit zu versorgen. Und bei unserer Diskussion darüber ging es viel um Selbstwert, es ging aber auch so um Gefühle wie Scham, wie ist der Umgang mit unserer Vergangenheit. Es ist keinesfalls die Idee, das rosa-rot zu malen, da kommen wir vielleicht noch drauf. Das ist tatsächlich ein Kritikpunkt, den wir schon bekommen haben. Es ist super spannend, die Reaktion auf die Karten. Und also was wir sozusagen vom psychologischen Hintergrund überlegt haben, ist, dass es die AfD ja ganz hervorragend schafft, an so ein zweite Klasse Gefühl, was ja im Osten total weit verbreitet ist, anzudocken, und zwar indem sie das zum einen verstärken, also so eigentlich so die Opfer, das so eine Opfernarrativ noch größer machen, so, und gleichzeitig, und das ist ja der Dreh, den die so ganz hervorragend hinkriegen, zu sagen, und wir bieten euch die Lösung an. Und wir bieten eine Lösung an über sozusagen über Identität, damit eine Aufwertung, na, wir sind sozusagen die Besseren und eine Abgrenzung hinsichtlich anderen. Also Selbstwert ist ein großes Thema in der Psychotherapie immer wieder. Also das wird jede von uns kennen. Da gibt es viel Struggle. Ich würde schon sagen, dass durch die Erfahrung, die Ostdeutsche, aber ja auch, also es geht ja auch um transgenerationale Sachen gemacht haben, da es Schwierigkeiten gibt mit dem Selbstwert. Ich glaube nicht, dass das denen so bewusst ist. Und da wird es wirklich schon schwierig. Auch das Schamhafte daran ist, glaube ich, nicht so bewusst. Umso besser greifen die Strategien der AfD. Und wir haben hin und her überlegt, also sowieso, was wir tun können. Wir sind, das ist ja alles Ehrenamt und wir sind alle berufstätig und wir arbeiten noch in ganz vielen anderen Bereichen und sind da aktivistisch unterwegs. Deswegen war es auch eine Frage der Kapazitäten und so sind wir auf die Karten gekommen. Und die Idee war, nicht rosa-rot zu machen, sondern zu gucken, okay, was sind aber Sachen, wo Menschen, die im Osten sozialisiert sind, wo die durchaus stolz drauf sein können oder könnten. Weil es ist so spannend, dass vieles ist uns ja gar nicht so klar. Und du hattest ja gerade die Karte in der Hand mit Ossis können nachhaltig. Jetzt ist ja sozusagen die AfD genau das, also die bedient ja genau das gegenteilige Narrativ so und wird ja dafür auch gefeiert. Ne? Wir hatten das vorhin im Vorgespräch so dieses, man darf nicht mal mehr Wetter sagen. Und dazu sagen, naja, aber schaut mal, das ist ja was damals total normalisiert war. Und es geht nicht darum zu gucken, ah, das haben die vor dem Hintergrund von bestimmten Werten gemacht. Ne? Also Nachhaltigkeit war ein Wert oder Solidarität ist ja eine andere Karte. Und trotzdem wurde es gelebt. Und das ist sozusagen, das war uns total wichtig, das stärker zu machen, eigentlich mit der Idee, also da steht jetzt drauf, Ossis, also wir können anders, im Grunde genommen ist aber durchaus gemeint, wir könnten anders. Mhm. Und wir haben ganz viel Handwerkszeug dazu.
2: Mhm. Ich erlebe das tatsächlich ja, also ich nehme eure Karten tatsächlich auch so wahr, dass sie an etwas ansetzen, also ohne zu sagen, es war jetzt alles super toll und trotzdem auf, also weil natürlich sind wir uns glaube ich auch einig, ne? Nach 1990 ist ziemlich viel Müll auch passiert und es gibt schon auch Grund, frustriert zu sein.
1: Absolut,
2: also, und es gibt auch an der heutigen Situation gibt es irre viel zu kritisieren, nicht nur im Osten, so, also das mal vorweggeschickt und das gefällt mir an diesen Karten ja tatsächlich auch, dass es so eine positive Geschichte, also ne, es nimmt etwas auf, was wir alle kennen, also die hier aufgewachsen sind und dreht es ins Positive ohne, oder ne, verpackt es oder sagt, guck mal, das ist was Tolles, ohne jetzt zu sagen und das heißt, komplett alles war positiv, ne? Also so hast du es ja jetzt auch beschrieben.
1: Ja, genau, absolut.
2: So, also mir hat es sehr viel Spaß gemacht, als ich die das erste Mal in der Hand hatte. Ich finde die, also wirklich, wirklich hübsch, diese Karten. Jetzt hast du gerade gesagt, es gab aber nicht positive Reaktionen. Was kommt denn da so? Also ihr verteilt die jetzt?
1: Also wir haben unglaublich viele angeschrieben, ganz verschiedene Bereiche und du hast es, also ich bin ein bisschen froh, dass du sozusagen die auch so aufnimmst, weil das war tatsächlich die Idee. Die Idee ist gar nicht sozusagen die, also an sehr radikalisierte Menschen, also die holen wir damit nicht ab, das ist überhaupt nicht die Idee, sondern die Idee ist Menschen, die unentschieden sind, die so dazwischen sind, zu erreichen und genau auch eher ältere Personen, die genau mit diesen Sachen noch was anfangen können. Ne? Das, was du so vorgelesen hast, auf anderen Karten sind noch andere Sachen. Manche wusste ich tatsächlich gar nicht, zu meiner Schande, obwohl ich ostsozialisiert bin. Und die damit abzuholen und sagen, ach ja, stimmt, krass. Und das hat schon bei manchen Menschen den Effekt, dass sie sagen, ja, da gab es doch noch das und da war doch noch das und so. Aber es gab auch negative Reaktionen. Und so, ich wollte erst noch kurz sagen, an wem wir die alles gegeben haben.
2: Ja, erzähl, genau.
1: Wir haben die geschickt an Kirchen, tatsächlich sogar an Parteien, aber auch an Volkssolidarität, an ganz viele Menschen, die sowieso schon in den Bereichen unterwegs sind. Du hast das offensichtlich auch so im Bereich die gesehen. Und wir hatten das Angebot gemacht, dass wir zumindest im begrenzten Umfang die zuschicken können. Aber die können auch, und das können die auch immer noch, auf der Homepage der Psychologists runtergeladen werden, sodass die Menschen die sich auch selber ausdrucken können.
2: Wie gesagt, wir haben da gebe ich den Suchbegriff wahrscheinlich ein, Ossi-Karten, und dann komme ich da schon dazu.
1: Also ich glaube,
2: ich mache mal parallel, du kannst ja noch ein bisschen weiter parallel erzählen.
1: Du, wenn du bei Psychologist for Future auf die Homepage gehst, unter Material sind sie etwas versteckt.
2: Also müsst ihr dann doch ein bisschen Englisch schreiben, aber es ist ganz einfach, Psychologist
1: schreibt. Ich glaube, du kannst doch einfach PSY4F eingeben. Ah, guck, da ist es.
2: Psychologists for Future funktioniert schon mal. Dann gehe ich auf die Seite und da gibt es jetzt hier, du hast gesagt, es gibt Materialien.
1: Ja.
2: Wunderbar.
1: Und rechts, da sind wir.
2: Da sind die Ossi-Karten für Demokratie.
1: Also rechts, ich, dann, wir sind links.
2: Ja. Gut, visuell das, auf der rechten Seite, da sind die Ossi-Karten und ich glaube, mit Ossi-Karten für Demokratie findet man es auch. Also lässt sich runterladen, ausdrucken selber. Wenn man Glück hat, man könnte sie auch bestellen und dann bekommt ein paar zugeschickt.
1: Genau.
2: So, aber jetzt sind wir so bei den Reaktionen. Ihr habt es rumgeschickt an verschiedene Institutionen, Einrichtungen, Parteien und dann?
1: Und dann gab es ganz viel positive Resonanz. Dann sagt man, super toll und so, stellen wir einen Status. Die Omas gegen rechts in Freiburg, die haben das gerade auf TikTok, glaube ich, machen die irgendwas damit. Mhm. Also wir geben das auch frei. Und dann hatten wir gerade neulich, das war sehr spannend, eine Oma gegen rechts, ursprünglich meine ich aus Ost-Berlin, die aber gesagt hat, sie würde auch für andere sprechen. Und dieses Gespräch war super spannend. Sie war sehr kritisch, war sehr angefasst sogar. Es ging darum, dass sie selbst, hast du ja auch schon angedeutet, sehr negative Erfahrungen mit Ostdeutschland gemacht hat. Und ich konnte das, was sie gesagt hat, total verstehen. Ich konnte auch verstehen, also ich bin selbst auch viel antifaschistisch unterwegs. Und also wenn ich habe mal gesagt, wenn ich die Karten sehen würde und wüsste nicht, wer die gemacht hat, hätte ich auch ganz viel Kritik. Und die Punkte waren ähnlich tatsächlich. Ne? Zu sagen, so, ihr verklärt hier irgendwas, das war einer, ne? Das kam ja auch schon für die Idee und es ist überhaupt nicht unsere Idee, sondern unsere Idee ist, wir gucken an der Stelle, dass wir was reframen eigentlich, ne, was die AfD so besetzen kann. Und es ist nicht möglich und gleich gar nicht mit solchen Karten da irgendwie umfänglich eine Aussage zu machen. Das funktioniert nicht. Und wir haben uns darauf fokussiert. Das war dann auch alles einleuchtend. Ich konnte das auch verstehen. Ein anderer Kritikpunkt, will ich so formulieren, war, dass diese Karten diese Spaltung weiter vertiefen würden zwischen Ost und West. Das kam von verschiedenen Stellen. Ja, so, jetzt hör doch mal auf mit euren Ost-West. Also, ich muss sagen, mich hat das unglaublich daran erinnert, dass ich, jetzt muss ich gerade mal überlegen, so 2000 da, ein bisschen später, damals in Frankfurt am Main mit meinem Professor diskutiert habe, der ähnlich geredet hat. Und ich kenne diese Erzählung aber eigentlich von Anfang an, seit der Wende. Ja, jetzt lass das doch mal mit dem Ost-West. Und psychologisch ist aber meines Erachtens Folgendes passiert. Und das ist ja auch was immer wieder so erzählt wird, wenn es denn benannt wird, dass ostdeutsche Geschichte eben und ostdeutsche Menschen und deren Erfahrungen, übrigens, nicht, dass ich das vergesse, ich finde, noch viel mehr Erfahrungen von weiblich gelesenen Personen nie wirklich gewürdigt wurden. Und das ist ein Problem, was das denke ich jedenfalls, uns total auf die Füße fällt. Und was wo im Grunde genommen schon jahrelang oder jahrzehntelang der Boden bereitet wurde für das, was die AfD jetzt wunderbar nutzen konnte, nämlich dieses Gefühl, ich bin nicht gesehen worden, ich bin nicht wertgeschätzt worden. Die andere Sache ist, dass das halt meines Erachtens auch an eine Selbstabwertung andockt. Also wenn ich so mit triefenden Augen nach dem Westen gucke, den Goldenen, der jemals alles gibt, dann erniedrige ich mich an der Stelle schon selbst. Das ist überhaupt nicht bewusst und das ist nicht gewollt, so, sondern aber ich schaue auf. Und das macht eigentlich schon eine Schräglage, was eigentlich eine Interaktion ist vom Prozess her und wo ich die andere Seite sozusagen ja auch in eine überhöhte Position bringe und dann hat sie das auch noch bedient. Also das ist ja Fakt, das wollen wir auch gar nicht wegreden. Also viele Dynamiken, die damit im Zusammenhang sind und ich glaube, es ist wichtig und es kann nicht mehr umfänglich gelingen, diese Geschichte nochmal zu erzählen, aber das ist schon ein bisschen ein Anliegen gewesen und ich fand es auch ein bisschen, kam tatsächlich häufig von Westdeutsch sozialisiert, die gesagt haben, ja, aber nachhaltig und solidarisch, das waren wir im Westen auch und ich denke mir so, boah, das ist jetzt aber auch eine Reinszenierung, also, ja, also wir sagen, ja, das sozusagen machen die Menschen im Osten und du stellst dich hin und sagst, ja ich aber auch, anstatt es einfach mal stehen lassen zu können und zu würdigen.
2: Ne? Das ist ja grundsätzlich schwierig mit aus. Also ich kann das total verstehen. Also als ich so das Thema sah, habe ich dann auch erstmal gedacht, auf Ost-West habe ich auch überhaupt gar keine Lust. Ja. Und natürlich müssen wir zur Kenntnis nehmen, dass es hier andere Biografien gibt, andere Situationen und so weiter. Ne? Ja. Also müssen wir eben doch drüber reden. Ja, also wie schaffen wir das wie schaffen wir Situationen oder Dinge auch auszusprechen, ohne Menschen zu verletzen? Das ist ja das, was dahinter steht. Und da komme ich jetzt auch nochmal zu so einer, genau, also ihr habt diese Karten gemacht, ne, das ist ein Versuch und tatsächlich so ein bisschen kritisch tatsächlich auch nochmal gefragt, das sind jetzt Karten, also ich finde, die funktionieren, für mich funktionieren die schon ganz gut, offenbar gibt es aber einzelne oder wissen wir auch nicht wie viele, aber es gibt Personen, die jetzt da sich eher angebissen fühlen oder wie auch immer und das ist ja grundsätzlich bei solchen Druckgeschichten, ne, so, also das ist ja jetzt wurscht, ob das eine Karte ist oder ein Sticker oder ein Plakat oder so, ne, damit kann ich einen Stups geben und das, was stattfinden muss, ist ja dann eigentlich, dass man sich darüber auch austauscht.
1: Ja, genau. Insofern gesehen, also Psychologinnen und Psychotherapeuten sind ja immer sehr harmoniebedürftig. Ein großes Problem, wenn man sich in der Transformation engagiert. Aber ja, es führt dann schnell zu Irritationen, dass wir denken, oh Gott, war das jetzt vielleicht doch nicht so gut und wir überlegen daran rum. Ich glaube aber, dass es eigentlich total gut ist, dass es dafür Austausch gibt, dass es dadurch Austausch gibt, auch durchaus kontroversen Austausch, weil dann tauschen sich die Leute aus darüber und überlegen nochmal, okay, oder ist es so oder ist es so. Ich bin total froh, weil das ist natürlich ein Problem. Wir können es nicht flankieren. Also wenn ich Psychotherapie mache, dann kann ich ja immer gucken, oder auch wenn ich einfach nur im Gespräch bin, wie kommt das an beim Gegenüber, da kann ich nochmal nachjustieren, da kann ich nachfragen. Das hat man natürlich mit, wenn man ein paar Karten raushaut, nicht so. Und insofern gesehen finde ich das total schön, jetzt hier ein bisschen was darüber erzählen zu können, was waren eigentlich die Gedanken und durchaus auch, was waren kritische Gedanken und auch da eine Differenzierung machen zu können.
2: Also die Gespräche, die müssen stattfinden. Ich sag tatsächlich auch ganz gern, weil du hast ja auch gesagt, das kam, also so eine Initiative kann das nicht leisten, mhm. sondern das ist das Gespräch, was auch unter Menschen, unter Nachbarn, ja. Auf der Straße, im Arbeitskollektiv oder sonst wo stattfinden mhm. muss. Also das ist das Angebot, das ist die Einladung, das zu tun. Nun hast du vorhin so in einem Nebensatz gesagt, oder ne, also wir sind jetzt in der Situation, die versuchen wir zu beschreiben. Es ist viel ja. passiert, was nicht in Ordnung war. Wir wissen alle, dass wir Unrecht auch nicht wieder gut machen können mhm. und bestimmte Züge sind einfach auch abgefahren. Also Biografien kann man auch nicht mehr gerade biegen.
1: Absolut.
2: Aber was ja. braucht es denn jetzt, um von so einer, ich beschreibe sie mal als schreckliche Situation, von in der ich mich gerade befinde, zu erleben, wie viele Menschen trotzig bis bockig sind. Mhm. Ne? Also ich will das jetzt nicht nur als Vorsatz beschreiben, die auch nicht mehr können, auch das erlebe ich, ne? ja. so und die deshalb zumachen und naja, ob es jetzt Protestwahl ist oder nicht, ne? ja. aber die das ausdrücken in so einer, für mich, Aggressivität. Was muss passieren, um da wieder rauszukommen? Was wären denn Wege? Das Postkarten allein wären ja, jetzt können wir noch 2 Stunden das, reden, ne?
1: Auf diese Frage bin ich nicht vorbereitet. Ja. Ja. Die ist auch unglaublich groß. Was muss passieren, auf welcher Ebene? Mhm. Also das ist meine Gegenfrage, weil...
2: Na, fangen wir mal bei uns an. Ja. Die Menschen, die wir hier in Familien, auf Arbeits-, also im Job oder in der Freizeit, ne? also wo wir uns begegnen auf der Straße. Was wir an Politik interessieren können, ist nochmal eine andere Geschichte. Ja. Aber reden wir mal von dem, was kann ich tun, um die Situation vielleicht ein bisschen mit zu beeinflussen?
1: Also ich glaube, es ist vieles, ich denke, vieles ist auch schon gesagt worden. Ich würde in der Situation vor allen Dingen sagen, Haltung zeigen. Ich überlege gerade, da ging es um Klimaangst, auch ein Interview gegeben und da hat er mich gefragt, wie wir denn irgendwie gut mit so trotzigen, reaktanten Menschen sozusagen, ein großes Thema, umgehen können. Und da könnte ich jetzt ganz viel dazu sagen, aber also was mir halt total wichtig ist, zu versuchen, bei sich zu bleiben, weder in Fight zu gehen, also nach vorn zu gehen, und das ist total schwer. Also ich habe einen hervorragenden Zugang zu meiner Aggression. Das ist da eher ungünstig, vor allen Dingen, wenn es nicht gut gelingt, und das ist ja eine Frage von Emotionsregulation, die bei mir halten zu können und auch die Aggression des Gegenübers sozusagen ein Stück weit von mir weghalten zu können und trotzdem stehen zu bleiben. Und das kann ich besser, wenn ich mir nochmal klar gemacht habe, was sind meine Werte? Wofür mache ich das? Weil das ist das, was uns sichert, was tatsächlich auch was mit seiner Selbstbewusstsein zu tun hat. Dann kann ich viel besser schauen, an welcher Stelle ist für mich eine rote Linie, so, wo ich denke, diese Diskussion führe ich gar nicht erst, weil die raubt mir unnötig Kraft und es ist nichts gewonnen, gar nichts. Wo renne ich auf eine Türen ein? Ganz wunderbar. Das ist das, wo wir uns gegenseitig sichern und uns Kraft und Mut geben und Halt geben. Und die Zwischenräume sind die, wo es gilt zu schauen, wie kann ich von meiner Haltung aus, die kann auch sein, dass ich nur deutlich mache, ich habe da eine andere Haltung, ohne in die Diskussion zu gehen. Das ist wieder mit diesem Wetter, es ist schon, oder Klima oder Kollaps. Also es macht ja schon einen Unterschied, wenn ich die Dinge ruhig benenne, ruhig, aber deutlich, weil das ist nämlich auch eine starke Botschaft. So. Und gleichzeitig zu gucken, wie kann ich da in den Austausch gehen und ja, psychologisch gesehen guckt man schon oder versucht man dahin zu gucken, um welche Bedürfnisse geht es eigentlich, ne? Was ist da frustriert, was ist eigentlich gewollt. Ich finde es manchmal schwierig, also ich finde auch meine Profession schwierig, weil wir viel zu individualistisch unterwegs sind und weil wir es oft übertreiben mit, wir dürfen keinen Protest auslösen. Ich glaube nicht, dass das richtig ist, ich glaube auch, dass das paternalistisch ist, sondern ich glaube, es gilt klar zu sein und trotzdem wohlwollend.
2: Und vielleicht sind es eben auch die Ossi-Karten. Wollen wir noch eine vorlesen? Du darfst dir eine aussuchen. Vielleicht sind es die Ossi-Karten, die zum Gespräch einladen.
1: Also es gibt ja auch eine Wüten, die finde ich aber so, da sind wir schon ganz schön hart auf der Kante. Was ich immer sehr schön finde, weil ich auch glaube, dass wir in sehr schwierige Zeiten auch was Umwelt und Klima hineinlaufen. Und ich glaube tatsächlich, dass Ostdeutsche durch ihre Sozialisation, nämlich auch durch eine Mangelsozialisation, was total Gutes anzubieten haben. Und deshalb finde ich diese Karte total schön. Wir brauchen nämlich ganz viel mehr Pragmatismus. Also Ossis können pragmatisch. Aus 3 Fahrrädern ein neues Fahrrad gebaut, einen Rasenmäher mit Waschmaschinenmotor ausgestattet oder einfach nützt ja nichts. Dein Pragmatismus braucht keine Alternative.
0: Das war ein Gespräch mit Nadine von den Psychologists for Future über das Projekt der Ossi-Karten für Demokratie. Zu den Ossi-Karten zum Runterladen geht's über den Link psy4f.org und dort auf der Webseite solltet ihr dann die Ossi-Karten finden. 5:10 Uhr, wir haben nicht mehr viel Zeit. Wir hören ein ganz, ganz kurzes Lied.

0: Es war richtig nischig. Jetzt 17 Aufrufe hat dieses Video auf YouTube und ist schon seit 2 Jahren oben. Hands First haben wir dort gehört mit dem Stück Care. Ihr hört das Morgenmagazin. Hier noch ein kurzer Überblick zu Veranstaltungen und Terminen. Hier in der Region, aber auch in Berlin und Dresden. In Halle könnt ihr ins Kino gehen zum Film Vaterland. Der spielt nach dem Ende des Zweiten Weltkriegs. Zu sehen ist der um 18 und um 20 Uhr im Lux Kino am Zoo in der Sebener Straße 17. In Berlin, da könnt ihr heute zum Open Jam und den Open Decks im Technokeller gehen. Das Angebot richtet sich an junge Leute zwischen 14 und 27. Und dort im Technokeller könnt ihr frei nutzen Gitarren, Bass, Drums, Klavier, Mikros und DJ-Decks. Ab 19 Uhr im Jugendclub Café Köpenick in der Sebener Straße 54 in Berlin. Und in Dresden gibt es heute ein Konzert von Luna Lias. Support ist da Inner Object. Und Luna Lias ist eine Musikerin, Produzentin und Singer-Songwriterin aus Bologna, die Industrial macht, Power Electronics, Noise Rock, Post Rock, Drone und Ambient. Einlass ist 19 Uhr, kostet 8 bis 15 Euro an der Bar. Und die Veranstaltung startet um 20 Uhr, geht bis 23 Uhr in der Hall of Fame in der Königsbrücker Straße 39 in Dresden. An dieser Stelle geben wir in der Regel noch einen kleinen Programmausblick, aber vielleicht guckt ihr einfach selbst nach, was jetzt auf eurem freien Radio der Wahl als nächstes kommt. Vielleicht noch eine kurze, wichtige Meldung und ein Aufruf. In Gardelegen ist das Kulturwerk Ost abgebrannt. Also das Vereinsgebäude des Kulturwerk Ost e.V. Den gibt es seit 2017 und das ist ein ehrenamtlich geschaffener Ort für Jugend, Kultur und Gemeinschaft in der Altmark. Dort gibt es Konzerte, Workshops, kreative Projekte und es wird auch die lokale Musikszene gefördert. Also ein wichtiger Ort für die Altmark, für Gardelegen. Bis auf die Grundmauern ist da alles abgebrannt, aber der Verein möchte weitermachen. Dafür könnt ihr spenden. Ich würde sagen, ihr googelt das vielleicht einfach. Kulturwerk Ost e.V., kurz KWO, in Gardelegen. Und da gibt es eine Spendenkampagne auf gofundme.com. Ihr hört das Morgenmagazin und ich möchte auch nochmal auf unsere eigene Kampagne aufmerksam machen, nämlich die des Förder- und Freundeskreises.
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0: Ziel der Kampagne ist es, 959 neue Freundinnen und Fördererinnen für den FFK zu gewinnen. Dienstagabend waren wir bei knapp 700, also es fehlen noch 259 Personen, die wir gerne zusammenbekommen würden vor der Landtagswahl am Sonntag. 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Man kann schon mit 2 Euro im Monat dabei sein. Ist wirklich nicht so viel. Vielleicht leitet ihr das Ganze auch nochmal weiter an Friends und Family. Aber wenn die freien Radios unabhängig bleiben sollen und vor allem Radio Korax, dann wäre das ein guter Weg, euer Geld sinnvoll zu versenken. Damit kommen wir zum Ende des heutigen Morgenmagazins. Danke, dass ihr zugehört habt. Ich verabschiede mich nach Halle und Umgebung, aber auch nach Berlin und Brandenburg, nach Stuttgart, nach Marburg, nach Leipzig, nach Frankfurt-Oder und überall hin, falls ihr vielleicht auch im Webplayer zugehört habt. Am Mikrofon war Katha. Ganz lieben Dank. Und ich verabschiede mich mit den wenigen ersten Tönen vom Stück Midnight von Micropulse. Midnight von Micropulse. Tschüss.

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1: Ja, und herzlich willkommen im heißesten Sommer des Jahres.
2: Und damit ist nicht nur das Wetter gemeint.
1: Herzlich. Ganz genau. Wir beleuchten heute den Sommer und das Ganze machen wir mit der Michi.
2: Hallo.
1: Der Sandy.
3: Hallo.
1: Die Lia ist heute auch da. Hallo.
4: Servus.
1: Zoe.
5: Hallo.
1: Lukas.
6: Guten Tag.
1: Und natürlich Torsti von seinem Stammplatz in der Ecke. Hallo, hallo. Und ich bin auch dabei, die Claudi. Ja, schön, dass ihr dabei seid. Heute dreht sich alles um ein Thema, das viele Menschen mit guter Laune, Urlaub und unvergesslichen Momenten verbinden. Sommer, Sonne, Sonnenschein. Da gibt's heute ein paar schöne Sommererlebnisse, die wir zu erzählen haben, denke ich.
7: Ganz viele.
1: Entweder oder Fragen. Wie immer, Schnellfragerunde, wie immer, natürlich auch Fun Facts, weil der Fakten-Lukas ist ja auch dabei. Genau.
2: Es wird hot, hot, hot.
1: Höchstwahrscheinlich. Und wir fangen an mit einem, ja, streitbaren Sommersong, gebe ich zu. Ist aber auch der einzige heute. Jason Derulo für euch.
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0: Zoe?
1: Claudi?
0: Man hat's ja heute nicht so richtig gemerkt, aber es ist ja eigentlich schon fast Sommer.
1: Echt?
0: Ja.
1: Wirklich?
0: Ja.
1: Ja, doch.
0: Und das ist so toll, dass wieder Sommer ist.
1: Ja, warum?
0: Es riecht so toll. Wir sind wieder mehr draußen. Wir können wieder baden gehen.
1: Ja, das stimmt.
0: Ich liebe den Duft von Sonnencreme.
1: Weißt du, was ich ganz toll finde?
0: Aha.
1: Den Duft von frisch gemähter Wiese.
0: Oh ja, das ist auch toll, aber das hast du auch im Frühling.
1: Ja, aber das riecht anders. Und am besten dann noch einen Sommerregen drauf und dann ist es richtig geil.
0: Barfuß laufen.
1: Ja, auf dem Balkon sitzen.
0: Ja, spontanes Picknick, solche Sachen.
1: Grillen.
0: Halt alles draußen, ja.
1: Ja.
0: Das ist so cool.
1: Das ist super.
0: Ja, und Nächte, wo man draußen sitzt und die Zeit vergisst. Ja, haben wir es wieder.
1: Ja.
0: Haben wir es wieder. Braun werden.
1: Ich werde nicht braun. Ich werde nur rot. Also nein, ich starte bei Mozzarella, werde dann Ketchup und dann bin ich wieder Mozzarella.
0: Okay, nee, ich könnte das schon schaffen, aber ich brauche die Zeit, mich da auch reinzulegen in die Sonne.
1: Ja, dann hast du jetzt einen Plan für diesen Sommer, braun zu werden.
0: Genau, wir nehmen uns die Zeit für die Sonne, so machen wir.
1: Okay.
0: Und werden sowieso viel mehr Zeit miteinander verbringen, weil wir ja draußen sind.
1: Bist du dir sicher?
0: Ja, wir müssen auch wieder Afterwork gehen und so.
1: Ja.
0: Das gehört alles dazu. Dorffeste gehen wieder los.
1: Oh ja, das
0: ganz
1: stimmt.
0: Ganz super.
1: Sonnenwendfeuer dann.
0: Ja,
1: ist auch bald.
0: Ja.
1: Juhu. Fußball-WM.
0: Fußball-WM.
1: Ja. Was geht ab?
2: Bitte, jetzt kommt das Negative. Bitte.
3: Nach der Sonnenwendfeier geht es schon wieder abwärts.
0: Och, Sandy.
1: Daran denken wir jetzt noch nicht.
0: Nein, das geht nicht abwärts.
1: Nein.
0: Dann wird es erst richtig schön. Genau, genau, sage ich euch. Und bergauf geht es auch für einen Song, der ist relativ neu, von Eumara. Kennt ihr von Wackelkontakt?
1: Ja.
0: Hat sich zusammengetan mit Max Giesinger. Kann man jetzt finden, wie man möchte, aber wird höchstwahrscheinlich sehr oft gespielt werden dieses Jahr. Also wird euch,
1: das Lied noch gar nicht.
0: Wird euch in dem Sommer bestimmt begleiten. Großstadt von Eumara und Max Giesinger.

0: Und das wichtigste Thema im Urlaub ist Urlaub.
1: So, Im Sommer
0: ist Urlaub. Entschuldigung.
1: Okay.
0: Ich war schon bei Urlaub wahrscheinlich. Was magst du denn gerne, Zoe? Das Berge Meer. Oder Meer?
2: Meer.
1: Auf jeden Fall.
0: Lukas?
3: Ich fahre in die Berge.
0: Aber ihr seid verheiratet.
1: Ja.
3: Schwierig. Deswegen waren wir immer am Meer.
0: Richtig, Lukas, man folgt der Frau, richtig. So sieht's aus.
3: Ja, es ist hier jetzt auch nicht schlecht da oben, aber ich will trotzdem wieder runter in die Berge. So ein schöner Bergsee, schöne Höhensonne, geile Alpe.
0: Aber super. Bergsee in so einer romantischen Hütte, so eben.
1: Oh nee, das gibt mir nichts. Ich sitze lieber im Strandkorb oder auf so einer Decke.
0: Also ich brauche eigentlich nur einen See. See würde mir reichen, einfach ein Tümpel mit Wasser.
1: Nee, ich brauche Meer.
0: Ja, Meer ist auch schön, aber...
3: Und sie hasst es zu wandern.
1: Ja.
0: Echt?
1: Das gibt mir gar nichts.
0: Aber am Strand kannst du garantiert kilometerweit laufen, gar kein Problem. Ja. Ist aber voll anstrengend im Sand, ist ja schon klar.
1: Man kann ja auch sich andere Wege suchen, ne? Also so Kreideküste und so weiter. Also wenn wir jetzt mal Richtung Ostsee gehen, ist bei mir ganz beliebt.
0: Mhm.
1: Und wenn du dann so Kreideküste lang gehst, hast du ja direkt dort auch einen Wanderweg. Du musst nicht unten an der Steilküste lang, sondern du kannst auch oben lang gehen.
0: Mhm. Man kann auch einfach fliegen.
1: Du kannst auch fliegen. Italien ist zum Beispiel super schön.
0: Musst du nicht fliegen, aber kannst du?
3: Kann man aber auch wandern gehen. Die Landschaft angucken.
1: Aber vor allen Dingen am Meer sitzen.
0: Am Meer sitzen.
1: Ja.
0: Ja, sowieso. Draußen sitzen. Da sind wir. Festivals. Kann auch ein Urlaubsdomizil sein.
1: Da kannst du schon
0: mal für so eine kurze Zeit.
1: Ja,
0: das ist schon sehr geil.
1: Auf jeden Fall. Da kannst du schon mal ein Wochenende so dran dabei verbringen, ne?
0: Mhm. Definitiv. Mhm. Sommerfeste?
1: Ja.
0: Ist jetzt kein Urlaub, aber... Ja, gibt's ja einen Haufen.
1: Gehört mit dazu, ne? Aber da fahre ich lieber in Urlaub.
0: Mhm. Die Campen, auch schön. Nur draußen.
1: Ja, ist okay. Ich würde es mal ausprobieren, ich habe es noch nicht gemacht.
0: Echt jetzt?
1: Mhm.
0: So, hier wird Zeit.
1: Also wird Zeit.
0: Fährst du mal mit mir?
1: Naja,
0: dann. Hab ein großes Zelt, können wir uns teilen.
1: Super. So Leute, ihr habt das alle gehört, ihr seid alle meine Zeugen, die Claudi fährt mit mir campen.
0: Ich fahre mit dir campen, super. Aber sowas von.
1: Lukas, lass mal zu Hause.
3: Außer ihr fahrt am Christinasee campen, dann kann ich mit dem Fahrrad mal schnell vorbeigeschneit kommen, Bier trinken und wieder hinfahren.
0: Nee, wenn, dann fahren wir schon weg.
1: Weiter weg.
0: Machen wir. Und ich komme jetzt zu einem Wunschsong von einem meiner zwei Lieblingsmenschen.
1: Ja, dein Kinder.
0: Meine süße Tochter hat sich gewünscht zum heutigen Thema, ab in den Süden, natürlich. Und Schätzchen, danach kommt noch was Schönes für dich. Hör mal rein.

0: Und da haben wir ein paar interessante Fakten über zwischenmenschliche Beziehungen im Sommer.
1: Schön.
0: Pass auf, ich fange mal an. Menschen sind im Sommer kontaktfreudiger. Studien zeigen, dass warmes Wetter und mehr Sonnenlicht die Stimmung verbessern können. Dadurch wirken Menschen oft offener, lächeln häufiger und gehen leichter auf andere zu. Ja, unterschreibe ich.
2: Ja, natürlich.
0: Natürlich. Ja. Natürlich.
1: Trifft jetzt nur auf alle zu, aber der überwiegende Teil.
0: Das war so klar.
1: Der überwiegende Teil ist schon freundlicher und netter, ja.
0: Ja, die, die es nie
1: schöne
0: sind.
1: Schöne Wetter macht gute Laune. Genau. Aber die, die bei schönem Wetter nicht lachen können, die können es auch nie.
0: Hast du recht. Hast du recht.
1: Die sind von Haus aus pessimistisch und negativ.
3: Dem stimme ich zu.
0: Du hast auch einen Fakt, Zoe.
3: Ich habe auch einen Fakt. Und zwar, Urlaube können Beziehungen stärken oder testen. Mhm. Also gemeinsame Reisen, die schaffen viel Nähe, bringen aber auch Herausforderungen mit sich. Wie Paare oder Freunde, ne, ist ganz egal, mit Stress, Planung und unerwarteten Situationen umgehen, sagt oft viel über die Beziehung aus.
0: Mhm, man hat ja so viel Zeit zu reden, ne?
2: Und manche sind gar nicht gewöhnt, so viel Zeit miteinander zu verbringen auf einmal im Urlaub.
0: Richtig.
2: Da muss man erstmal klarkommen mit.
0: Stimmt, manche kommen damit sehr gut klar.
2: Manche aber nicht.
0: Das ist richtig, ja.
2: Also, das ist jetzt auch nicht negativ gemeint, aber das ist wirklich tatsächlich so, dass wenn man auf einmal so viel Zeit übrig hat, man so vorher gar keine gemeinsamen Interessen mehr hatte, weiterentwickeln können, aufgrund der Kinder, whatever, ist es im Urlaub dann wie so eine Bewährungsprobe, dass man den gut übersteht, mehr oder weniger.
0: Richtig.
4: Ich kenne tatsächlich ein Paar, die sind erst mal vor ihrer geplanten Beziehung, Ehe, wie auch immer, was daraus werden sollte, auf Weltreise gegangen und haben sich getestet.
0: Oh, das ist cool. Das ist cool. Und das hat geklappt, oder?
4: Das hat geklappt. Mhm. Die haben danach geheiratet, haben zwei Kinder gekriegt, haben Haus gebaut. Waren kurz davor.
0: Tatsächlich. Kurz davor, sich scheiden zu lassen.
4: Ja, aber da waren dieses ganze Nachbarschaftsumfeld eher dran schuld. Okay. Aber die haben sich wieder zusammengerauft und sind jetzt wieder glücklich.
0: Aber es ist ja auch ein krasses Erlebnis, was echt verbindet. Also
4: daher. Das fand ich wirklich richtig cool, das als so Test zu nehmen, ob man zueinander passt.
0: Sehr süß. Pass auf, mehr Sonnenlicht kann die Attraktivität steigern. Sonnenlicht beeinflusst die Ausschüttung verschiedener Hormone, ach nee, und kann das Energielevel erhöhen. Viele Menschen fühlen sich im Sommer selbstbewusster, was sich positiv auf Flirts und neue Begegnungen auswirken kann.
3: Es gibt nicht ohne Grund Vitamin-D-Präparate in der Apotheke, die du nehmen kannst, damit es dir besser geht.
0: Für neue Flirts?
3: Nein, natürlich. Nein, das ist du generell, wie du besser drauf bist.
0: Ja,
3: na, okay. Aber ich kann mir das schon vorstellen, dass das da mit einfließt. Ne? Okay. Auf jeden Fall.
0: Was sagt denn das attraktive Publikum jetzt hier dazu? Attraktivität? Habt ihr doch
2: gebunkert. Im Sommer ist man immer ein bisschen attraktiver, weil man weniger anhat.
4: Das wollte ich gerade sagen. Man muss sich ja, man ist dann, rennt ja dann nicht wie so ein Michelin-Männel rum, sondern vielleicht freizügiger.
0: Braun gebrannt.
4: Braun gebrannt.
0: Genau. Blondes Haar.
4: Ohne Mütze.
2: Am Strand. Mit Sonne. Und Wasser.
1: Okay. Sind beide Seiten schön anzusehen, oder?
4: Natürlich.
1: Das ist doch ganz normal, dass es da den Flirtfaktor nach oben treibt. Mhm. Dass wenn jemanden mit Schal und Mütze und Handschuhen und der dicken Kutte, da muss halt mehr aus dem Mund kommen.
0: Ja. Ne? Genau. Zoe, was hast du noch für einen Fakt?
3: Im Sommer verbringen Menschen oft weniger Zeit online.
0: Ja.
3: Ja? Ich
2: könnte
3: auch so.
2: Mein Netflix abmelden im Sommer.
0: Nochmal bitte ins Mikro.
2: Ich könnte tatsächlich auch mein Netflix abmelden im Sommer. Ich gucke kaum Fernsehen, außer abends zum Einschlafen.
0: Ich gucke das ganze Jahr kaum Fernsehen. Das macht jetzt bei mir keinen Unterschied.
3: Ja, aber ich unterschreibe das schon so.
0: Weil ich höre ja Radio.
3: Natürlich. Du hörst Radio, aber es ist schon so. Nee, aber können wir unterschreiben, oder? Mhm. Also man ist doch einfach wirklich vor allen Dingen abends mehr draußen. Ja.
0: Ich habe noch was Schönes. Sommernächte fördern tiefere Gespräche. Interessanterweise entstehen viele intensive Gespräche in entspannten Abendstunden. Ja. Unterschreibe ich.
2: Das Gegenüber an.
0: Das kann natürlich auch vorm Kamin passieren im Winter.
2: Mit wem du die Sommernächte verbringst.
0: ja,
1: das
0: natürlich.
1: Das kann natürlich auch natürlich davon abhängig sein.
0: Aber du lernst ja so viele neue Leute kennen im Sommer.
1: Am Lagerfeuer, wenn man so viele neue Leute kennenlernt.
4: Nichts geht über ein schönes Gurkennächtle, ne?
0: Was? Genau. Möchtest du noch eins?
1: Das war jetzt
0: eins darfst du noch.
4: Soll ich noch eins?
0: Eins
4: warte, die Sandy möchte, glaube ich, noch was sagen. Ach, die Gisela. Ja, das war die Gisela.
0: Das war die Gisela. Ach, Gisela ist auch wieder mal da.
1: Na, die kennt die Gurkennächtle noch.
0: Die kennt die Gurkennächtle noch. Warum kenne ich ihn die nicht mehr?
4: Na, da bist du noch zu jung.
0: Ach so.
4: Du bist so ein junger Hüpfer. Du kennst diese schönen, lauen Gurkennächtle nicht mehr, wo man so spazieren geht oder sich auf dem Parkplatz trifft.
0: Was
4: oder
0: macht
4: so
0: man da noch so?
4: Oh, das überlasse ich deiner Fantasie.
0: Okay, es wird schon wieder hier heiß.
4: Hot, hot, hot, hot. Aber es passt ja zum Thema heute, ne? Nein, letzter Fakt. Der Sommer erinnert uns an das Wichtigste in Beziehungen. Am Ende sind es selten, hupala, es fliegt hier was weg. Am Ende sind es selten materielle Dinge, an die wir uns erinnern. Was bleibt, sind gemeinsame Momente.
0: Richtig, und ja. Erlebnisse.
1: Das ist ja schon ein bisschen schön gesagt.
0: Na, es war ganz romantisch auch noch. Schon sehr süß. Also, wir machen jetzt mal weiter mit Musik. Ja. Musik, das
1: mit
0: ist jetzt hier. Ich glaube schon, weil es ist Dancing in the Moonlight.
1: Oh, das ist
0: schon sehr romantisch, oder?
1: Lass mal hören.

0: Und wir kommen zur ersten Entweder-Oder-Runde mit Lia und Michi.
1: Ja.
0: Geht los. Meer oder See?
1: Meer.
0: Lia?
2: Bin ich ganz Mamas Meinung?
1: Meer.
2: Ja.
0: Sonnenaufgang oder Sonnenuntergang?
1: Beides.
0: Gibt's nicht. Entweder oder.
1: Oh. Untergang.
2: Ja.
0: Ich bin tatsächlich beim Aufgang.
1: Nee. Ja, sage ich ja. Also ich könnte mich jetzt nicht entscheiden. Wenn ich es muss, sage ich Untergang.
0: Wenn ich muss, sage ich Untergang. Ist schon wieder
1: Sonnenuntergang.
0: Ich bin immer für Aufgang. Eis am Stiel oder Eiskugel?
2: Eiskugel.
1: Softeis.
0: Gibt's nicht.
1: Ich bin die Softeis-Fraktion.
0: Ja, da bin ich aber bei dir.
1: Ja. Ja, tut mir leid.
0: Freibad oder Strand?
1: Strand.
2: Strand.
0: Und wenn das Freibad so schön ist, wie das Waldstrandbad in Großschönau.
1: Das stimmt allerdings.
0: Wo man auch Strand hat.
1: Das wäre auch das Einzige, was ich bevorzugen würde nach dem See.
0: Siehst du?
1: Ja.
0: Guck an. Grillabend oder Picknick?
2: Picknick.
0: Mmh.
2: Oder einen schönen Grillabend mit der Familie natürlich.
0: Ja. Auch, ne? Flipflops oder barfuß?
1: Flipflops.
2: Ja, ich auch.
1: So viel Hundekacke überall rum.
0: Früh aufstehen oder lange Sommernacht?
1: Lange Sommernacht.
0: Ja, bin ich dabei.
2: Ich auch.
0: Wasser.
1: Wir hatten ja schon viele.
0: Wir hatten schon viele, das stimmt. Und es geht weiter so, Michi.
1: Ja.
0: Wassermelonen oder Erdbeeren?
2: Wassermelone.
1: Beides. Aber geht ich muss nicht. Mich ja entscheiden, ja. Dann bin ich bei Wassermelone.
2: Hast du noch nicht so ganz verstanden?
1: Oder? Doch, habe ich schon.
0: Erdbeere.
1: Ich kann mich nicht so entscheiden. Mhm. Ich möchte mal alles.
0: Camping oder Hotel?
1: Hotel.
0: Oder kann ich mich jetzt nicht entscheiden?
1: Nee, ganz klare Nummer. Hotel. Okay. Ich will ja Urlaub machen.
0: Okay. Stadttrip oder Strandurlaub?
2: Stadttrip.
1: Strandurlaub. Da werden wir nie zusammen werden.
0: Guck mal, das Töchterchen möchte gerne shoppen. CS.com.
1: Das stimmt.
0: Na, natürlich, natürlich, ja.
1: Das hast du richtig erkannt.
0: Ganz wichtig. Und wir machen direkt weiter mit einem Sommerhit aus dem letzten Jahr. Kennt ihr alle?
2: Ja,
0: Espresso.

0: Und wir haben weitere Fragen an die Sandy.
1: Hallo.
0: Und die Michi.
1: Die mich korrigiert.
0: Passt auf. Sandy, dein Lieblingseis?
1: Erdbeer.
0: Kugel oder was?
1: Nein, Softeis.
0: Ich bin
1: bei
0: Erdbeer.
1: Softeis.
0: Wo gibt es denn Softeis?
1: Erdbeer? Es gibt auch Softeis-Kirsche, es gibt Pfirsich-Maracuja, es gibt
0: bei Softeis Heinze?
1: Ja. Holunder? Nein, bei Milli Vanilli in Dresden.
0: Ach so, wir machen hier nämlich unbezahlte Werbung, nur dass ihr das wisst.
2: Oder bei Richter in Eichram, kann ich dir sehr empfehlen.
0: Na, gehst du mit mir mal dahin, Hase?
2: Gerne.
0: Gehst du mit mir mal Eis essen?
2: Ja, aber.
0: Ich mag aber tatsächlich, jetzt ganz schlimm, es tut mir leid, also ihr werdet mich jetzt gleich hassen, ich liebe ja auch Calippo-Cola. Man könnte jetzt meinen.
1: Das habe ich, glaube ich, mit 11 oder so in mich reingeschlungen.
0: Pass auf. Dein Traumurlaubsziel?
1: Malediven.
2: Rio de Janeiro.
0: Mongolei.
2: Ja, warum? Natürlich.
0: Hat ja alles so seins.
2: Auf jeden Fall.
1: Im Sommer bestimmt. Hm? Nicht schlecht.
2: In so einer Jutehütte.
0: In Sibirien zum Beispiel ist es auch 40 Grad heiß im Sommer.
2: Mag sein.
0: So ist jetzt ne.
2: Aber, ja. Mir fehlt da das Wasser. Das Meer.
0: Sonnencreme, immer dabei oder oft vergessen?
1: Oft vergessen.
0: Schlecht für deine Haut.
1: Ja.
0: Ganz schlecht.
1: Aber ich bessere mich. Also ich sag jetzt mal, vor 20 Jahren hatte ich gefühlt den ganzen Sommer keine Sonnencreme auf meiner Haut. Das wird schon besser.
0: Na, wenigstens was. Ist ja ein Weg. 35 Grad oder 25 Grad?
1: 25. Man wird älter.
0: Ist doch kein Sommer.
1: Ja, man wird älter.
0: Ist Frühling. Michi, was ist denn bei dir?
2: Du, 30 Grad in Thailand
0: 40
2: ist
0: Grad
2: besser
0: und
2: auszuhalten
0: Bikini.
2: Als 35 Grad in Deutschland.
0: Okay.
2: Also meine Erfahrung.
0: Allgemein Sommer oder Winter? Seid ihr Sommermädchen?
1: Sommer.
0: Ja.
1: Sommer. Ich bin Sommerkind. Ich bin Sommer geboren, also Sommerkind.
0: Ja, okay. Sommerflirt, ja oder nein, ist jetzt für dich eine doofe Frage. Flirtest du im Sommer mit deinem Torsti?
3: Ja.
0: Ja, ihr flirtet?
1: Ja. Aber früher tatsächlich auch, ja.
0: Sehr schön. Was war dein schönster Sommermoment? Oh, jetzt musst du bestimmt ganz lang, ich mach mal. Überlegen Sie doch mal. Bitte überlegen Sie.
1: Oh, da gab es früher so viele. Eben dieses, den Sommer, Sonne, Jungs genießen.
0: Michi sagt, sie möchte nichts sagen. Ich denke, es könnte schlüpfrig werden. Wir lassen das mal.
1: Die Michi sagt genau dasselbe, weil das ist, macht den Sommer in der Jugend aus.
0: Ja, genau. Ist denn hier, ich lenk mal ab, schon mal jemand vom Zehner gesprungen? In der Runde? Nein, keiner.
1: Nein.
0: Machen wir das alle dieses Jahr mal? Hä?
2: Ich nicht. Ich bin zu alt für sowas.
0: Schade. Wie viel Putz? Warte, was? Was? Mit wem würdest du gerne einen Sonnenuntergang anschauen? Mit Torsti. Welcher Song gehört für dich denn zum Sommer? Jetzt kommt bestimmt irgendein Schlager. Habe ich heute leider nicht dabei.
1: Nee, da bin ich raus.
0: Bist du raus?
1: Bin ich raus.
0: Was macht denn deinen perfekten Sommertag aus?
1: Auf jeden
2: mit
1: Fall.
2: Mit Pinsel in der Hand und einen Farbeimer auf der Rüstung stehen und das Haus streichen.
1: Du blöde Kuh.
0: Das ist auch schön, ja. Arbeit gehört natürlich auch
1: Nein.
0: dazu.
1: Einfach den Tag genießen, egal mit was, ob im Café sitzen, ob durch die Stadt bummeln, ob am See liegen oder wie auch immer. Für mich ist ein perfekter Sommertag, wenn es wirklich dieses Gurkennächtle dann hinterher
0: draußen.
1: Ist. Ja.
0: Einfach nur draußen.
1: Draußen.
0: Genau.
1: Draußen sein und wenn es abends um 22 Uhr noch 25 Grad sind, das ist geil.
0: Richtig.
1: Also, und dann vielleicht noch verbotenerweise irgendwo baden gehen.
0: Verbotenerweise, das hat mir gefallen. Es muss ja eine verbotenerweise sein, es kann ja auch erlaubterweise
1: sein. Doch, wenn man irgendwo
0: sein.
1: Über den Zaun springt.
0: Aber da sind wir jetzt langsam, also das ist, nee, da ist man nie zu alt.
1: Nein, irgendwo am See oder wie auch immer.
0: Ja, das kriegen wir
1: das hin. Das ist doch ein perfekter Sommertag, oder?
0: Na, dann machen wir das dieses Jahr mal. Definitiv, das machen wir noch, Sandy.
1: Nackt baden gehen?
0: Na klar.
1: Logisch.
0: Na, logisch.

0: Also vorab muss ich erstmal sagen, wenn ihr die Claudi tanzen sehen wollt, kommt ihr zum Volkshaus.
1: Volkshaus Hinterhof, direkt ans Fenster.
0: Genau.
1: Und das Publikum im Hintergrund könnte mal ein bisschen leiser sprechen. Die hören uns gar nicht.
0: Nein, die hören uns nicht mehr zu.
1: Aber ihr hört uns. Deswegen, Zoe, was gibt's jetzt?
0: Wir reden jetzt mal über lustige Fakten, die ihr vielleicht noch nicht gewusst habt.
1: Über den Sommer?
0: Über den Sommer.
1: Na, leg mal los.
0: Soll ich mal loslegen? Mhm. Okay. Die Sonne, die ist eigentlich weiß. Verrückt, mhm, oder? Mhm. Also das wusste ich zum Beispiel jetzt selber auch noch nicht. Mhm. Von der Erde aus erscheint sie gelb, weil ihre Strahlen in Atmosphäre gestreut werden.
1: Ja.
0: Süß.
1: Haben wir nicht aufgepasst in Astronomie?
0: Ich glaube, das ist bestimmt Physik, aber ich war da bestimmt Kreide holen.
1: Kreide holen. Mhm. Damals gab es noch Kreide. Mhm. Ja. Guck mal, wie alt du bist.
0: Hallo.
1: Ein paar Sommer älter. Inzwischen. Pass auf. Barfußlaufen macht glücklich. Barfuß über Gras oder Sand zu laufen, kann das Wohlbefinden steigern, weil dabei viele Nervenenden in den Füßen stimuliert werden.
0: Oh, das gefällt dir, oder?
1: Ja, Barfußlaufen, das mache ich tatsächlich sehr gerne.
0: Das dachte ich mir. Wassermelonen sind Beeren. Botanisch gesehen gehören Wassermelonen tatsächlich zu den Beeren, auch wenn sie riesig sind.
1: Wahnsinn, ich habe eine Wassermelone getragen.
0: Dirty Dancing.
1: Dirty Dancing. Wollen wir das heute mal noch spielen vielleicht?
0: Das könnte man eigentlich mal wieder machen.
1: Könnte man mal wieder machen, ne? Dingsy Dongsy, da fehlt uns halt auch noch.
0: Ach, das war so super.
1: Nachricht.
0: Das
1: ja, war super. Das war super mit euch. Ihr kommt auch wieder. Wir haben jetzt schon besprochen, wir laden euch ein.
0: Das ist schön.
1: Und zwar ganz, ganz bald.
0: Das freut mich.
1: Genau. Mücken haben Lieblingsmenschen. Ich bin's nicht. Ich werde tatsächlich nicht oft gestochen.
0: Oh, ich bin's.
1: Pass auf. Sorry, pass auf, Menschen mit bestimmten Körpergerüchen oder Blutgruppen werden häufiger gestochen.
0: Toll.
1: Weißt du Bescheid?
0: Also man kann das jetzt so und so sehen.
1: Du bist halt eine ganz Süße, ne?
0: Ich bin eine super Süße. Vielleicht habe ich auch eine super Blutgruppe.
1: Kann auch sein.
0: Möglich.
1: Die ist bei mir jetzt nicht ganz so toll, aber egal.
0: Die schönsten Sonnenuntergänge entstehen oft nach Regen, weil die Luft dann sauberer ist und das Licht besonders intensiv gestreut wird.
1: Es hat heute geregnet.
0: Ja.
1: Oh, wir machen hier Foto, Sommer-Fotoshooting. Mm, ihr werdet sehen.
0: Gleich mal hier in die Kamera rein.
1: Sand, pass auf, was ganz Interessantes. Sand kann singen. An einigen Stränden der Welt erzeugen trockene Sandkörner beim Gehen tatsächlich pfeifende oder summende Geräusche.
0: Das ist ja süß.
1: Ja, ne? Kannst du bestimmt auch eine Melodie machen, wenn du besonders läufst. Barfuß.
0: Barfuß oder mit den richtigen Schuhen? Mhm. Nein, ist über den Sand. Ja, na klar. Bäume kühlen Städte messbar ab. Eine große Baumkrone kann die Umgebungstemperatur mehrere Grad senken und wirkt wie eine natürliche Klimaanlage. Ich wäre dafür, dass wir Bäume auf Arbeit pflanzen, also in der Arbeit.
1: In der Arbeit, ja, ihr habt es gerade sehr heiß, in der Sauna, im Sommer. Ja,
0: es ist wirklich sehr warm.
1: Ja.
0: SOS rettet uns, bringt uns Eis.
1: Genau, ich rette uns jetzt erstmal mit meinem persönlichen All-Time Sommerhit. Ist mir egal, ob du den magst. Ich mag ihn sehr. Hier kommt für euch Natasha Bedingfield.

0: Schon wieder Schnellfragerunde hier.
1: Ja. Was?
0: Krass, schnell, warte. Flipflops oder Sneaker?
1: Sneaker.
0: Ich sehe dich doch aber immer im Sommer in
1: Flipflops. Das sind ja keine
0: nur
1: Flipflops.
0: Nein, das sind Sandalen. Das sind Flipflops, wenn die vorne einen Steg zwischen den Zehen haben, sind das Flipflops.
1: Das sind Sandalen, okay.
0: Siehst du? Claudi hat immer recht.
1: Nein.
0: Sonnenbrille oder Cap?
1: Sonnenbrille.
0: Shorts oder Sommerkleid?
1: Kleid,
0: ja, sehe ich dich auch. Mhm. Barfuß oder Sandale?
1: Sandale.
0: Sonnenhut oder Schirmmütze? Ist das Gleiche?
1: Also, wenn
0: du trägst gar nichts.
1: Nee.
0: Eis am Stiel oder Eiskugel? Heute eine ganz wichtige Frage.
1: Am Stiel.
0: Warum hat eigentlich keiner Eis mitgebracht?
1: Warum hast du kein Eis mitgebracht?
0: Weil ich viel eher hier war.
1: Warum bringt,
0: wäre weg gewesen.
1: Warum bringt uns
0: eigentlich niemand ein Eis?
1: Ja, also wie gesagt, Leute, wir sind im Volkshaus.
0: Wir wären hier im Volkshaus, Hintereingang direkt. Ja.
1: Bringt uns Eis.
0: Ihr macht euch bemerkbar, das Fenster ist offen.
1: Ja, wir können es auch einfach reinschmeißen.
0: Genau. Erdbeeren oder Wassermelone hatten wir heute schon mal, aber von dir noch nicht.
1: Erdbeeren.
0: Danke, bin ich bei dir.
1: Sehr schön.
0: Limonade oder Eistee?
1: Eistee.
0: Echt?
1: Mhm.
0: Okay.
1: Mhm.
0: Vanilleeis oder Schokoeis?
1: Vanille.
0: Mhm. Mhm. Pommes am Strand oder Fischbrötchen?
1: Na, Pommes.
0: Oh. Pommes im Bad.
1: Ja?
0: Pommes im Freibad.
1: Gibt das sind sowieso
0: Besseres.
1: Die besten Pommes.
0: Ich sag's dir.
1: Ja. Und das sage ich nicht, weil ich im Bad arbeite.
0: Kalter Kaffee oder heißer Kaffee?
1: Heißer Kaffee.
0: Hm. Mir egal, Hauptsache Kaffee.
1: Ja. Eben, warum hast du mir heute früh keinen Kaffee mitgebracht?
0: Ich werde morgen, bist du morgen da?
1: Nee, habe ich frei.
0: Schade, morgen hätte ich dran gedacht.
1: Toll.
0: Süß oder herzhaft?
1: Süß.
0: So wie du.
1: Oh, Schleim.
0: Spontanes Abenteuer oder geplanter Ausflug?
1: Spontanes Abenteuer.
0: Mhm.
1: Mhm.
0: Mhm. Mhm. Erste Liebe oder Sommerliebe?
1: Erste Liebe? Nee. Oh. Naja, gut, Lukas ist. Nee, ich bleib dabei, erste Liebe. Das Schön. Ist ja Definitionssache, ne?
0: Romantisch.
1: Ja.
0: Und wir machen weiter mit einem. Mal gucken, ob das ein Sommerhit wird dieses Jahr.
1: Stimmt.
0: Neu ist es auf jeden Fall. Und von einer Sommerhit-Königin, kann man das so sagen?
1: Ja, ich denke schon.
0: Shakira hat was Neues. Hört mal rein. Die.

0: Und die besten Aktivitäten, kann man das so sagen, finden ja nicht immer nur auf Festivals oder Festen statt im Sommer, sondern meistens auf dem heimischen Balkon.
1: Oder im Garten.
0: Oder im Garten oder auf der Terrasse.
1: Meistens spontan und meistens ungeplant. In unserem Falle war es geplant gewesen, ne? Wir haben schön am Abend ein Feuerchen gemacht, wir haben schön
0: Ja,
1: gegrillt,
0: das war sehr
1: wir
0: schön.
1: haben einen schönen Cocktail getrunken, ein bisschen gewürfelt und ein bisschen Karten gespielt und tiefe Gespräche geführt.
2: Hast du der Claudi endlich mal das Würfeln gezeigt?
1: Ich habe das Würfeln gezeigt,
0: Das
1: genau,
0: ist
1: ich habe es ja abgezogen.
0: Das ist immer das Allerschönste,
2: Dann kann
0: ne?
2: die Claudia mit uns zu dritt mal würfeln.
0: Ja, definitiv. Das machen wir.
1: Und das nächste Mal, dann treffen wir uns alle mal und dann machen wir alle mal einen schönen Sommerabend.
0: Bleiben alle mal da und machen mit. Na?
1: Mit
2: Und
1: Ina.
2: schlafen im Zelt.
0: So sieht's aus, genau.
1: Mit Fleisch am Spieß.
0: Zoe sagt nämlich auch, die schönsten Abende gibt's auf dem
3: Auf dem
0: Balkon.
3: Balkon, ja. Also bei uns ist eigentlich Dreh- und Angelpunkt im Sommer der Balkon bei uns zu Hause, ja.
0: Und da ist ja auch Lukas sein Küchentalk. Ist der auf dem Balkon entstanden?
3: Nee,
0: Nee, schon in der Küche. Also im Winter. Siehst du?
3: Ja.
0: Aha. Und habt ihr das im Sommer immer rausverlegt auf den Balkon? Ah, okay, Balkontür war offen, alles klar.
3: Balkontür,
0: Und jetzt
3: ja.
0: machen sie das hier bei Radio Z immer montags. Ich mache mal hier Werbung an der Stelle. Von 19 bis 21 Uhr hört ihr Lukas und Stevie im Küchentalk mit frischem Rock und Metal für alle Liebhaber dieses Genres.
3: Ja, schaltet ein. Das
0: Wir
3: ist gute
0: machen
3: Musik.
0: weiter.
3: Gute Musik.
0: Sehr gute Musik.
3: Super, gute Musik ist das. Ja.
0: Aber irgendwas müssen wir dieses Jahr noch mitnehmen, partymäßig. Müssen wir mal schauen.
2: Wir hoffen, dass das Wetter beständiger wird.
0: Ja, definitiv. Das wird es.
1: Und dann gibt es wieder Afterwork mittwochs am Osee.
0: Oh ja.
1: Oder
0: Oh ja.
1: Afterwork vielleicht donnerstags
0: Im
1: im
0: Trixi.
1: Trixi.
0: Genau. Wir machen Werbung an der Stelle. Unbezahlte, ist ja klar.
1: Genau. Oder da gibt
0: Viele
1: es,
0: Lagerfeuer.
1: genau, am Christinasee.
0: Wir könnten noch mal Boot fahren.
1: Ja.
0: Wäre auch schön. Fahrrad fahren, Volleyball spielen. Tischtennis spielen. Ich liebe ja auch
1: Ich
0: Tischtennis im
1: habe
0: Sommer,
1: tatsächlich
0: ne?
1: im Garten eine Tischtennisplatte,
0: Na,
1: Claudi.
0: weiß ich
1: Haben
0: doch,
1: wir die
0: weiß.
1: noch gar nicht gesehen, ne?
0: Doch,
1: Die
0: ja.
1: stand hinterm.
0: Ach, aber ich habe es blitzen sehen.
1: Ah, okay. Super. Da können wir Tischtennis spielen. Chinesisch. Ich habe 8 Kellen. Ja.
0: Sehr geil, das machen wir. Es war jetzt ein Versprechen, ne?
1: Das war ein
0: Mach mal
1: Versprechen.
0: so.
1: Keine
0: Und
1: Drohung.
0: dann wird es wieder so ablaufen, pass mal auf, wie SDP es so schön beschrieben haben: die Nacht von Freitag auf Montag. Oder?
1: Könnte passieren.

0: Und wir zünden das heutige Grüßfeuerwerk und fangen natürlich an mit unseren Lieblingshörern in Hirschfelde, dem Männerhort. Heute mit Micha, Leon, Stefan, Conny, Toni, Stefan, Reffi und Dominik. Ach, haben wir vergessen, müssen wir noch reinschmeißen. Dominik, du bekommst deinen Song. Versprochen.
1: Hat er sich was gewünscht?
0: Nee, aber wir haben uns vorhin was gewünscht.
1: Stimmt, ja, klar, stimmt.
0: Dingsi,
1: sorry,
0: Dongsi.
1: Es tut mir leid. Ich war kurz.
0: Genau, das müssen wir noch schnell reinpfeifen.
1: Ja, auf jeden Fall.
0: Mhm. Wen möchtest du gerne grüßen?
1: Ich grüße, wie immer, das betreute Trinken. Grüße gehen raus. Hallo, hallo, ich hoffe, ihr hört alles schön zu. Und gesondert nochmal an die Silvana. Die war bestimmt heute Sport machen oder ist vielleicht noch Sport machen. Du machst das fein, wir sehen uns später oder morgen.
0: Liebe Grüße und auch Lia hat noch Grüße.
2: Also ich grüße meine Bros, yeah, aka meine Brüder und von denen die Freundinnen.
0: Oh, ganz liebe Grüße an der Stelle. Schön, dass ihr zuhört. Weiter geht's mit einem aktuellen, was ist denn das, TikTok, Instagram-Song, TikTok, ja, den man ganz oft hört. Ich finde ihn toll, ich sollte ihn rausschmeißen, mache ich aber nicht. Der bleibt jetzt drin.
1: Oh, pass je auf.

0: Und da habe ich doch wirklich vergessen, an der Stelle meine Instagram-Queen zu grüßen.
1: Liebe Grüße, mein allerliebster Schnuckelhase Dani im Stadtbad um die Ecke. Und natürlich die Anja, die auch ganz fleißig zuhört. Ganz liebe Grüße an der Stelle. Ihr seid total sexy und für euch gibt's jetzt einen sexy, naja, kein Sommersong, aber ja, einen sexy Song für euch Mädels.

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1: Und wir müssen an der Stelle ja auch noch unser Versprechen einlösen für den lieben Dingsy Dongsy Dominik.
2: Dingsy Dongsy Dominik, ja.
1: Genau. Was gibt's denn jetzt auf die Ohren, Lukas?
2: Also Dominik, halt dich fest. Ich versuche das jetzt mal so wundervoll schön zu vertonen, wie du das getan hast. Team of Me Live.
1: Dingsy Dongsy.
2: Ja, Feedback, ob ich es hingekriegt habe, bitte.
1: Los
2: danke.
1: Geht's. Am besten kommst du mal wieder selber her und machst das mal alleine. Aber jetzt für euch erstmal ein bisschen Dingsy Dongsy.

0: So, und wir kürzen die Romantik mal etwas ab.
1: Ist ja auch viel zu schnulzig für einen Sommerhit. Also jetzt ernsthaft mal, wer spielt denn sowas?
0: War ja auch kein Sommerhit, war ein spontaner Einfall. Ne? Ja, ist okay. Ein bisschen romantisch ist so ein Sommer aber auch. Aber egal.
1: Kann, ja.
0: Jetzt ist ja der Fakten-Lukas wieder hier.
1: Guten Tag,
0: schön, live und in Farbe. Sehr, sehr gut. Und wir haben ein paar Fakten rausgesucht und da wollen wir jetzt mal drüber sprechen.
1: Ne, willst du mal anfangen? Oder?
0: Warum sind wir hier schon wieder bei der Gisela?
1: Na, das wäre schön.
0: Ich weiß auch
1: nicht, wir kommst halt auch aus dem Osten, ne?
0: Na klar, die Ossi-Claudi.
1: Na los, Ossi-Claudi, jetzt fangen wir an hier mit den Fakten.
0: Mehr Sonne kann die Stimmung verbessern. Wir hatten das schon mit dem Vitamin D.
1: Ja, stimmt nachweislich.
0: Sonnenlicht unterstützt die Bildung von Vitamin D und beeinflusst die Produktion von Botenstoffen im Gehirn, die mit Wohlbefinden und Energie verbunden sind.
1: Schockierend. Ich kenne das tatsächlich von meinem Leben. Wenn draußen geiles Wetter ist, ist meine Laune automatisch besser.
0: Komisch.
1: Ja, ganz eigenartig.
0: Ganz komisch.
1: Ja, ne? Und dann reden wir mal drüber, warum haben wir jetzt so einen Käse wie den Sommer eigentlich?
0: Na, warum?
1: Na, weil die Erde rund um die Sonne gurkt, sondern weil das so eine Ellipse ist. Und wir sind so streckenweise mal näher an der Sonne dran und da wird es halt wärmer.
0: Oh, ich wollte Kreide holen.
1: Ja, das war mir klar. Erdumlaufbahn und so. Ja, nee, das waren schon wieder zu viele Silben.
0: Ja, der Spruch war heute geil mit der Kreide. Egal.
1: Ja, doch, nur nee, ist der Running Gag des heutigen Tages.
0: Seen erwärmen sich langsamer als Luft. Auch wenn die Lufttemperatur bereits sommerlich ist, brauchen viele Seen mehrere Wochen, um angenehme Badetemperaturen zu erreichen. Es kommt natürlich darauf an, was man als angenehme Badetemperatur bezeichnet.
1: A, das und B, müssen wir jetzt von Größe, Tiefe, Vegetation drumherum denken, Einfallwinkel des Lichts, das sind schon wieder ganz viele Variablen und Claudi geht schon wieder Kreide holen. Ich sehe sie schon wieder winkend davonrennen, das sind zu viele Fachbegriffe.
0: Brauchen wir auch noch einen Lappen zum Abwischen.
1: Oh ja, auch, ja, genau, geh den mal holen. Und einen Eimer Wasser nicht vergessen.
0: Genau. Was hast denn du?
1: Auf der Südhalbkugel ist gleichzeitig Winter. Also so Australien, Argentinien, bei denen ist jetzt kälter. Gut, wobei Australien und Winter geht da meinem Kopf eh noch nie zusammen, dass es bei denen diese Jahreszeit rein klimatisch betrachtet überhaupt gibt, geht gar nie.
0: Aber da habe ich jetzt aufgepasst, das habe ich gewusst.
1: Ich bin entsetzt. Habt ihr das gehört? Sie war nicht in Kreide holen, sie ist nicht geflüchtet.
0: Gewitter sind im Sommer besonders häufig. Warme Luft kann viel Feuchtigkeit aufnehmen, treffen warme und kalte Luftmassen aufeinander, entstehen oft kräftige Sommergewitter und die sind so schön.
1: Das ist geil, aber ganz ehrlich, mein Traum ist es ja immer noch dann mal in die USA zu reisen, in die Tornado Alley.
0: Ach,
1: so
0: Scheiß.
1: Zu der Hochzeit. Doch, weil ganz ehrlich, die Gewitter, die wir hier in unseren Breitengraden haben, sind ein schlechter Witz. Das ist leider einfach langweilig, bis das hier mal ordentlich kracht.
0: Aber ich bin ja ein Mädchen. Weißt du, wie schön das ist, barfuß im warmen Sommerregen auf so einem warmen Asphalt zu laufen?
1: Ja, oh, natürlich ist das geil, aber wenn du dann mal so einen richtigen Sturm hast, ist es noch viel geiler.
0: Ja.
1: Deswegen gucke ich immer voll gerne Katastrophenfilme mit Tornados und Sturmzellen und so ein Zeug.
0: Twister, hm?
1: Aha, ja, genau.
0: Ganz toll.
1: Der alte wie der neue, die waren beide gut.
0: Ihr Jungs braucht Action.
1: Ja, natürlich.
0: Na klar.
1: Anders fetzt das nie.
0: Na klar, hast du noch einen Fact?
1: Der längste Tag des Jahres liegt im Sommer. Gut, das ist jetzt nichts Neues, weil es gibt ja Häschen umsonst Sommersonnenwende.
0: Ja, und dann geht's abwärts, ich weiß.
1: Ja, nee. Davon fangen wir gar nicht erst an. Nee. Weil wir wollen ja Sommer lange haben. Wir wollen jetzt nicht drüber reden, dass das bald schon wieder vorbei ist. Ein Fakt, den ich persönlich null nachvollziehen kann, Eis schmeckt im Sommer wirklich besser.
0: Ja.
1: Ein kühles Bier schmeckt im Sommer auch viel besser.
0: Ihr mit eurem Bier.
1: Na was denn? Ein Cocktail schmeckt im Sommer auch besser.
0: Da habe ich schon wieder eine Geschäftsidee.
1: Was denn jetzt?
0: Ein Eis... Also Bier? Biereis?
1: Nein, und ich bin sehr glücklich darüber, dass noch niemand diese gottlose Kreuzung erschaffen hat. Das ist krank.
0: Ich liebe Gurkeneis. Hast du das mal probiert? Das ist total geil.
1: Nein, weil bis ich Eis esse, vergehen die nächsten 23 Jahre. Du kannst 3 Kreuze im Kalender machen, wenn es passiert. Und vorher ist die Hölle zugefroren.
0: Okay, wir legen später nochmal weiter los.
1: Wir haben noch ein bisschen, ne? Ein bisschen Pulver ist da. 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

0: Na, und hier ist der Lukas vom Küchentalk jetzt mal wieder am Drücker. Die Claudia hat mir nämlich endlich mal die Anmoderation für einen gescheiten Song in der Playlist überlassen.
1: So einen leichten Rock.
0: Ja, Bryan Adams ist halt schon geil mit Summer of 69.
1: Der war geil.
0: Ja, ich habe deine Playlist ja die ganze Zeit sehr kritisch beugt, aber als ich den gesehen habe, habe ich gewusst, Mensch, für die Frau gibt's doch noch eine Prise Hoffnung.
1: Na, gucke mal an.
0: Naja, also feiert mit mir den Summer of 69 von Bryan Adams.
1: Unbedingt.
0: Ja, auf die Kakahun hier.

0: Und wir machen noch eine ganz kleine, klitzekleine Schnellfragerunde mit der lieben Lia, die uns heute hier besucht.
1: Hallihallo.
0: Lia, du bist ja eher jüngere Generation, jetzt sind wir mal echt gespannt. Festival oder Stadtfest? Stadtfest ist bald und wir sind da übrigens auch vertreten mit Radio Z. Ihr werdet uns finden und wir werden das nochmal groß ankündigen. Aber für dich jetzt, Festival oder Stadtfest?
1: Also tatsächlich mehr Stadtfest, wenn es bei uns mal mehr Stadtfeste geben würde hier in Zittau, aber...
0: Aber ja, ist bald.
1: Ist bald.
0: Juli, zweites Juli-Wochenende für alle. Wird ganz toll. Freibad oder Badesee?
1: Badesee.
0: Mhm. Volleyball oder Fußball am Strand?
1: Fußball am Strand tatsächlich.
0: Echt?
1: Ja.
0: Okay. Achterbahn oder Wasserrutsche?
1: Wasserrutsche. Achterbahn bin ich tatsächlich noch nie gefahren in meinem Leben.
0: Wird's aber mal Zeit.
1: Ja.
0: Na sag mal, müssen wir mit dir mal in den Freizeitpark. Geht ja wohl nicht. Lagerfeuer oder Open-Air-Kino?
1: Lagerfeuer.
0: Mhm, für die schönen Gespräche und so,
1: natürlich,
0: ne?
1: Natürlich, die Deep Talks.
0: Boot fahren oder Fahrrad fahren?
1: Boot fahren, muss ich mir nur so anstrengen.
0: Es kommt drauf an, ob du rudern musst oder nicht.
1: Genau.
0: Mhm. Ein perfekter Sommertag allein oder mit Freunden?
1: Mit Freunden.
0: Natürlich.
1: Na klar.
0: Nie wieder Eis oder nie wieder Urlaub? Oh, das ist schwierig.
1: Nie wieder Eis.
0: Echt?
1: Ja, doch. Urlaub ist schon was Wichtiges.
0: Urlaub geht ja auch mit Wassermelone zur Not.
1: Eben.
0: Dauerhaft Sommer oder alle vier Jahreszeiten?
1: Dauerhaft Sommer wäre schon was Schönes.
0: Echt, aber die Jahreszeiten sind doch so schön.
1: Ja, auch. Aber Sommer ist halt doch was Feines.
0: Ist der schönste, die schönste Jahreszeit.
1: Na, aber.
0: Ja, siehste. Jetzt noch was ganz Sommerliches für euch und romantisch. Señorita.

0: Lukas,
1: ja,
0: wir
1: bitte?
0: Müssen noch mehr Fakten bringen.
1: Noch mehr?
0: Pass auf, ich habe hier was ganz Interessantes.
1: Na,
0: der Sommerurlaub
1: mal.
0: Hat historische Wurzeln. Früher konnten sich nur wohlhabende Menschen längere Reisen leisten. Erst mit mehr Urlaubstagen und besseren Verkehrsmitteln wurde der Sommerurlaub für viele Menschen selbstverständlich.
1: Oh mein Gott.
0: Früher bist du noch im Pferd, weiß ich nicht. Wohin geritten?
1: Keine Ahnung, wahrscheinlich nur die nächsten 10, 15 Kilometer, weil der danach deine Körper mit der Hölle schwer getan hat.
0: Interessant.
1: Du, wer weiß, je nach Sattelmaterial und ohne Polsterung, du, das tut irgendwann mal weh. Oh, ja. So über Stock und Stein brichst dir das Gebein, ne? Die Redewendung gibt's hier ohne Grund.
0: Ja, ja, was hast du?
1: Ich lasse jetzt einfach mal deinen wunderbaren Faktenspickzettel hier links liegen, weil A, ich hasse Mücken und B, Sonnenblumen sind langweilig.
0: Und C, du kannst es eh besser.
1: Ja. Naja,
0: oh, komm, das war jetzt ein echtes Kompliment. Jetzt habe ich alles wieder gut gemacht, oder? Siehst du mal.
1: Ich erinnere dich dran.
0: Los geht's.
1: Ja. Festivalsommer, ne? Du hast ja vorhin gefragt, Festival und so. Deutschland ist einfach verdammt geil, wenn es um Open-Air-Festivals geht. Wir haben das Highfield, da treten Rock-Artists auf. Gut, da sind auch leider Rapper vertreten, die man dort gerne wieder rausschmeißen könnte, aber das ist nur meine Meinung. Wacken, das Hochsommer-Festival und die absolute Rock- und Metal-Odyssee schlechthin.
0: Lukas, heute ist Dienstag, ist dir klar, ne?
1: Ja, was denn? Du hast den Lukas vom Küchentalk eingeladen, ja, und der redet gerne über Rock und
0: Lukas,
1: Metal.
0: Lukas, dann sprich mal jetzt über Rock- und Metal-Festivals. Ja,
1: ja, genau. Ne? Dann hast du halt, wie gesagt, das Wacken, so die Odyssee schlechthin. Dann hatten wir jetzt erst Rock am Ring.
0: Ja, okay, da gehe ich mit.
1: Ja, siehst du? Ist doch einfach geil.
0: Ja.
1: Da haben Papa Roach die Bühne abgerissen mit irgendeiner krassen Helikoptershow. Da haben The Butcher Sisters einfach mal von der kleinsten Bühne des Festivals so rüber Limp Bizkit übertönt. Total genial.
0: Die kenne ich.
1: Mensch, Claudi. Behind Blue Eyes, kennst
0: ja,
1: du auch das Lied?
0: Ja, ja. So Blue Eyes. Mhm.
1: Ach ja, natürlich. Wir fokussieren uns wieder nur auf die blauen Augen statt das musikalische Machwerk.
0: Ja.
1: Also ihr merkt, mit der Frau über Musik zu reden, ist auch wie Don Quixote gegen Windmühlen kämpfen. Kannst du machen, bringt dir nichts.
0: Aber reden kann sie.
1: Ja, quatschen kann sie, quatschen kann sie. Aber wenn es dich glücklich macht, Mücken lieben bestimmte Menschen mehr als andere. Deine Blutgruppe scheint ein Indikator dafür zu sein.
0: Ich will was sagen, das hatten wir heute schon.
1: Ja, siehst du schon.
0: Pass auf, Sonnenuntergänge. Ich habe hier noch was Echtes, da war ich keine Kreide holen. Das steht hier nämlich auf meinem Zettel.
1: Oh,
0: Sonnenuntergänge.
1: Wenn jemand den Zettel liegen lässt, ne?
0: Erscheinen im Sommer oft spektakulärer. Staubpartikel, Feuchtigkeit und der längere Weg des Sonnenlichts durch die Atmosphäre sorgen für intensive Rot-, Orange- und Rosatöne.
1: Kann ich bis zu einem gewissen Grad bestätigen, wobei ich aber sagen muss, dass so im Herbst dann eben mit diesem anderen Winkel trotzdem auch geil sein kann.
0: Anderer Winkel?
1: Ein anderer Einfallwinkel des Lichts, das wirkt goldener, wärmer.
0: Stimmt.
1: Ja, siehst du?
0: Wäre mal wieder Zeit für Fotos. Liebe Zoe, wir machen Herbstfotos, haben wir gerade festgestellt. Ja, ja.
1: Okay. Winkst du ab, merkst du, du belastest meine Frau zu viel mit deinen Wünschen.
0: Pass auf, Wassermelonen bestehen zu über 90% aus Wasser. Ja, hast du das denn schon gewusst?
1: Nein, da war ich Kreide holen. Geht um Obst, also bitte, das ist realistisch.
0: Hast du noch was oder sind wir heute schlau?
1: Naja, also ich muss jetzt noch ganz kurz deine Folgefrage zum Besten geben, als wir gerade über die Wassermelonen gesimpelt haben. Wie ist das denn mit Honigmelonen? Bestehen die zu 90% aus Honig oder wie ist das denn?
0: Selbstverständlich.
1: Ja, ne, absolut logisch. Wenn wir bei der Namensgebung bleiben, muss das so
0: ist
1: sein.
0: Ist doch völlig klar.
1: Ja.
0: Weiter geht's noch mit ein bisschen Party.
1: Mucke. Juhu.

0: Oh, das war jetzt aber abrupt. Wir müssen natürlich noch erwähnen, dass dieses Jahr auch wieder das Runde ins Eckige muss.
1: Und im Trixie Public Viewing ist.
0: Wann, liebe Michi?
1: Ha!
0: Jetzt sind
1: Am
0: wir 14.06.
1: 14.06.
0: Genau, ab
1: Ab 18
0: 18
1: Uhr.
0: Uhr. Seid dabei. Mittendrin statt nur dabei. Denn dieses Jahr ist WM und wir werden ganz viel Open Air da wahrscheinlich haben. Nicht nur im Trixi, sondern überall. Auch Möglichkeiten, um die Zeit draußen zu verbringen. Das wird ein wunderschöner Sommer, würde ich sagen. Laue Nächte am Lagerfeuer, bei tollen Gesprächen. So, ich höre jetzt auf.
1: Und Fernseher draußen?
0: Nein.
1: Na doch.
0: Nein. Kannst du ausmachen, ganz genau. Der Torsti hat heute auch mal was gesagt. Der hat gesagt, kannst du ausmachen. Hast du gut gesagt, Torsti. Sehe ich genauso. Ich danke euch, dass ihr heute an diesen wunderschönen, doch noch wunderschön gewordenen Sommerabend
1: Tatsächlich ist die Sonne rausgekommen, ja.
0: dabei wart. Hier bei meiner Sendung. Vielen Dank, liebe Michi.
1: Sehr gerne.
0: Danke, Sandy.
1: Gerne.
0: Danke.
1: Immer wieder gerne.
0: Ja, danke, Zoe.
1: Ja, ein besonderer Dank geht an mich, weil ich immer so schön Werbung mache.
0: Richtig, die Zoe ist nämlich unsere Werbequeen
1: Ja,
0: hier.
1: bin ich.
0: Absolut.
2: Ja, sämtliche Posts und Stories, alles auf dem
0: Ja,
2: Mist
0: du
2: meiner Frau
0: bist der
2: gewachsen.
0: absolut tollste Musikredakteur, Lukas.
2: Ja, ich habe ja Musikgeschmack.
0: Natürlich, vielen Dank, dass du dabei warst und ich danke besonders heute der Lia, dass sie da war. Neue Gesichter sehen wir hier immer gerne.
3: Na, aua.
0: Na,
3: Kein Problem,
0: aua. Und Torsti dir auch. Vielen Dank für deine Kritik und deinen Anstoß da hinten aus der Ecke. Vielen Dank euch beim Zuhören, also fürs Zuhören, sagen wir es mal so. Und wir hören uns das nächste Mal wieder.
1: Tschüss.
2: Tschüss.
0: Habt
2: Ciao.
0: Einen schönen Sommer.
3: Tschüss. Haut drin. Ciao, ciao.

0: Das deutsche Asylrecht ist weder human noch effizient. Es wird vielen Schutzsuchenden nicht gerecht und schadet uns selbst. Frank Richter, sächsischer SPD-Landtagsabgeordneter, kämpft gegen diesen gesellschaftlichen Missstand und hat in einem Projekt www.abschiebung-sachsen.de einige Fälle dokumentiert, welche die Unsinnigkeit des deutschen Asylrechts nachweisen. Dabei ist er nicht generell gegen Abschiebungen, aber vieles, so Richter, bedarf anderer Grundlagen. Gerechtigkeit sei ein zu hohes Gut, als dass man sie Behörden und Gerichten allein überlassen dürfte, sagt er. Und daraus ist die Idee zum Abschiebeprojekt entstanden. Dabei geht es hier nicht um Schuldzuweisungen, sondern um eine neue Sichtweise auf Menschen, die unter uns leben oder lebten, wie wir gleich anhand von drei dargestellten Fällen sehen werden. Seitdem Russland im Februar 2022 einen Angriffskrieg gegen die Ukraine begonnen hat, sind viele tausende Flüchtlinge in die Bundesrepublik und nach Sachsen gekommen. Sie wurden und werden mit offenen Armen empfangen. Sie erfahren Mitgefühl und tatkräftige Unterstützung von großen Teilen der Gesellschaft und auch vom Staat. Das ist gut so. Es ist bemerkenswert und fragwürdig, warum viele tausende geflüchtete Menschen, die in den Jahren zuvor aus Syrien, Eritrea, Iran, Pakistan, Afghanistan und anderen von Krieg, Gewalt, Folter und Zerstörung heimgesuchten Ländern nach Deutschland geflüchtet sind, eine gegenteilige Erfahrung machen mussten. Sachsen hat im Vergleich mit den anderen Ländern der Bundesrepublik einen hohen Altersdurchschnitt. Die demografische Pyramide steht auf dem Kopf. In nahezu allen Branchen fehlen Fachkräfte. Pflege, Gastronomie, Einzelhandel, Bau und Handwerk sind auf die Zuwanderung von Arbeitskräften angewiesen. Warum das Projekt entstanden ist, dazu jetzt Frank Richter.
1: Also ich habe vor dem Projekt nicht gewusst, wie viel Leid, wie viel Traurigkeit, wie viel Verzweiflung unter den Flüchtlingen und Asylbewerbern sind, die hier unter uns leben. Mir sind dann einige persönlich begegnet in Meißen. Das hängt damit zusammen, dass wir da eine offene Tür im Bürgerbüro haben. Und peu à peu habe ich viele Geschichten kennengelernt, von denen ich dann glaubte, dass man sie präsentieren sollte, um Verständnis für diese Menschen zu befördern in unserer Gesellschaft. Wir haben dann gelernt beim Projekt, dass viele sich aus Angst zurückgezogen haben, weil sie meinten, sie sollten sich nicht öffentlich darstellen oder darstellen lassen. Das könnte sie in Schwierigkeiten bringen. Das gilt es natürlich zu respektieren. Wir werden das Projekt jetzt nicht von heute auf morgen beschließen, aber im Rahmen der Möglichkeiten, die ein einzelner Abgeordneter mit seinen Mitarbeitern nun mal hat, können wir es auch mit derselben Kraft, wie wir bisher gefahren sind, nicht mehr weiterfahren. Das Thema allerdings, die Sorge und die Hilfe für Flüchtlinge und Asylbewerber hier unter uns, das Thema bleibt uns natürlich erhalten und da werden wir auch weiter dranbleiben.
2: Fall 1. Die Familie Parioulidze Gaugashvili beantragte 2015 Asyl. Drei der fünf Kinder, Madin, Mohammed und Wach, sind in Deutschland geboren. Aishat, die älteste Tochter, besuchte mit sehr guten Leistungen die Schule in Meißen. 6 Jahre lang lebte die Familie Parioulidze Gaugashvili in Meißen. Geflohen waren sie vor den starken Spannungen zwischen der christlich geprägten Mehrheit und der muslimischen Minderheit in Georgien. 2019, 5 Jahre nach der Einreise, bekam Familie Parioulidze Gaugashvili eine Duldung. Ihr Asylantrag war abgelehnt worden. Am 18. Januar 2019 hatte der Bundestag Georgien als sicheres Herkunftsland eingestuft. Der Bundesrat stimmte diesen Vorhaben allerdings nicht zu. In der Folge arbeitete die Bundesregierung an verschiedenen Konzepten, um die Zustimmungspflicht der Bundesländer zu umgehen. Hinzu kommt die Strategie, weitere Länder nunmehr als kleine, sichere Herkunftsländer zu definieren, somit also einen neuen Rechtsbegriff einzuführen, der keine Abstimmung durch den Bundesrat benötigt. Die Rechtsfolgen für Betroffene blieben dabei aber dramatisch gleich. Die Abschiebung der Familie erfolgte am 26. Mai 2021 gegen 5 Uhr morgens, ohne Ankündigung. Die Familie wurde aus dem Schlaf gerissen. Die Polizei drang in die Wohnung ein und forderte Eltern und Kinder auf, sich für den Abtransport und die Abschiebung nach Georgien fertig zu machen. Aishat Pareolidze gibt an, dass ihnen dafür ganze 25 Minuten Zeit gegeben wurde. Die Behörden sprechen von einer Stunde. Noch am selben Tag, kurz vor Mitternacht, steht Maurina Gaugashvili mit ihren 5 Kindern auf dem Flughafen in Tiflis. Sie weiß nicht wohin, ihr fehlt Geld, um ein Taxi zu bezahlen. Nach langem Warten und vielen Fragen findet sie einen Chauffeur, der bereit ist, sie und ihre Kinder unentgeltlich in ein Dorf zu fahren, in dem Verwandte wohnen. Dort kommt sie vorübergehend unter. Ihr Mann ist zu diesem Zeitpunkt wegen einer ärztlichen Behandlung noch in Deutschland. Er hatte sich in seiner Verzweiflung selbst verletzt. Ein Polizist hatte ihn daraufhin mit den Knien auf dem Rücken justiert. Nach erfolgter medizinischer Behandlung kam er in die Abschiebehaft Dresden und wurde kurz darauf ebenfalls abgeschoben. Nach Aussage der damals 13-jährigen Aishat beschlagnahmten die Polizisten am frühen Morgen während der Abschiebung die Mobiltelefone und Tablets der Familie sowie 4 Kindersparbüchsen samt Inhalt von jeweils ca. 100 Euro. Das Geld wird benötigt für die Bezahlung der Abschiebung, heißt es. Von den Geräten und vom Geld fehlt bisher jede Spur. Die Familie war in Meißen gut integriert. Die Eltern bemühten sich um Arbeit. Vater Sasa Pareolidze bekam keine Arbeitserlaubnis, obwohl er ein geschickter Mechaniker ist und durch Reparaturen und den Zusammenbau von Fahrrädern den Lebensunterhalt seiner Familie hätte verdienen können. 3 der 5 Kinder gingen zur Schule. Sie lernten fleißig und sprachen hervorragend Deutsch. Doch der Aishat war Klassenbeste. Sie besaß gute Chancen, ein Gymnasium besuchen zu können. Ihr Berufswunsch? Kinderärztin. Jetzt in Georgien kommt sie in der Schule schlecht nach, weil sie der georgischen Sprache kaum mächtig ist. Bis heute bleibt außerdem unklar, wann und wo die Wertsachen der Familie verloren gingen. Die älteste Tochter Aishat versichert schriftlich, dass 2 Tablets, 2 Handys und mit Geld gefüllte Kinderspardosen sowie ein Portemonnaie nicht mehr im Gepäck waren, als die Familie in Tiflis ankam. Am Morgen der Abschiebung durften die Wertsachen nicht mit in die Koffer. Die Polizei hätte den Kindern ihre Spardosen aus den Händen gerissen, obwohl sie sich dagegen wehrten und weinten. Laut Landespolizei seien die Wertgegenstände verwahrt und an die Bundespolizei übergeben worden. Die Bundespolizei weiß davon nichts.
0: Haben Polizisten also den Kindern die Sparbüchsen geklaut? Angesichts weiterer absurder Fälle bei der Asylpraxis in Sachsen liegt auch dieser Verdacht im Bereich des Möglichen, denken wir. Und es geht weiter hier auch darum, dass oft eben gerade gut integrierte Familien abgeschoben werden, deren Mann in ihrer Wohnung habhaft wird. Jene Ausländer, die in der Tat kriminell sind, haben ganz andere Möglichkeiten, sich dem Zugriff der Behörden zu entziehen.

Ein besonders grotesker Fall ereignet sich bis zum heutigen Tag in Chemnitz. Dort soll Famfi Son abgeschoben werden. Er kam im Jahre 1987 im Alter von 30 Jahren als Vertragsarbeitnehmer in die DDR. Herr Pham hatte bis Ende 2018 eine Niederlassungserlaubnis, Arbeit und Wohnung in Chemnitz. Nach dem Ende der DDR arbeitete er in verschiedenen Betrieben, in der Gastronomie und auch als Versicherungskaufmann. Zurzeit liegt ihm das Angebot vor, eine kleine Chemnitzer Filiale in der Gastronomie als Betriebsleiter zu übernehmen, mit entsprechendem Gehalt. Herr Pham nahm an verschiedenen Weiterbildungen über Betriebswirtschaft, Organisation und Vertrieb teil und erwarb zahlreiche Zertifikate. Er ist verheiratet und hat eine Tochter. Dann wurde festgestellt, dass er sich im Jahr 2016 ohne Genehmigung der Ausländerbehörde länger als 6 Monate in Vietnam aufgehalten hatte. Herr Pham war infolge seiner Kriegsverletzung krank geworden und musste sich in Hanoi einer Behandlung unterziehen. Im Jahr 1980 schlossen die DDR und Vietnam ein Abkommen zur Übernahme von Vertragsarbeitern. Die Vietnamesen galten als fleißig und genau. Deshalb arbeiteten sie vor allem in der Textilindustrie, welche nach der Wende nahezu vollständig zusammenbrach. 16.000 Vietnamesen sind nach dem Ende der DDR in Deutschland geblieben. Nach dem Willen des Einigungsvertrages sollten DDR-Vertragsarbeiterinnen lediglich ein Bleiberecht für die ursprünglich mit der DDR geschlossenen Vertragszeit erhalten. Immer wieder bekamen sie je nach veränderter politischer Einschätzung neue Aufenthaltstitel und standen unter Aufsicht der Ausländerbehörden. 1997 beschlossen die Innenminister der Bundesländer, den ehemaligen Vertragsarbeiterinnen aus Vietnam, die Arbeit hatten und straffrei waren, ein Daueraufenthaltsrecht zuzusprechen. 30 Jahre nach der deutschen Einheit sind viele Vietnamesen selbstverständlich ein Teil

Ordnungswidrigkeit nahmen die Behörde zum Anlass, den Verlust jeder Aufenthaltsgrundlage festzustellen. Anstatt weiterhin gut integriert, verheiratet, mit einer deutschen Tochter und finanziell abgesichert in Chemnitz leben und arbeiten zu können, wurden die Mitglieder der Familie zu Statuslosen und mussten sehen, wo sie bleiben. Er hatte Arbeit und konnte seine Familie aus eigenen Kräften ernähren. Er zahlte Steuern. Seine langjährigen deutschen Bekannten, noch aus der Zeit der DDR, und viele vietnamesische Kollegen, die ein Bleiberecht erworben hatten, setzen sich für seinen Verbleib in Deutschland ein. Inzwischen beschäftigt sich auch die Sächsische Härtefallkommission mit dem Fall. Die Gemeinde der katholischen Vietnamesen in Leipzig war und ist für die Familie Pham Nguyen über die Jahre hin eine wichtige Anlaufstelle geworden. Inzwischen besucht die Familie auch die katholische Kirche in Kempten.

0: Im Jahr 2022 betrug der Ausländeranteil in Sachsen 7,3%, bundesweit 14,6%. Steht Sachsen mit dieser merkwürdigen Asylpraxis nun allein da in der Bundesrepublik? Wir glauben, nein. Es gibt immer wieder ähnliche Fälle auch in anderen Bundesländern, aber auch Beispiele, etwa aus Hamburg oder Bremen, wo man zeigt, dass es auch anders gehen kann, bis hin zu erleichterten Einbürgerungen. Gesprochen haben wir deshalb anlässlich der Vorstellung des Projektes www.abschiebung-sachsen.de vor der Landespressekonferenz in Dresden noch mit Stefan Theo Reichel aus Bayern. Ihn haben wir auch befragt nach der quasi letzten Instanz, die es im Fall von Abschiebungen geben kann, dem Kirchenasyl.
1: Stefan Theo Reichel, du kommst aus Bayern. Wie hast du dieses Projekt wahrgenommen? Was nimmst du mit aus der sächsischen Abschiebelandschaft nach Bayern?
2: Also wir betreiben ja vom Verein her in Bayern ähnliche Projekte, aber was uns aufgefallen ist, wie professionell und engagiert und intensiv das hier auch von Frank Richter betrieben wurde. Das ist eigentlich eine vorbildliche Geschichte, die man als Modell auch für viele andere Bundesländer verwenden könnte. Weil die Probleme sind überall ähnlich. Es gibt mehr oder weniger in vergleichbaren Bundesländern von uns selbst verschuldete Härtefälle, die man leicht lösen könnte, weil wir den Schlüssel in der Hand haben.
1: Nochmal das Thema Kirchenasyl. Du bist Vorsitzender von Matteo e.V., einem Verein, der sich schwerpunktmäßig um das Kirchenasyl kümmert. Welche Chancen hat Kirchenasyl in Sachsen und wo sind vielleicht die Unterschiede in dieser Frage zwischen Bayern und zwischen Sachsen oder zwischen Sachsen und der Bundesrepublik?
2: Also ein großer Unterschied zwischen Bayern und Sachsen ist natürlich, dass die kirchliche Durchdringung in Bayern deutlich höher ist. In Bayern gibt es noch in jedem kleinen Dorf, also wo es keine Wirtschaft und kein Rathaus mehr gibt, gibt es aber noch eine funktionierende Kirche mit einer funktionierenden Kirchengemeinde. Dadurch hat man einfach viel mehr Leute, ein viel größeres Netzwerk, um sowas wie Kirchenasyl aufzufangen. Zum anderen haben wir in Bayern natürlich auch viel rechtsradikale und rechtspopulistische Tendenzen bis in unsere Regierung hinein, aber wir haben doch deutlich mehr Zustimmung zu den Geflüchteten, als ich das in Sachsen erlebe. Wobei ich auch merke, dass hier in Sachsen die große Mehrheit ähnlich zugewandt ist und herzlich und viele Flüchtlinge mir Gutes auch berichten.
1: Hm. Wie viele Fälle Kirchenasyl gibt es in Sachsen nochmal? Wir hatten darüber vorhin schon gesprochen.
2: Ich schätze mal gerade so um die 20. In Bayern haben wir immer so zwischen 50 und 100. Das variiert. Das ist schon ganz beachtlich, aber wir brauchen sowohl in Bayern wie in Sachsen deutlich mehr Bereitschaft und Kapazitäten.
1: Und wie viel Kirchenasyl im Bund?
2: Im Bund sind es immer so im Schnitt 300 bis 400, die aktuell laufen. Es gab auch schon Zeiten, wo es höher war. Wir hatten in Bayern in 2015/16 hatten wir regelmäßig übers Jahr gesehen 300 bis 400 Kirchenasyle.
1: Was sind die Risiken?

0: beim Kirchenasyl für alle Beteiligten.
1: Das einzige Risiko ist, dass es schlecht vorbereitet ist oder der Fall falsch ist und nicht gut recherchiert ist. Das vermeiden wir durch professionelle Beratung. Das passiert uns in Bayern eigentlich nie. Aber wenn man mal eine Kirchenasyl machen würde ohne Beratung, ist es hochgefährlich. Das ist das Risiko. Sonst gibt es kein Risiko. In Bayern gab es den Versuch der Kriminalisierung von Pfarrern und Pfarrerinnen. Das ist durch ein oberstes Gerichtsurteil endgültig am Tisch. Sonst gibt es nicht viel. Die Gäste müssen möglichst in den Kirchenräumen bleiben, sonst haben sie ein eigenes Risiko. Die Gemeinden könnten sich übernehmen, tun sie aber in der Regel nie. Inzwischen gibt es ganz viel Helfer aus den Familienkreisen der Betroffenen. Das ist eine neue Entwicklung, die das auch sehr gut machen im Zusammenspiel mit den Kirchengemeinden. Es ist generell eine große Bereicherung für die Kirchengemeinden, Kirchenasyl zu machen. Ich habe viele Gemeinden in Bayern, aber auch hier in Sachsen erlebt, die gesagt haben, wir haben eigentlich unser Gemeindeleben wieder etabliert durch die Flüchtlingshilfe und durch Kirchenasyl.
2: Dabei ist der Aufenthalt von geflüchteten Ausländern eben nicht nur eine humanitäre Angelegenheit und auch nicht nur christliche Nächstenliebe, wie das folgende Beispiel aus Leipzig zeigt.
3: Fall 3. Dawit Gebru wurde 1999 in Eritrea geboren. Gemeinsam mit seiner Mutter war er als Dreijähriger wegen des Grenzkrieges zwischen Eritrea und Äthiopien in den Sudan geflohen, wo er seine Kindheit verbrachte. Als 17-Jähriger erreichte er Libyen, über das Mittelmeer gelangte er nach Italien, dann nach Österreich und schließlich nach Deutschland. Er hat wegen der Kriegswirren keine Papiere, nur ein eritreischer Impfausweis ist vorhanden. In Deutschland stellt er als unbegleiteter minderjähriger Flüchtling einen Asylantrag. Nach absolviertem Sprachkurs und Berufsvorbereitungsjahr trat er im Leipziger Restaurant Gasthaus Alte Nikolaischule eine Lehre zum Koch an und bestand die Berufsprüfung erfolgreich. Dann jedoch bauten sich unerwartete Hürden auf. Das Ausländeramt in Grimma verweigerte ihm die Arbeitserlaubnis mangels Personaldokuments und wegen, nach Ansicht der Behörde, ungeklärter Identität. Dawit Gebru besitzt, wie gesagt, keine eritreischen Ausweispapiere. Obwohl der junge Mann alle möglichen Versuche unternahm, diese Dokumente zu beschaffen, entzog ihm das zuständige Amt deshalb die zuvor erteilte Arbeitserlaubnis. Bis dahin hatte er schon ein halbes Jahr als Koch gearbeitet. Sein erster Etappenerfolg, Arbeitserlaubnis durch die Ausländerbehörde Grimma im Sommer 2021 erteilt, erwies sich als vorübergehende Hoffnung. Die Erlaubnis war mit der Auflage verbunden, bis Februar 2022 die notwendigen Identitätsdokumente zu beschaffen. Dies erwies sich jedoch als unmöglich. Dawit Gebru sprach insgesamt 5-mal in der eritreischen Botschaft in Berlin vor. Dort bekam er als oppositionell eingestufte Person keine Unterstützung. Zu Oppositionellen gehören nach eritreischer Lesart auch Menschen, die keinen Kriegsdienst leisten wollen. Und in Eritrea kann man schon ab einem Alter von 16 Jahren eingezogen und gezwungen werden, auf Lebenszeit im Militär zu bleiben. Auch forderte die diplomatische Vertretung ein sogenanntes Reuegeld. Dies bedeutet, dass Eritreer mit einem Arbeitseinkommen auch rückwirkend 2% des Nettolohnes zahlen müssen, damit die Vertretung für sie tätig wird. Im Mai 2022 erteilte die Behörde Arbeitsverbot. Daraufhin hätte das von der Familie Reinhardt betriebene Restaurant in Leipzig Dawit Gebru kündigen sollen. Familie Reinhardt war dazu aufgrund des massiven Fachkräftemangels im Betrieb nicht bereit. Somit musste Dawit Gebru selbst kündigen, was ihm eine Sperre des Arbeitslosengeldes 1 für 6 Wochen einbrachte.

Die Frage steht im Raum. Warum durfte David Gebru trotz amtlich festgestellter fehlender Identität die Lehre zum Koch absolvieren? Hat die zuständige Ausländerbehörde einen Fehler begangen? Immerhin hätte man merken müssen, dass er minderjährig war und einen Vormund beauftragen können. Die Tragik des David Gebru ist die Tragik vieler junger Menschen in Deutschland, die von Abschiebung bedroht sind, obwohl der Arbeitsmarkt nach ihnen schreit. Die Personalplanung in dem renommierten Restaurant sah vor, ihm nach seiner Ausbildung dauerhaft weiter zu beschäftigen. David Gebru spricht Deutsch und hat die Zubereitung von Gerichten auch der deutschen Küche gelernt. Wegen der Verweigerungshaltung der Behörden schrieben die Reinhards, die wie viele Gastronomen dringend Personal suchen, an zahlreiche Instanzen. An Sachsens Ministerpräsidenten Michael Kretschmer, an den inzwischen entlassenen Innenminister Roland Wöller, an den sächsischen Ausländerbeauftragten Gerd Mackenroth sowie an verschiedene Mitglieder des Bundestages. Ohne Antworten. Auch unter den Restaurantbetreibern im Leipziger Zentrum, wo zahlreiche Menschen anderer Nationalitäten, zum Beispiel Vietnamesinnen und Vietnamesen, arbeiten, herrscht Unverständnis. Man brauche Migranten zur Aufrechterhaltung des Wirtschaftsstandortes Deutschland und in diesem Zusammenhang neue Gesetzgebungen. Es gäbe Leute, deren Aufenthaltstitel nicht gerechtfertigt seien. Bei anderen wiederum würden hervorragende Integrationsleistungen nicht anerkannt, sagt Wirtin Heike Reinhardt. Die Reinhards haben am 9. September 2022 zum letzten Mal von David Gebru gehört, als er sich in einem langen WhatsApp von ihnen verabschiedete und ihnen dankte. In welches Land er gegangen ist, blieb unbekannt.

0: dieses Land investierte in David. Wir investierten in David. Die Gesetze haben David Gebru gezwungen zu gehen, obwohl er bei uns angekommen war und wir ihn dringend brauchten. Ich schäme mich für dieses Land und ich hoffe und wünsche mir, dass David da, wo er hingegangen ist, ankommt, aufgenommen wird und leisten darf ohne Angst vor morgen. Ja, das wünsche ich ihm ganz fest. So Heike Reinhardt.
1: Was haben die Autoren um Frank Richter nun aus dem Projekt noch erfahren, außer dass Abschiebungen in vielen Fällen unnötig sind und auch durch die aufwendige Verwaltungspraxis Steuergelder vergeuden, die woanders besser eingesetzt werden könnten? Zum Beispiel hatten die Befragten teilweise Angst, sich zu offenbaren. Andere hatten nach Erstellung ihrer Biografien darum gebeten, das nicht zu veröffentlichen, mit Hinweis darauf, dass Ausländerbehörden es lesen könnten und sie auf die Abschiebelisten kommen. In den Interviews wurde auch wahrgenommen, dass die Protagonisten das juristische und soziale Umfeld, in dem sie eingebunden sind, kaum oder wenig verstehen. Sie werden mit ausländerrechtlichen Regelungen konfrontiert, die nur mit Hilfe von Juristen oder Sozialarbeitern bearbeitet werden können. Es stellt sich in diesem Zusammenhang auch die Frage nach der Sinnhaftigkeit eines solch kostenaufwendigen Beratungssystems und ob Konflikte zwischen Migranten und Behörden nicht einfacher, das heißt humaner gelöst werden könnten. Außerdem werden Polizeibeamte bei der praktischen Durchführung von Abschiebungen seelisch durchaus belastet, verhalten sich in anderen Fällen aber auch emotionslos. Die Migranten kamen psychisch in teilweise guter Verfassung in Deutschland an. Für Flucht braucht es psychologisch Mut, Resilienz und auch finanzielle Mittel. In Sachsen hatten die Protagonisten ein System erfahren, welches durch zählebige Bürokratie, soziale Härten und Diskriminierung sowie teilweise Nichtakzeptanz im gesellschaftlichen Umfeld gekennzeichnet ist. Ihre Psyche wird in Sachsen beschädigt, bis hin zu Suizidabsichten. Die Autoren dokumentierten auch Fälle von Personen, die sich hervorragend integrieren konnten und in wichtigen Berufen, etwa in der Pflege, arbeiten. Nicht alles im Projekt ist Anklage. Andererseits erschließt sich in den Dokumentationen, wo abgeschoben wurde, oder im gehörten Fall von David Gebru, der jetzt in Schweden sein soll, die volkswirtschaftliche Sinnhaftigkeit überhaupt nicht. Außerdem ist es inhuman, wenn, wie im Projekt dargestellt, Jugendliche mit guten Lern- und Berufsaussichten wegen der Abschiebung ihrer Eltern in Länder gehen müssen, wie etwa Georgien, deren Landessprache sie niemals gelernt haben. Abschiebungen von Migranten, die gesellschaftlich integriert waren, mit deutschen Nachbarn gut zusammenlebten, haben Enttäuschungen bis hin zu öffentlichen Zweifeln am deutschen Rechts- und Gesellschaftssystem auch bei Deutschen ausgelöst. Mark Kitau, ein Augenoptiker aus der Kulturhauptstadt Europas 2025 Chemnitz. Ahmed Tokanajew, der mit 8 Jahren in Delitzsch vom Hort mit einem Polizeiauto abgeholt wurde. Oder Musa Mbarek aus Dresden, der als Angehöriger des Tuareg-Volkes gar keine Staatsbürgerschaft hat, gehören zu den vielen anderen Opfern des deutschen Asylsystems bis zum heutigen Tag.

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0: Ja, liebe Hörerinnen und Hörer, ich begrüße Sie zu einer neuen Sendung im Radio Z, dem Radio im Dreiländereck. Die Sendung heißt Wege nach Görlitz und es wird darum gehen, wie Menschen, die nicht in Görlitz und in Deutschland geboren wurden, nach Görlitz gekommen sind und was sie hier so erlebt haben oder auch nicht erlebt haben, wie sie sich hier fühlen und so weiter. 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Wir sind heute zu Gast im Café Oriental in Görlitz auf der Nikolaistraße bei Uma Zimmermann. Und da wir uns schon so lange kennen, werden wir uns duzen, was ja nicht alltäglich ist im Radio. Also, hallo, liebe Uma.
1: Ja, hallo Micha, ich grüße dich. Ich grüße auch euer Zuhörer. Ich freue mich, heute hier zu sein.
0: Ja. Also, die erste Frage ist natürlich immer die Frage, wie bist du nach Deutschland gekommen. Du wirst ja noch erzählen, wo du eigentlich herkommst und ja, das ist ja nicht alltäglich. Es gibt ja Länder, aus denen Tausende in Görlitz leben, aber aus deinem ursprünglichen Heimatland ja nicht.
1: Ich bin in Indien geboren und ich bin auch dort aufgewachsen. Ich war 24 Jahre alt und ich bin hier geheiratet mit einem Lateinlehrer und ich bin 1990, so etwa 3 Tage vor der deutschen Vereinigung, nach Deutschland gekommen. Und ich wohne jetzt seit 33 Jahren hier und seit 15 Jahren bin ich selbstständig.
0: Und wohin bist du als erstes gezogen? Also wo habt ihr gelebt, bevor du nach Görlitz gekommen bist?
1: Von 1990 bis 1992 waren wir in Niedersachsen, in Vechta, in der Nähe von Osnabrück und Oldenburg, kann man sagen. Dort hat mein Mann sein Zweitstudium absolviert, für Lehramt. Und als er mit Studium fertig war, dann wegen seiner Referendariat, sind wir nach Emsland gezogen, für 2 Jahre in Papenburg, wo Große Meyerwerk ist. Und 1996 sind wir nach Görlitz gekommen.
0: Und wenn du 24 Jahre alt warst, heißt das ja auch, dass du in Indien schon wahrscheinlich einen Beruf gelernt hast, vielleicht studiert hast oder so. Kannst du ein bisschen was erzählen von diesen ersten 24 Jahren?
1: Ja, ich war in Mumbai, in Bombay, und dort wohnte ich mit meinen Eltern. Mein Vater war Rechtsanwalt und die Mutter war Schriftstellerin. Mumbai ist eine ganz große Stadt, so 22 Millionen. Das ist eine Metropole wie Singapur oder Los Angeles. Und dort habe ich englische Literatur studiert und Innenarchitektur am Wochenende, Diplom gemacht. Und in Indien, das ist üblich so, dass man damals, vor 30 Jahren, dass die Mädchen nach der Berufsausbildung oder nach Studium, wenn sie 20 sind, sofort heiraten und eine eigene Familie gründen. Aber ich wollte nicht sofort heiraten, deshalb habe ich weiter studiert und meine Eltern dachten, oh je, diese Mädchen wird niemals heiraten. Weil ich komme aus der Familie mit 2 Töchtern, meine Schwester, die waren alle geheiratet, als ich 20 war und ich habe weiter studiert und meine Eltern waren glücklich gewesen, dass ich überhaupt heirate. Und ja, ich habe meinen Mann, ich kenne ihn seit 40 Jahren, wir hätten auch lange Briefkontakt gehabt. Und mein Mann hat 2 Studien absolviert und das erste Studium hat er Indologie studiert, Religionswissenschaft und Philosophie in Bonn, der ist Rheinländer. Und damals gab keine Social Media oder auch kein Internet. Und wir hatten Kontakt über unsere Universität In Bonn hat mein Mann studiert und ich habe in Bombay in Frauenuniversität studiert. Und ja, damals haben wir von unserer Universität, weil die ganz große Bibliothek hatte, immer Referenzen nach Bonn geschickt für Indologiestudenten. Und dadurch kannten wir uns. Und 1990 kam mein Mann nach Indien und ja, da haben wir uns das erste Mal gesehen. Aber wir kannten uns durch Briefe schon ziemlich lange her. Und 1990, damals in Indien,

0: Also essen, wie ich das mache. Und meine Eltern saßen vor uns und wir beide auf der anderen Seite. Und mein Mann hat genau angeschaut, wie ich mit Fingern esse, wie ich die Fladenbrot breche und in Curry tunke. Und er hat nicht gekleckert oder so. Der hat sehr dezent alle Gänge brau gegessen. Und als wir mit dem Essen fertig waren, meine Mutter hat gesagt, ja, der kann sich benehmen, du kannst ihn ruhig heiraten. Und haben wir innerhalb von 5 Wochen in Indien im Standesamt geheiratet. Aber ich musste in Indien bleiben, weil ich musste Visum beantragen. Ich war noch nie außerhalb Indiens davor. Und ja, wegen Familienzusammenführung 1990 konnte ich erst mal nach Vesta reisen. Aber in Deutschland mussten wir nochmal heiraten, in Standesamt.
1: Ach so.
0: Ja, bis dahin galten wir nicht als Eheleute. Ja, Deutsche haben ihre eigenen Gesetze und Inder haben ihre eigenen Gesetze. Ja. Aber das war problemlos.
1: Ja, und deine Eltern waren aber, waren die nicht traurig, dass du dann weg warst?
0: Nein, nein. Meine Eltern waren gebildete Leute und sie waren froh, wenn die alle ihre Töchter ihren eigenen Haushalt haben, dass sie auch mit ihren Hobbys widmen können. Hm. Und in Indien, das ist eine Tradition, dass keiner bleibt zu Hause, außer die Jungs.
1: Ja.
0: Ja.
1: Und hast du nach dem Studium eigentlich gedacht, dass du arbeitest oder dachtest du auch, du heiratest und bist dann zu Hause?
0: Nein, das war eine ganz neue Erfahrung mit dem Deutschen. Erst einmal muss man die Sprache lernen, erst einmal mit anderen Klima klarkommen. Aber wenn man jung ist, ist man neugierig für ein anderes Leben. Ich habe damals auch nicht, was ich studiert habe, weitergeführt, aber ich habe auch, weil meine Mutter Schriftstellerin war, habe ich viele Bücher übersetzt, Kinderbücher übersetzt, meine Mutter hat Korrekturen gemacht. Ich war auch nach dem Hochzeit nicht berufstätig. Hm. Ich habe nur zeitweise beim Kieferorthopäden gearbeitet, bis der Hans fertig wurde mit dem Studium. Und sonst habe ich ehrenamtlich viel in Büchereien gearbeitet, weil Literatur war für mich was Spannendes, immer mit den Büchern zu tun oder mit der Sprache oder mit den Worten übersetzt.
1: Ja. Und nach Görlitz bist du dann, weil dein Mann hier dann eine Stelle hatte, oder?
0: Ja, ja. Als mein Mann mit dem Lehramt fertig war, mit Referendariat fertig war, hat er bundesweit 80 Bewerbungen geschickt für Lehrstellen. Damals war Überfluss an Lehrern gewesen. Der hat nur 3 Einladungen bekommen. Eine aus Dresden, Chemnitz und Görlitz. Und für Vorstellungsgespräch kam er nach Görlitz und dann stand er vor seiner Schule, das ist die Anna-Augustum-Gymnasium, das ist ein alter Franziskaner-Kloster. Mhm. Und er sah diese Pracht und dann sagte er, wir bleiben hier. Ich gehe nicht nach Dresden oder in Chemnitz, wir bleiben hier in Görlitz. Und dann damals wusste ich nicht, in Emsland, wo Görlitz ist. Habe ich den Brockhaus rausgeholt, dann habe ich nachgeforscht, wo Görlitz ist. Damals wusste ich nicht, dass es ein Bundesland gibt, der Sachsen heißt, weil ich war nur im Westen zu Hause. Mhm. Und als mein Mann sagte, wir bleiben hier, und das hat mir auch neugierig gemacht.
1: Ja.
0: Ja, und damals, das war kurz nach der Wende gewesen, und meine Schwiegermutter ist ursprünglich Schlesierin.
1: Ach so.
0: Und sie hat mir viel erzählt von dem Schlesien, und sie hatte auch damals Vorurteile, dass eine Inderin nach Sachsen geht und in Grenzstadt und in Görlitz, wie soll es das werden? Aber ja, man macht oder man macht das nicht. Ne?
1: Ja. Na, und ich überlege gerade, ob es das indische Restaurant schon gab. Sonst wärst du wahrscheinlich die erste Inderin.

0: übersetzt, die Kinderbücher, aber nach dem Tod meiner Eltern, dann ist das auf dem stille Basis gelegt und ich habe ja in Schulen zum Beispiel habe ich über Hinduismus Vorträge gehalten, über Frauenrolle in Indien oder wir haben auch in Basta Bollywood-Abende Partys gemacht oder ich war auch in Nice Gallery tätig gewesen, wo wir Festivalkulturen organisiert haben und auch mehrere Künstler eingeladen haben für ihre Bilderausstellung aus Polen, aus Hamburg, aus Türkei. Und das war eine schöne Zeit. Aber als ich 40 Jahre alt wurde, habe ich gedacht, jetzt habe ich genug für die Stadt getan, jetzt muss ich etwas für mich tun.
1: Eine Zwischenfrage noch. In Indien, gibt es da immer noch Frauenuniversitäten oder sind die inzwischen gemischt?
0: Ja, es gibt auch gemischte Universität. Ich war aber in SNDT, das war Frauenuniversität.
1: Ja.
0: Nee, es gibt auch gemischte Universität.
1: Hm. Ja, und dann hast du also überlegt, wenn was Eigenes, dann ein Restaurant oder so.
0: Nein, ich wollte etwas für mich tun, dann habe ich auch, das hat auch monatelang gedauert. Für mich war das ein Schritt von der Hausfrau, ehrenamtliche Tätigkeit zu Selbstständigkeit. Damals waren mir drei Sachen ganz wichtig. Das ist eine gute Lage, wo ich mich hinpflanzen konnte, dann gut durchgedachtes Konzept und Marktlücke. Was gab damals in Görlitz nicht? Und ich habe ein bisschen geforscht und dann dachte ich mir, ich möchte gerne einen Kaffee aufmachen. Ich will keine indische Restaurant, weil ich wollte nicht Konkurrenz machen mit dem Herr Gartan von Krishna Restaurant. Und ich dachte, was gibt es noch nicht in Görlitz? Es kam die Idee auf dem Wasserpfeifen. Und habe ich gedacht, okay, ich mache einen Kaffee mit Wasserpfeifenlokal. Und darauf hat sich alles aufgebaut. Aber am Anfang war viel los. Ich bin sehr froh, dass ich in Herzpunkt auf dem Görlitz gelandet bin, in der Altstadt, in der Nähe von Peterskirche und Nikolaiturm und Untermarkt. Und die gute Lage habe ich schon gefunden. Viele ältere Görlitzer waren ein bisschen skeptisch gewesen von Anfang an. Das Wasserpfeifenlokal in der Nähe von Peterskirche, eine Opiummühle, das gibt doch nicht. Aber ich habe mit meiner Seriosität alle überzeugt und das mache ich vielleicht nach 15 Jahren auch so. Ich wollte Kaffee werden, aber meine Geschäftsidee, das hat sich mit Jahren geändert. Ich bin nicht nur Kaffee, sondern auch Wasserpfeifenlokal, aber mit Corona-Zeiten, das ist jetzt auch eine neue Situation. Viele junge Leute sind jetzt mehr bewusster geworden, was Gesundheit angeht und so weiter. Das ist spannender beim Selbstständigkeit, dass der Blatt immer wendet. Man kann ja nicht eine fixe Idee haben und die fixe Idee jahrelang genauso durchführen wie am ersten Tag. Ich muss mich auch jeden Tag neu einordnen. Und das hält mich lebendig und das ist auch aufregend, spannend. Zum Beispiel morgen habe ich dreigängige Essen nach Anfrage bekommen. Ich habe ja gesagt, das ist für mich was Schönes, dass man ab und zu mal nur Shishas macht oder nur Mokas macht oder Lassis, aber man kann auch kochen. Und das jeden Tag so neu einstellen, das ist für mich sehr Lebendiges. Und nicht nur im Alltag so routiniert jeden Tag das Gleiche machen, das ist nicht der Fall.
1: Haben denn Wasserpfeifen in Indien eine Tradition? Eigentlich verbindet man die eher so mit Arabien, so aus irgendwelchen Märchen und aus der Literatur. Aber Wasserpfeifen gibt es auch in Indien.
0: Ja, überall, wo Islamtum geherrscht hat, gibt eine Tradition, Wasserpfeife zu rauchen. Das fängt an von Nordafrika, so Tunesien, Libanon, bis zum arabischen Länder, bis zum Nordindien. Weil in Nordindien hätte auch Mughal-Herrschaft gehabt im 16. Jahrhundert.
1: Ja.
0: Und deshalb in Nordindien gibt diese Tradition, Wasserpfeife zu rauchen.
1: Und im Süden dann eher nicht?
0: Nein, das ist dravidische Volk. Das sind ganz andere Leute, ich meine.
1: Ja. Ja, und also würdest du auch sagen, da es dich ja heute immer noch gibt, nach so vielen Jahren als Café Oriental, dass es eben dann doch funktioniert hat?
0: Ja, weil ich habe

0: unterschiedliche Leute im Haus. Überwiegend junge Leute, Studenten, Angestellte, junge Angestellte. Und in 15 Jahren habe ich so ganz große Stammkundschaft. Nicht nur von dem Görlitz, sondern auch von Umgebung bis zu Zittau, Dresden, Berlin. Wenn die Leute, junge Leute, die bei mir am Anfang häufig waren, jetzt studieren sie irgendwo anders hin, aber deren Eltern wohnen hier, und wenn sie nach Görlitz zum Elternbesuch kommen, dann wollen sie nicht bei denen zu Hause treffen, den Freundeskreis, dann kommen die alle her. Und ich habe ganz liebe junge Leute, mit denen ich seit 15 Jahren regelmäßig Kontakt habe, und ich folge deren Werdegang, und es ist was Schönes zu erleben. Und sie kommen immer wieder, immer wieder, in kürzeren oder in größeren Abständen. Zum Beispiel vor der Feind Synagoge tagt auch jeder Monat bei mir.
1: Ja. Ja, eine Frage, die werde ich sicher jedes Mal stellen. Hast du denn in Görlitz schon schlechte Erfahrungen gemacht, weil du ja dann doch schon optisch nicht...
0: Nein, überhaupt. Ich werde das nie sagen. Ich gehe auch nachts nach dem Feierabend alleine nach Hause, am Wochenende sogar 1 oder 2 Uhr nachts. Aber ich habe nie schlechte Erfahrungen gemacht. Ja. Und ich wurde auch nicht belästigt oder so, weil ich gehe ja wie ein Soldat durch den Stadt. Vielleicht macht ja keiner mich zu belästigen. Weiß man nicht. Aber nein, ich habe keine schlechten Erfahrungen gemacht.
1: Das ist sehr schön.
0: Ja.
1: Und gibt es denn Pläne für die Zukunft? Also du hast ja schon gesagt, du reagierst sozusagen, was die Leute so wollen. Aber man hat ja vielleicht dann doch Ideen, die man noch umsetzen will oder so?
0: Nein, nein. Mich liegt das ganz besonders im Herzen, dass die Kontinuität zeigen. Jeden Tag ist anders, aber ich werde meinen Kaffee nicht aufgeben. Ich werde das weiter betreiben, solange es geht. Und das ist mein Ziel. Ich habe keine großen Pläne. Ich bin auch nicht die Jüngste mehr. Ich bin 66.
1: Oh.
0: Nein, ich bin Jahr 66 geboren. Und ich habe keine große Vision. Ich will nur meine Kontinuität zeigen, jeden Tag anders erleben. Jeder Gast ist ganz herzlich hier willkommen. Und dann Leute nur zeigen, es gibt, die Welt ist groß, die Welt ist vielfältig. Und in Görlitz, wenn ich ein klitzekleiner Teil von dieser Vielfalt irgendwie realisieren kann, es ist auch viel erreicht. Ich will keine große Projekte machen oder so, sondern nur Kontinuität zeigen, was ich mache, und das tue ich auch mit Liebe, und das soll auch so weiterlaufen, weil Projekte macht man so einmal im Jahr, die sind gefeiert und nächsten Tag werden sie vergessen, aber ich werde immer hier bleiben, so ein Teil von Görlitz, ein Teil von allen Menschen, die ganz lieb zu mir sind, und das ist was Wertvolles. Die Kontinuität zeigen und das weiterführen mit Herz und Seele, und das ist eine tolle Aufgabe, nehme ich an.
1: Und diese Vorträge in den Schulen, hältst du die immer noch?
0: Nein. Nein, dazu habe ich keine Zeit, weil ich habe seit 15 Jahren alle Fäden von Geschäft in meiner Hand. Ich gebe nie Verantwortung aus, weil mein Kaffee ist mein Baby, und ich trage die Verantwortung. Wenn ich etwas falsch entscheide, dann trage ich die Konsequenzen, und wenn ich etwas gut entscheide, dann das sehen die Leute auch, weil ich habe in diese Mobilität fast über Millionen investiert, ich habe die alte Mauer gepflegt, gehegt, und jedes Jahr habe ich in Haus investiert, dass dieser mittelalterliche Bau so weiter belebt wird, und die Gäste kommen gerne zu mir. Also hier war früher in Nikolaistraße 14 war Kulturhauptstadt Europas Büro gewesen von Herrn Baumgart.
1: Ja.
0: Weil Görlitz hat 2010 sich beworben, als Kulturhauptstadt Europas zu werden. Und in diese Räumlichkeiten hat Herr Baumgart sein Büro gehabt, seine Ausstellungsräume. Erinnerst du dich noch?
1: Ja, ja. Ich war ja auch in dem Büro, aber erst als es sich vergrößert hat.
0: Ja.
1: Das gab ja dann hier in der Peterstraße ein zweites Büro und dann auf dem Demjaniplatz. Das wurde ja immer größer und wurden immer mehr Leute. Ja, ja.
0: Ja, ja. wir haben auch mitgefiebert, als der Entscheidungstag. Essen wurde gewählt und Görlitz wurde nicht gewählt. Und wir haben alle mit Journalisten und mit den Freunden hier in diese Räume getroffen. Und Herr Seipel hat damals Rede gehalten und Essen alles Gute gewünscht. Aber Herr Baumbach ist weggegangen, die Räume standen 3 Jahre leer. Und dann 2007 kam ich hier rein und dann musste ich viel machen, weil die Wände so Feuchtigkeit erhalten haben. Ich habe mehrmals malen lassen und Ölfarbe runter, Klimaanlage einbauen lassen, neue Heizkörper. Und das macht mir Freude. Ich denke, das ist ein natürliches Bedürfnis von einer Inderin, was Altes zu ehren, zu pflegen. Hm. Ich habe keine Eltern, ich habe keine Schwiegereltern mehr. Aber dafür habe ich alte Mauer und die pflege ich und hege ich sehr gern. Das braucht mich. Jeder Mensch hat andere Bedürfnisse. Ne?
1: Es gibt ja hier drunter schöne Gewölberäume, aber die lassen sich eben nicht wahrscheinlich nutzen, weil es keinen zweiten Ausgang gibt.
0: Ja, Rettungsweg.
1: No,
0: also, viele meiner Kollegen von N13 oder Nancy, die bedauern sehr, dass ich die Kellerräume nicht mitbenutze.
1: Ja.
0: Weil sie haben wirklich ein großes Potenzial, aber da fehlt ein Rettungsweg. Und dieses Haus gehört, dieses Haus steht unter Denkmalschutz.
1: Ja.
0: Ich kann ja nicht einfach ein Loch in die Mauer bauen, um den Rettungsweg zu schaffen. Das hat die Bauingenieure und Denkmalschutzbehörde, die sind nicht miteinander geeinigt. Und ich bin zufrieden, was oben alles so läuft. Ich habe auch den Überblick hier. Ich kenne fast alle meine Gäste mit dem Vornamen und ich weiß, was sie da machen. Und ich habe Überblick und das ist gut, wenn ich unten erweitere, das wird noch mehr zusätzliche Probleme geben. Und momentan ist es auch großer Personalmangel überall und ich tue auch vieles alleine und das läuft.
1: Und auch wenn deine Eltern nicht mehr leben, du hast aber trotzdem ja noch Kontakte nach Indien.
0: Ja, meine 3 Schwestern wohnen noch in Indien. Aber Neffen und Nichten, sie sind überall in der Welt gestreut. So Kanada, USA, Singapur. Und wenn ich nach Indien fliege, dann treffe ich mit meiner Schwester,
1: Ja. Waren die denn schon mal hier in Görlitz?
0: Ja. Zwei Schwestern waren sogar in Görlitz gewesen.
1: Ja.
0: Die haben damals so ein Europa-Ticket gekauft. Ich weiß jetzt nicht, ob das sowas gibt.
1: Ja.
0: Die konnten überall in Europa mit der Bahn reisen.
1: Das gibt es auch heute noch.
0: Aha.
1: Also für Studenten sowieso, aber es gibt es wahrscheinlich dann auch für Erwachsene sozusagen.
0: Ja, meine Schwester, die war so fast 6 oder 7 Wochen, kam die ab und zu mal nach Görlitz und dachte, morgen bin ich in Paris. Und dann hat sie was zu essen gemacht, Indisches zu mitnehmen. Und dann kam sie, ich komme jetzt gerade aus Amsterdam. Und sie haben ihre Reise genossen mit der Bahn.
1: Ja. Ich vermute aber, in Paris hätte es auch ein indisches Restaurant gegeben.
0: Ja, das Essen ist nie ein Thema für mich gewesen. Ich koche gerne, aber nach 33 Jahren ist mein Magen ein bisschen eingedeutscht. Ich vertrage kein scharfes Essen.
1: Ja.
0: Ja, ich esse gerne Schnitzel.
1: Aber auch heute ist es wahrscheinlich eine Attraktion, wenn ihr 3 Schwestern dann vielleicht indisch gekleidet durch Görlitz geht, dann auch wenn es jetzt vielleicht nicht mehr 6 Inder in Görlitz sind, sondern vielleicht 10 oder 12, aber
0: ja, mehr.
1: Viele, ach, sind mehr. Aber eben, es ist noch nicht alltäglich, denke ich. Wenn man nicht Stammgast ist im Oriental, dann oder eben öfter mal ins Krishna geht zum Essen, dann sieht man, glaube ich, in Görlitz selten Inder oder Inderinnen.
0: Ja, ich meine, wir sind auch Menschen und wir werden nicht wie so angekleidet in unserer Nationaltracht oder so durch den Görlitz laufen. Mir interessiert viel den Dialog zwischenmenschliches, zwischen Inder und Deutschen. Und es gibt so viele Themen, die man miteinander unterhalten kann. Ich denke, das verbindet mehr, als ich in Sari durch den Görlitz laufen würde. Das bringt viel mehr, mit Menschen zu unterhalten, mit denen zu lachen und ja, zu austauschen. Ja.
1: Ja. So, da danke ich dir vielmals. Und ich denke, das war ein gelungener Start in unsere Sendereihe, weil es ein interessantes Leben ist, aus dem du erzählt hast.
0: Ja.
1: Ja, und da verabschieden wir uns von den Zuhörerinnen und Zuhörern. Die Sendereihe, sonst wäre es ja keine Reihe, wird also fortgesetzt. Es gibt keine festgelegten Sendezeiten, weil natürlich immer wir sehen müssen, wann die Gesprächspartnerinnen oder Partner Zeit haben. Deswegen also in lockerer Folge. Aber die Sendung ist auch auf der Seite von Radio Z, dem Radio im Dreiländereck, dann in kurzer Zeit nachzuhören.
0: Ja, ich bedanke mich auch ganz herzlich bei dir, Micha. Das war eine Freude. Dankeschön.
1: Gut, dann tschüss.
0: Tschüss.
1: Und auf Wiederhören.
2: Ich melde mich noch einmal, um etwas zur Musik zu sagen, die vorher und vor allem jetzt hinterher zu hören ist. Sie stammt von der Lieblings-CD von Uma Zimmermann, die sie auch manchmal im Café abspielt. Das ist ein Sampler und auf dem sind verschiedene indische Sänger und Musiker zu hören, die moderne indische Musik einspielen. Viel Spaß beim Hören.

0: Ja, liebe Hörerinnen und Hörer von Radio Z, dem Radio im Dreiländereck, dem Bürgerradio im Dreiländereck. Ich begrüße Sie und euch zu einer weiteren Folge der Reportagereihe Wege nach Görlitz, Migrantinnen und Migranten in Görlitz und ihr Leben hier. Das ist Titel und Inhalt dieser Sendereihe. 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Ja, ich sitze heute, natürlich nicht nur ich, aber in der Galerie Alena in Görlitz. Und das trifft sich gut. Man muss sich ja nicht so viele Dinge merken, dass die Besitzerin auch Alena heißt. Da muss man sich dann nur einen Namen merken.
1: Guten Tag.
0: Ja, und da wir uns schon lange kennen, werde ich sie auch duzen, was nicht unbedingt üblich ist. Aber das würde viel Kraft kosten, wenn ich mir das die ganze Zeit merken müsste, sie jetzt zu siezen. Das habe ich vor vielen Jahren das letzte Mal gemacht. Ja, also, wir sitzen hier bei Alena und Alena, so viel will ich jetzt schon sagen, kommt aus der Tschechischen Republik oder der Tschechei oder Tschechien. Also da haben wir uns auch schon mal drüber unterhalten, wie man das nun sagt, aber eigentlich ist es alles gleichwertig. Ja, also hallo.
1: Noch einmal guten Tag, ja.
0: Ja, lieber Alena, meine erste Frage ist immer, wie bist du nach Deutschland gekommen und wie bist du nach Görlitz gekommen?
1: Also ich fange damit an. Ich komme zwar aus Tschechien, aber sozusagen ich bin eine gebürtige Oberlausitzerin, weil ich wirklich, ich bin, weil ich an der Quelle von Mandau geboren zur Welt gekommen bin. So, und ja, mein Leben war immer so sehr, sehr bunt. Und zuerst mal bin ich nach Spanien gekommen, damit ich es nach Görlitz nicht so einfach habe. Dann kam ich nach Nordrhein-Westfalen, weil in Spanien diese riesige Krise war, da konnte man nicht leben. Und dann kam wieder ein großer Sprung in meinem Leben und ich wollte in der Nähe von meiner Tochter leben. Sprich, ich wollte irgendwo in die Nähe von tschechischen Grenzen und dann wurde ich krank und habe einen Arzt gesucht. Und ja, den habe ich hier in Görlitz gefunden. Das ist der Herr Dr. Tietz und das ist jetzt der Eigentümer des Hauses, wo sich meine Galerie befindet. Also hat mich alles eigentlich dazu geführt, hier in der Langstraße, auf der Kreuzung mit Verrätergasse, zu dieser Galerie. Das war Schicksal.
0: Ja, aber die meisten Menschen bleiben ja da zu Hause. Also, warum bist du dann überhaupt schon nach Spanien gegangen? Also, du wolltest nicht
1: Also
0: bei dir auf dem Dorf
1: Entschuldigung,
0: bleiben.
1: nee, das ist dermaßen persönlich, das ist, ich glaube,
0: Ach
1: für
0: so,
1: diese
0: gut.
1: Sendung nicht geeignet ist.
0: Ja, oh, dann, Entschuldigung. Aber es hätte ja sein können, dass es auch eine
1: Nee,
0: spannende
1: das war die
0: Geschichte
1: Liebe.
0: ist.
1: Ja, das war eine sehr spannende
0: Ja,
1: Geschichte, aber sehr privat, ja.
0: zu privat. Okay, dann lassen wir das. Also, dann wissen wir jetzt, warum du hier in Görlitz bist. Aber eine Sache weiß ich ja, du hast ja nicht nur die Galerie, sondern du machst ja auch verschiedene andere Sachen. Zu der Galerie kommen wir noch, aber so, das war jetzt dein breites Betätigungsfeld auch noch im
1: Naja,
0: Kennen.
1: eine Kunstgalerie, eine private Kunstgalerie, ist eigentlich ein Luxus, den sich jemand leisten kann, der auch es irgendwie bezahlen kann. Weil ich, Gott sei Dank, habe ich ja sehr vernünftige Miete, weil der Eigentümer mich und auch unterstützt und die Galerie unterstützt. Aber auch die muss man bezahlen. Also, wenn ich Galerie haben möchte, muss ich für die Miete und alles drum und dran auch Geld verdienen. Also das mache ich damit, dass ich Stadtführerin geworden bin, weil diese Stadt so schön ist. Die Stadt hat mich dazu gebracht, sich überhaupt mit der Geschichte zu beschäftigen. Und die ganze Geschichte hier in Görlitz, die war so bunt. Naja, aber das war jetzt nicht die Frage. Auf jeden Fall arbeite ich auch als Stadtführerin. Ich mache Übersetzungen. Ich bin auch als Übersetzerin bei dem Neiße Film Festival. Ja, und in der Galerie, da organisiere ich Treffpunkt, zum Beispiel für Neukörlitzer. Und ab Januar werde ich internationale Donnerstage machen. Sprich, alle gerade Wochen wird hier Französisch gesprochen und alle ungerade Wochen wird hier wieder Spanisch geredet. Also zum Beispiel da haben mich sogar die Spanier, die hier in Görlitz wohnen, die haben gesagt, wissen Sie was, wir kommen mit der deutschen Kultur nicht so ganz klar und wir würden uns sehr gerne mit Deutschen treffen, die Spanisch sprechen können, die uns die Sitten und überhaupt das, wie ein Deutscher tickt, erklären können, weil wir wollen das verstehen. Ja, weil wenn in Südamerika eine Frau kommt und deutet ein Küsschen an die Wange an, der deutsche Mann erklärt er sich so, dass er sie sofort an die Lippen küssen kann. Und die Spanierin oder die ist dann erschrocken, was passiert denn jetzt? Und der Deutsche ist wieder mit der Situation. Also das war natürlich der ganz harte Beispiel und davon gibt es viel. Davon gibt es viel, wo es zu Missverständnissen kommt, obwohl man die Sprache kennt, weil die Kultur anders ist. Also das soll hier in Görlitz oder in meiner Galerie soll die Möglichkeit sein, dass man sich gegenseitig diese Sachen erklärt. So, also das ist die nächste Sache. Und auf jeden Fall, derjenige, der bei mir in der Galerie jetzt Käffchen oder Glas Wein trinkt, der unterstützt die Galerie selbst, das ist, das ist halt so. Also jeder, der bei mir dann, wie gesagt, ein Gläschen trinkt, ist sozusagen ein kleiner oder ein größerer Kunstmäzen.
0: Ja, eine andere Variante, die es häufig in den alten Bundesländern gibt, ist ja die, dass die Frau dann einen reichen Mann heiratet und sich dann die Galerie leisten kann. Das ist dir offensichtlich nicht so gelungen.
1: Ich habe danach auch nicht gesucht. Ah, ja. Und eine Sache, ja, mein Stolz würde es mir nicht erlauben, Entschuldigung.
0: Ja, was ich aber weiß, ist, dass die Stadtführungen ja manchmal auch ganz besondere Stadtführungen sind.
1: Was meinst du damit jetzt?
0: Ja,
1: Sagenführungen. Ja, dazu hast du mich auch gebracht. Naja, in Görlitz, da kann man bei einer Stadtführung nie alles erklären. Und wenn die Leute dann mit dem Bus nach Görlitz kommen, ich habe das ist so ein Beschnüffeln. Und da kann man denen ein bisschen andeuten, wie besonders diese Stadt im Mittelalter war, wie besondere Rolle es auch in der Zeit, den Karl IV. Gespielt hat. Dass es diese Schnittstelle einfach ganz europäische Schnittstelle ist, so, das versuche ich das erste Mal zu erklären. Und dann die meisten Menschen, die wirklich an Geschichte oder Kultur interessiert sind, die sagen, ja, nach Görlitz muss ich wiederkommen. Und dann gibt es natürlich dann andere Führungen wie Girlywood-Führung. Da bin ich nicht gut genug. Das machen Kollegen, die viel mehr erfahren sind und die es viel besser können. Aber natürlich in so einer Stadt wie Görlitz gibt es viele Sagen. Und da hast du mich damals gebeten, ob ich es mit dir machen kann. Und ich war dir unendlich dankbar, weil das ist eine wunderschöne Führung. Danke dir noch einmal.
0: Danke. Ja. Aber ich kann die ja leider jetzt nicht mehr machen, aber dann gibt es ja jemanden, der da das sehr gut weitermachen kann.
1: Dankeschön.
0: Ja, kommen wir zurück in die Galerie. Wenn man hier reinkommt in die Galerie, dann dominiert ja offensichtlich ein Künstler oder eine Künstlerin, das weiß man ja am Anfang gar nicht so genau, denn ganz viele Bilder offensichtlich also sozusagen denselben Ursprung. Und das sind, finde ich, sehr schöne Bilder mit sehr schönen Menschen und schönem Urwald. Und Da bin ich jetzt mal ganz neugierig, weil ich will ja auch was dazu lernen, denn von diesem Künstler oder dieser Künstlerin weiß ich gar nichts.
1: Ja, also da ist Folgendes passiert, wo ich schon wusste, dass ich eine Kunstgalerie haben möchte. Meine ursprüngliche Idee war, ich kannte sehr gute Künstler in meiner Umgebung, besonders in Tschechien, die sich unglaublich unter Wert verkauft haben. Aber das ist hier zum Beispiel in Deutschland dasselbe. Und da habe ich gesagt, Leute, ich möchte euer Kunst für Geld verkaufen oder für so einen Preis verkaufen, dass es euer Arbeit einfach auch wert ist. Weil in einem Bild ist lange nicht nur Öl und Leinwand, da ist auch sehr ein großer Stück Seele. Natürlich nicht in jedem Kunst. Und da habe ich gesagt, naja, wenn ich so etwas erreichen will, dann muss ich jemanden finden, der schon sozusagen irgendeinen Ruhm hat, der etwas kann. Und ich habe diesen Maler unglaublich bewundert. Das ist ein mystischer Surrealistiker. Der hat ganzes Leben lang in Bretagne, in Frankreich gearbeitet. Aber er ist ursprünglich ein Tscheche. Und dann habe ich mich eines Tages getraut, ihn anzusprechen. So, gelandet ist es so, dass ich von ihm für den Anfang, ich wollte ein Bild von ihm ausstellen. Und er überließ mir, weil den musste ich auch zeigen, wo die Bilder ausgestellt werden sollen. Und ich habe ihn Görlitz gezeigt. Und so wie Künstler sozusagen ein bisschen nachdenken als normale Menschen, der hat gesagt, ach, weißt du was? Wir können bei dir dann die ganze Sammlung ausstellen, die ich in Schweiz bei in Gruyère ausgestellt habe. Da konnte ich nicht mal atmen, weil in Gruyère, das ist eine Galerie, die Hans-Rüdi Giger erbaut hat. Hans-Rüdi Giger, das ist derjenige und keiner kleinerer als der, der die Figur von Alien gestaltet hat. Das ist dieser Hollywood-Film. Und die waren mit, das waren Freunde mit Reon, und Reon hat bei ihm ausgestellt. Hans-Rüdi Giger ist, ja, das sind jetzt, glaube ich, 6 Jahre gestorben. Und die Bilder waren dann in Prag, und ja, da hat Reon gesagt, naja, die gehören zusammen, also können wir sie bei dir ausstellen. Diese Bilder brauchen aber besondere Beleuchtung, weil wenn sie nicht die richtige Beleuchtung haben, wirken sie ein bisschen düster. Weil Reon selbst, der hat Lichtmigräne. Das ist die Krankheit, die Frau Kohl gehabt hat. Ja. Und bei der kann wirklich kein Licht ertragen. Der kriegt schreckliche Kopfschmerzen. Also arbeitet er unter Kunstlicht und arbeitet immer auf dunkles Hintergrund. Und das macht gefühlmäßig die Bilder düster. Ja. Aber es gibt dann 2 Sorten von Personen. A, die diese dunkle Farbe nicht mögen und die sagen, oh, das ist düster, ich habe Angst. Und dann kommt die andere Sorte. Oh, ist das schön. Der Mensch malt Licht in die Dunkelheit. Und dazwischen gibt es keinen Unterschied. Also entweder oder. Hm. Ja. Und es ist auch wahr, ich bin ganz, ganz stolz. Von Reon habe ich, glaube ich, 2 Bilder verkauft, weil die sind auch auf einem Preisniveau, das ja nicht jeder sich nach Hause holt. Aber mein Ziel ist mir jetzt gelungen, und wir verkaufen hier auch, ich bin einer der wenigen Galerien, die überhaupt Kunst verkauft, und jetzt letzte Woche haben wir zum Beispiel dieses wunderschöne Bild von Christine Burbaum verkauft an eine Sammlerin, und alle sind glücklich, alle sind zufrieden, und so ungefähr jede 2 Monate langsam verkaufe ich ein Bild von Künstlern, die hier sozusagen in der Umgebung leben. Hm. So, und das ist mein großes Stolz, ja.
0: Ja, und man muss eben ein bisschen Geduld haben manchmal.
1: Ja, man braucht sehr, sehr langen Atem, genau. Bis die Leute überhaupt kommen, die sich dafür interessieren. Mhm. Ja, weil natürlich, wir haben in den Supermärkten haben wir sehr schöne Sachen, weil die Repliken oder so, die sind von den besten Meistern. Und in der Wohnung sieht es dann gut aus, ob es 100 Euro kostet oder 10.000, ja. Gefühlmäßig ist es für die Menschen sehr ähnlich, ja. Aber es gibt solche, die etwas haben wollen, was keiner sonst zu Hause hat, und die greifen dann zu einem Original natürlich.
0: Ja. So. Und ich habe gesehen, in einem Raum auch Schmuck.
1: Ja, wie gesagt, ich muss die Galerie irgendwie bezahlen und, oh Wunder, dich die Welt, ich muss auch von etwas leben. Ja.
0: Oh ja.
1: Nun, und das war damals mein zweiter Standbein, weil für große Kunstwerke habe ich leider Gottes keine Zeit mehr, etwas zu malen oder gravieren. Und da habe ich gesagt, ja, da werde ich ein bisschen Schmuck herstellen. Mittlerweile habe ich nicht mal dazu Zeit. Aber jetzt habe ich eine sehr nette Dame getroffen, weil meine nächste Sache, die mich sehr interessiert, das ist ja Kräuter und Heilmethoden, Naturheilmethoden. Damit beschäftige ich mich seit, ja, naja, es ist schon über 40 Jahre. Aber ich habe keine Ausbildung gemacht und ich traue mich auch nicht, als Heilerin zu arbeiten, weil es gibt so viele Krankheiten und so gut bin ich in der Biologie nicht oder sowas. Aber diese Dame ist eine gelehrte Kräuterfrau und die wird dann in der Eingangshalle ihre Kräuterchen verkaufen. Es sollte ab März laufen und ich glaube, das wird auch eine sehr interessante Sache, weil sie hat ein eigenes Stil und ja, ich liebe das, wie sie die ganze Sache angeht und deswegen habe ich ihr Zusammenarbeit angeboten und wieder muss ich den Herrn Dr. Tietz hier nennen, weil der hat gesagt, ja, natürlich, das gefällt mir, also da bin ich auch nicht dagegen und ich werde diesen Laden nicht vernichten sofort mit irgendwelcher horrenden Miete, weil ich brauche, dass das Haus lebt. Also ja, jetzt bin ich gespannt, wie es weiterlaufen wird.
0: Ja, manchmal ersetzt dann ein freundlicher Vermieter zumindest zum Teil den nicht vorhandenen reichen Ehemann.
1: Das ist so. Warum denkst du immer am reichen Ehemann?
0: Naja, weil das ist ja so ein Klischee, wenn man
1: ja, das ist wirklich nur
0: eine
1: ein
0: Frau
1: Klischee.
0: Trifft, die eine Galerie hat, dann das ist mir eben
1: nee, da muss ich,
0: das ist mir schon manchmal passiert.
1: Also ich wollte es nicht so, aber mir hat nicht so direkt die Stadt geholfen, aber am Start hat mir wirklich auch habe ich diese Starthilfe für Existenzgründer hier bekommen und also ohne diese Hilfe wäre es nicht möglich natürlich. Ich habe sehr hart gearbeitet, das muss ich sagen. Ich habe wirklich sehr hart gearbeitet, aber weil ich die Arbeit die ganze Zeit geliebt habe, kam es mir nicht so vor, weil ich die Räumlichkeiten hier restauriert habe. Aber es war wunderschön, weil ich habe das ganze Leben lang gelernt und gelernt und gelernt. Und dann sage ich mir, wozu kann ich das und wozu kann ich jenes und wozu habe ich dies gelernt? Ist doch schade drum. Und dann kam ich hierher und ich durfte alles machen. Ich habe mit Stein gearbeitet. Ich konnte die Fliesen legen. Ich konnte die Wasserleitung an. Und ich habe es wirklich so empfunden, hier, ich darf es tun. Ja, also ich habe es nicht so gesehen, dass ich, oh, ich arme, ich muss schuften. Nein, ich darf das. Und keiner bremst mich. Und da hat mich auch der Eigentümer unterstützt und da hat mich auch der Baumeister unterstützt und ja, es waren die, und dann kommen die Leute und fragen mich, ja, warum steckst du so viel Arbeit und so viel Geld da rein? Es gehört dir doch nicht. Ich habe gesagt, Leute, was gehört uns schon im Leben? Du gehst heute zu einer Begräbnis. Ja, also, was gehört uns? Wir gehen sowieso einmal weg. Auch das, was uns gehört, gehört uns nicht wirklich. Und was mir gehört, es ist jetzt mein Leben, jetzt und hier. Und jetzt und hier bin ich glücklich. Und die ganze Zeit, die ich es aufbaue, Leute etwas zu kreieren, das ist ein großes Glück. Das ist wirklich ein großes Glück. Und kein Geld der Welt kann mir dieses Glück ersetzen. Das geht einfach nicht. Natürlich brauche ich zu essen. So ist das nicht. Ich brauche schon meinen gewissen Obolus, um unglücklich zu sein. Aber wenn ich das habe, und dann darf ich kreativ sein. Ich habe sogar meine Anerkennung hier erreicht. Ich habe auch den Mann getroffen, den ich jetzt lieben darf, lieben kann und mit dem es mir gut geht. Aber ich habe ihn nicht, und es durfte die Liebe entscheiden, wieder mal, nicht das Geld. Ja,
0: ja.
1: Ja, also soweit zum Geld.
0: Dazu kommt übrigens, glaube ich, auch noch, dass es nicht so viele Menschen auf der Welt gibt, die dich bremsen könnten, selbst wenn sie es wollen.
1: Das höre ich oft und ich verstehe das nicht.
0: Ja, das ist so der Eindruck, den man so hat, dass wenn du irgendeine Sache machen willst und dafür brennst, dass du dann mit so viel Energie da reingehst, dass nicht viele Menschen sich dagegen stellen könnten und es schaffen würden, dich dann wieder...
1: Nee, die versuchen es auch nicht. Ja. Meistens schaffe ich es auch, die Leute in meiner Umgebung dazu irgendwie, ja, dass sie dann mitmachen und sind genauso glücklich wie ich. Ja, warum sollten sie mich bremsen?
0: Ja.
1: Ja, mit Neid. Neid habe ich ja schon damit, das habe ich einmal so getroffen, dass es mir große Probleme gemacht hat. Aber das ist schon auch vorbei, weil das ist eine Sache, die nicht überall so in der Welt so läufig ist. Da muss ich jetzt sagen, hier in Deutschland... ist die Ehrlichkeit, ich habe das Gefühl, dass es hier am Ende immer gewinnt. Es ist nicht überall so. Also wenn mich jemand fragt, warum ich in Deutschland bin, natürlich ist es nicht, es war bei mir nicht so, ich habe mich entschieden, ja, ich gehe nach Deutschland und da wird es mir gut gehen. Also so war es bei mir wirklich nicht. Und ja, also... ein paar Jährchen in Spanien gelebt und in Nordrhein-Westfalen. Und das war auch eine Sache, warum ich nach Görlitz gegangen bin, weil in NRW gibt es eins, das hat mir einer gesagt, ach, du bist jetzt in Nordrhein-Westfalen? Ja, da leben die besten Deutschen aus dem gesamten Deutschland. Mhm. Weißt du, wieso? Ich habe gesagt, nee, woher soll ich das wissen? Weil da so viele Polen sind. Das war kein Witz, der Mensch hat es ernst gemeint. Und da zum Beispiel in die Nähe von tschechischen Grenze, also irgendwo im Dreiländereck, da könnte ich von, sagen wir mal, von Löbau, von Bautzen bis Görlitz, das ist alles in der Nähe von tschechischen Grenze, da gehörte ich jetzt zu meiner Tochter, die wäre die gleiche Entfernung. Aber gerade wegen diesem Spruch habe ich mich für Görlitz entschieden. Und da ist wirklich was dran. Und meine Erfahrung jetzt mittlerweile ist, wenn ich einen Deutschen und einen Polen nehme, die zusammenmische, dann und dann, wenn wir nicht zwei Persönlichkeiten da rausziehe, dann sind es zwei Tschechen. Ja, weil es ist so, in Deutschland ist diese, ja, am besten, wenn alles gerade läuft, alles, ja, die Präzision und Genauigkeit. Und auf der polnischen oder auf der slawischen Seite, da ist so etwas, was man Seele nennt. Ich kann das überhaupt nicht definieren. Das kann man nur empfinden oder fühlen. Und wenn man diese zwei Sachen zusammensetzt, auch eine gewisse Gelassenheit, ja, die auf der polnischen Seite manchmal zu hoch ist, wenn das dazu kommt, also diese Verklemmtheit, was würden die Nachbarn sagen, wenn du das da tust oder so etwas, wo man sich nicht traut, etwas so zu machen, wie man das will, ja, das kommt dann von der polnischen Seite. Und ja, ich werde das jetzt abkürzen. Ich bin hier glücklich. Ich fühle mich hier zu Hause, hier darf ich so sein, wie ich bin. Ich brauche mich nirgendwo verstellen. Die eine Seite versteht manchen Teil von meiner Persönlichkeit nicht, die andere Seite auch nicht. Aber hier wird es irgendwie akzeptiert. Und ich habe um mich herum die besten Menschen, die ich in meinem Leben, egal wo ich gewohnt habe, in welchem Teil von Tschechien, in welchem Teil von Deutschland oder Spanien, ich habe viele Freunde in Bordeaux, in Bretagne habe ich Freunde. Wie gesagt, ich bin glücklich, dass ich Görlitz gefunden habe. Und Oberlausitz. Oberlausitz ist märchenhaft. Ja. Und was komisch ist, in Tschechien weiß man nichts davon, dass man in der Nachbarschaft so etwas Wunderbares hat. Ich habe das Gefühl, dass die Sprachgrenze wirklich viel Böses angetan hat. Weil Tschechisch und Deutsch, die stehen so weit voneinander, man versteht sich nicht. Aber sprachmäßig, menschenmäßig, ist der Unterschied wirklich gering. Ich bin hier noch einmal. Ich bin eigentlich eine Oberlausitzerin, das habe ich am Anfang gesagt. Ja, ich bin hier glücklich.
0: Das war ja ein richtiger Werbeblock für Görlitz und die Region. Das
1: naja, schön. Siehst du, was ich tue, ohne es zu wissen.
0: Naja, die Oberlausitz geht ja auch noch eigentlich als Landschaft und
1: bis geologisch
0: ein bisschen über die Grenze, aber auch nach Süden noch ein bisschen hinter der Grenze. Da
1: das ist Wahrheit, das ist wahr, das ist eigentlich... geologisch ist es so, aber die Grenze zwischen derzeitigen Deutschland und Tschechien, das ist eine der ältesten Grenzen in Europa, die bis heute im Prinzip so erhalten ist, wie es immer war. Ja. Also das ist eine der wenigen Grenzen, die sich nie geändert hat. Egal, wer der Herrscher in Oberlausitz war. Ja, wir haben doch sogar doch ungarischen Teil in Bautzen gehabt. Und hier 600 Jahre war es Böhmen mit kurzer Unterstützung. Dann war es Sachsen, dann war es Preußen. Unter Preußen war es auf einmal Niederschlesien und so. Es ist egal, aber die Grenze ist immer geblieben.
0: Ja.
1: Und die Menschen auch, das ist das Allerschönste.
0: Ja, das stimmt. Also könnte man eigentlich denken, die Leute hatten lange genug Zeit, Tschechisch beziehungsweise auf der anderen Seite Deutsch zu lernen, aber naja.
1: Da war die Politik ganz, ganz, ganz, ganz doof. Also ich kann sagen, meine Oma, die kam aus Chemnitz, aber die kam in der Zeit vom Zweiten Weltkrieg, damals nach Aussig, nach Ustinadlabe. Und meine Oma hatte Schwester, also meine Oma hat einen Stiefvater gehabt, der in KZ war. Und ihre Schwester hat einen SS-Offizier geheiratet. Also sozusagen, ich habe was diese Sachen, diesen blöden Teil der Geschichte betrifft, ich habe beides in meinem Blut. Und meine Oma, die hat sich dafür geschämt. Weil der Schwager hat sozusagen ihrem Stiefvater in KZ gesteckt. Also deswegen hat meine Oma nie Deutsch gesprochen.
0: Ja.
1: Aber trotzdem, die Erziehung geht von Mutter an Tochter. So, also habe ich am Ende sozusagen die sächsische Erziehung bekommen von meiner Mutter. Ja. Aber die deutsche Sprache, da musste ich mich sehr stark bemühen, dass ich auf der Grundschule dann Deutsch lernen durfte. Ich habe es nicht von Oma. Ich musste dann erst in der Grundschule Deutsch lernen und das war nicht gängig.
0: Ja.
1: Мы должны были все по-русски говорить. Wir sollten alle doch Russisch lernen. Und Deutsch war gerade in diesem ehemaligen Sudetenland nicht erwünscht. Ja, deswegen kommen wir jetzt nicht aufeinander. Und nach der Wende, da wollte er da Englisch sprechen.
0: Ja.
1: So, eigentlich schade.
0: Also so ähnlich ist es ja auch sozusagen an der polnischen Grenze, die Gebiete hinter der Grenze, die ehemalig Deutschen,
1: genau.
0: Da ist also auch, das ist jetzt natürlich nicht so, aber da war das also vor Jahrzehnten noch auch eher schwierig, in der Schule Deutsch zu lernen, Während das in Polen, in Großpolen und überhaupt in Zentralpolen eben schon etwas einfacher war, weil und Deutsch für, natürlich trotzdem eine wichtige Sprache ist.
1: Und für die Angelsachsen dann eine slawische Sprache zu lernen, ist viel komplizierter.
0: Ja, das stimmt.
1: Weil, ja, das sind viel komplizierter. Obwohl ich habe zum Beispiel eine wunderbare Freundin, die hier aus Oberlausitz kam, die spricht so ein wunderschönes Tschechisch. Ich habe hier Freunde, die sehr gut Polnisch sprechen, als Fremdsprache. Es gibt solche. Ja. Aber, und dann habe ich viele Freunde, die wollen das. Aber wenn die ersten Deklinationen kommen, dann kriegen sie Panik natürlich. Das kann ich doch nie schaffen.
0: Ja.
1: Ja, diese Frau Petra Neumann, die spricht wunderbares Tschechisch zum Beispiel. Hier in Görlitz.
0: Ja. Ja.
1: Und, oder Frau Dr. Hausmann, die spricht wunderschönes Polnisch. Herr Dr. Dietz spricht Polnisch. Mhm. Ja, also es gibt Leute, die sich wirklich bemühen. Jetzt habe ich eine Freundin, die hat sich auf der Hochschule eingeschrieben für internationale Kommunikation, dafür sie Polnisch lernen kann. Also manchmal, weil auf der polnischen Seite habe ich manchmal Vorwürfe gehört, ja, wir müssen alle Deutsch und Polnisch lernt keiner. Es ist nicht wahr. Es ist nicht wahr. Es gibt viele, die sich bemühen und die sagen, weißt du, wie doof ich mich fühle? Ich komme nach Polen und ich kann nicht mal richtig guten Tag sagen.
0: Ja.
1: Also man darf nie die Menschen in einen Beutel alles schmeißen. Die Deutschen sind so, die Polen sind so. Blödsinn. Sowas existiert eigentlich nicht. Aber daran kann man die Menschen so schön teilen und dann, wenn die gestritten sind, dann kann man die besser herrschen oder beherrschen.
0: Ja. Na, ich kenne also auch Leute, die eben so ein bisschen Tschechisch können, weil sie im Frühjahr immer zum Skifahren über die Grenze gefahren sind, zu DDR-Zeiten schon. Und naja, wenn man da regelmäßig eben ins Gebirge fährt und auch mal übernachtet und mal in die Kneipe geht, das tschechische Bier trinken und so.
1: Ja, jedno pivo prosím. Das ist das Öfteste. Ja. Dobrý den, können Sie sagen. Jedno pivo prosím.
0: Ja.
1: Also, ja.
0: Und manchmal kommen dann eben noch ein paar Worte dazu.
1: Ja. Und das ist immer sehr willkommen. Und in Tschechien, ja, natürlich gibt es Idioten, wie überall. Ja. Aber ein ganz normaler Mensch, der erwartet von den Deutschen nicht, dass er dann fließend Tschechisch spricht. Weil, ja, wenn er da ein paar Jährchen lebt, das empfindet man dann als Missachtung vom Lande. Das ist ja, und das ist auch in Polen so. Wenn ein Amerikaner, es ist egal, ob es Deutscher ist, also da ist immer dieser Schmerz, weil wird immer gesagt, ja, wir haben etwas Böses getan, was hat die derzeitige Generation zum Beispiel mit Zweiten Weltkrieg zu tun, also dieses Blödsinn erwartet man gar nicht. Aber betrifft es lange nicht nur die Deutschen. In Tschechien, da leben Spanier, da leben Amerikaner, da leben Deutschen, Holländer so. Und nach gewisser Zeit ist es für dieses kleines Völkchen, wenn die Leute dort leben und die Sprache nicht lernen, nicht mal ein bisschen, das wird dann als Beleidigung gesehen. Das ist schon so, ja. Das ist genauso wie in Deutschland. Wenn ich in Tschechien bin und treffe jemanden aus Deutschland, der mich zum Beispiel nach Weg fragt und ich beantworte ihn mit meinem Deutsch, dann ist er glücklich. Aber wenn ich in Deutschland bin, die allererste Frage sehr oft, die ich bekomme, und wo kommen Sie überhaupt her, weil ich Akzent habe? Ja, und genauso ist es in Tschechien, genauso ist es in Polen, in allen anderen Ländern auch. Man erwartet nicht, wenn ein Tourist in dieses Land kommt, dass er sofort die Sprache beherrscht. Aber wenn er da lebt, ist es schon was anderes. Ja.
0: Wobei ich diese Frage, da wird ja oft gesagt, die ist schrecklich, diese Frage. Ich finde die eigentlich nicht schrecklich, weil sie ja auch einfach Interesse zeigt.
1: Richtig.
0: Also wenn ich höre, dass jemand einen Dialekt hat, den ich jetzt nicht zuordnen kann, dann interessiert mich ja vielleicht die Lebensgeschichte oder die Kultur in dem Ursprungsland. Also ich finde von daher diese Frage, wo kommen Sie eigentlich her, nicht schlimm. Ich kann mir aber vorstellen, dass jemand auch genervt ist, wenn er die so oft hört.
1: Nee, also, ich bin nicht mal genervt. Manchmal werde ich überrascht. manchmal, weil da, das merken Sie, manchmal ist

0: Natürlich getroffen, ist mir
1: Ja.
0: passiert. In diesen 12 Jahren, die ich hier lebe, vielleicht zweimal, ja. Und
1: Ja.
0: da mache ich mir natürlich nichts daraus, weil ich habe es schon gesagt, das Wort sollte ich wahrscheinlich jetzt nicht nutzen, aber Idioten gibt es überall.
1: Ja.
0: Ja. No, ja. Selten. Sehr, sehr selten. Weil die Görlitzer, jetzt muss ich noch etwas sagen, die Görlitzer, die haben mich natürlich am Anfang beobachtet. Ich wurde natürlich nicht sofort mit offenen Armen hier begrüßt oder so. Aber die Leute, die haben mich einfach beobachtet. Dann haben sie gesehen, dass ich arbeite, dass ich nicht schlecht arbeite und so. Und dann haben sie sich langsam geöffnet. Ja, und ja, ich habe es schon gesagt, ich bin hier glücklich.
1: Ja. Und wenn ich in den schönen Innenhof komme, manchmal und einen Kaffee trinke, dann merke ich das ja auch, dass da ganz unterschiedliche Leute da
0: Ja.
1: sitzen und mit mir oder eben zur selben Zeit auch einen Kaffee trinken oder eben ein Glas Wein oder so. Und dass das ein sehr schöner auch Kommunikationsort ist. Nur ist dieser kleine Innenhof ist auch sehr schön und ja, das lädt ja dazu ein
0: Es ist
1: und
0: mir hier auch passiert, dass Leute gekommen sind, die irgendwie nationalistisch angehaucht gewesen sind. Und das kam nicht nur aus Deutschen, das kam auch aus polnischen Seite zum Beispiel. Und so, aber die haben sich bei uns nicht lange aufgehalten, denn denen hat es hier nicht gut gefallen. Ja. Weil, ja, es ist uns ganz egal. Aber die Kulturen, wenn sie sich treffen. Das hast du schon gesagt. Wo kommen Sie denn her? Ah, erzähl mir etwas über dein Land oder über deinen
1: Ja.
0: Gewohnheiten, ja.
1: Oder Klischee über dein Bier.
0: Naja, in Görlitz gibt es besseres Bier, als ich anbiete. Also in Bierblume, da gibt es wirklich ein Bier, das hohe Qualität hat. Das kann ich mit meinem Flaschenbier überhaupt nicht hinbringen.
1: Ja. Aber das tschechische Bier hat ja einen sehr guten
0: Ja,
1: Ruf und
0: ist nicht schlecht.
1: das verbinden sich ja auch viele. Zuerst mal die böhmischen Knödel und den Gulasch und das Bier.
0: Ja,
1: Ja.
0: genau.
1: Und die Burgen, viele Burgen gibt es ja noch. In der Oberlausitz gibt es ja keine Burgen mehr, aber wenn man
0: Auf der
1: durch
0: Tschechien.
1: Nordböhmen fährt, da gibt
0: Ja,
1: es ja ganz viele.
0: die sind leider.
1: Also, ja, hat jeder so seine Klischees und das sind ja manchmal auch nicht schlimm. Also eine alte Burg
0: Nee.
1: ist ja nicht schlimm und Bier, gutes Bier ist ja auch was Schönes.
0: Ja. Nicht zu viel von Altenburg, nicht zu viel von Bier, genau.
1: Genau. Ja, dann würde ich noch fragen, was es so für Zukunftspläne gibt bei dir, ob du noch irgendwas zusätzlich machen willst oder irgendwie so etwas Neues uns überraschen willst oder so.
0: Naja, was überraschend. Jetzt habe ich endlich mal nach diesem Corona-Desaster und ähnlichen Sachen bereite ich endlich wieder eine neue Vernissage. Das wird ein Kunstverein hier aus den Schluckenauer Zypern werden.
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3: Hallo liebe Kinder und hallo liebe Eltern. Uns vom jungen Radio Coloradio ist es bewusst, dass diese eine Stunde unseren Kindern galt. Allerdings betreffen die Haushaltskürzungen uns alle, weshalb wir uns gemeinsam dafür entschieden haben, diese Sendung zu senden. Nicht allzu lange ist es her, als die Liste der Grausamkeiten öffentlich wurde. Soziale Einrichtungen, denen der Kahlschlag droht. Haushaltsbeschluss 2526. Kürzungen der offenen Jugendhilfe. Wir lassen Kinder und Erwachsene zu Wort kommen. Die massiven Einsparungen werden die Lebensqualität in der sächsischen Landeshauptstadt drastisch einschränken. Der öffentliche Personalverkehr wird ausgedünnt. Der Dresdenpass und das Sozialticket wird eingestampft. Gesundheit und Bildung wird gefährdet. Familien mit Kindern unterliegen einer höheren Belastung. Die Integration von Geflüchteten wird deutlich erschwert. Kulturelle und sportliche Angebote werden verringert. Hilfen für Menschen mit Sucht- und Demenzerkrankungen werden eingeschränkt. Kinder

und Jugendhilfe um ein Drittel kürzen. Gleichstellungsarbeit wird reduziert. Frauen- und Gewaltschutzprojekte werden verringert. Durch die Privatisierung, wie bei der Stadtreinigung, werden die Lebenserhaltungskosten erhöht. Diese Aufzählung könnte ich jetzt noch weiterführen und sie ist auch noch unvollständig und versetzt uns in Sorgen. Noch immer sind die geplanten Kürzungen nicht vollständig bekannt. Doch schon jetzt ist klar, dass sie ein Ausmaß haben, das alles bisher Bekannte übersteigt. Die Bezeichnung Liste der Grausamkeiten, die die Dresdner neuesten Nachrichten für diesen Katalog der Einsparungen gewählt haben, trifft vollkommen zu. Sollte er durchkommen, wird Dresden eine andere Stadt werden.

0: Hallo, liebe Hörer und Hörerinnen in Dresden. Ich bin Caro vom Jungen Radio Colloradio und ich war bei der Anhörung vor ein paar Wochen dabei, wo Einrichtungen, die es halt betreffen wird und denen wirklich auch ein ausdroht, zur Sprache kommen. Unter anderem waren dort aber auch Einrichtungen dabei, die einfach im nächsten Jahr viel weniger Personal haben werden als jetzt schon. Und was die betroffenen Einrichtungen zu sagen hatten, das hört ihr jetzt.
1: Ich bin Schauspieler, also Kunst- und Kulturschaffender, mache das schon seit mehreren Jahren und bin jetzt auch schon seit 7 Jahren hier in Dresden. Dresden ist für mich, muss ich sagen, ein Kultur- und Kunst- und Kulturschatz, wie ich ihn eigentlich bisher, bin schon viel rumgekommen, nur in Berlin aufgefunden habe, weil hier eine Vielfalt an Kunst und Kultur stattfindet, die ich wirklich einmalig finde und die es für mich wertvoll macht, hier in Dresden zu leben und Theater zu machen. Klar, jetzt kann man sagen, Philipp, du bist Schauspieler im Staatsschauspiel, das ist privilegiert, das ist absolut richtig. Trotzdem mache ich mir aufgrund der bevorstehenden Kürzungen, die vorgenommen werden sollen, große Sorgen, weil ich denke, im Umkehrschluss wird es dann auch irgendwann auf uns zurückfallen, beziehungsweise fällt es schon zurück, weil wir in unserem Haus eigentlich permanent nur über Einsparungen reden. Ich war vorhin an einer Anprobe und habe ein Kostüm anprobiert bekommen für eine neue Produktion, die ich gerade probiere. Und dann wurde mir gesagt, naja, aber wir können nichts Neues schneidern, weil wir müssen ja sparen. Also das heißt, Geld wird überall knapp und jetzt da auch noch in die Kerbe rein zu furchen und noch mehr zu kürzen an Kunst und Kultur, halte ich den völlig falschen Weg. Und vor allem dann auch noch anzufangen, es zum Beispiel gegen das Soziale auszuspielen und zu sagen, ja, hier können wir kürzen, aber da nicht, aber hier müssen wir kürzen, damit wir beim Sozialen mehr Geld zur Verfügung haben, halte ich für einen völligen Quatsch. Ich bin der absoluten Überzeugung, dass Kunst und Kultur ein Teil der Bildung ist. Und ich bin ebenfalls der Überzeugung, das ist zwar jetzt geklaut von Bernie Sanders, aber trotzdem sage ich, Bildung ist die wahre Beschützerin der Demokratie. Und meiner Meinung nach ist die Demokratie gerade so stark und extrem gefährdet wie noch nie.
2: Ja, hallo, ich bin Anne. In den letzten Beiträgen haben wir alle gehört, welche doch dramatischen Auswirkungen die Kürzungen im sozialen und kulturellen Bereich für unsere Stadt bedeuten werden. Gestern wurde eine Gruppe, die sich selbst ganz sympathisch SS, sächsische Separatisten nennt, bei einer Razzia festgenommen. Eine Gruppe, die sich aus der AfD näherte und in Sachsen ein Hitler-ähnliches Regime mit Gewalt durchsetzen wollte. Währenddessen ist Dirk Hilbert bereit, im sozialen und kulturellen Bereich massive Einsparungen durchzuführen. Und das, obwohl Untersuchungen beweisen, dass eine Austerität, also eine starke Sparpolitik, zum Erstarken rechter Parteien und Kräfte führen wird. Gerne wird in der momentanen Debatte um leere Kassen, schlecht laufende Verwaltung, heruntergekommene Schulen oder zusammenbrechende Brücken ein Augenmerk auf Migration und Asyl gelegt. So gerne wird mal ganz direkt, manchmal eher unterschwellig, erklärt, dass Geflüchtete ursächlich für die miserablen Zustände in diesem Land seien. Doch die wahren Ursachen liegen in der Politik der prokapitalistischen Parteien, die bei Sozialausgaben kürzt und den superreichen Banken und Konzernen Geschenke macht. Es ist das kapitalistische System, in dem der Profit für einige wenige mehr zählt als die Bedürfnisse von Millionen. Es ist genug Geld da, um alle Sparmaßnahmen zu verhindern. Im ersten Schritt könnte Hilbert auf diverse Prestigeobjekte verzichten. Für die Gestaltung des Vorplatzes seines neuen Verwaltungszentrums sollen insgesamt 3,9 Millionen Euro ausgegeben werden. Ich empfehle einfach mal, den Platz einfach zu pflastern, ein paar Bänke hinzustellen und Mülleimer. Ich weiß nicht, was man da sonst braucht, weil ja auch dieser Platz jetzt irgendwie nicht der Erholung der Bevölkerung dient. Da brauche ich jetzt auch keinen schicken Brunnen. Die 15 Millionen, welche die Stadt vom Bund bekommt, um den Neubau der Richard-Wagner-Akademie zu gestalten, könnte man zum Beispiel auch einfach in die Erhaltung der aktuellen Kultur stecken. Uns bringen in dieser Stadt diverse Konzertsäle nichts, wenn ich mir am Ende nicht mal mehr das Ticket leisten kann, weil die Bezuschussung durch Bund, Land und auch Kommune gestrichen wird. Auch könnte die Kommune Dresden sich mit unzählig anderen Kommunen zusammenschließen, die in den nächsten Jahren weiter sparen müssen, weil der Bund die Politik der schwarzen Null durchdrückt und die Länder die Überweisungen von Geldern stark reduzieren. Gemeinsam könnte man erst die kommunale Schuldenbremse abschaffen und dann als organisierte Stadtgesellschaften Forderungen an die höheren Verwaltungsebenen zu stellen, um ein soziales und solidarisches Zusammenleben mit einer Vielfalt an Angeboten und Kultur zu erkämpfen. Deutschland ist das drittreichste Land dieser Erde. Dieses Land war noch nie so reich wie heute. Das Problem ist einfach, dass das Geld bei einigen wenigen liegt. Alleine dem reichsten 1%, das entspricht ungefähr 840.000 in einzelnen Personen, gehört mehr als ein Drittel aller Vermögen in diesem Land. Diese Menschen besitzen mehr Geld, als sie jemals irgendwie verbrauchen können. Gleichzeitig leben über 17% der Menschen in Deutschland in Armut. Sie besitzen gar kein Vermögen oder haben sogar Schulden. Reich, und damit meine ich wirklich nicht BesitzerInnen von Eigenheimen, sondern ich meine Multimillionärinnen und Milliardärinnen. Also reich wird man in dieser Gesellschaft nicht, weil man so hart arbeitet. Denn dann wären vermutlich viele von hier im Raum ziemlich reich. Man wird reich, weil man sich der Arbeit anderer Leute bedient. Es sind wir alle, die für das Geld der Reichen arbeiten. Und damit ist auch unser aller Geld. Und wir sollten endlich Anspruch auf dieses Geld erheben. Mit der Einführung einer sehr konservativen Vermögensteuer von gerade mal 1% ab 1 Million Euro Vermögen und 5% für Multimilliardärinnen könnte der Staat sein Haushaltsbudget um 20% steigern. Kürzungen wie die hier in Dresden angekündigt wären damit obsolet. Und das, obwohl Superreiche trotz Besteuerung ihres Vermögens weiterhin superreich wären. Aber bei all den Zahlen, die auch wir immer wieder als Bündnis bringen, wie Geldbeträge, Stellen, die gekürzt werden, irgendwelche Taktzeitverschiebungen, finde ich, sollten wir und sollte sich vor allem die Politik vor Augen führen, es geht hier um Menschen, es geht um uns, es geht um dich, es geht um mich, es geht um die Person, an der ich vorbeilaufe, wenn ich in der Stadt bin. Es geht um das Kind auf dem Roller in unserer Straße. Es geht um die Jugendliche in der Bahn neben uns. Es sind alles Menschen und keine Zahlen. Und deshalb für ein solidarisches und soziales Dresden.
3: Mein Name ist Wieland Köhler, ich bin Schulsozialarbeiter am Gymnasium Bürgerwiese. Dankeschön für die Einladung auch und für die Bündnisarbeit, die hier passiert, die auch in der Jugendarbeit passiert. Vielen Dank für die Möglichkeit, stellvertretend auch für andere Schulen, also für eine ganze Reihe von Gymnasien. Ich sehe Vertreterinnen von Grundschulen, ich sehe Vertreterinnen von Förderschulzentren, für die zu sprechen, weil ich möchte ganz kurz anfangen, was es für das Gymnasium Bürgerwiese einfach als Beispiel bedeutet. Wir arbeiten mit 2 vollen Stellen dort. Diese sollen wie an insgesamt 12 weiteren Gymnasien in Dresden komplett gestrichen werden. Ich habe auf dem Zettel 2 Förderschulzentren, 2 Grundschulen, 2 Schulen in freier Trägerschaft plus die Kürzungen, die quasi Stellenreduktion bedeuten. Aber in den Schulen, die ich gerade genannt habe, bedeutet das, wenn es nach diesem aktuellen Ranking geht, was das Jugendamt angesetzt hat, eine Schulsozialarbeit, die komplett gestrichen wird, die auch in den nächsten Jahren nicht wiederkommt. Und weil wir uns gedacht haben, es sind Betroffene eingeladen, könnte ich jetzt als Fachkraft sprechen. Wir sehen aber viel, viel mehr die Betroffenheit bei den Lehrkräften und bei den SchülerInnen. Und deswegen habe ich 2 Menschen mitgebracht, einmal eine Schülerin unserer Schule und einmal eine Lehrkraft.

Also hören Sie mir bitte zu, wenn ich Ihnen sage, dass mit dieser Kürzung der Schulalltag unserer Schule zusammenbricht. Die Schulsozialarbeit ist in der Architektur unserer Schule gebaut und in allen, und damit meine ich allen unseren Herzen, der Schule verankert. Wir haben Projekte, Tage und Erlebnisse, die nur unsere Schulsozialarbeit bietet, die wir auch nur mit diesen Menschen also erleben durften. Also nehmen Sie uns bitte nicht die Möglichkeit, wenn niemand anderes zuhört, mit jemandem zu reden, wenn niemand anderes da ist, mit jemandem Zeit zu verbringen und wenn niemand anderes dir sagt, wir schaffen das, der es dir sagt. Diese Menschen, aber auch generell der Beruf, sollte in unserer Gesellschaft doch bitte einen Stand bekommen. Wenn Sie uns das wegnehmen, kann ich Ihnen nicht versprechen, dass die Zahlen der Schulabgänger, nicht bestandenen Abiturienten und Menschen ohne mentalen Probleme an unseren Schulen so niedrig bleibt. Denn was diese Menschen jeden einzelnen Tag tun, glauben Sie mir, das können Sie sich gar nicht vorstellen. Also bitte denken Sie nochmal darüber nach und werden sich im Klaren darüber, ob Sie wollen, dass mehrere Schulen in Dresden, die dafür stehen, viele außerschulische Aktivitäten zu haben, keine Schulabbrecher und ein gutes Lernklima an ihren Beschlüssen kaputt gehen sollen.

wenn ich sage, dass ich mich darum bemühe, nicht zu überziehen und dabei aber heute niemandem die Pause wegnehmen würde, können Sie sich vorstellen, dass ich aus der Perspektive der Lehrkräfte unserer Schule spreche. Es gibt vom Kultusministerium eine Initiative, die nennt sich Bildungsland Sachsen 2030 und die spricht von multiprofessionellen Teams, also Kollegien an Schulen, Dankeschön, die nicht nur aus Lehrkräften bestehen, sondern eben auch aus Menschen, die zum Beispiel Schulsozialarbeit leisten. Und uns geht es darum, dass diese soziale Arbeit am Ende des Tages auch einfach viel mehr noch von den Leuten geleistet werden darf, die das noch ein bisschen besser können als wir Lehrkräfte oder, ich glaube, das darf ich guten Gewissen so sagen, Wieland, und auch im Namen von Christine, deiner Kollegin, ich glaube sogar deutlich besser als wir Lehrkräfte das können. Ich bin fest davon überzeugt, dass an dieser Weggabelung zum Bildungsland 2030 jetzt Investitionen der Weg in die richtige Richtung wären, auf den richtigen Pfad und Kürzungen beziehungsweise wie in unserem Fall sogar leider Streichungen in die komplett falsche Richtung. Wir wollen gerne mit so einem Paradoxon abschließen. Sie kennen das vielleicht spätestens seit der Pandemie. Es geht um das Präventionsparadoxon, ne? Und das sieht ja vor, dass man mal darüber nachdenkt, wie ist denn das, wenn ich mich im Auto anschnalle? Wie ist denn das, wenn ich mich gegen eine Krankheit impfen lasse? Die Effekte davon sieht man erstmal nicht, weil ja im Idealfall kein Unfall passiert oder man im Idealfall nicht krank wird. Die Prävention, die Schulsozialarbeit bei uns an der Schule macht, die sehen Außenstehende auch nicht und dafür haben wir auch Verständnis, aber wir sehen das halt durch die Sachen, die Schülerin Luzi jetzt gerade gesagt hat, wir sehen das halt auch jeden Tag. Ne? Und letzten Endes gehen wir mit dem sozialen Ansatz ran, aber wer sich davon nicht so überzeugen lässt, dem sei vielleicht zum Abschluss mal so der ökonomische, der volkswirtschaftliche Ansatz nahegebracht, wenn das andere vielleicht nicht überzeugt. Die Wirkungen heutiger Prävention, die zeigen sich halt erst in einer Legislatur oder in zwei Legislaturen danach, wo das Geld dafür zur Verfügung gestellt wurde. Ja, das ist halt so. Doch die Kosten-Nutzen-Rechnung sieht ja letzten Endes auch so aus. Wenn wir heute frühzeitig die Kinder und die Jugendlichen unterstützen, die zum Beispiel über den Abbruch der Schule nachdenken oder sich verletzen, dann mag es zynisch sein, wenn ich jetzt sage, wenn wir denen heute helfen, müssen wir vielleicht ihre Therapie irgendwann nicht bezahlen oder ne, die Staatskasse muss sie aus anderer Weise nicht bezahlen. Ich finde dieses Argument nicht das überzeugendste. Ich bin ganz klar Vertreter von dem sozialen Argument, was ich vorher angebracht habe. Aber ich habe das Gefühl, es gibt Leute, die da so eng auf der Kasse drauf sitzen, dass dieses Argument vielleicht auch mal an der Stelle angebracht sei. Ich bleib dabei, der soziale Ansatz ist der, der uns eigentlich mehr überzeugen sollte. Danke für die Aufmerksamkeit. Applaus

Ja, vielen Dank. Wir finden es sehr wichtig und sehr gut, dass hier übergreifend nicht die einzelnen Sparten für sich, sondern Soziales, Kultur, Bildung sich zu Wort melden. Seit Jahren wird zunehmende körperliche, verbale, geistige Gewalt, Einsamkeit, Armut, Spaltung in der Gesellschaft sowohl von der Politik als auch in der Öffentlichkeit beklagt. Das Wort Kultur bedeutet ursprünglich Pflege, Pflege des Bodens, auf dem wir symbolisch, aber auch buchstäblich stehen, auf dem eben zusammengehen oder auseinanderdriften, wachsen oder geschehen. Es kommt übrigens wie ganz vieles Gute in unserer Sprache oder auch in unserem Leben aus dem Ausland. Es ist faktisch ein Fremdwort, das seit so langer Zeit eingedeutscht ist, dass sich kaum noch jemand daran erinnern dürfte.

0: Kultur pflegt und gepflegt werden will, ist ein Allgemeinplatz, dass es dazu der Orte des Disputs, des Austausches gibt, gehört dazu. Diese wurden oftmals, genau wie das eben schon von den Vorrednern beschrieben wurde, über lange Zeit mühsam mit viel Engagement aufgebaut. Die Mittel dafür sind niemals reichlich gewesen. Sie zu beschneiden, sie ideell oder materiell zu beschneiden, macht die Gesellschaft nur ärmer.
1: Ja, auch ich bedanke mich. Und was bedeutet das, dieses Ärmerwerden? Wir könnten jetzt hier erstmal über die Kürzungen sprechen, aber um wirklich zu erklären, was diese Kürzungen zu bedeuten haben in der Kultur, müssen wir eigentlich erstmal über den Status quo sprechen. Und zwar sieht es so aus, dass wir freien Kulturschaffenden wie ich bin freier Künstler, mache Theater- und Performance-Projekte. Ich und meine Kolleginnen, auch aus der bildenden Kunst, aus der Musik und so weiter, machen nicht nur unsere eigenen Projekte, die sich mit verschiedensten Themen auseinandersetzen. Wir sind eng vernetzt mit freien Trägern. Wir gehen in die Soziokultur, wir arbeiten mit Jugendlichen. Wir sorgen dafür, dass Menschen partizipieren können, dass ihre Stimmen gehört werden und so weiter und so fort. Dafür braucht es natürlich Geld, und dieses Geld ist nie üppig gewesen hier in Dresden, insbesondere nicht in Dresden. Ich kann vielleicht mal ganz kurz aufzählen, die Projektförderung in den darstellenden Künsten, die die Stadt Dresden im Jahr ausgibt, sind ca. 100.000 Euro insgesamt. Das ist der Topf. Es sieht so aus, dass wir in der freien Kultur und in den freien Trägern, wenn wir unsere Projekte machen, auch nie eigentlich nur alleine uns aus diesen Geldern der Stadt überhaupt finanzieren können. Wir sind immer angewiesen, auch Ländermittel und Bundesmittel mit einzuholen, um überhaupt unsere Projekte realisieren zu können. Das alleine ist schon für viele Menschen, die in der Kultur arbeiten, eine große Schwelle. Ich selber bin zum Beispiel sehr privilegiert. Ich habe immer mal wieder Bundesmittel einfordern können, um überhaupt Projekte realisieren zu können in einem Maße, die sozial verträglich sind. Die Stadt Dresden hat sich dazu bekannt, Mindesthonorare zu zahlen für Kunst- und Kulturschaffende. Das heißt, mindestens so 2.500, 3.000 Euro im Monat sollen wir bekommen. Und da, ja, wenn die Stadt Dresden selbst für Projekte mal so 5.000, 6.000 Euro dazu geht, das ist die Realität, dann sind diese Mindesthonorare nicht umzusetzen. Das funktioniert eigentlich nur, wenn die Institutionen mit Geld fördern. Ich selber bin privilegiert, wie gesagt, bei mir läuft es ganz gut. Meine Stücke werden vom Bund, vom Land, von der Stadt gefördert. Ich gehe auf Tour, ich kooperiere mit Häusern wie Hellerau, und ich habe studiert. Ich habe Glück, ich habe kein Kind. Ich habe Glück, ich habe eine günstige Wohnung. Ich habe Glück, ich verdiene ca. 20.000 Euro brutto im Monat. Im Monat wäre gut. Ich verdiene ca. 20.000 Euro brutto im Jahr. Das ist sozusagen der Status quo, vor dem wir gerade stehen. Nun ja, 3 Millionen Euro sollen gekürzt werden, klingt erstmal nicht so viel. Man sieht, 120 Millionen circa ist der Kulturhaushalt, da sind die 3 Millionen nicht so viel. Die Frage ist, wo kommen diese Kürzungen in erster Linie an? Das sind natürlich einerseits die freien Träger, zu denen Frank gleich noch was sagen wird, aber noch viel mehr, und insbesondere, und für die spreche ich hier heute, betrifft es Menschen wie mich, Menschen, die freie Kultur machen, und zwar einfach aus dem Grunde, dass es uns das doppelt und dreifach trifft. Erstens sind wir angewiesen darauf, dass Institutionen wie zum Beispiel Hellerau oder das Sozietätstheater sich an unseren Projekten beteiligen. Denen wird das Geld jetzt gekürzt. Das heißt, hier ist weniger Geld zu erwarten. Dann kriegen wir über die Projektförderung auch noch weniger Geld, wie es jetzt aussieht. Die wird auch gekürzt. Dann hat der Bund gerade vorgeschlagen, die Kulturfonds, die großen, um die Hälfte einzukürzen. Das heißt, auch der Fonds darstellende Künstler, der jetzt für mich zum Beispiel immer wieder in die Bresche springt, wird nicht zahlen können. Das heißt, es ist absolut unmöglich, auch jetzt schon für viele meiner Kolleginnen und Kollegen, überhaupt einigermaßen sozialverträglich zu arbeiten. Und das wird in Zukunft nicht besser.
0: Ja, das Netzwerk Kultur Dresden ist ein Zusammenschluss von über 70 Institutionen und Vereinen aus der freien Szene. Und wie sind die Arbeitsbedingungen dort? Wir haben verschiedene Umfragen gemacht. Ich könnte das jetzt am Beispiel des Trägers, in dem ich arbeite, RISA e.V., benennen, aber wir sind eigentlich ganz guter Durchschnitt. Durchschnittlich haben die Mitarbeitenden 0,6 Stellen. Also es gibt faktisch bei sehr vielen nur Teilzeitstellen. Weiterhin gibt es oder man kann mit diesen Stellen und mit sehr viel ehrenamtlicher Arbeit und sehr vielen freien Mitarbeitenden, und diese freien Mitarbeitenden sind wiederum oftmals Künstlerinnen und Künstler, werden ja nicht nur Ausstellungen oder andere Projekte, künstlerische Projekte, vor allem am seltensten solche produziert, bei denen sich, bei denen es um Selbstverwirklichung oder künstlerische Schau geht. Der Hauptschwerpunkt der Tätigkeit sind Bildungsangebote, sind Angebote im Bereich Kunst und Gesellschaft, im sozialen Bereich und in der politischen Bildung. Das Vergütungsniveau bei diesen angestellten Mitarbeitenden liegt bei ungefähr durchschnittlich 50-60% des Tarifs TVÖD. Unter 70% Bezahlung nach TVÖD gelten übrigens als sittenwidrig. Das Vergütungsniveau bei den vielen freien Mitarbeiterinnen, wie gesagt hauptsächlich Künstlerinnen, liegt ebenfalls bei ungefähr 50-60% der Honorarempfehlungen der Verbände und liegt oftmals einfach drastisch auch unter dem, was die Landeshauptstadt mit der linken Hand vorgibt und mit der rechten Hand realisiert. Das sind, wie gesagt, nochmal einen Schritt zurück. Zudem hängt das Herrenberg-Urteil, also die Frage Anstellung, Nicht-Anstellung, auch wie ein Damoklesschwert über allen, die mit Bildung zu tun haben. Das, wie gesagt, ist die Realität ganz kurz zusammengefasst bei freien Trägern vor den Kürzungen. Und das Papier Fair in Dresden, welches als Bestandteil des Kulturentwicklungsplanes ja quasi ein Grundgesetz für die Kultur sein sollte, sieht Aufwächse von 5% pro Jahr vor. Das ist leider nicht Realität, um es mal sehr freundlich auszudrücken.
1: Genau, was bedeuten diese Kürzungen für die Zukunft? Und was kann man natürlich jetzt, es ist auch ein großes Rätselraten, es ist ja noch nicht alles umgesetzt und so weiter, deswegen sind wir auch alle hier, weil wir uns auch dagegen wenden wollen, was hier gerade in Planung ist. Ich möchte nur darauf hinweisen hier an dieser Stelle, dass wir in Kunst und Kultur haben eine Aufgabe in dieser Gesellschaft. Wir haben vielleicht keinen Zweck, den wir erfüllen, aber genau darin liegt, glaube ich, unsere Aufgabe. Wir sind dafür da, Fragen zu stellen. Wir sind dafür da, Positionen zu hinterfragen, Wahrnehmungen zu hinterfragen. Wir sind dafür da, Menschen in Austausch zu bringen. Wir sind dafür da, all diese Dinge zu tun. Und in Zeiten, in denen zunehmend unsere Gesellschaft polarisiert und in denen auch ein Rechtsruck allen Weiten zu erkennen ist, in der Menschen sich abgehängt fühlen, frage ich mich, wie das ohne eine starke Kunst und Kultur zu schaffen sein will. Und ich möchte an dieser Stelle auch noch mal einen Gedanken einbringen. Und zwar, ja, wir haben gerade alle Angst davor, was passiert in den nächsten Jahren. Die AfD, wer weiß, kommt jetzt vielleicht dann doch auch in Sachsen mit in die Regierung. Es sieht gerade alles nicht so günstig aus. Die AfD, ich möchte nur darauf hinweisen, diese Menschen haben, ist nicht so, dass die keine Kulturpolitik haben, dass die Kultur nur streichen wollen. Nein, die AfD hat die Idee einer Kultur, einer anderen Kulturpolitik, die sie hier umsetzen wollen in den nächsten Jahren. Hier wird Kultur und Kunst ideologisiert werden. Hier werden keine Fragen mehr gestellt. Hier wird es darum gehen, Begriffe wie Heimat und Volk stärker zu machen. Hier geht es um eine zurückgewandte, eine rückwärtsgewandte Idee von Kultur. Und so, wie wir es gerade dargestellt haben, wird klar, die Strukturen in Dresden, die kulturellen Strukturen, gerade in den freien Künsten, sind nicht resilient. Ganz im Gegenteil, sie sind hochfragil und sowieso kämpfen hier die meisten Akteurinnen und Akteure, ja, am Existenzminimum. Und wenn diese Sachen gekürzt werden, dann tut die jetzige Regierung sozusagen voreilig eigentlich schon die Arbeit, die AfD vielleicht dann irgendwann in 10 Jahren mal hier machen wird. Sie wird die Strukturen vernichten, die vielleicht einen gesellschaftlichen Diskurs noch ermöglichen, abseits von Freund-Feind-Denken der Politik. Und deswegen plädieren wir sehr dafür, dass, wie gesagt, nicht nur in der Kultur, auch im sozialen Bereich, wir sind eng verknüpft, es zu keinen weiteren Kürzungen kommt. Vielen Dank.
2: Hallo, ich bin Bernhard von Wir fahren zusammen. Für alle kurz mal zur Einordnung. Also Wir fahren zusammen, wir sind Klimaaktivisten eigentlich um Fridays for Future, die zusammen mit den Beschäftigten des Nahverkehrs, also hier in Dresden ist das die DVB und die DVS, viele wissen noch mal gar nicht, dass es zwei gibt tatsächlich in Dresden, für bessere Arbeitsbedingungen und den Ausbau des ÖPNV kämpfen. Und nach dem, was man hört, also ist alles ein bisschen unklar leider. Es stehen immer wieder diese Schreckgespenste um die Verlängerung der Taktzeiten im Raum und Mobi-Shuttle wird nicht weitergemacht und so. Und alles in allem ist es allerdings schon so, dass man jetzt im Vergleich zu anderen Städten wie Magdeburg sagen kann, dass es noch wahrscheinlich relativ verschont bleibt in Dresden von Kürzungen erstmal, aber man weiß ja nie, was dann noch kommt. Und für uns ist das trotzdem auch kein Grund zur Freude, weil bereits seit Jahren im ÖPNV auch in Dresden teils erhebliche Missstände herrschen. Also wir haben Personalmangel, Fahrzeugmangel, einen hohen Krankenstand, Überbelastung, unzureichende Unterstützung bei der Finanzierung des Deutschlandtickets durch die Carola-Brücke. Gut, da kann nur keiner, naja. Aber gibt es auch, manche haben das bestimmt schon gemerkt, ich habe so, als ich hergekommen, wieder gemerkt, dass man dann im Stau steht auf der Brücke, weil es halt nicht ausreichend Platz gibt und der Autoverkehr bevorzugt wird. Und das führt alles auch bei den Kollegen zu Stau, Verspätung und Stress. Und sie begegnen dann auch vermehrt aggressiven Fahrgästen. Und in Dresden steigt auch seit 21 stetig die Anzahl an Unfällen mit Straßenbahnen und Bussen. Und das sind alles so Sachen, die uns die Beschäftigten dann so erzählen. Ja, staatliche Investitionen wären jetzt an der Stelle eigentlich schon notwendig, allein um diesen Missständen zu begegnen. Und stattdessen wird aber eben die Sparpolitik des Bundes über Länder und Kommunen von oben nach unten durchgesetzt. Und der Diskurs ist halt mittlerweile so weit verschoben dabei, dass wir nur noch von Kürzungen Ja oder Nein reden und gar nicht mehr von Investitionen. Und Politiker wie Christian Lindner halten halt dann natürlich auch an Schuldenbremsen fest und fordern sogar noch weitere Kürzungen für 2025, anstatt alternativ konsequent Reiche zu besteuern zum Beispiel. Und das wird dann noch als Generationengerechtigkeit bezeichnet leider. Und die Kommunen bekommen diese Politik halt insofern zu spüren, dass sie immer mehr Aufgaben kriegen, für die sie aber kein Geld kriegen. Und dann kann sich eben Dirk Hilbert hinstellen und sagen, ja, wir haben nur eine Wahl und das sind Kürzungen und alles andere ist unvernünftig oder was weiß ich. Und eigentlich müssten wir aber, wie gesagt, über einen massiven Ausbau des ÖPNV für uns alle reden und wir müssten auch über einen breiten Ausbau der öffentlichen Daseinsvorsorge und der sozialen Infrastruktur reden, weil wir halt alle darauf angewiesen sind. Und also für uns jetzt von Fridays for Future oder Wir fahren zusammen, ist Klimaschutz halt damit ja natürlich auch eine Daseinsvorsorge. Daseinsvorsorge ist eine Demokratievorsorge und damit halt auch das Mittel gegen rechte nach unten treten Politik, nur weil es hier steht. Und deshalb stemmen wir uns halt auch gemeinsam mit den Beschäftigten von der DVB und der DVS gegen die angedrohten Kürzungen, ob jetzt heute oder in Zukunft, weil wir werden davon natürlich dann auch bei den Tarifverhandlungen im nächsten Jahr im öffentlichen Dienst einerseits, aber natürlich auch dann 26 wieder mit DVB und DVS betroffen sein. Und das wird uns halt bei dem Versuch halt irgendwie gemeinsam mit den Beschäftigten, deren Arbeit irgendwie sozial und ökologisch umzugestalten, massiv im Weg stehen. Und ja, deshalb würden wir euch oder uns halt wünschen, dass wir irgendwie es schaffen, irgendwie nicht nur gemeinsam die Kürzungen abzuwenden, sondern halt auch weiter für die Verbesserungen kämpfen, die notwendig sind. Und ich denke, das schaffen wir halt nur zusammen und wenn wir uns halt nicht gegeneinander ausspielen lassen. Dankeschön.
3: Der Anlass ist nicht so schön, aber trotzdem schön zu sehen, dass so viele Personen da sind und wir hier eine Öffentlichkeit schaffen. Wenn alles so kommt, wie es gerade aussieht, dann haben ab 01.01.2025 ca. 1.500 Menschen keine AnsprechpartnerInnen mehr. Es wurde ja gerade schon gesagt, wir sind Paul und Heidi vom Projekt Safe.de. Das ist die Kurzform für Straßensozialarbeit in Dresden. Wir sind ein suchtspezifisches Projekt, was in der Altstadt, in der Neustadt, in der Friedrichstadt, in Gorbitz und in Prohlis unterwegs ist. Wir arbeiten schwerpunktmäßig mit Menschen, die Suchtthematiken haben, von Wohnungslosigkeit betroffen sind, von psychischen Erkrankungen und Belastungen gezeichnet sind und vor allem, und das haben nahezu alle AdressatInnen, mit denen wir zusammenarbeiten, von existenziellen Notlagen, also Armut, betroffen sind.
4: Genau. Aktuell sieht es jetzt so aus, wie Heidi schon gesagt hat, dass wir ab 1.1. jetzt nicht mehr gefördert werden. Das bedeutet ganz praktisch, dass wir jetzt schon losgehen und unsere AdressatInnen darauf aufmerksam machen, dass sie kein anderes Beratungsangebot mehr finden, was auf die Straße geht, direkt vor Ort sie aufsucht und unsere AdressatInnen antworten uns. wer kümmert sich dann um mich? Und da, das haben alle Redebeiträge hier nochmal deutlich gemacht, das wird eine dramatische Veränderung für unsere Adressatinnen haben, die sowieso schon von der Gesellschaft ja kaum beachtet werden, bis gar nicht beachtet werden. Und was das dann für unsere Demokratie zur Folge hat, ist, glaube ich, logisch.
3: Fakt ist, wie das auch schon mehrfach angedeutet oder auch direkt gesagt wurde, wir nehmen vermehrt in diesem Jahr wahr, dass Krisen steigen, dass psychische Belastungen massiv steigen, psychische Erkrankungen zunehmen bei unseren AdressatInnen, mehr und mehr Menschen aus ihren Wohnungen fliegen. Wir hatten jetzt in den letzten paar Monaten jede Woche einen neuen Fall, wo die Person von Räumungsklagen betroffen war. Wir haben in diesem Jahr deutlich mehr Todesfälle in unserem Projekt verzeichnet. Und unsere Zahlen, wir haben die fürs erste Halbjahr ausgewertet und unsere Zahlen zeigen nicht nur das, was wir qualitativ wahrnehmen, sondern zeigen auch, dass wir schon jetzt die Zahlen im gesamten letzten Jahr bei weitem übersteigen. Das sagt uns ganz deutlich, die Bedarfe sind nicht nur da, die sind höher als das, was wir gerade abdecken können. Wir überlegen jetzt tatsächlich gerade schon, können wir denn neue Kontakte überhaupt eröffnen? Können wir mit neuen Personen in den Kontakt gehen? Denn wir schaffen all das, was jetzt gerade ansteht, nicht mehr. Und wir haben auch nur noch Zeit bis Stand heute, 31.12. Wir haben gerade einige schwere Krisen, die wir begleiten, wo wir wirklich Angst haben, den Personen mitzuteilen, dass unser Projekt nur noch bis zum Stand jetzt, bis zum Ende des Jahres wahrscheinlich existieren wird, weil hier geht es teilweise um Leben und Tod. Das klingt sehr dramatisch, ist es tatsächlich auch. Das sind Menschen, die befinden sich in starken Krisen, denen können wir das gerade einfach nicht sagen, was aber genauso prekär ist, weil man muss ja eigentlich transparent arbeiten und die Leute entsprechend darauf vorbereiten, wie geht es weiter. Ja, wenn unser Projekt wegfällt, dann haben diese Personen, wir reden hier von ca. 1500 Menschen, mit denen wir arbeiten, und das sind noch längst nicht alle, wir sind ja auch nur in einem Teil von Dresden unterwegs, kein Auffangnetz mehr. Dann haben die Personen keine Ansprechpersonen mehr, was wir gerade schon eingangs sagten. Wir wissen auch nicht, an welche Projekte wir die Personen vermitteln können, denn die Schwelle ist teilweise viel zu hoch. Und gleichzeitig gibt es massiv viele Kürzungen, was ja jetzt schon ganz viel anklang. Und das bedeutet wiederum, dass Menschen, die sich in der extremsten Form von Armut befinden, sich aktuell allein überlassen werden, dass stabile Strukturen zerstört werden und dass damit individuelle Krisen steigen, lebensbedrohliche Situationen steigen. Und ja, gehen wir mal wieder auf den wirtschaftlichen Faktor ein, natürlich auch langfristig die Kosten für die Stadt Dresden explodieren werden. Stichwort Räumungsklagen, sowas ist sehr, sehr teuer. ja, deswegen bitten wir die Stadträtin, möchtest du das noch übernehmen?
4: Danke dir.
3: Ich bin so ein Pfad. Deswegen bitten wir die StadträtInnen, und ich bin mir sicher, dass da auch einige gerade sehr, sehr, sehr engagiert sind, einige viele gerade sehr engagiert sind. Wir bitten die StadträtInnen, uns alle, wie wir hier sind, unsere Projekte in der Stadt Dresden zu unterstützen. Nicht nur den Status quo zu erhalten, sondern auch zu gucken, was braucht es denn eigentlich noch mehr? Denn ich glaube, wir sind alle schon genug ausgelastet. Das ist eigentlich makaber, dass wir hier von Kürzungen sprechen. Und vor allem wäre es unser Wunsch, dass nicht nur geguckt wird, wo kann man kürzen, sondern im Gegenteil vielleicht geguckt wird, wo können wir finanzielle Mittel vielleicht generieren, um den Bedarf irgendwie zu deckeln. Dankeschön.

0: Was wir nicht vergessen dürfen, ist, dass es auch unsere Kinder und Jugendlichen in Dresden am allermeisten treffen wird, denn sie nutzen die Angebote der offenen Kinder- und Jugendhilfe. Was passiert, wenn diese Angebote wirklich wegbrechen? Wie sieht dann ihr Leben und ihr Alltag aus? Und über was machen sie sich alles Sorgen und Gedanken? Wir haben sie gefragt und das sind die Ergebnisse.
1: Die Dresdner Schülerinnenschaft ist entsetzt über den geplanten Doppelhaushalt 25/26 im kommenden Jahr.
2: Uns als Vorstand des Stadtschülerrates Dresden beschäftigen dabei vor allem die Kürzungen der Schulsozialarbeit und der Schulsanierung sowie des Schulhausbaus.
3: Für uns steht fest, die Bildung der Dresdner SchülerInnen soll scheinbar vernachlässigt werden.
4: Es gibt nur eines, was auf Dauer teurer ist, als in Bildung zu investieren. Nicht in Bildung zu investieren.
5: Die Schulsozialarbeit übernimmt einen unentbehrlichen Teil pädagogischer Leistungen in der Schule.
6: Jetzt werden sie gezwungen, Kinder in Not im Stich zu lassen.
7: Und nein, es reichen nicht die Lehrerinnen und Lehrer an den Schulen, um emotionalen Beistand, soziale Kompetenzen und Konfliktlösungen zu gewährleisten.
8: Diese Aufgaben und können und sollen in Anbetracht des aktuellen Lehrkräftemangels nicht von Lehrkräften gestemmt werden.
5: Aufgebaute emotionale Bindungen und Vertrauen zwischen SchülerInnen und SchulsozialarbeiterInnen werden irreparabel zerstört.
7: Die SchülerInnen brauchen auch in den folgenden Jahren die Schulsozialarbeit.
1: Damit Lehrkräfte in ihrem pädagogischen Wirken unterstützt werden, Kinder Zugang zu viel mehr als nur einer Vertrauensperson haben und der Raum Schule ein Safe Space für alle bleibt.
4: Auch die Lage vieler Dresdner Schulen und damit die Zustände, unter welchen die SchülerInnen ausgebildet werden, sind ein Armutszeugnis für die Stadt Dresden.
5: Risse in den Wänden, kaputte Fenster, freiliegende Rohrleitungen, Wasserschäden, mobile Raumeinheiten aus Containern und vieles mehr.
7: Alle SchülerInnen, unabhängig der Schulform, haben gute Lernbedingungen verdient.
6: Es darf keine Einsparungen beim Erhalt von Schulgebäuden geben.
2: Wir fordern den Stadtrat dazu auf, die geplanten Kürzungen abzulehnen.
1: Wird der Doppelhaushalt 25/26 diese Kürzungen beibehalten, wäre es wohl angebrachter, ihn in Trauerzeugnis für die Bildung 25/26 umzubenennen.
9: Mich betreffen die Kürzungen im Fußballverein, weil die Fußballcamps immer teurer werden und sich manche Kinder nicht mehr leisten können. Und das finde ich doof.
10: Mich würden die Kürzungen gleich richtig oft erwischen. Früh würde ich länger in die Schule brauchen, da die DVB die Fahrtaktung streckt. Dann habe ich in der Schule keinen Schulsozialarbeiter mehr, mit dem ich über Probleme und Sorgen reden kann. Und nachmittags, wenn ich dann ins AZ Conny möchte, hat das leider schon zu.

0: Ich bin 15 Jahre alt und ich hoffe mir von der Stadt Dresden, dass die alle mitnehmen und auf jede Meinung hören und eben, wie gerade schon gesagt, das nicht durchziehen.
1: Hallo, ich war von den Kürzungen betroffen und zwar insofern, dass 70 Sozialarbeiterstellen gekürzt werden sollen und die Sozialarbeiter, die an meiner Schule arbeiten, gehören mit zu diesen 70 Stellen. Und auch wenn ich persönlich nicht so viele Berührungspunkte mit der Sozialarbeit bei uns habe, weiß ich, dass dieser Job unglaublich wichtig ist und es auch für viele Leute doch eine Hilfe sein kann, sich dort an jemanden zu wenden, der vielleicht nochmal von außen eine Perspektive auf etwas hat. Und deshalb ist es definitiv sehr schrecklich, dass dort gekürzt werden soll. Außerdem könnte auch das Junge Radio davon betroffen werden. Was ebenfalls sehr schrecklich wäre, weil ich hier seit 4, bald 5 Jahren irgendwie Radio mache und es mir sehr Spaß macht und echt scheiße für auch die kommenden Leute wäre, wenn dieser Ort wegfallen würde, weil man hier sehr viele neue Erfahrungen machen kann, sehr viele Erfahrungen vielleicht auch zum ersten Mal und auch viel nochmal dazulernt und ich persönlich es mir irgendwie gar nicht mehr vorstellen kann hier ohne das Radio. Ebenfalls nutze ich die Angebote des Kinder- und Jugendbüros und auch das würde ja von den Kürzungen betroffen sein und so würde da vielleicht auch die Möglichkeit wegfallen. Und ja, ich habe Eltern, die in der Kultur arbeiten, ein Elternteil, der teilweise auch in Hellerau arbeitet. In Hellerau wird die Spielzeit von 10 auf 4 Monate verkürzt. Das heißt, es würde uns definitiv auch sehr betreffen. Ich bin 15 und ich möchte eine Stadt, die sich um die Belange von Jugendlichen kümmert. Und mit all diesen Kürzungen sehe ich das gerade konkret einfach nicht mehr.
2: Wir hatten von der Schule aus letztes Jahr eine Bildungsfahrt nach Polen zum Konzentrationslager in Auschwitz. Und da würde ich dich jetzt mal fragen, was das mit dir gemacht hat. Wie fandest du die Fahrt dahin und das Erlebnis, einfach da zu sein?
3: Ich finde, selbst nach Auschwitz zu fahren und das zu sehen, das ist voll besonders, weil so über Medien, also Videos oder Fotos oder Texte, das kann einem das gar nicht richtig zeigen, wie das damals war. Und ich fand, das war sehr wichtig und gut, das irgendwie mal zu sehen halt, weil das war halt so, auch so ein prägendes Erlebnis irgendwie und man wird das wahrscheinlich halt auch nie vergessen so. Und ich finde, das ist einfach so ein krasser Teil der Geschichte. Das hat irgendwie, ich finde das wichtig, dass man halt das so weiß und es hat halt dann, das war als Abschluss von unserer Geschichtsepoche in der Schule, also nachdem wir uns halt intensiv damit beschäftigt haben, sind wir als Abschluss nach Auschwitz gefahren und haben das halt dann auch in echt gesehen. Und ich finde, das ist total krass irgendwie und wichtig halt auch, um das richtig zu verstehen. Wie fandest du das?
2: Ich sehe das genauso wie du und ich, als wir da waren, konnte ich das gar nicht realisieren, dass das wirklich alles da passiert ist, weil das wurde ja alles so ein bisschen umgebaut. Und da konnte man sich das gar nicht so richtig vorstellen, aber dass es alles da war und echt war.
3: Ich fände, das wäre richtig schade, wenn diese Bildungsreise nicht mehr stattfinden kann für die nächsten Klassen. Nur, also wenn das Geld halt gekürzt wird. Weil das ist so krass, das halt selber zu sehen. Und das hat auch gut gepasst halt, so nachdem man sich im Unterricht damit beschäftigt hat. Und Klassenfahrten stärken ja auch die Klassengemeinschaft und das war einfach insgesamt so eine gute und wichtige Reise irgendwie dahin. Ich fände, das wäre wirklich schade, wenn das halt nicht mehr stattfinden wird in den nächsten Jahren für die nächsten Klassen. Also ich finde, das sollte weiter finanziert werden.
2: Es ist auf jeden Fall wichtig, dass jeder darüber aufgeklärt wird und dass jede Klasse auch einmal machen kann, damit sowas auch nie wieder passiert und damit alle auch sehen, wie schlimm sowas war und dass man sowas auf jeden Fall für immer verhindert.
3: Sowas darf sich einfach nicht wiederholen.

Ich denke, wir hoffen alle, dass sich der Stadtrat richtig entscheiden wird und dass die Liste der Grausamkeiten nicht zur Realität wird. Ich hoffe und ich wünsche uns allen ganz viel Energie für die kommenden Monate und dass wir, ja, etwas bewirken können mit unserem Tatendrang, mit unserem Mut, etwas dagegen zu tun, unsere Stimme zu erheben und auf jede Demonstration zu gehen, die sich dafür ausspricht, dass diese Kürzungen nicht stattfinden. Kürzungen nicht mit uns. Aber

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0: willkommen in unserer Radiosendung Zukunftsmusik für Zusammenhalt. Unser Projekt, Radio-Podcast, wird von Verein zur Stärkung interkulturelle Kompetenzen e.V. organisiert und ist möglich, diese Begegnung dank an die gesellschaftliche Zusammenhalt, das ist ein Bundesprogramm, vor Ort vernetzt verbunden, BGZ. Wir sind heute in einer Radiobegegnung zwischen Menschen mit und ohne Migrationserfahrung. Wir treffen uns regelmäßig in einem Projekt, wo wir werden Menschen zusammenkommen, in Gespräch sein, einen konstruktiven Beitrag, eine konstruktive Debatte über Interkulturalität, interkulturelle Gesellschaft und über Zukunft. Deswegen unsere Sendung heißt Zukunftsmusik. Heute habe ich zwei Gäste, einer ohne Migrationserfahrung, einer mit Migrationserfahrung. Und ich werde gerne jetzt gerade Herr Professor Dr. Jürgen Hoyer vorstellen. Und meine nächste Gast, Sie Xiao aus China. Sie wird uns etwas auch erzählen über ihre Erfahrung hier in Deutschland als Migrantin. Also, willkommen in unserem Studio hier in CKV. Und ich möchte gerne, wie immer, in einem Seminar oder einer Veranstaltung, es gibt eine kleine Vorstellungsrunde. Und ich würde gerne beginnen mit unserem Radiogast aus China.
1: Ja, gerne. Mein Name ist Si Cao. Ich komme aus China. Ich bin seit 2016 nach Deutschland gekommen, auch in Sachsen. Habe ich in China Chinesisch als fremde Sprache studiert und dann wegen vieler unterschiedlicher Gründe und dann bin ich nach Deutschland gekommen. Mein beruflicher Weg in Deutschland ist auch schon sehr umfangreich. Also ich habe am Anfang im Chinesisch-Deutsche Zentrum e.V. als Projektmitarbeiterin für ein Integrationsprojekt gearbeitet. Das heißt Sachsen-Hautnah, meine Zweitheimat. Das war sehr herausfordernd für mich, weil bis damals hatte ich nur Deutscherkenntnis B1. Und dann, ich musste natürlich viel kommunizieren und auch viel Aufgabe übernehmen. Aber diese Erfahrung hat mir so viele Kenntnis und auch wirkliche Wissens gebracht. Also wirklich, ich habe mich dadurch viel entwickelt. Und dann, ja, wegen der Projektbeendigung, ja, Finanzierung ist immer Problem. Und dann bin ich glücklich auch so bei unterschiedlichen anderen Projekten für verschiedene Organisationen wie Verbrauchzentrale Sachsen oder im Lamsa in Halle und dann im Deutsche Hygienemuseum. Genau, also je nach unterschiedlicher Tätigkeit gearbeitet. Und mein Schwerpunkt ist immer so Projektmanagement und auch in der Frage von Vielfalt und auch die Unterstützung für Menschen mit Migrationsgeschichte. Genau, also heute leite ich noch unterschiedliche Projekte beim Chinesische Deutsche Zentrum e.V. Parallel studiert ich auch berufsbegleitendes Studium Sozialarbeit, weil ich gerne Arbeitsweise und also ich werde gerne mehr über Arbeitsweise der Sozialarbeit in Deutschland systematisch zu verstehen. Und mein Herz liegt, also oder mein besonderes Interesse habe ich so durch die Projekterfahrung und auch Studium gefunden, wirklich dann interkulturelles Projektmanagement und Integrationshilfe für Fachkräftezuwanderung.
0: Schön.
1: Ja, danke.
0: Das ist eine wichtige Aufgabe auch in der Zukunft, diese Möglichkeit, Migranten in den Arbeitsmarkt gut integrieren und auch eine große Bedarf, eine große Priorität auch für die Wirtschaft in Deutschland. Wie können wir wirklich neue Migranten wie du gut integrieren? Ja, ich bin sehr neugierig auch. Hast du gesagt, 2016 bist du gekommen oder richtig verstanden? Genau. Wie du gut sprechen kannst, das bin sehr beeindruckt und positiv beeindruckt. Wir werden unseren nächsten Gast präsentieren. Hier habe ich einen Professor, Dr. Jürgen Hoyer. Ist ein wichtiger Akteur auch hier in der Universität Dresden, viele Jahre in der Bereich Verhaltenstherapie und ist für mich eine wichtige, große Ehre auch hier, Akademiker von der TU Dresden in diesem Bereich Verhaltenstherapie zu sprechen, im Rahmen von dieser Begegnung zwischen Menschen mit und ohne Migrationserfahrung, weil unsere Gesellschaft verwandelt sich rasant. Also in diesem Zusammenhang willkommen, Professor Dr. Jürgen Hoyer.
2: Ja, vielen Dank, Viktor, für die Einladung, dass ich hier sein darf, mich mit euch austauschen darf. Ja, ich will mich kurz vorstellen. Ich bin Psychologe und Psychotherapeut, bin aber nicht hier geboren, sondern in Niedersachsen, in der Nähe von Hannover, habe dann in Göttingen studiert und auch in Frankfurt am Main. Ich lange habe mich qualifiziert dort und ja, als ich um die Zeit des Abiturs herum mich gefragt habe, was willst du eigentlich werden, dann habe ich mich gefragt, was kann man denn noch entdecken, was ist eigentlich unentdeckt, und auf der Landkarte war damals schon nichts mehr unentdeckt, aber ich dachte, auf der Landkarte des Seelischen ist noch eine Menge unentdeckt. Psychologie hat mich also schon immer interessiert. Damals war eine Zeit übrigens, wo es die Demonstrationen gab gegen Atomkraft in Westdeutschland, und ich habe die Gewalt nicht verstanden, diesen Demonstrationen von beiden Seiten, entgleiste Gewalt. Das habe ich nicht verstanden und das wollte ich verstehen. Dann habe ich Psychologie studiert und bin dann Psychotherapeut geworden, und ich genieße es heute immer noch, Menschen zu helfen, sich zu entwickeln. Das ist aus meiner Sicht Psychotherapie, sich weiterentwickeln, und es ist beruflich sehr befriedigend, in diesem Feld tätig zu sein und junge Menschen auszubilden. Ich selber bin seit kurzem im Ruhestand, aber ich bin immer noch in der Ausbildung von Psychotherapeuten und Psychotherapeutinnen tätig, übrigens auch in China. Im Ausland bin ich durchaus auch, ich war auch im Irak schon als Dozent. Und ich freue mich, mit möglichst vielen unterschiedlichen Menschen zusammenzutreffen, weil dort Lernen stattfindet.
0: Wir freuen uns auch, weil ich vermute, es gibt auch viele Leute, die werden sich freuen, mit Dr. Hoyer sprechen und Fragen stellen auch. So eine wichtige Fachperson, Fachleute, die kennen auch etwas über unseren Zustand, von unserem psychischen Zustand in der Gesellschaft vielleicht etwas erzählen. Genau, wir werden beginnen mit einer Frage, die wir stellen an alle Gäste. Ist diese Musik für Zusammenhalt, also unsere Titel, also welche Gedanken oder Assoziationen haben Sie mit dem Thema Zusammenhalt? Was ist eure Assoziation mit dem Wort Zusammenhalt?
2: Wenn ich darf, würde ich gerne antworten. Wir haben in Dresden ja ein wunderbares Beispiel für Zusammenhalt. Das ist jedes Jahr am 13. Februar, wenn die Menschen zusammenstehen und sich an den Händen zusammenhalten in einem mehr oder weniger großen Radius um die Frauenkirche und um die Innenstadt herum. Mhm. Zusammenhalt, Verbundenheit, sich auf den anderen verlassen können, um eine Gefahr abzuwenden. In dem Fall übertrieben rechtsnationales Denken, Rückwärtsgewandtheit, Feindseligkeit, statt zusammen zu sein, gemeinsam Ziele zu verfolgen, ohne Angst.
0: Mhm. Und bei dir, wie ist deine Assoziation mit diesem Wort?
1: Also ich fühle mich also in Deutschland mehr ja trotzdem so Verbundenheit und auch gegenseitige Unterstützung. Genauso das Bild hat einfach in meinen Kopf gekommen, diese Menschenkette, genau, in Dresden am 13.02. Mhm. Ja, weil in China gibt es so diese Zusammenhalte manchmal mit zwungen. Genau, also man genau,
0: muss
1: die Menschen
0: dort sein.
1: Ja, müssen zusammen sein, müssen gleich sein, müssen gegenseitig Hilfe sein. Genau, also es gibt immer diese gezwungen. Und dann hier denke ich, dass so, also die Menschen ja sich gegenseitig unterstützen, auch respektieren, und auch in der Gesellschaft gibt es so Vielfalt, aber harmonische verbinden dürfen und auch können. Genau, das ist so für mich so besonders deutlich, also relevant, und auch das sehr unterschiedliche wie im Vergleich mit meiner vorherige Erfahrung oder Kenntnis.
0: Wir sind hier in unserer Sendung Zukunftsmusik für Zusammenhalt, eine Radiobegegnung, und in diesem Zusammenhang, ich wollte gerne etwas von Musik hören. Wir machen eine kleine musikalische Pause und dann werden wir hier nochmal über was hält uns zusammen, was sind die Elemente, die können unsere Gesellschaft ja, zusammenhalten. Aber vorher, dass wir darüber weitersprechen, ich würde gerne euch ein Lied bitten. Also Jürgen, vielleicht hast du eine bestimmte Musik, die du auch...
2: Ich habe etwas mitgebracht von Damon Albarn, also ein Popstar aus England, ein Star des Britpop von Blur, also nicht Oasis, sondern Blur. Und er hat immer wieder zusammengearbeitet mit afrikanischen Musikern. Und in dem Fall hat er einen Song, ich glaube, von Blur aufgenommen mit dem Syrian National Orchestra, also syrischen Musikern. Okay. Und das klingt großartig. Out of Time.

0: Vielen Dank für deine Empfehlung. Und bei dir, Sie?
1: Ich denke, wir haben beide etwas Ähnlichkeit oder Gemeinsamkeit. Mhm. Ich habe ein chinesischsprachiger Band ausgewählt, also eine Musik von dem, heißt der Amani. Mhm. Also dieses Wort auf Swahili, diese Sprache, bedeutet Frieden. Und dann der Liedersänger hat nach der Reise durch Afrika im Jahr 1991 dieses Lied komponisiert. Mhm. Und der Text, also geht es auch um so Reflexion über Krieg und auch den Aufruf über Wertefrieden. Schön. Also teilweise mit so Swahili und dann überwiegend so

0: Das war unsere schöne musikalische Pause. Wir freuen uns, eine tolle Musik zu hören und mit zwei tollen Gästen hier im Radio. Wir sind in unserem Radio-Podcast. In der Zukunft werden wir auch in unserem Videoformat auch sein. Und wir senden über lokale Radio, wie Color Radio zum Beispiel und andere lokale Radio hier in Sachsen und verschiedenen Plattformen online. Spotify, Mistcloud, Soundcloud werden wir diese Sendung hören können. Ich würde gerne in diesem Rahmen von dieser Idee Zusammensein, Zusammenhalten, unseren Händen zusammen in einem wichtigen Moment im Leben, möchte ich gerne fragen auf eure Perspektive, auf berufliche Erfahrungen vielleicht oder privaten Erfahrungen. Welche Fäden oder Faktoren halten die Gesellschaft hier in Sachsen, in Deutschland zusammen? Also welche Werte, Traditionen, Haltungen wirken wie ein sozialer Klebstoff, eine interkulturelle Gesellschaft? Was hält uns zusammen?
1: Ich würde erst an diese Erinnerungen erzählen. Seit meiner Ankunft in Sachsen im Jahr 2016, also bis heute, habe ich das Gefühl, das ganze Prozess, also die Gesellschaft, ist immer also vielfältiger und auch offener. Zum Beispiel die Anpassung der Aufenthaltstitelgesetze für die Fachkräfte, für die Menschen mit Migrationsgeschichte, je nachdem. Oder auch unterschiedliche

0: Solche interkulturell feste Aktivitäten sind immer mehr und auch natürlich die zunehmende Sichtbarkeit von Migranten-Communities. Aber natürlich dann die Pandemie und auch einige andere Ereignisse hat dieser Prozess ein bisschen etwas gebremst. Also momentan habe ich das Gefühl, in der vergangenen ein paar Jahre, also 2 bis 3 Jahre, irgendwie ein bisschen genau anders wie Anfangszeit in Deutschland, also meine Erfahrung. Also jede Community, sie haben etwas auszudrücken in der Öffentlichkeitsraum oder möchten gerne etwas beitragen oder anbringen, aber es fehlt irgendwie etwas gemeinsam, solche Weg oder Plattform. Ja, und was ist wirklich dann für mich persönlich sehr wichtig für Zusammenhalt? Also nach der chinesischen Tradition, 3 Punkte würde ich immer so betonen. Ehrlichkeit, dann Mitgefühl und auch Nachsicht. Also die Chinesen, sie kultivieren sehr gerne nach innen. Deswegen für mich, also wenn jeder in sich angehen und auch immer sich selbst reflektieren, wie kann ich besser machen, natürlich die ganze Gesellschaft werde stabil, wieder Frieden, wieder auch dann, genau, also sehr, sehr schön und dann miteinander, genau, würde so zusammenhättet. Ja, das ist aus meiner Seite.
1: Ehrlichkeit, Mitgefühl und?
0: Nachsicht.
1: Aha, das sind wichtige Werte und können uns auch als Gesellschaft stabilisieren und in eine Komplexität, wo es gibt immer mehr Leute aus verschiedenen Kulturen, verschiedenen Sprachen. Und das macht auch für viele Bürger in Deutschland ein Gefühl von Unsicherheit. Also das ist auch ein Gefühl von Unruhe, vielleicht Irritationen auch. Genau, das ist auch wichtig für uns, darüber zu sprechen. Was können wir tun, um diesen Gefühlen ein bisschen niedriger zu machen und stabil die Gesellschaft zusammen, die Stabilität? Und dich, Jürgen, was ist denn dieses Geheimnis, die
2: Ja,
1: hält die
2: ich bin
1: Gesellschaft?
2: mir ganz sicher, dass es keine geheimen Fäden gibt, Viktor. Es gibt eben nichts, was irgendwie vom Himmel fällt und uns zusammenhält, sondern es ist genau das, was schon angesprochen wurde, dass wir uns in einer gewissen Weise verhalten müssen. Ehrlichkeit, Nachsicht, Mitgefühl, das ist etwas, was wir handelnd erleben. Wenn wir gemeinsam etwas geschaffen haben, gemeinsam Gefühle geteilt haben, Frustration, dass es erst nicht klappt, Freude darüber, dass es klappt, wenn wir gemeinsam Erfolgserlebnisse haben und unsere Mannschaft ein Tor geschossen hat, dann ist es nicht wichtig, wo jemand herkommt, sondern dann ist es wichtig, wer Teil der Gruppe ist. Und dann fühlen wir uns mit den anderen in der Gruppe verbunden, wenn wir etwas gemeinsam erlebt haben. Und deswegen wird das immer wieder neu hergestellt. Verbundenheit, Zusammenhalt geht nur über Verhalten, geht nur über Miteinander machen und wird verhindert, wenn man sich zurückzieht und es vorher schon besser weiß.
1: Ich höre Sie und ich freue mich, dass beiden eine sehr schöne, inspirierende Vision über Werte, Gefühle, unser Zustand und Zusammensein. Aber ich frage mich immer noch, wie können wir andere Menschen so erreichen, die nicht total begeistert sind mit dieser interkulturellen Gesellschaft. Das ist auch eine Gruppe, die wir mit unserer Sendung erreichen wollen. Und es ist unsere Intention natürlich, an diese Menschen irgendwie überzeugen, dass wir nicht nur brauchen Menschen, weil es gibt auch demografische Faktoren, die sagen uns in Deutschland, dass werden wir immer mehr Menschen brauchen, sondern auch an diese Menschen auch sagen, dass es möglich interkulturell werden. Es ist möglich. Du hast gerade über Arbeitskräfte gesprochen, no? Also Training für Menschen, die kommen von Ausland und werden hier arbeiten. Das sind Aspekte, die wir werden immer brauchen, no? Was sind noch Elemente, die wichtig für das Zusammenleben sind? Also was noch im Sinne von Verhalten vielleicht oder kulturelle Praktiken? Ich frage mich nur, weil ich denke, wenn wir auch viel unterschiedlichen Verhalten oder Herangehensweisen haben, das provoziert auch Irritationen, Missverständnis, interkulturelle Konflikte auch aufgrund von Kommunikation. Und in anderer Sendung haben wir gesprochen, auch ein Gast hat uns formuliert, dass was hält uns zusammen, ist diese Idee, in ein Chor zusammen singen. Das ist eine schöne Metapher. So ein Chor ist ein Aspekt, hält uns zusammen. Und wir haben ein bisschen mit unseren Gästen in dieser Sendung gesprochen. Das ist auch für uns Ausländer eine große Herausforderung, in der deutschen Chor einen Platz zu finden. Eine deutsche Sprache auch, wurde gesagt auch deutlich, dass die Sprache ist auch ein Schlüsselfaktor, um schön zu singen, sagen wir. Ich glaube, in die interkulturelle Gesellschaft werden wir einen Chor bilden, die nicht nur in einen Ton macht, der Ton macht die Musik, sondern wir werden viele verschiedene Tone irgendwann entwickeln, aber trotzdem wird eine Harmonie, wie kann sich eine Harmonie aufbauen? Und das werde ich euch fragen. Wir werden eine musikalische Pause nochmal machen und danach werden wir nochmal ein bisschen tiefer auf das Thema, wie erreichen wir diese Harmonie in unsere deutsche Chor oder vielleicht auch in unsere interkulturelle deutsche Chor. Aber zuerst eine Empfehlung von unseren Gästen.
2: Ja, ich habe noch eine deutsche Band mitgebracht, die aber international sehr bekannt war in den 70er Jahren, bin eben schon ein bisschen älter, Can aus Köln, und der Song heißt Vitamin C mit einem japanischen Sänger und mit deutschen Musikern und mit afrikanischen Rhythmen und international sehr stilbildend. Musiker international beziehen sich oft auf Can.

0: Schön, vielen, vielen Dank. Es ist super wichtig und schön, guten Elementen hören, die uns zusammenhält, und wir harmonisieren vielleicht diese interkulturelle Gesellschaft. Und vielleicht jemand hat noch etwas zu sagen darüber, ein Kommentar, was wäre gut und wichtig für die Zukunft in unserer Zukunftsperspektive. Wir haben auch diese Metapher benutzt in unserer Sendung, wo wir sprechen, dass die Interkulturalität ist wie ein Ökosystem, also wie ein, vielleicht ein Baum oder eine Blume oder vielleicht ein großer Wald, wie der deutsche Wald. Und diese Komplexität und dieses Ökosystem braucht bestimmte Elemente, um zusammen zu sein. Was ist auf eure Perspektive metaphorisch gesagt, was wir brauchen in diesem Wald, in diesem deutschen Wald, um diese neuen Elemente und diese neue Qualität von Harmonie haben?
1: Ja, ich kann gerne was dazu sagen, weil eine der Zeitdiagnosen, wahrscheinlich nicht nur in Deutschland, sondern überhaupt in der westlichen Welt, ist, es ist eine Gesellschaft mit immer mehr einsamen Menschen. Mhm. Wir sind, solange wir arbeiten und in der Arbeit mit anderen zu tun haben, dann damit häufig zufrieden. Und die Freizeit findet immer mehr in der Vereinzelung statt. Menschen sind für sich, sind an ihren Geräten, sind in ihrer Blase, aber sind nicht wirklich im Kontakt mit anderen Menschen. Und dabei ist in der Freizeit natürlich alles offen, alles möglich. Und Kontakt, soziale Unterstützung, sozialer Zusammenhalt ist sogar eine, in der Wissenschaft sagen wir, Variable, die am besten erklärt, wenn Menschen alt werden. Dass Menschen gesund alt werden, das ist dann der Fall, wenn sie verbunden sind mit anderen über ihre große Familie, aber eben durch Freunde und Bekannte. Und das heißt, mit Menschen in Kontakt treten, Menschen einladen, und zwar abhängig davon, ob sie sympathisch sind, ob man sich was zu sagen hat und ob man zusammen Spaß haben kann. Naja, das sind natürlich, glaube ich, nicht immer genau dieselben, denen man schon seit Jahrzehnten zu tun hat, die auch. Aber für mich das auch immer bedeutet, neue Leute kennenlernen, das war für mich immer ein Wert. Und mit der Einstellung kommt man natürlich weiter, weil man tatsächlich neue Kontakte bekommt und Inspiration bekommt. Ich glaube, das ist der natürliche Weg. So sind zum Beispiel Kinder auch. Und das weiß ich, das ist jetzt was sehr Persönliches, was ich hier erzähle. Ich habe zwei Töchter, die ich aus Afrika adoptiert habe. Und ich weiß noch, wie sie hier neu ankamen und die anderen Kinder einfach nur geguckt haben, sind das für mich Spielkameradinnen? Und die waren einfach gespannt und neugierig. Und dann ging das Spiel los. Das ist meine Vision.

0: ja, diese Verbundenheit, aber auch freie Zeit und Spielen. Ich erinnere mich da auch von einem Moment von großem Zusammenhalt, und das war der Weltmeisterschaft, also aus dem Saugespielen. Und das, ich erinnere mich auch, in Deutschland habe ich schon meine Migrationserfahrung schon gemacht, aber habe ich nie wirklich eine große Feier und ein großes Festival so groß und so wichtig auch mit dieser Weltmeisterschaft. Also Zusammenspielen, unabhängig von der Farbe, von der Herkunft, der Sprache. Das denke ich auch, sind Momente, die hält die Gesellschaft zusammen. Also Spielen, wie du schon über Kinder.
1: Etwas zusammen machen.
0: Zusammen machen, richtig.
1: Im Kontakt sein, etwas zusammen klären. Du hast von Harmonie gesprochen. Harmonie ist es nicht allein natürlich. Also gerade wenn wir jetzt im Mannschaftssport sind, dann gibt es auch manchmal vielleicht Missverständnisse.
0: Richtig.
1: Aber die Missverständnisse überwinden. Richtig. Das bringt dann Erfolg.
0: Genau. Und selbst auch mit dem Thema Harmonie, von einer Metaperspektive selbst, zwei Teams, die kämpfen in einem bestimmten Moment, harmonisieren in diese Dynamik und bilden eine neue Metaperspektive, also eine neue Realität. Also es ist auch eine, der Zusammenleben ist auch eine Herausforderung, und der Grund, warum wir haben auch diese Sendung gegründet, ist die Idee, darüber thematisieren, wie können wir harmonisieren, obwohl wir auch manchmal nicht in derselbe Klang sind. Also es gibt verschiedene Wellenlängen. Also es gibt viele verschiedene Wellenlängen gleichzeitig, und wir suchen oder wir möchten gerne irgendwie einen Weg finden, wo wir harmonisieren diese verschiedenen Wellenlängen, um eine gemeinsame Chor zu schaffen, sagen wir. Dass Deutschland kann singen und alle sind auf derselben Seite oder in derselben Klang. Das ist wichtig, in Zukunftsperspektive. Es ist nicht nur wichtig, sondern auch notwendig und sehr gebraucht für die Gesellschaft, in Europa und Deutschland besonders auch. Bis bei dir, Sie, was sind die Aspekte, die glaubst du, werden helfen und den Zusammenhalt?
2: Jürgens Wort hat mir auch dann inspiriert, als genau, oder die Erinnerung abgeholt. Durch Pandemie natürlich hat viele Menschen daran gewöhnt, okay, ohne Menschen in der Umgang könnte ich auch weiter leben und sogar auch viele tun, durch Handy, durch die irgendeine andere Art und Weise. Und dann wirklich die Menschen, persönliche Kontakte sind wirklich dann ein bisschen so, vielleicht kein schönes Wort, also verhindert oder so ignoriert oder unterachtet. Und deswegen, also was ich jetzt so im Projekt gezielt habe, unsere Zusammenhalte durch Freundschaft, das ist auch vom BAMF finanziert, ist wirklich durch unterschiedliche Veranstaltungen, auch Formaten. Wir bringen die Menschen zusammen und sich wirklich aus Isolation zu holen, damit man, also Menschen mit und ohne Migrationsgeschichte sich begegnen und besser kennenlernen und persönliche kontaktieren, Vorurteilungen abbauen und wirklich also neue entwickeln. Genau, das ist unser Ziel. Und dann wir denken oder wir glauben wirklich also gemeinsam Veranstaltungen bringen Menschen zusammenhalte. Und ich persönlich auch. Meine Anfangszeit in Deutschland war auch schwierig. Ich konnte nicht so viel Deutsch und dann natürlich so viel dann gesellschaftlicher Kontakt. Aber ich versuchte immer, egal welche Veranstaltung, ich ging einfach dort und da, obwohl ich nur vielleicht 20% oder 30% verstehen könnte. Aber ich nehme einfach diese Chance, alles hören. Fähigkeiten zu entwickeln oder mit lebendiger deutscher Muttersprachler jemanden zu unterhalten, damit ich dann genau nicht nur im visuellen solchen Raum durch Video das zu Deutsch zu üben oder zu verbessern. Genau, und deswegen also denke ich, so Menschenkontakte wirklich für irgendwelche Alte oder unabhängig von Status, also einfach wirklich Neues kennenlernen, Neues ausprobieren, das ist sehr wichtig. Und dann natürlich, also ich finde, die eine unerschütterliche Bekanntnis zum demokratischen Wert ist sehr wichtig. Genau, weil ich bin im anderen System aufgewachsen, also ohne demokratische Basis. Viele Dinge können nicht aufwachsen. Deswegen brauchen wir dann zum Beispiel für Freiheit, für Solidarität, für die Respekt miteinander. Also ich denke, das braucht alle erstmal eine Grundbasis, genau, für Demokratie. Und dann, ich denke, in Deutschland jetzt so natürlich dieses Ziel zu erreichen, ist noch so ein langer Weg. Deswegen denke ich, also wenn mehr interkulturelle Öffnung in der Gesellschaft weiter so anwirken lassen und auch so versuchen, immer mehr soziales Vertrauen oder Kontakte durch die irgendwelche Maßnahme zu ermöglichen und natürlich auch solche gerechte Teilhabe für Politik, für Gesellschaft, für alle Menschen, ja, zu realisieren, dann habe ich so große Hoffnung und auch Motivation, auch mit beizutragen, wirklich die Zusammenhalte in der Gesellschaft in Deutschland, das, genau, in der Zukunft zu haben.
0: Ja, zweifellos, also der Dialog und der demokratische Dialog, wo auch viele verschiedene Meinungen. Und deswegen, wir haben auch diese Chance, in Dialog zu sein, in diese Radiobegegnungen. Wir werden eine musikalische Pause nochmal machen und dann werden wir zurückkehren auf unser Studio. Eine Empfehlung vielleicht?
1: Also jetzt würde ich gern das Wagnis machen und gern meine eigene Musik vorstellen. Mhm. Ich bin in meiner Freizeit auch Songwriter und bin der Songwriter der Band The Careless Responders. Die kann man auch auf Spotify und auf allen anderen Kanälen hören. Übrigens auch in China. Das habe ich getestet, als ich das letzte Mal in China war. Mhm. Auf QQ Music gibt man ein The Careless Responders und dann kommt das. Und der Song, den ich mitgebracht habe, der heißt Baby Bee. Und da geht es darum, wie frustriert man manchmal ist und dass man gegen vieles nichts machen kann, aber wenn man zusammen ist, dann gehen am nächsten Morgen auch wieder Türen auf. Und die letzte Zeile ist, vergiss nicht, durch die Tür zu gehen. Ist ein englischsprachiger Song, aber ich sage das deswegen dazu und ich hoffe, der Song gefällt einigen.

0: Und vielleicht, dass du sie auch etwas von dir, von deiner Kultur, etwas die Musik, die du schon mitgebracht hast, als Impuls einfach geben willst.
1: Also ich habe wirklich dann absichtlich so gemacht, die meisten Lieder sind aus meiner Heimat.
0: Schön.
1: Weil ich denke, okay, das ist so interkulturell, so Austausch, dann ja, natürlich so höre ich auch Deutsch oder Englisches, genau, Lieder. Aber ich versuche zum Beispiel einige Lieder ohne Wörter, also
0: Ja, okay,
1: auf
0: nur.
1: Chinesisch, genau, nur die Komposition.
0: Ja.
1: Genau, so ein Lied habe ich so von einer chinesischen Serie ausgewählt, weil das so, dieses Film ist um so ein Herd, also ein Hero, der in der Kampfkunstwelt, genau, Kung-Fu-Welt, hatte ja wirklich vorher so viel geschafft und auch so Titel gehabt und dann viel Erfolg und viel Ruf und sogar Reichtum bekommen, aber dann kommt große solcher Abwägen und auch Umstand. Aber hat er dann immer gelernt oder sich weiterentwickelt, dann wirklich alle Leichte zu nehmen und dann auch alle abzunehmen und wirklich so ruhig bleiben und dann aber trotzdem, genau, deswegen also würde ich gerne empfehlen, also das bei Musik ohne Bremsung kann man vielleicht auch davon wahrnehmen, okay, mein Herz für die Frieden, auch für die Menschen zusammenhalten, ist nicht mehr, also ist nicht geändert.
0: Danach können wir zurückkommen und ja, werden wir weiter sprechen mit unseren zwei Radiogast hier im Studio von CGV, mit Sie Chao und Jürgen Heuer. Bleiben Sie dran.

0: Zukunftsmusik für Zusammenhalt, unsere Radiosendung, Podcast, eine Initiative vom Verein zur Stärkung interkultureller Kompetenzen e.V. und wird gefordert durch Bundesprogramm Gesellschaftlicher Zusammenhalt vor Ort, vernetzt, verbunden. Wir sprechen heute mit unseren zwei Gästen. Sie Zhao aus China, 2016 in Deutschland, mit der Gesellschaft auch sehr integriert ist und begeistert ist von der deutschen Gesellschaft. Und wir sind auch hier mit der Chance, mit einem Professor zu sprechen, Dr. Jürgen Heuer, der nicht nur Professor, sind Sie ein klassischer Professor oder alternative Professor?
1: Nein, ich war und bin Professor, berufener Professor an der TU Dresden.
0: Ja, genau, aber wir Fremden, wir kommen in Deutschland und
1: Ich weiß, dass aus Spanisch Professor Lehrer heißt.
0: Ja, ja, geht richtig. Ja, also okay. Hier ist es eben, in Lateinamerika ein Lehrer ist ein Professor. Aber hier ein Professor ist schon eine Autorität, also eine wichtige Figur. Und deswegen frage ich Sie, der klassische Professor, weil auch Sie spielen Musik. Wir haben gerade Ihre Musik zu hören.
1: Dankeschön. Aber als Musiker bin ich Dilettant und probiere einfach Sachen aus. Und kann nur was erreichen, wenn ich mit richtig coolen, guten Musikern zusammenarbeite. Das ist tatsächlich beglückend, dass man nicht alles selber können und machen muss, sondern manchmal reicht es aus, eine Idee zu haben. Ich glaube, eine gute Idee auch. Und dann braucht man andere, damit es ein Zusammenspiel wird.
0: Richtig. Zusammenspiel oder Zusammenhalt in die Musik zu sein. Wir haben ein bisschen, aber genau in diese musikalische Pause. Vorher haben wir gesprochen, wie wichtig zum Beispiel sind Faktoren wie zusammen Zeit verbringen, spontan, wie auch Kinder, die spielen gerne. Wir haben gesprochen, was hält uns zusammen im Sinne von wie diese, zum Beispiel diese große Event, diese große Festival, die Weltmeisterschaft in Deutschland. Haben wir auch gesprochen, wie wichtig auch die Demokratie, also den Dialog. Finde auch wichtig, dieser Dialog zwischen verschiedenen Meinungen. Das ist auch ein zentraler Wert von Demokratie, wo verschiedene Meinungen werden gehört. Ja, vernünftig gehört, weil Leute, wir sind in einer Dynamik, wo es gibt immer mehr Polarisierung in der Gesellschaft, mehr Radikalisierung und auch Aggressionen. Der Diskurs, auch selbst im Parlament in Deutschland, wird immer mehr aggressiv. Und ich frage mich, genau an diesem Punkt, wir werden jetzt gerade sprechen, was trennt uns, wenn wir denken in Zukunftsperspektive, in eine interkulturelle Gesellschaft, was verhindert, was sind die Aspekte, Elemente, die können uns, ja, eine Hindernisse, um zusammenleben, interkulturell sein. Wer möchte etwas sagen oder kommentieren?
2: Also er kann immer gerne, damit ich auch dann immer so Inspiration bekomme.
1: Ja. Ich kann sehr viele
0: als Gast auch.
1: Ich kann sehr viele Sachen dazu sagen. Es ist ja jederzeit zu beobachten, was fehlt. Und etwas, das fehlt, ist Offenheit, die Bereitschaft, auch jeden Einzelnen anzugucken und nicht Gruppen, die Deutschen, die Ausländer, was für ein Quatsch. Ja, das ist diese Bereitschaft, ich gucke mir erstmal die Person an, mit der ich es zu tun habe, bevor ich ein Urteil fälle. Das ist eine wichtige Bereitschaft. Ja, jetzt auf der Seite der Deutschen, auf der Seite der Migranten natürlich die Bereitschaft, was erwarten andere von mir? Was muss ich einbringen, damit ich anerkannt werde? Wir haben schon gesagt, Kontakt ist wichtig. Zeigen, was man kann und was man einbringen kann. Da ist Sprache natürlich wichtig. Wenn ich nicht bereit bin, die Sprache zu lernen, wie soll ich dann auch bei offenen Leuten wirklich in Kontakt kommen und in der Lage sein, Vorurteile zu überwinden? Das sind wichtige Punkte, die trennen. Wenn die Bereitschaft nicht da ist, dann kann nichts klappen. Aber es gibt natürlich dann noch eine andere Dimension, nämlich die politische Dimension von Kräften, die daran interessiert sind, das Trennende zu betonen, weil sie darauf ihr Süppchen kochen. Also sie haben ein bestimmtes politisches Angebot, nämlich deine Befürchtungen, die werden wir reduzieren. Bei uns bist du sicher. Aber zuvor wird eben diese Befürchtung hochgekocht, um dann etwas zu versprechen, was Macht und Einfluss sichert. Und es gibt Zustimmungskartelle. Richtig, dieser Meinung bin ich auch. Und sofort fühlt man sich sehr viel besser. Und man muss nur Vorurteile äußern und schon erhält man ein warmes, zustimmendes, schulterklopfendes Richtig, das ist so. Und das ist eine aktive Dynamik, um das Trennende zu betonen. Es ist extrem einfach, auf die Weise Schulterklopfen und Anerkennung und Macht und Wählerstimmen zu bekommen. Es ist aber auch abscheulich, auf so einfache Weise zu versuchen, sich selber wichtig zu tun. Also das Trennende ist einerseits in der Natur der Sache liegend. Es ist schwierig, sprachliche Barrieren zu überwinden. Es ist schwierig, unterschiedliche Maßstäbe, die man erworben hat in seiner Biografie, in seiner Vergangenheit, zu überwinden und wirklich den Mut zu haben, sich anzupassen an die deutsche Gesellschaft. Wir sprechen in der Psychologie in diesem Zusammenhang übrigens von produktiver Anpassung. Das ist was seelisch Gesundes. Man muss in der Lage sein, Sachen, die man mal gut fand oder die man gelernt hat, zu überwinden, hinter sich zu lassen und hier sich anzupassen. Das ist klar. Aber etwas Trennendes wird teilweise auch künstlich generiert. Angst war schon immer ein extrem wichtiges Modul in der Politik. Ich schüre Angst, die eigentlich unnötig ist, biete dafür dann Lösungen an. Das sichert mir Macht. Und nicht sonst. Mir geht es einzig und allein um meine Macht. Das ist natürlich ein Problem, das sehr schwer in den Griff zu bekommen ist.
0: Vielen, vielen Dank, Jürgen. Bei dir, Assi, was denkst du, was trennt uns, was sind die Hindernisse von der Seite von der Migrantorganisationen oder von Migrant-Community und auch von der Seite von den Einheimischen, also deren Aufnahmegesellschaft? Was sind die Aspekte, die können den Zusammenhalt in Frage stellen und bremsen oder verhindern?
2: Also ich denke, also Jürgens erste Punkt hat mir auch sehr inspiriert oder auch so ähnliche Gemeinde, diese Anziehe und auch mit Kuba das zu trennen oder das so mehr tief anschauen. Weil meiner Meinung nach die Anzahl Personen und auch so eine Community, sie haben natürlich immer eigene Charakter. Es manchmal könnte als erste Anfangszeit als Hindernis sei, okay, sie sind nicht integriert, sie haben kein Interesse am lokaler Kultur oder die Menschen zu unterhalten. Aber ja, für eine neue Ankommende hier als Einzelperson oder als ein Gruppe natürlich, manchmal sie fühlen sich ein bisschen sicher, erstmal in einen vertrauten Kreis genau zu bewegen. Deswegen, also ich denke, wir müssen wirklich ein bisschen Zeit und auch ein bisschen Raum erstmal geben, damit die Menschen erstmal sicheres Land in Deutschland haben und dann langsam so durch die persönlichen Kontakte oder durch die Gruppen, durch Austausch und dann öffnet man gegenseitig so Tür. Okay, was hast du, was habe ich, was haben wir solche gemeinsamen Interesse und was können wir gemeinsam schaffen? Genau, dann kommt ein bisschen gegenseitige Integration, würde ich sagen. Also das ist nicht Einbahnstraße, genau, sondern so interkulturelle Öffnung und dann Integration so parallel so laufen lassen. Das ist so in der persönlichen oder so eine Community-Ebene zu sagen. Und zweite will ich auch so betonen, diese soziales Umfeld, weil die solche Rahmenbedingungen oder diese Offenheit durch Politik oder durch die Meinungsströmung geprägte die Bürger, Lokale, manchmal ist anscheinend, okay, wie offen die Menschen dort sind. Deswegen ist großer Unterschied zwischen so großer Stadt oder im Dorf oder in Berlin oder in Hamburg, in andere Frankfurt und dann im Vergleich wie Dresden oder Chemnitz, genau. Ein bisschen ganz anders, genau. Und deswegen, also ich denke von der Politik und auch für gesamte Sozialkultur müssen so ein bisschen öffnen sein, wenn das ist immer geschlossene Reite so aufrichtig halten, dann das würde schwierig, genau. Für Bürger natürlich dann, sie haben weniger Chance, die Menschen mit Migrationsgeschichte das kennenzulernen und eine fremde Kultur auszuprobieren, nahe zu kommen, dann, genau, das würde wirklich dann die Tür immer zugemacht, nicht geöffnet. Und dann dritte Punkt, würde ich sagen, das ist so Informationsflucht und auch Propaganda durch die Medien. Dies führte zu immer oder einfach Misstrauen und auch, das ist genauso wie in Corona, zum Beispiel für die chinesische Communities. Sie lesen natürlich so Haupte über chinesische Kanäle und dann in Deutschland gibt es auch so einige Kanäle über die China-Virus, zum Beispiel dieses Begriff. Und dann in chinesischen Medien sagen, okay, in Deutschland ist schon im Chaos. Genau, und dann sie halten für die Menschenleben nicht wichtig. Sie tragen keinen Mundschutz. So. Also gegenseitig solche Berichte, das würde natürlich die normale Bürger, also keine Chance, so jetzt nach Deutschland gehen oder Chance nach China jetzt reisen. Natürlich, sie haben durch solche Berichte so Stereotyp oder Meinung oder Vorurteilung so gestärkt werden. Genau, deswegen, also finde ich, diese Medien spielt auch heutzutage ist wirklich eine große, große Rolle für die Trennung. Natürlich, sie machen Informationen jetzt so leicht zugänglich. Man kann wirklich ja zu Hause über ganze Werte wissen, aber andere Kontext hat schon durch solche Fake News oder unrealistische Nachrichten die Menschenzusammenhalt also verhindert, nach meiner Meinung.
0: Wir sind in Zukunftsmusik für Zusammenhalt und machen wir mal eine kleine musikalische Pause. Wir werden in ein paar Minuten noch in der letzten Phase von unserer Sendung sein und werden wir nochmal über diese Aspekte, die trennen uns, weitersprechen. Aber vorher eine kleine Empfehlung von Musik von unseren Gästen. Die Musik hält uns zusammen. Die Musik ist zweifellos ein Aspekt, der kann uns sehr gut verbinden. Also, unsere Zuhörer und Zuhörerinnen freuen sich auf diese Vielfältigkeit in der Musik. Wenn wir hören Musik, sie freuen sich auch von verschiedenen Qualitäten, Sprachen, Ursprung. Was wäre für euch eine gute Empfehlung für diesen Moment, für diese Pause?
1: Also ich habe meine Vorliebe für anspruchsvolle, besondere, spezielle Popmusik. Und ich liebe Robert Wyatt und der Song, den ich mitgebracht habe, der heißt Free Will and Testament, Englisch. Und es geht dabei aber darum, dass man sich überhaupt nicht aussuchen kann, wer man ist. Und in dem Text, der ist richtig philosophisch, dann geht es darum, dass er fragt, ja, wenn ich die Wahl gehabt hätte, ob ich sein will, hätte ich mich nicht so entschieden. Es ist mein Schicksal. Und wenn wir über Migration reden, reden wir natürlich nicht nur darüber, dass man sich vielleicht wünscht, nach Deutschland zu kommen, sondern eben auch darüber, dass es ein Schicksal ist, dass man seinen Beruf nicht mehr ausüben kann in dem Land, in dem man ihn erlernt hat und in dem man sich entschieden hat, diesen Beruf zu machen, sondern dass man dann plötzlich sich anpassen muss und von Neuem anfangen muss. Das hat man sich vielleicht auch nicht ausgesucht, aber in der Musik ist es heilsam, so etwas einfach auch auszusprechen.

0: Schön, das klingt sehr schön. Und bei dir, Sie, ein bestimmtes Thema, die vielleicht uns empfehlen kannst?
1: Also ich höre Musik immer nach Gefühl. Manchmal sogar die Sprache, die ich selbst nicht verstehen kann, aber trotzdem diese Melodie oder diese Bedeutung durch einfach so Übersprachegrenzung, so könnte ich das wahrnehmen. Und dann, also ich empfehle jetzt so weder ein chinesisches Lieder, da ich selbst Kung Fu übe. Und deswegen mag ich auch solche Musik immer mit Verbindung, Filmserien über Kampfkunst, über Kung Fu. Und dann, weil in China gibt es Kung Fu-Werte, auch solche Spirits, ähnliche wie so Ritter-Spirit in westlichen Ländern, genauso bei uns. Ich finde solche Spirit also sehr relevant und sehr schön für ein riesiges gemeinsames soziales Ziel wie Zusammenhalt. Man braucht ja wirklich jede Beitrag und auch immer diese Ziel weiter vorher bringen.
0: Wir hören das und kommen wir zurück. Bleiben Sie dran.

0: Vielen, vielen Dank. Wir sind fast in die letzte Phase von unserer Sendung. Wir haben heute ein sehr interessantes Gespräch mit Jürgen Hoyer und Sie, Schau. Und wir versuchen, einen Klang zu finden, zusammen verschiedene Perspektiven in einen Raum zu schaffen, im Dialog. Das ist der Grund, warum wir machen diese Radiobegegnungen zwischen Menschen mit und ohne Migrationserfahrung, dank auf der Unterstützung und der Fördermittel von Bundesprogramm Gesellschaftlicher Zusammenhalt vor Ort, vernetzt, verbunden, BGZ. Und wir sind hier im Studio von CGV, Verein zur Stärkung interkultureller Kompetenzen. Und wir freuen uns, hier im Dialog zu sein, auf der Suche von Antworten oder Wahrheiten, neuen Wege, wie können wir wirklich in der Zukunft in Deutschland zusammenleben und vernünftig leben. Und deswegen, wir haben gerade hier gesprochen, was trennt uns. Und in diesem Zusammenhang, wir haben über das Thema Angst auch gesprochen, dass Angst ist eine Emotion, die kann auch die gesamte Gesellschaft prägen, beeinflussen und trennen. Und dann letztendlich den Zusammenhalt wird nicht mehr möglich, weil Zusammenhalt braucht, wie schon am Anfang gesagt haben, braucht Vertrauen, Kommunikation und eine gemeinsame Identität aufbauen. Also das Zusammenspielen in dasselbe Spiel. Wir sind Teil von diesem Chor. Denn dieser Aspekt, was wären Elemente, die können uns helfen als Gesellschaft, deutsche Gesellschaft, Migrantgesellschaft, um uns zusammen anpassen, weil ich denke auch, diese produktive Anpassung ist eine Fähigkeit, deswegen CGV hat sich gegründet unter dem Namen Stärkung interkultureller Kompetenzen, also wir brauchen interkulturelle Kompetenzen, um besser uns anpassen, also diese produktive Anpassungsfähigkeit ist eine Kompetenz und ich werde auch sagen, dass diese produktive Anpassungsfähigkeit ist etwas, die brauchen wir nicht nur aus Ländern, sondern auch die Aufnahmegesellschaft, also die Deutschen. In diesem Punkt, ich habe keine Antwort, aber was wäre für uns, Jürgen, vielleicht sind Sie auch Vertreter von einer Kultur, von einer alten Tradition, sind Sie Vertreter von Millionen Menschen, die Deutsch sprechen, die haben sich hier aufgewachsen. Was sind die Aspekte, die brauchen wir noch in die Aufnahmegesellschaft, um verbessern unser Zusammenleben? Ja, ich weiß, es ist eine schwierige Frage vielleicht, aber haben Sie etwas, die uns orientieren kann? Wie können wir auch diese Angst überwinden, wenn Angst prägt uns in der Gesellschaft?
1: Angst ist ein sehr wichtiges Stichwort.

0: Wir können mit dem, was wir schon können und haben, so weiterleben. Das sind Politikversprechungen, die aber nicht wirklich zukunftstauglich sind. Wenn wir uns mal vorstellen, es wäre kein einziger Ausländer mehr im Land, hätten wir kein einziges Problem gelöst, was wir als Gesellschaft haben, im Wettstreit mit anderen Gesellschaften. Ganz im Gegenteil, wir wären nicht zukunftsfähig, ganz eindeutig nicht. Und da sieht man, wie diese Versprechung, ohne Ausländer wäre alles besser, wie falsch die ist. Das ist eindeutig klar. Aber ich finde, es gehört natürlich dazu zu sagen, Unsicherheit wird dann größer, wenn Migration unkontrolliert ist. Das ist für beide Seiten natürlich so. Es gibt keine Lösung auf europäischer Ebene. Es gibt viele Migranten, die nach Deutschland vertrieben wurden, die keinen anderen Platz haben. Das ist für beide Parteien nicht schön. Ich glaube, dass Integration gut gelingt, wenn wir jetzt daran denken, dass wir ausländische Experten brauchen, die wir rufen, die für unsere Unternehmen wichtig sind. Ich glaube, es ist nicht wirklich schwer, hier Integration zu finden. Menschen, die hierher kommen wollen, die Sprache lernen wollen, die hierher kommen, weil sie besonders talentiert sind. Diese Art von Integration ist nicht schwierig. Aber unkontrollierte Migration bedeutet echte Schwierigkeiten. Möglicherweise ist die Bereitschaft auch gar nicht da, wirklich hier zu bleiben. Sich wirklich zu integrieren, weil man eigentlich nicht hier bleiben will. Mit anderen Worten, die Lösung käme hier von internationaler Diplomatie und internationaler Zusammenarbeit, gar nicht auf der Ebene des Einzelnen. Und das ist ein Problem, was wir als Einzelne sehr schwer nur lösen können. So, und dieses ungelöste Problem wird dann benutzt für politische Winkelzüge, wo mehr Angst erzeugt wird, als eigentlich da sein müsste. Und Angst blockiert an der Stelle natürlich. Angst kann ein wichtiger Antrieb sein, normalerweise. Aber hier wird Angst künstlich erzeugt, um zu blockieren. Und dann hemmt Angst das Denken auch. Also wir haben jetzt keine Welle zu erwarten, wie dass wir von Hunden überschwemmt werden oder so. Oder unsere Gesellschaft überrannt wird oder so. Aber es wird teilweise so getan, als wäre es so. Das ist wichtig, ist aber natürlich auch wichtig festzuhalten, dass unkontrollierte Migration echte Probleme macht. Wenn man das verleugnet, dann verschenkt man Vertrauen.
1: Was wird bei dir, wenn hören wir zusammen hier Jürgen, und wie ist bei dir deine Erfahrung, was sind die Aspekte, die eine Rolle spielen in unsere aktuelle Situation und in Zukunftsperspektive auch?
2: Also ich denke, viele Faktoren natürlich spielen große Rolle. Aus meiner persönlichen Erfahrung würde ich so einige Punkte nennen. Also die erste, die Angst natürlich aus beider Seiten, also aus den Menschen mit Migrationsgeschichte und auch dann aus der lokalen Bürger. Mhm. Also zum Beispiel, damals hatte ich noch kein langfristige oder keine Niederlassung in Deutschland. Und dann brauche ich immer, so fast jedes Jahr oder nach der Projektänderung, immer so offenkassierte Beantragen. Inzwischen hatte ich so immer nur 6 Monate während auch Corona keine Verlängerung für diese Zeitraum, um eine neue Arbeit zu finden. Habe ich wirklich also nachgefragt und dann der Sachbearbeiter vom Welcome-Center sagt, nein, das ist unser Gesetz, wir haben keine Verlängerung. Damals sogar viele Angestellte wegen der Projektverkürzung und dann müssen so Arbeitslosigkeiten haben, genau. Und dann habe ich wirklich so viele Unsicherheit und auch die Angst vor, okay, ich muss abreisen, erlebte. Und sogar die Unfairheit, also unfair erlebte. Also ich hatte einen aufenthaltstätigen Status wie Arbeitssuchende mit 6 Monaten Gültigkeit. Ich habe mich beim Agentur für Arbeit so rechtzeitig angemeldet und dann aber ich habe eine Ablehnung für die Arbeitslosengeld 1 bekommen, weil sie sagen, ich habe keine Ansprüche für dieses Geld, obwohl ich auch zur Versicherung bezahlte, weil sie sagen, die Gesetze für Agentur für Arbeit, sie bezahlen nur die Person mit Arbeitserlaubnis habe. Und dann ging ich zum Ausländerbehörde und dann

0: Sie sagen, ja, wenn man Arbeitssuchende auf dem Hartz-IV-Status befindet, hat man keine Arbeitserlaubnis. Also das ist nicht meine Fehler oder meine Schuld, sondern wegen der unkompatiblen Gesetze, genau, gegenseitig, dann darf ich so Arbeitslosengeld nicht haben. Genau. Das ist für mich so schwierig als eine Einzelperson und auch als ein Menschen, also aus Ausländer. Genau, ich wusste, wie kann ich das machen? Es ist so schwierig, also als Menschen gegen ganze Struktur oder Institution das zu kämpfen, ja. Also diese Beispiel würde ich betonen. Es gibt viele, viele Menschen mit Migrationsgeschichte, sie wirklich bemühen sich immer, jederzeit, also wirklich in Deutschland zu integrieren und auch wirklich für die ganze Wirtschaft, kulturell Vielfalt beizutragen. Genau, also wirklich nicht vergessen diese Punkte und auch nicht ignorieren, sondern wirklich, also für die alle Personen hier in Deutschland, ich würde vorschlagen, ein bisschen Zeit zu nehmen, eigene Stimme zu hören, eigene Wünsche zu respektieren, nicht nur nach anderen nachzureden oder nicht reflektierte so etwas handeln. Genau das oder durch die Zeit viele Meinungen oder viele Vorurteilungen so werden geendet. Dann kommt man so langsam so zu einem gemeinsamen Weg und hat man so gegenseitig so bessere Verständnis. Dann denke ich so, das ist so machbar und auch möglich, also für die menschliche Zusammenhalte, unabhängig von Herkunftsland, von Religion, von Status, genau. Also das ist so von meiner persönlichen Erfahrung. Und natürlich so für die Migranten würde ich auch ermutigen, wirklich so viel wie möglich die Chance und auch die Angebote von der Gesellschaft zu nehmen, aus eigenem Kreis oder bequemen Platz auszutreten, ausprobieren, ein bisschen Herausforderung, Schritte für Schritte überwinden, dann bekommt man wirklich viele breite Chance und auch Augenbereicherung und dann sich selbst zu öffnen und auch anwirken. Also ich würde gerne so, es gibt da Mittelpunkte und dann aus beider Seite gemeinsam genau zu dieser Richtung laufen und dann endlich ja zu einem Punkt kommen und dann weit gemeinsam laufen.
1: Wir sind Zukunftsmusik für Zusammenhalt und wir kommen zurück nach dieser musikalischen Pause. Bleiben Sie dran.

0: Wir sind hier nochmal im Studio von SIG e.V., Verein zur Stärkung interkultureller Kompetenzen. Wir sind in einem wichtigen Projekt, das ist ein Radio-Podcast mit der Unterstützung des Bundesprogramms Gesellschaftlicher Zusammenhalt vor Ort vernetzt verbunden, BGZ. Und wir sind hier mit zwei Gästen, Xi Zhao aus China und Jürgen Heuer aus Deutschland. Ich möchte gerne euch fragen, etwas auf die Perspektive von dir, von deiner Gemeinde vielleicht oder deine Erfahrung als Migrant. Was sind die Situationen, wo du hast das Gefühl, dass interkulturelle Kommunikation zusammenbricht oder besonders schwer ist in Bezug auf die andere Teil von der Gesellschaft, auf Aufnahmegesellschaft? Was sind Aspekte, wie du merkst du, dass es läuft etwas schief, die Kommunikation, die interkulturelle Kommunikation?
1: Also ich persönlich habe generell hohe Akzeptanz für Unterschiede. Deswegen, also wenn die Kultur oder Meinung oder Arbeitsweise sehr unterschiedlich von mir sind, nehme ich so eher das als Chance und auch solche Situationen für persönliche Wachstum und auch Erfahrung zusammen neue Perspektive zu gewinnen. Aber das ist nur so auf der persönlichen Ebene, deswegen habe ich so weniger Probleme mit anderen Nationalitäten oder anderen Kultur zu umgehen. Aber wie meine gelerntes letzte Beispiel, wenn das ist zum institutionelle solcher Rahmen zu gehen, dann hat man als so Anzieherperson Schwierigkeiten, genau. Und auch aus unserer Community, da die politische Systeme sind ganz anders. Und dann für die chinesischsprachigen Menschen, sie haben natürlich große Herausforderungen als neuer Ankommende. Hier zuerst proaktiver die Tür aufzumachen, sondern sie warten immer so ein bisschen, genau, Signal oder Unterstützung, Ermutigung, komm aus. Genau, ihr seid auch Teil von Gesellschaft. Dann würden sie gerne ein bisschen, genau, ausprobieren, auskommen, weil sie sind meistens die Studierenden, Akademiker, Fachkräfte. Also sie haben großes Potenzial, wirklich dann für ganze Gesellschaft beizutragen, aber sie brauchen so mehr Zeit und Unterstützung. Dann, das ist dann natürlich immer nicht der gute funktioniert bei Behörde. Ja, wenn man keinen Aufenthaltstitel haben natürlich, dann hat man keine Chance mehr. Genau. Und andererseits, ich denke momentan für die vielen Migrationsvereine oder die deutsche Gesellschaft, sie haben nur Aufmerksamkeit für einige bestimmte Migrationsgruppen gegeben. Das ist auch ungleichberechtigte Förderung für die Migrationsgruppe, zum Beispiel die Geflüchtete und dann Fachkräfte. Sie haben im Eintopf geworfen und eine Integrationsmaßnahme gestärkt. Und dann natürlich aber dann die unterschiedlichen Bedürfnisse sind ungeachtet. Deswegen, warum sage ich so am Anfang, also meine Mission ist wirklich dann mehr Förderung oder Hilfe für die internationalen Fachkräfte. Ja, weil das ist ein jetziger, aktuelles, sehr heißes Thema, genau, Arbeitskraftzuwanderung in Deutschland, weil hier gibt es dringende solche Arbeitsmangelprobleme. Und dann solche Hilfe ist natürlich so nicht beendet, nur am ersten Tag vor der Werk- oder Fabriketour, sondern sie fangen gerade an. Genau. Also deswegen finde ich, dass es so, die ganze Gesellschaft sollten auch besser verstehen, sie kommen hier nicht so Ressourcen von Gesellschaft zu verbrauchen oder aus unserer Hand zu nehmen, sondern sie bereichern uns. Und dann, wenn sie wirklich dann eine sichere Landung in Deutschland bekommen haben, sie werden wirklich so schnell wie möglich wirklich so viele Bereicherungen oder also für Wirtschaft, für Gesellschaft, für Kultur mitbringen. Genau, also das brauchen wir gemeinsam, das zu schaffen.
0: Und in deinem Fall, also als Gastgeber, so ich denke mal, mindestens von meiner eigenen Perspektive als Ausländer hier in Deutschland, habe ich dann mal gedacht, dass Deutschland ist wie ein Gastgeber und wir sind Gastnehmer. Wir kommen hier, um arbeiten, Familie gründen, eine neue Sprache lernen, vielleicht eine neue Zukunft aufbauen, aber wir sind wie ein Gast in einem großen, schönes Land. Und du, Jürgen, auch mit deiner Erfahrung als Professor an der Universität, als Gastgeber, wenn du denkst in die Kommunikation, in die interkulturelle Kommunikation in Bezug auf die fremden Kulturen, Menschen mit Migrationserfahrung, wo glaubst du oder wo siehst du oder was sind deine Gefühle, wenn du denkst, oh, hier ist etwas, die läuft nicht richtig gut in die Kommunikation, in die Zusammensein. Was ist besonders schwer? Wo merkst du, dass es, ja, es gibt Hindernisse in die Kommunikation, interkulturelle Kommunikation mit den neuen Bewohnern hier in dieses Land?
2: Ich kann das nur schwer beurteilen, weil ich natürlich nur einen persönlichen Erfahrungshintergrund habe. Aber einen Punkt möchte ich erwähnen. Es gibt Rassismus. Es gibt Rassisten. Und ich weiß nicht, wie wenige es sind, aber da ist ein Aspekt von Zivilcourage. Ich glaube, die allermeisten möchten gerne gute Gastgeber sein. Und ich persönlich weiß, wie gastfreundlich man in anderen Ländern empfangen wird. In China zum Beispiel. Große Gastfreundschaft. In arabischen Ländern große Gastfreundschaft. In Russland, große Gastfreundschaft. Das ist mir zuteil geworden und ich glaube, viele Deutsche sind gerne gute Gastgeber. Und mir fällt aber ein Beispiel von einer nigerianischen Kollegin, mit der ich Musik gemacht habe. Und das hat Freude gemacht und dann hat sie mir gesagt, sie wird aber weggehen aus Dresden. Und ich habe gefragt, warum. Und ihre Antwort war: Ich kann hier nicht durch den Bahnhof gehen, ohne beleidigt zu werden. Ich bin auch schon angespuckt worden. Ich kann das nicht überprüfen. Ich konnte es kaum glauben. Aber es gibt natürlich immer Einzelne, die keine guten Gastfreunde sind. Und ich finde, daran sind zwei Sachen schockierend. Einmal die Sache selber, aber auch, dass niemand daneben steht und couragiert handelt.

0: In schon am Ende von unserer Sendung gibt noch ein, zwei Themen, die kurz werden wir sprechen. Aber in dieser Phase, es gibt noch etwas zu Musikempfehlung.
1: Ich habe einen ganz kurzen, einfachen und melancholischen Song mitgebracht von meiner deutschen Lieblingsband The No Twist. Und der Song heißt Gone, Gone, Gone. Und da geht es einfach darum, dass andere einen vielleicht auch gar nicht gehen lassen wollen. Was bedeutet es, wenn jemand, der vielleicht sehr talentiert ist, nach USA geht für die Familie, die zurückbleibt? Was bedeutet das, wenn der Talentierteste aus der Familie in ein anderes Land geht? Vielleicht kannst du sogar etwas dazu sagen. Du hast deine Familie bestimmt in China. Die finden es überhaupt nicht gut, dass du hier bist. Und der Song Gone, Gone, Gone, der geht also auch musikalisch sehr gelungen. Ganz kurzer Song um genau das. Sie würden dich nie gehen lassen wollen.

0: Schön, vielen Dank. Sie, hast du ein bestimmtes Thema?
1: Ja, da wir auch über Angst gesprochen haben, und dann habe ich wirklich dann ein Lied, chinesisches Lied, heißt Keine Angst. Das ist aus ein Volkslied von ein etlicher Gruppe aus Südchina. Ohne Übersetzung kann ich selbst diese Lieder nicht verstehen, aber ich habe nochmal übersetzen gelassen, weil das ist ein Dialekt. Aber Melodie sehr schön und dann diese Emotion auch sehr schön. Ich denke, das passte unser Thema sehr gut. Und dann, das ist auch mein Wunsch für die alle Menschen mit und ohne Migrationsgeschichte, also keine Angst, weitergehen.
0: Sehr schön. Wir sind hier mit Xi Zhao aus China und Jürgen Heuer aus Deutschland. Bleiben Sie dran, hören wir diese schöne Musik und werden wir unsere Sendung weiterführen. Dankeschön.

0: Wir sind fast am Ende von unserer Sendung und an dieser Stelle wir sprechen über Verantwortung. Jeder von uns haben wir eine gewisse Verantwortung über die Zukunft. Und in diesem Zusammenhang fragen wir immer, was sind gute Wünsche für unsere Zukunft? Genau, wenn wir den Macht oder die Chance etwas verändern, was werden wir tun oder empfehlen vielleicht an der Gesellschaft, um diesen gesellschaftlichen Zusammenhalt verstärken, ermöglichen, unterstützen? Das wollte ich gerne fragen. Was sind Wörter, die Sie in diesem Zusammenhang in unserer Radiosendung an die Menschen mit Migrationserfahrung oder ohne Migrationserfahrung, Menschen, die überzeugt sind, dass das Interkulturalität sehr wichtig ist und Menschen, die auch überhaupt nicht begeistert sind, weil sie sind auch Teil von unserer Gesellschaft. Und an diese Menschen, auf diese vielfältige Gesellschaft, was wäre eine gute Botschaft für diese Menschen mit eurer eigenen Erfahrung und Biografie?
1: Also mein Wunsch sind, erster Punkt ist so wirklich miteinander Respekt und Solidarität. Respekt natürlich dann bedeutet Empathie und auch Mitgefühl, wie vorher auch genannt, so Nachsicht. Und dann hat man wirklich mehrere Chancen, viele neue Erfahrungen zusammen und viele selbst anwecken, weiter anwecken. Und Solidarität sowohl für die innerhalb der migrantischen Communities, auch dann zwischen Aufnahmegesellschaften und Migranten-Communities. Weil Menschen bringen viel so Ressourcen mit und sie können wirklich viele Neues aufbauen. Und Solidarität kann auch Zugehörigkeit schaffen und auch solche Egoismus reduzieren. Also wirklich so eine schöne, harmonische Menschenwelt zu bauen. Und dann zweite natürlich dann, wie erwähnt, und jetzt die Aufmerksamkeit oder Förderung für die unterschiedliche Menschengruppe. Wir sollten verstehen, die einige Leute oder einige Gruppen oder nicht alle Leute, nicht alle Gruppen, sie haben Fähigkeiten oder Gewohnheiten, eigene Stimme, eigene Anliegen, laut und klar zu äußern. Genau, deswegen, also sie sind eine nachbeteiligte Person. Wir sollten auch so Raum und also geben und dann auch Unterstützung bei der Stimme zu hören. Und noch weiterer Wunsch ist wirklich, jeder ein bisschen kleines Beitrag im Alltag zu machen, egal an einer zum Beispiel chinesischen Neujahrfeste zu probieren, chinesische Küche zu verkosten oder so alle Chinesen in eine jugendliche Demokratie-Treffen teilzunehmen. Ein bisschen zu hören, was ist Demokratie? Genau, warum brauchen wir Demokratie? Man kann dann sich ein bisschen reflektieren, genau. Also wirklich offene Ohren und Herz öffnen. Dann könnte man wirklich viel, viel bereichern. Genau, und dann, wenn man so bereichert oder mehrere Infos-Kanäle bekommen, dann bleibt, also das werden Menschen auch so verkürzen, denke ich so. Ja, also ganz anderes Kosmos zu haben.
0: Vielen Dank, Sie. Jürgen, was sind deine Wünsche für Zukunft im Rahmen von unserer Nachhaltigkeit?
2: Ja, mein Wunsch für die Zukunft sind gute Gefühle. Gute Gefühle. Wann entstehen gute Gefühle? Gute Gefühle entstehen, wenn man Erfolge hat. Gute Gefühle entstehen, wenn man Kontakte hat. Gute Gefühle entstehen, wenn man gute Rückmeldung bekommt. Gute Gefühle entstehen, wenn es Lösungen gibt und Wünsche in Erfüllung gehen. Gute Gefühle werden blockiert, wenn Leute Recht haben wollen. Und wenn man meckert, dann hat man das gute Gefühl vielleicht, dass man seinen Ärger ausdrücken kann. Aber das bringt nichts. Meckern und Rechthaberei ist so einfach. Aber es bringt keine guten Gefühle. Es bringt auch überhaupt nicht weiter. Es ist keine Leistung zu meckern und auf etwas rumzuhacken und die eigene Meinung x-mal zu wiederholen und die Überzeugung an der Überzeugung festzuhalten, dass das Richtige ist. Das ist einfach, aber es führt zu nichts. Zu keinen Problemlösungen, zu keiner Entwicklung. In der Psychologie nennt man das Offenheit für Erfahrungen. Und ich bin nicht nur optimistisch, weil Offenheit für Erfahrung, das ist auch die Persönlichkeit. Menschen unterscheiden sich in dem und manche sind einfach nicht so sonderlich offen. Sie sind dann neidisch auf die, die offen sind und die neue Erfahrungen machen und Erfolge haben. Tut mir leid.
0: Und wir sind am Ende von unserer Sendung. Und ja, an diesem Punkt möchte ich mich verabschieden. Danke auf eure Offenheit auch, auf diese Erfahrung und auf diese Zusammensprechen, in diese Begegnung. Ich möchte mich wirklich persönlich an dich, sie, mich bedanken und an Jürgen auch hier. Das war eine schöne Chance, mit euch zu sprechen. Vielen, vielen Dank.
1: Danke auch für die Anladung, auch für diese Gelegenheit, mit Jürgen auch auszutauschen. Also finde ich auch sehr schön. Danke.
2: Danke an euch.
0: Vielen Dank. Das war Zukunftsmusik für Zusammenhalt, unser Radio- und Podcast-Format über interkulturelles Dialog und Zusammenhalt in Sachsen und Deutschland. Vielen Dank an alle, die hier heute waren und auch besonders auf unsere Unterstützer, Bundesprogramm Gesellschaftlicher Zusammenhalt vor Ort vernetzt verbunden, BGZ BAMF. 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Bis dahin, bleib neugierig, bleib im Dialog. 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

0: Sonntagsfragen sehen die AfD über 40%. Diese Partei besitzt die hohe Kunst der Verführung. Wir versuchen mit dieser Sendung dazu beizutragen, die Notbremse zu ziehen.
1: Auf der Straße zum Deutschen Reich. Eine Sendung zur Landtagswahl in Sachsen-Anhalt. Es ist viel gesagt worden zu dieser Landtagswahl.
0: Es ist viel gewarnt worden vor der AfD. Es ist viel gewarnt worden vor dem Spitzenkandidaten Ulrich Siegmund. Jung, dynamisch, Sunnyboy und Stimmenfänger.
1: Wir versuchen es trotzdem. In der Präambel des Regierungsprogramms der AfD Sachsen-Anhalt steht:
0: Wir wollen, dass die Bürger sich selbst ein Bild machen und in freier Entscheidung das wählen, was ihrer Meinung entspricht. Das Programm ist die Willenserklärung der Partei und zugleich das Angebot an die Wähler.
1: Also los. Falls uns noch jemand zuhört, der unentschlossen ist.
0: Oder fest entschlossen ist, die AfD zu wählen, aber offen für Argumente dagegen.
1: Was wir immer wieder hören:
0: Lasst sie einfach mal machen, die Leute von der AfD. Das gehört doch zur Demokratie. Sie werden doch von vielen Menschen gewählt. Man kann sie deshalb nicht auf Dauer ausschließen. Und wenn sie schlecht regieren, na meine Güte, dann ist das nächste Mal eine andere Partei dran.
1: Aber das setzt doch voraus, dass es in 5 Jahren wieder freie Wahlen gibt.
0: Malst du jetzt nicht den Teufel an die Wand?
1: Ja, okay. Geh mir einmal nicht vom Worst Case aus. Wahlen ja. Aber sind das wirklich freie Wahlen im Sinne des Grundgesetzes? Dazu der Landtagsabgeordnete Felix Zietmann.
0: AfD-Abgeordneter im Sachsen-Anhaltinischen Landtag.
1: Unterbrach am 23. April 2026 die Rede eines SPD-Abgeordneten mit folgenden Worten: Wir müssen nur einmal gewinnen. Sie müssen immer gewinnen.
0: Verdammt, das erinnert mich an was. Schauen wir dazu mal in die Geschichte.
1: Der ehemalige Reichskanzler Brüning sagte im Februar 1933: Es ist gut, dass Hitler jetzt an die Macht gekommen ist. In 3 Wochen hat er ja abgewirtschaftet.
0: Also die entscheidende Voraussetzung sind freie Wahlen, wenn die gewählte Regierung die Spielregeln nicht verändert. Die NSDAP hat dies getan und Deutschland innerhalb weniger Tage und Wochen in eine Diktatur verwandelt.
1: Was da eine Landesregierung kann und was nicht, werden wir jetzt untersuchen.

0: Die AfD versteht die Kunst des Verführens. Neben dem sogenannten Regierungsprogramm für Sachsen-Anhalt gibt es das 100-Tage-Programm, das, so wörtlich, 10 landespolitische Sofortmaßnahmen zusammenfasst.
1: Bitte, Herr Siegmund.
2: Die ersten 100 Tage AfD-Regierung, unser Sofortprogramm, los geht's. Wir möchten, dass es jeder rechtschaffende Sachsen-Anhalter innerhalb von 100 Tagen positiv merkt, was es heißt, endlich eine AfD-geführte Regierung zu haben. Und deswegen unsere 10 wichtigsten Punkte, die wir sofort umsetzen können und auch werden.
3: An erster Stelle steht:
0: Rundfunkstaatsverträge kündigen.
3: Da geht es um die 18,36 Euro, die die öffentlich-rechtlichen Rundfunkanstalten in der Regel von allen Menschen, die im Bundesgebiet wohnen, bekommen.
0: Egal, ob sie die Angebote wahrnehmen oder nicht. Egal, ob sie sich über die Programme ärgern oder nicht.
3: Ziel des Geldes ist es nämlich, die in Artikel 5 Grundgesetz festgeschriebene freie Meinungsäußerung, die Medienfreiheit und das Verbot von Zensur praktisch möglich zu machen.
0: Entsprechend hoch sind die Hürden, den Beitrag abzuschaffen. Die Kündigung der Rundfunkstaatsverträge führt nicht dazu. Höchstens, dass in etwa 2 Jahren der MDR keine regionale Berichterstattung aus und für Sachsen-Anhalt mehr machen kann. Die Beiträge sind durch ein Urteil des Bundesverfassungsgerichts nicht grundsätzlich abschaffbar. Und Veränderungen bedürfen der Zustimmung aller Bundesländer.
3: Fazit: Die Abschaffung des Rundfunkbeitrags. So einfach geht das nicht. Und schon gar nicht in den ersten 100 Tagen.
0: Hier ist das nicht ausgesprochene Ziel der AfD entscheidend. Nämlich nur noch das journalistisch zuzulassen, was die Partei nicht kritisiert. Kritische Journalisten werden von AfD-Veranstaltungen nach Möglichkeit ausgeschlossen und es kommt immer wieder zu Einschüchterungen und tätlichen Übergriffen. Folgerichtig steht im AfD-Regierungsprogramm Radio Korax, ein freier Radiosender in Halle, den Geldhahn zu drehen. Im Klartext heißt das: weg mit der Pressefreiheit. Am 28. Februar 1933, knapp einen Monat nach Hitlers Ernennung zum Reichskanzler, erließen die Nazis die sogenannte Reichstagsbrandverordnung und hoben mit ihr die Meinungs- und Pressefreiheit der Weimarer Verfassung auf. Der Vergleich weit hergeholt.
3: Bezüglich kritischer Fragen vom MDR-Journalisten Gunnar Breske sagte Ulrich Siegmund: Warum bin ich immer noch gezwungen, einen Rundfunk-Zwangsbeitrag zu entrichten, damit es Leute gibt, die davon bezahlt werden, die solche Fragen stellen?
0: Aus unabhängigen Sendern wie die Öffis kann sehr schnell Staatsfunk werden. Möchtet ihr das? Der Beitrag, um die Öffentlich-Rechtlichen unabhängig zu halten, beträgt 18,36 Euro.
3: Und das bedeutet doch im Klartext: einmal weniger zu McDonald's, 3 Schachteln Zigaretten weniger, 4-mal am Abend kein 2. Glas Wein.
0: Das sollte uns doch die Meinungsfreiheit wert sein, oder?

0: die Freiheit scheißen.
1: Wir sprechen über die Wahl in Sachsen-Anhalt und über das AfD-100-Tage-Programm, das 10 landespolitische Sofortmaßnahmen zusammenfasst. Kommen wir nun zu Punkt 2.
2: Abschieben ab Minute 1.
3: Menschen, die hier illegal sind, die ausreisepflichtig sind, müssen unser Land verlassen. Dafür werden wir die Zahl von Abschiebehaftplätzen deutlich erhöhen.
1: Mensch, Ulrich Siegmund, er muss doch wissen, dass das einfacher gesagt als getan wird. Ein Bundesgesetz regelt. Ein Bundesgesetz, nicht ein Landesgesetz. Wer abgeschoben und vorher in Abschiebehaft genommen werden darf. Folter und Menschenrechtsverletzungen in den Abschiebeländern oder ein schlechter Gesundheitszustand sind Gründe, dass Abschiebungen nicht ausgesprochen werden dürfen.
2: Und das Zielland muss den Menschen ins Land lassen. Oft eine nicht zu überwindende Hürde.
1: Zugegeben, an dieser Stelle kann die AfD ihren Landesbehörden mehr Druck machen. Gemeint ist aber auch hier etwas anderes. Und das korrespondiert mit dem Punkt 3 des 100-Tage-Programms.
3: Eine Arbeitspflicht für Asylbewerber, eigentlich eine Selbstverständlichkeit. Ein Erlass des Innenministeriums wird alle Kommunen verpflichten, Arbeitsmaßnahmen für Asylbewerber zu schaffen. Es ist ein Gewinn für alle Beteiligten und nochmal eine Selbstverständlichkeit.
2: Hey, Herr Siegmund, was verkaufen Sie da den Menschen? Schon heute gibt es entsprechende Gesetze. Nur, dass viele Kommunen davon keinen Gebrauch machen, weil ein solcher Arbeitsplatz oftmals mehr kostet, als er einbringt.
1: Aber auch hier steht unausgesprochen ein anderes Ziel.
2: Dazu der AfD-Bundestagsabgeordnete René Springer. Wir werden Ausländer in ihre Heimat zurückführen, millionenfach. Das ist kein Geheimplan, das ist ein Versprechen.
1: Das Regierungsprogramm der AfD für Sachsen-Anhalt führt das konkret aus. Wir nennen hier mal ein paar ausgewählte Punkte.
2: Keine freiwilligen Aufnahmeprogramme, Verbot von Kirchenasyl, Grundrecht auf Asyl abschaffen, Zuzugsstopp für Nicht-EU-Ausländer in Sachsen-Anhalt, zentrale Unterbringung für Asylanten, hohe Hürden für Einbürgerung, Digitalisierung und KI statt Kultur fremder Fachkräfte, Remigration statt Integration, Taskforce für Abschiebungen.
1: Danke, reicht. Ich sehe schon die Eistruppen wie in den USA. Ich sehe schon die maskierte Truppe aus Auto springen und jeden einsammeln, der nicht so aussieht wie ein Aria.
2: Es ist schon oft gesagt worden, aber wir wiederholen es. Etwa 75.000 ausländische Arbeitskräfte helfen mit, die Wirtschaft in Sachsen-Anhalt am Laufen zu halten.
1: Was geschieht, wenn die nicht mehr da sind? Allein über 5.000 Menschen, die aus Ländern, die nicht Mitglied der EU sind, arbeiten im Gesundheitswesen des Landes. Etwa 2.400 in der Pflege. Wer ersetzt die verschwundenen Ärzte, Pflegekräfte, HeimerzieherInnen, Müllleute, BusfahrerInnen, IT-Experten, Pizzabäcker?
2: Zwischen 2014 und 2024 ging die Zahl der deutschen Erwerbstätigen um rund 3,9 Millionen zurück. Gleichzeitig nahm die Zahl der erwerbsfähigen Ausländer um 3,4 Millionen zu. Ohne Zuwanderung wären die Folgen für den Arbeitsmarkt, die öffentlichen Haushalte, die Sozialkassen einschließlich der Renten- und Pflegeversicherung verheerend.

0: sei grandios gescheitert. Stimmt das wirklich? Und Leute, wollt ihr etwa ein bio-deutsches, armes, leeres Land ohne Dönerbäcker, ohne Pizzabäcker, ohne den Chinesen um die Ecke?
1: Denkt immer daran, dann werdet auch ihr wesentlich weniger Wohlstand und Lebensqualität haben.

0: Wir müssen unsere Männlichkeit wiederentdecken.
1: Und fühlt ihr euch selbst mal kritisiert?
2: Wird aus dem Studio rausmarschiert.
1: Okay, der Opferrollenschlumpf fängt an.
2: Mi, mi, mi, mi, mi, mi, mi, mi.
1: Hält man den Klimawandel auf?
2: Der Storchenschlumpf, der scheißt da drauf.
3: Ja, dann sollten wir bei der Sonne erklären, dass sie nicht so viel scheinen soll zum Beispiel. Das wäre doch mal eine Überlegung, weil die Sonne ja den Einfluss dann auf die Ozeane hat und nicht wir auf die Ozeane, sondern die Sonne.
1: Oh Gott, ihr seid wirklich hohle Pfosten.
2: Das wird uns niemals Wähler kosten.
1: Sag mal, habt ihr außer Flüchtlingshetze überhaupt irgendwas drauf? Meuten!
4: Los, schnell singen.
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7: Das Colorful Radio ist jetzt bei Maßnahme 4 des 100-Tage-Programms des AfD-Kandidaten Ulrich Siegmund.
8: Kein Steuergeld mehr für den Altparteienfeld.
7: Auch hier wieder ein Maßnahmekatalog. Zum Beispiel kein Geld mehr für die parteinahen Stiftungen.
8: Was bedeutet viel weniger politische Bildung?
7: Kein Geld mehr für die sogenannte Asyl- und Integrationsindustrie.
8: Was zum Beispiel den Wegfall von Deutschkursen bedeutet. Moment mal, fordert die AfD nicht, dass alle Deutsch denken und vernünftig sprechen?
7: Kein Landesgeld mehr für die Bundesprogramme Demokratie leben und Schule ohne Rassismus, Gedankenstrich Schule mit Courage. Keine Förderung der Evangelischen Akademie Sachsen-Anhalt und des Miteinander e.V.s. Kein Geld mehr für die sogenannte Klimarettungsindustrie und Genderprojekte.
8: Sind auch hier haltlose Versprechen dabei?
7: Ja und nein. Na klar, die parteinahen Stiftungen haben einen jährlichen Etat von etwa 700 Millionen Euro. Aus Sachsen-Anhalt kommen davon etwa 300.000 Euro, also 0,04%. Das wird die Arbeit der Stiftungen also nicht verhindern. Aber die Streichung der Projektgelder, die wirkt. Und zwar für manche Projekte vernichtend.
8: Es geht aber auch hier nicht nur gegen einzelne Projekte, sondern im Visier der AfD ist etwas ganz anderes.
7: Das Motto lautet, wir nehmen die Macht von den Altparteien und geben sie zurück an euch, das Volk. Die politischen Gegner werden damit als nicht legitim dargestellt. Kritik an der AfD wird somit zum Angriff auf das Volk. Pluralismus wird durch ein Freund-Feind-Denken ersetzt.
8: Enrico Komning, AfD-Mitglied und Bundestagsabgeordneter, benennt das Ziel ohne Umschweife. Parlamentarischer Staat oder wie auch immer diese Demokratie heißt. Die wollen wir ja aber gar nicht. Die wollen wir doch abschaffen.
7: Markus Frohmeier, Mitglied des Bundestages, sagt etwas über die Methoden.
8: Ich sage diesen linken Gesinnungstheoristen, diesen Parteien fehlt's ganz klar. Wenn wir kommen, dann wird aufgeräumt, dann wird ausgemistet, dann wird wieder Politik für das Volk und zwar nur für das Volk gemacht. Denn wir sind das Volk, liebe Freunde.
7: Bemühen wir noch einmal die Geschichte. Die NSDAP erhielt bei den letzten richtig freien Wahlen im November 1932 33% der Stimmen. Die reichten, dass Hitler zum Reichskanzler ernannt wurde. Und spätestens am 31. März 1933

0: Niemand sollte wegen seiner Hautfarbe oder Herkunft diskriminiert werden. Wir sind alle gleich viel wert.
1: Ich habe Freunde aus verschiedenen Kulturen und es interessiert mich nicht, welche Hautfarbe man hat. Rassismus macht das Leben nur schwerer.
2: Es ist wichtig, dass wir uns gegenseitig respektieren, unabhängig davon, wo wir herkommen oder wie wir aussehen.
3: Ich träume von einer Zukunft, in der unsere Kinder in einer Welt aufwachsen, in der Rassismus nur noch eine traurige Erinnerung ist.
4: Jeder hat das Recht, stolz auf seine kulturelle Identität zu sein, ohne dafür verurteilt zu werden.
5: Ich möchte in einer Welt leben, in der jeder die gleichen Chancen hat, unabhängig von seiner ethnischen Zugehörigkeit.
6: Wenn wir Rassismus ignorieren, machen wir uns mitschuldig. Wir müssen aktiv dagegen angehen.
7: Bitte, Herr Siegmund.
8: Fünftens, eine Führerscheinkampagne. Wir stehen an der Seite der Feuerwehr, des Katastrophenschutzes, des Rettungsdienstes. Aber was bringen uns viele Ehrenamtliche, viele Helfer, wenn sie nicht auf den Fahrzeugen sitzen können? Deswegen 50% Zuschuss für die notwendigen Führerscheine.
9: Hört sich das nicht gut an?
7: Aber Herr Siegmund, das gibt es doch schon. Jährlich 200.000 Euro aus dem Innenministerium.
9: Also weiter zu Punkt 6.
8: Unsere Kinder schützen. Wir möchten Kinder auf ihr Leben vernünftig vorbereiten und deswegen wollen wir ihnen ein gutes Lernumfeld geben. Wir möchten Sonderklassen für Flüchtlingskinder, die ja keine Bleibeperspektive haben. Und wir möchten endlich wieder an den Schulen für Ordnung und Sicherheit sorgen.
7: Und in seiner Alles ist möglich Broschüre führt er aus, es kann nicht sein, dass auch noch unsere Kinder unter den Folgen der Masseneinwanderung leiden.
9: Er suggeriert damit, dass an den Schulproblemen die Migrationskinder schuldig sind. Und zwar nur sie. Und der Sprecher für Bildung, Kultur und Wissenschaft der AfD-Fraktion im Landtag von Sachsen-Anhalt, Hans-Thomas Tilschneider, spricht dazu von dem wahren Problem an unseren Schulen. Originalton Tilschneider.
7: Der Hauptanteil der Gewalt an Schulen gehe auf das Konto der Kinder illegaler Einwanderer. Es ist etwas völlig anderes, ob zwei etwa gleich starke Jungen miteinander raufen oder ob eine Migrantenkinderbande ihre Übermacht gegenüber einem deutschen Opfer ausspielt.
9: Und als ob das nicht schon genug Volksverdummung und Rassismus wäre, fährt er fort.
7: Das Problem ist, dass die herrschende Politik unsere Kinder zu Schafen erzogen und Wölfe an die Schulen gelassen hat. Die Kulturen, aus denen die Migrantenkinder hauptsächlich kommen, neigen seit jeher zur Gewalt und Aggressivität.
9: So wie Deutschland 39 bis 45? An dieser Stelle fällt mir noch ein Satz von Marcel Friedmann ein. Die AfD, sagt er, ist eine Partei der geistigen Brandstiftung und des Hasses. Sie legt Feuer, sie versucht wieder zu definieren, welcher Mensch ein Mensch ist. Sie will die Bundesrepublik zerstören.
7: Und bitte, hier werden von der AfD an einer Stelle Daumenschrauben angelegt, die verfassungsfeindlich sind und gegen alle Menschenrechtskonventionen verstoßen.
9: Hier werden Sonderklassen gefordert nach der Herkunft und der Bleibeperspektive.
7: Widersprüche finden sich im Regierungsprogramm der AfD. Da steht unter der Überschrift verpflichtende Integrationskurse für Ausländer auf Seite 52.
9: Wir werden uns deshalb dafür einsetzen, in breiter Perspektive deutsche Geschichte und Kultur zu vermitteln. Wer Deutscher werden will, muss zumindest ansatzweise verstehen, wie unser Staat zu dem geworden ist, was er heute ist. Sag mal, eine Nebenfrage. Versteht er eigentlich selber, wie unser Staat zu dem geworden ist, wie er heute ist?
7: Ein paar Seiten weiter, auf Seite 65, ist dann allerdings Folgendes zu lesen.
9: Kinder gehören in die Schule. Auch Flüchtlingskinder, die ihre Heimat verlassen mussten, sollten nicht gezwungen sein, die Zeit ihres Aufenthalts in Deutschland ohne Schulbildung vergeuden zu müssen. Deshalb ist die AfD aus Gründen der Humanität dafür, Kinder von vorerst nicht ausreisepflichtigen Flüchtlingen Schulunterricht zu erteilen. Das sollte allerdings in Sonderklassen erfolgen. So soll den Flüchtlingskindern die Botschaft vermittelt werden, dass ihr Aufenthalt in Deutschland nur ein vorübergehender ist, solange die Flucht- und Verfolgungsgründe bestehen. Soweit das Zitat.
7: Herr Siegmund, die Bleibeperspektive ist keine pädagogische, rassistische oder nationalistische, sondern eine rechtliche Kategorie. Niemand weiß, wie darüber Gerichte entscheiden, wie lange der Entscheidungsprozess dauert und ob überhaupt eine Rückkehr realistisch ist.
9: Was wir wissen, Asylverfahren können Jahre dauern, Kriege können Jahre dauern. Ein Ausschluss dieser Flüchtlingskinder vom normalen Unterricht verhindert Integration, ist ein Verbrechen an den Kindern und schafft letztlich auch die Probleme der Zukunft für unsere Gesellschaft.
7: Und was in diesem Kontext besonders schlimm ist, die Formulierung, dass man mit dieser Maßnahme unsere, also die deutschen Kinder, schützen wolle. Im Umkehrschluss, alle ausländischen Kinder sind gefährlich, sind Wölfe, die in unser System der Schafskinder eindringen.
9: Sag mal, geht noch mehr Rassismus?
7: Noch sind's bloß Worte. Aber aus Worten können Taten folgen. Nicht vergessen.
9: Ja, wir haben das schon mal ausprobiert.

0: der Berliner Kneipenchor.
1: Siebtens, schwarz, rot, gold statt Regenbogen. Wir möchten nicht nur unsere Kinder von dieser Umerziehungskultur schützen. Nein, wir möchten auch stolz Flagge für unser Land zeigen. Deswegen wird jede öffentliche Regenbogenflagge ausgetauscht gegen eine Deutschlandflagge. Und generell wird vor jedem öffentlichen Gebäude, wie es sich gehört, unsere Landesflagge gehisst sein.
2: Hey Hörer da draußen, bist du normal?
3: Wir meinen das nicht so wie bei Frau Weidel.
2: Wir meinen das so, wie es die AfD definiert.
3: Also Hörer, bist du nicht schwul, lesbisch, bi oder wie auch immer quer?
2: Und auch nicht schwarz, gelb, muslimisch.
3: Sondern einfach normal?
2: Nur wenn du diese Frage mit Ja beantwortest, mag dich die AfD.
3: Nur dann.
2: Und wenn die AfD regiert in Sachsen-Anhalt, dann macht sie Schluss mit
3: dem Aufhängen der Regenbogenflagge an öffentlichen Gebäuden, also auch an Schulen.
2: Dann hängt wieder nur Schwarz-Rot-Gold, und zwar an jedem Tag.
3: Dann ist Schluss in den Schulen mit der Entwertung der Normalität.
2: Dann wird wieder gelehrt, dass die Familie aus Mann
3: an erster Stelle
2: Frau und Kindern besteht.
3: Und diese Kinder sollen im Geist der Liebe zu Volk und Heimat erzogen werden. Weg mit der Umerziehungskultur zulasten der deutschen Kinder.
2: Und aus den unteren Rängen der sachsen-anhaltinischen AfD kommt schon mal ein Schuss, der vielleicht sogar einen Teil des Führungspersonals der Partei treffen könnte.
3: Originalton Andreas Gehlmann. In manchen Ländern gilt, wer Homosexualität auslebt, dem droht dafür eine Gefängnisstrafe. Das sollten wir in Deutschland auch machen. Sag mal, Lux, wie war das mit der Frau Weidel und ihrer Frau?
2: Ja, vergiss es. Die ist dann weg vom Fenster.
3: Mhm. Sollte es vielleicht auch mal genau zuhören, wäre gesünder für sie auf Dauer, oder?
2: Die glaubt ja immer, sie kann Privates und Politisches voneinander trennen.
3: Na, viel Spaß.
2: Um das gefährliche Gerede der AfD vor- und fortzuführen, wenn man selbst dieser AfD-Normalität nicht bieten kann und Mitglied der AfD ist, dann muss man auf andere umso unmäßiger einschlagen.
3: Mirko Welsch war einmal der Bundessprecher der Homosexuellen in der AfD.
2: Ja, ja, sowas gibt es.
3: Und der forderte?
2: Abschiebung der Antifa nach Buchenwald.
3: Der hat wirklich Buchenwald gesagt und er meinte das ehemalige KZ Buchenwald.
2: Er sagte zwar später, seine Aussage sei satirisch überspitzt formuliert gewesen und alles nicht so gemeint.
3: Wie und vor allem wen meint wohl Andreas Geite von der Berliner AfD, wenn er sagt,
2: wir sollten eine SA gründen und aufräumen.
3: Also wen oder was aufräumen? Geite sympathisiert mit der nationalistischen Front, die eigentlich auf der Unvereinbarkeitsliste der AfD steht. Sekunde mal, ist das nicht die Liste, die Höcke überarbeiten möchte?
2: Genau die. Also das Wort eigentlich ist auch nicht von ungefähr. Denn eigentlich gehört an dieser Stelle noch ein Spruch des Ober-AfDlers Höcke selbst.
3: Das große Problem ist, dass man Hitler als das absolut Böse darstellt.
2: Nun ist es endlich raus. Wer AfD wählt, gibt seine Stimme den Nachfolgern der NSDAP. Nehmt sie wörtlich, die Leute von der AfD. Man kann der AfD sicherlich viel vorwerfen, aber nicht, dass sie nicht ankündigt, was sie machen will, wenn sie die Möglichkeit dazu besitzt.
3: Hey AfD-Wähler, solche Leute wollt ihr wirklich in Regierungsverantwortung für Sachsen-Anhalt oder für Deutschland sehen?

erinnerten heute erneut Angehörige und Freunde an die Opfer des sogenannten nationalsozialistischen Untergrunds. 10 Menschen wurden den Ermittlungen zufolge

0: habe eigentlich keine Lust mehr, die letzten Punkte des AfD-Sofortprogramms für Sachsen-Anhalt abzuarbeiten.
1: Na, komm schon, wir sind doch gleich fertig. Das schaffen wir schon. Denn hier kommt Punkt Nummer 8.
2: Deutschdenken. Die aktuelle Landeskampagne Modern Denken wird ersetzt durch die Landeskampagne Deutschdenken.
0: Wenn ich darüber nachdenke, in welcher Sprache ich denke, dann komme ich schnell dazu, dass ich auf Deutsch oder in Deutsch denke. Wo ist jetzt das Problem?
1: Die Seelenverkäufer der AfD meinen etwas anderes. Deutsch denken heißt bei denen, die angebliche Identitätsstörung der meisten Deutschen zu heilen. Heilen, bitte in Anführungsstrichen. Dazu der Obertherapeut Höcke aus einer Rede auf dem Parteitag in Erfurt.
3: Ja, wir sind im Endeffekt auch große Psychologen, wenn das eine Partei überhaupt leisten kann. Das ist unsere Aufgabe. Wir müssen einen Teil der Nation tatsächlich auf die Couch legen und therapieren. Es geht

0: der vorhin schon zitierte Thomas Tillschneider will für Sachsen-Anhalt den sogenannten Stolzpass einführen. Er will damit Sachsen-Anhalt zum Sehnsuchtsort aller deutschen Patrioten machen. Das soll, so die Idee der AfD, eine Stempelkarte sein für Besucher bestimmter von der AfD ausgewählter historischer Stätten. Soll es dann Stempel geben? Je mehr Stempel man sammelt, desto günstiger könne der Eintritt bei weiteren Besuchen werden. Klassenfahrten zu Gedenkstätten sollen darin aber nicht vorkommen. Sie sollen gestrichen werden.
1: Hier geht es um die Deutungshoheit, letztlich um die Möglichkeit zu bestimmen, was deutsch ist und was nicht.
0: Man kann das Ganze jetzt weiterdenken. Was nicht deutsch ist, wird das dann undeutsch genannt?
1: Das Wort undeutsch diente den Nationalsozialisten im Dritten Reich als Ausgrenzungsformel und als Kampfbegriff. In diesem Zusammenhang brannten Bücher und wurden jüdische Künstler entlassen. Und die von Andreas Geite herbeigesehnte SA ließ schon vor der Intronisierung Hitlers als Reichskanzler durchaus die Fäuste fliegen, um klarzustellen, was undeutsch bedeutet. Zum Beispiel in Kinos bei Aufführungen des Antikriegsfilms »Im Westen nichts Neues« von Erich Maria Remarque.
0: Die Sprache der AfD unterscheidet sich von den Vokabeln her kaum, in der Tonlage überhaupt nicht von der der NSDAP. Hier ein Zitat des Landtagsabgeordneten Christian Mertens.
1: Linksradikale Narrensauen sind die Torwächter all des postmodernen Schmutzes, denn er besudelt die Gesamtgesellschaft mit seinem Dreck, der organisierten Verantwortungslosigkeit, der sozialgesellschaftlich degenerierten Existenz, die sich in ihren unwürdigen, unmaßgeblich und keinerlei Mehrwert schaffenden Schmarotzertum auch noch als besonders wertvoll erachtet.
0: Es geht in diesem Kulturkampf der AfD auch immer um die Deutungshoheit über unsere Geschichte.
1: Ich werde nie sagen, dass jeder, der eine SS-Uniform trug, automatisch ein Verbrecher war, sagte der jetzige Bundestagsabgeordnete der AfD, Maximilian Krah.
0: Das nationalistische Eingrenzen des Kulturbegriffs geht immer mit einer Wertung einher. Wir, die Deutschen, sind die Überlegenen, ihr, die Undeutschen, seid die Minderwertigen.
1: Und Deutscher kann man nach dieser Logik einzig und allein durch Abstammung werden. Lesen wir nach im Regierungsprogramm der AfD für Sachsen-Anhalt auf Seite 35. Außerdem wird sich die AfD-Landesregierung im Bundesrat für eine Streichung des Geburtsortsprinzips aus dem Staatsangehörigkeitsrecht einsetzen. Erwerb der deutschen Staatsangehörigkeit durch Geburt in Deutschland, auch wenn kein Elternteil Deutscher ist. Stattdessen soll eine Rückkehr zum Abstammungsprinzip, das in Deutschland bis im Jahre 2000 in Kraft war, erfolgen.
0: Diese Argumentation diente schon einmal in der deutschen Geschichte einer Verbrecherregierung dazu, über 17 Millionen Menschen umzubringen.
1: Die Tabelle dazu liegt übrigens dem Sendeprotokoll bei und kann jederzeit nachgelesen werden.
0: Und jetzt mal ehrlich, wie kann man angesichts dieser Absichten die AfD wählen?
2: Wenn Sie jetzt ganz unverhohlen wieder Nazi-Lieder johlen, über Juden Witze machen, über Menschen

0: Neuntens, Ministerien reduzieren. Wir möchten Vorbild sein. Wir möchten an uns selbst sparen.
1: Na dann spart mal. Ihr werdet für eure Versprechen sehr viel Geld brauchen.
2: Auch die Begründung in dem 100-Tage-Programm ist es wert, wörtlich zitiert zu werden. Da steht nämlich:
1: Die Erfahrung lehrt, dass viele Ministerien keinen Mehrwert für die Bürger bringen und oft nur der Versorgung treuer Parteisoldaten mit gut besoldeten, prestigeträchtigen Posten dienen.
2: Auf Staatskosten haben Abgeordnete der AfD auch in Sachsen-Anhalt Verwandte von anderen AfD-Abgeordneten beschäftigt. Legal. Aber trotzdem klassische Vetternwirtschaft.
1: Also die Begründung des Sparens so scheinheilig wie vieles, was von der AfD gesagt wird.
2: Auch der Spitzenkandidat Ulrich Siegmund ist betroffen. Recherchen des ZDF legen offen, dass sein Vater nach Unterlagen, die dem WDR und dem NDR vorliegen, für 7.725 Euro monatlich als Mitarbeiter im Bundestagsbüro eines Parteikollegen beschäftigt war. Für 7.725 Euro. Monatlich.
1: Übrigens subventioniert vom Staat. Schnell weiter zum 10. und letzten Punkt des 100-Tage-Programms.
0: Corona-Aufarbeitung. Ja, für uns gehört auch der Blick zurück dazu. Wir möchten aufklären, die Öffentlichkeit informieren mit Zahlen, Daten und Fakten, die einfach zur Wahrheit dazugehören. Und wir möchten, dass die politisch Verantwortlichen auch endlich die Verantwortung übernehmen.
2: Halt, halt, halt.
1: Was willst du?
2: Wer soll denn hier Eine unabhängige Kommission von 16 Experten und Expertinnen hat die Corona-Zeit in Sachsen-Anhalt aufgearbeitet. Sie hat den damals Verantwortlichen ein überwiegend gutes Handeln bescheinigt, auf jeden Fall angemessen zum damaligen Informationsstand. Kritik gab es auch zum Beispiel an der Behandlung von Bewohnern und Bewohnerinnen der Pflegeheime. 75 Handlungsempfehlungen runden den Bericht ab.

0: Ulrich Siegmund hat mit seinem 100-Tage-Programm 10 Punkte geliefert, warum man die AfD nicht wählen sollte. Dennoch, die Umfrageergebnisse lassen befürchten, dass keine Argumentation der Welt diese potenziellen Wähler der AfD erreicht. Warum bewirken Fakten nichts mehr?
1: Jetzt komme ich mal mit psychologischem Halbwissen. Es liegt eine Depression über unserem Land. Zu viele Menschen haben eine viel zu schlechte Laune. Ihnen geht es wirtschaftlich meist immer noch gut. Aber Sie merken, es geht nicht mehr aufwärts und dass das eine Weile so bleiben könnte.
0: Und die AfD verspricht, sich für die normalen Menschen einzusetzen, ihre Interessen zu vertreten, die Partei der kleinen Leute zu sein.
1: Und wenn man die Wählerwanderungen von der SPD, von den Linken und von den Grünen in Richtung AfD analysiert, dann kommt man zu dem Schluss, dass die AfD diese Klientel für sich gewonnen hat.
0: Aber wir machen diese Sendung ja auch aus dem Grund, weil wir immer noch glauben, dass die meisten Menschen Argumenten zugänglich sind. Also noch ein Versuch. Ich lese dir jetzt 10 Abstimmungsthemen vor und du sagst mir, wie die AfD abgestimmt hat.
1: Okay, fang an.
0: Mietpreisbremse.
1: Abgelehnt.
0: Mehr Geld für sozialen Wohnungsbau.
1: Abgelehnt.
0: Höhere Freibeträge für Alleinerziehende.
1: Abgelehnt.
0: Mehr Unterstützung bei Corona-bedingter Pflegesituation.
1: Abgelehnt.
0: Abschaffung der Erbschaftssteuer.
1: Dafür.
0: Arbeitslosengeld abschaffen.
1: Dafür.
0: Erhöhung des Rentenalters.
1: Dafür.
0: Grundrente.
1: Abgelehnt.
0: Mehr Geld für den Digitalpakt Schule.
1: Abgelehnt.
0: Vermögensteuer.
1: Abgelehnt.
0: Das ist wahrlich keine Politik für die sogenannten kleinen Leute. Die AfD sendet Parolen an unterschiedliche Empfänger.
1: Die AfD bietet Rassisten Rassismus.
0: Die AfD bietet Faschisten rechte Parolen.
1: Die AfD bietet Wütenden etwas zum Aufregen.
0: Die AfD bietet Missmutigen die Schuldigen.
1: Die AfD verspricht, alle Ärgernisse zu beseitigen.
0: Zum Beispiel mit billigem Benzin durch Freundschaft mit Russland.
1: Bessere Schulen durch Rauswurf von Migrantenkindern.
0: Alles ist möglich, wie es als Überschrift des 100-Tage-Programms der AfD heißt.
1: Aber nur, wenn alles Bunte, als undeutsch bezeichnete, alles Demokratische verschwindet.
0: Wollt ihr das wirklich?
1: Lieber eine fehlerhafte Demokratie als eine rechte Diktatur.
0: Die AfD ist keine Partei wie die anderen. Sie ist keine demokratische Partei. Sie ist eine Partei der Lügen und des Hasses. Wollt ihr sie wirklich wählen?
1: Anne Frank, ihr kennt das Mädchen alle. Deutsche Jüdin, von den Nazis ermordete. Diese Anne Frank schrieb in ihr Tagebuch.
2: Solange es das noch gibt, diesen wolkenlosen blauen Himmel, darf ich nicht trauen.

0: da war noch irgendetwas. Ach ja, na klar. Herr Kerkeling, Sie wollten doch auch noch etwas sagen.
1: Alle sind immer so wahnsinnig vorsichtig, wenn es um dieses AfD-Verbot geht. Mhm. Und wenn ich immer höre, die AfD ist in Teilen rechtsradikal. Mhm. Was heißt denn in Teilen rechtsradikal? Das klingt für mich so, als hätte sich das der Verteidiger der AfD ausgedacht. Wenn ich ein Glas Wasser habe und ein bisschen Kloakenwasser reintue, dann ist das ganze Glas ungenießbar. Mhm. Das kann ich wegschütten. Und ich frage mich, welcher Idiot ist Mitglied in einer Partei, die teilweise rechtsradikal ist? Das kann kein wirklicher Demokrat sein. Das kann mir niemand erzählen. Jetzt. Und das so ein Gerichtsurteil, dass man natürlich nicht weiß, wie das ausgeht. Mhm. Ja, das liegt in der Natur der Sache. Das ist bei jedem Gerichtsurteil so, bei jedem Prozess.

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0: Lutz Krüschmidt,
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2: Bitte, Herr Siegmund.
3: Alles ist möglich, liebe Freunde. Das ist die Vision 2026.

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0: das ist es nicht. Die Partei muss vors Gericht, denn sie rüttelt am Gerüst, auf dem unsere Freiheit fußt. Und wenn wir noch älter werden wollen, ein gutes Leben unseren Kindern zäunen, dann fressen wir sie, bevor sie uns frisst.
1: Albrecht Götter liest.
2: Christa Wolf. Ein Tag im Jahr. Im neuen Jahrhundert. 2001 bis 2011. Mein 27. September. Vorwort, geschrieben 2003. Wie kommt Leben zustande? Die Frage hat mich früh beschäftigt. Ist Leben identisch mit der unvermeidlich, doch rätselhaft vergehenden Zeit? Während ich diesen Satz schreibe, vergeht Zeit. Gleichzeitig entsteht und vergeht ein winziges Stück meines Lebens. So setzt sich Leben aus unzähligen solcher mikroskopischen Zeitstücke zusammen. Merkwürdig aber, dass man es nicht ertappen kann. Es entwischt dem beobachtenden Auge, auch der fleißig notierenden Hand, und hat sich am Ende, auch am Ende eines Lebensabschnitts, hinter unserem Rücken, nach unserem geheimen Bedürfnis zusammengefügt. Gehaltvoller, bedeutender, spannungsreicher, sinnvoller, geschichtenträchtiger. Es gibt zu erkennen, dass es mehr ist als die Summe der Augenblicke. Mehr auch als die Summe aller Tage. Irgendwann, unbemerkt von uns, verwandeln diese Alltage sich in gelebte Zeit, in einen Lebenslauf. Der Aufruf der Moskauer Zeitung Izvestia, der 1960 an die Schriftsteller der Welt erging, hat mich sofort gereizt. Sie mögen einen Tag dieses Jahres, nämlich den 27. September, so genau wie möglich beschreiben. Das war eine Wiederaufnahme des Unternehmens Ein Tag der Welt, das Maxim Gorki 1935 begonnen hatte. Ich setzte mich also hin und beschrieb meinen 27. September 1960. Soweit, so gut. Aber warum beschrieb ich dann auch den 27. September 1961 und alle darauf folgenden 27. September bis heute, 43 Jahre lang? Nicht alle Gründe dafür sind mir bewusst. Einige kann ich nennen, als erstes meinen Horror vor dem Vergessen, das besonders die von mir so geschätzten Alltage mit sich reißt. Wohin? Ins Vergessen eben. Vergänglichkeit und Vergeblichkeit als Zwillingsschwestern des Vergessens. Immer wieder werde ich mit dieser unheimlichen Erscheinung konfrontiert. Gegen diesen unaufhaltsamen Verlust von Dasein wollte ich anschreiben. Ein Tag in einem jeden Jahr wenigstens sollte ein zuverlässiger Stützpfeiler für das Gedächtnis sein. Pur, authentisch, frei von künstlerischen Absichten beschrieben, was heißt dem Zufall überlassen und ausgeliefert. Mit einer gewissen Spannung begann ich darauf zu warten, was dieser Tag des Jahres, wie ich ihn bald nannte, mir in dem laufenden Jahr bringen würde. Die Aufzeichnungen wurden zu einer Übung gegen Realitätsblindheit. Als schwierig erwies es sich, auf diese Weise Entwicklungen einzufangen. Alle diese einzelnen Tagesprotokolle können ja nicht beanspruchen, für die 40 Jahre zu stehen, aus denen sie inselhaft herausgepickt wurden. Ich notierte oft am gleichen Tag beginnend, meistens noch bis in die nächsten Tage hinein, was ich an jenem Tag erlebt, gedacht, gefühlt hatte, Erinnerungen, Assoziationen, aber auch die Zeitereignisse, die mich in Bann hielten, politische Vorgänge, die mich betrafen, den Zustand des Landes, in dem ich bis 1989 anteilnehmend lebte, und Das war nicht vorhersehbar gewesen, die Phänomene des Zusammenbruchs der DDR und die des Übergangs in eine andere Gesellschaft, einen anderen Staat. Und natürlich spiegeln sich meine veränderten Einstellungen zu all diesen Vorgängen. Konflikthafte, angreifende Auseinandersetzungen. In diesem Sinne sind diese Aufzeichnungen mehr als nur Material. Sie wurden auch ein Beleg für meine Entwicklung. Der Versuchung, frühere Fehlurteile, ungerechte Einschätzungen aus heutiger Sicht zu korrigieren, musste ich widerstehen. Es bedurfte eines ausdrücklichen Entschlusses, diese Aufzeichnungen zu publizieren, in denen das Ich kein Kunst-Ich ist, sich ungeschützt darstellt und ausliefert. Auch jene Blicken, die nicht von Verständnis und Sympathie geleitet sind. Warum tut man das? Meine Erfahrung ist, von einem bestimmten Zeitpunkt an, der nachträglich nicht mehr zu benennen ist, beginnt man, sich selbst historisch zu sehen. Was heißt eingebettet in, gebunden an seine Zeit? Subjektivität bleibt wichtigstes Kriterium des Tagebuchs. Dies ist ein Skandalon in einer Zeit, in der wir mit Dingen zugeschüttet und selbst verdinglicht werden sollen. Auch die Flut scheinbar subjektiver, schamloser Enthüllungen, mit denen die Medien uns belästigen, ist ja kühl kalkulierter Bestandteil dieser wahren Welt. Ich wüsste nicht, wie wir diesem Zwang zur Versachlichung, der bis in unsere intimsten Regungen eingeschleust wird, anders entkommen und entgegentreten sollten, als durch die Entfaltung und auch durch die Entäußerung unserer Subjektivität, ungeachtet der Überwindung, die das kosten mag. Das Bedürfnis, gekannt zu werden, auch mit seinen problematischen Zügen, mit Irrtümern und Fehlern, liegt aller Literatur zugrunde und ist auch ein Antriebsmotiv für dieses Buch. Es wird sich zeigen, ob die Zeit für ein solches Wagnis schon gekommen ist. Aber der ausschlaggebende Grund dafür, diese Blätter zu publizieren? Ich denke, sie sind ein Zeitzeugnis. Ich sehe es als eine Art Berufspflicht an, sie zu veröffentlichen. Unsere jüngste Geschichte scheint mir Gefahr zu laufen, schon jetzt auf leicht handhabbare Formeln reduziert und festgelegt zu werden. Vielleicht können Mitteilungen wie diese dazu beitragen, die Meinungen über das, was geschehen ist, im Fluss zu halten, Vorurteile noch einmal zu prüfen, Verhärtungen aufzulösen, eigene Erfahrungen wiederzuerkennen und zu ihnen mehr Zutrauen zu gewinnen. Fremde Verhältnisse etwas näher an sich heranzulassen. Donnerstag, 27. September 2001. Berlin. Ich erwache von einer Stimme, die laut sagt, ein Riss im Gewebe der Zeit. Ich lausche dieser Stimme nach, beglückt über die Wahrheit, die sie ausspricht, ehe mir bewusst wird, wo ich bin, dass es früher Morgen ist, dass ich im Bett liege und je mehr Realität mein Bewusstsein widerwillig zulässt, umso mehr schwindet das Gefühl der Beglückung. Ich habe lernen müssen, dass Wahrheit nicht glücklich macht, weil sie allein nichts bewirkt. Aufdringlich, so als gehörten sie zur Realität, und sie gehören ja auch dazu, entstehen auf meinem inneren Bildschirm die letzten Bilder von CNN, die ich heute nach Mitternacht noch gesehen habe und mit denen ich schwer einschlafen konnte. Haben die Amerikaner heute Nacht ihren angedrohten Vergeltungsschlag gegen Afghanistan oder gegen wen sonst unternommen? Da ich mir einreden kann, dass es noch zu früh ist, um aufzustehen, drücke ich mich noch etwas vor der Antwort. Ganz anders erinnere ich mich als damals, als der Golfkrieg begann. Da hockte ich um 4 Uhr nachts vor dem Fernseher und sah, was ich sehen sollte. Das Feuer, das der Landung der amerikanischen Truppen an der Küste Kuwaits vorausging. Ich weinte und musste dann in der Zeitung lesen, ich sei gegen Israel, wenn ich diesen Krieg nicht gutheiße. Um viel später zu erfahren, dass die junge Frau, die mit ihrem Augenzeugenbericht über die von entmenschten Irakern ermordeten kuwaitischen Babys die letzte moralische Rechtfertigung für die Bombardements geliefert hatte, die Tochter eines Angehörigen der kuwaitischen Botschaft in den USA war, die kein ermordetes Baby zu Gesicht bekommen hatte. Ich gebe mir also noch eine Frist, ehe ich aufstehe, und ziehe aus den Bücherstapeln auf einem Nachttisch dasjenige Buch heraus, das zu den Ereignissen, so nennt man sie inzwischen, der letzten Wochen unheimlich genau zu passen scheint. City of God von E.L. Doktorow, welches man als einen Beweis mehr dazu gebrauchen könnte, dass für sensible Einwohner von New York lange schon eine Vorahnung von Katastrophen in der Luft gelegen haben muss. Zitat: Es bleibt vielleicht nicht mehr viel Zeit. Wenn die Demografen recht haben, werden um die Mitte des kommenden Jahrhunderts 10 Milliarden Menschen auf der Erde leben. Gigantische Megastädte überall auf dem Planeten, voller Menschen, die um dessen Ressourcen kämpfen. Unter solchen Umständen werden die Gebete der Menschen als Schreie zum Himmel schallen. Und unsere Hoffnungen auf ein Leben, wie es sein könnte, werden solche Schändungen widerfahren, dass das 20. Jahrhundert zum verlorenen Paradies werden wird. Zitat Ende. Jenes 20. Jahrhundert, denke ich, das Historiker doch nicht einmal 2 Jahre ist das her, mit dem Signum grauenvollstes Säkulum der Menschheitsgeschichte verabschiedet hatten. Die Denkmaschine ist also wieder angesprungen. Ich stehe auf, ziehe den Vorhang zurück. Ein trüber Tag, wie all die trüben Tage seit dem 11. September. Gerd ist schon in der Küche. Kaffee oder Tee? Fragt er. Tee. Im Bad drücke ich sofort auf den Knopf des kleinen schwarzen Radios. Nein, es ist noch nicht Krieg. Der Kreuzzug hat noch nicht begonnen. Der Ring der Antiterrorkoalition um Afghanistan schließt sich. Auch die ehemaligen Sowjetrepubliken Turkmenistan, Aserbaidschan und Usbekistan gehören dazu. Der Westen, höre ich, sprich die USA, hätten seit längerem ein Interesse an ungestörten Öltransport durch Afghanistan. Hunderttausende von Flüchtlingen verlassen Afghanistan in Richtung Pakistan, haben keine Nahrungsmittel. Die UNO warnt vor einer humanitären Katastrophe und fordert Millionen, um das Schlimmste zu verhindern. Und ich, unverbesserlich, muss mir für den Bruchteil einer Sekunde vorstellen, die an dem künftigen schon als unausweichlich akzeptierten Krieg beteiligten Länder, allen voran die USA, würden die Hälfte der Milliarden Dollar, die dieser Krieg verschlingen wird, nicht auf die Unterstützung ihrer Rüstungsindustrie verwenden, sondern diese Unsummen den vom Hungertod bedrohten Menschen für Nahrungsmittel, Medikamente, für den Aufbau ihres schon jetzt zerstörten Landes und für die Bestechung ihrer anscheinend käuflichen Stammesführer geben. Und so womöglich künftigen Terroristen Boden entziehen. Unrealistisch? Umso schlimmer für die Realität. Rasend schnell, denke ich, gleitet die gute alte Wirklichkeit ins Absurde ab. Die Grenzen des Erzählbaren scheinen immer mehr zu schrumpfen. Wortkarg sitzen wir am Frühstückstisch. Wir reichen uns mit knappen Bemerkungen die Zeitungsblätter zu. Bin Laden, der meistgesuchte Mann der Welt, ist also angeblich untergetaucht. Die Taliban behaupten, ihn nicht zu finden. Die USA, heißt es, legen es im Bündnis mit der Nordallianz darauf an, die Taliban zu vernichten, die Afghanistan unter ihrer Knute halten. Ich überfliege die Nachrichten. Einige davon noch vor wenigen Jahren unvorstellbar. Putins Auftritt vor dem Bundestag. Die CDU in Hamburg, die 4% bei den Wahlen verloren hat, sieht darin den klaren Wählerauftrag, die Regierung zu bilden. Und zwar mit Herrn Schill, dessen rechte Partei aus dem Stand fast 20% erreichte. Die USA verzichten auf den militärischen Beistand der NATO. Der DAX, der in den letzten Tagen in den Keller gerutscht war, hat sich etwas erholt. Dies, denke ich, ist die wichtigste Nachricht. Die Normalität, die die Global Players anstreben und die wohl auch wir wenig DAX interessiert wünschen müssen, frage ich mich denn nolens volens, sitzen wir alle in dem Boot, dessen Kurs die Börse bestimmt? Fragezeichen? Wirklich, wenn dieses Wort noch etwas bedeutet, ist der Riss im Gewebe der Zeit. Das weiß ich seit jener Minute am Nachmittag.

ein friedlicheres Jahrhundert entlassen. Ich erinnere mich, dass zwei Fragen kurz nacheinander in mir auftauchten. Fängt so der Dritte Weltkrieg an? Und ist das der Anfang vom Ende? Als ich an jenem 11. September nach Hause kam, wusste ich, dies würde meine Arbeitsfähigkeit für unbestimmte Zeit zum Erliegen bringen. Ich setzte mich auf den Drehstuhl an meinem Schreibtisch, blickte mich sehr langsam in meinem Zimmer um, das mit all seinen Büchern, Möbeln, Bildern und Apparaten Beständigkeit vortäuschte, und mein Blick fiel auf eine Postkarte, ein Schwarz-Weiß-Foto. Das steht jetzt vor mir auf dem Manuskriptständer. Es zeigt Brecht in New York auf einer Terrasse sitzend, Zigarre rauchend, nach oben blickend. Hinter ihm ragen die Türme von New York auf. Jene vergleichsweise bescheidenen Türme, die es 1946, als Ruth Berlau dieses Foto machte, schon gab. Das Empire State Building zum Beispiel. Ich weiß noch, dass ich dachte, hätten sie es damit nicht genug sein lassen können? Hätten sie nicht an das Gleichnis vom Turm zu Babel denken können? An den Zorn des biblischen Gottes angesichts unserer Hybris? Oder an Brechts frühe Zeilen? Wir sind gesessen, ein leichtes Geschlechte, in Häusern, die für Unzerstörbare galten. So haben wir gebaut, die langen Gehäuse des Islands Manhattan und die dünnen Antennen, die das Atlantische Meer unterhalten. Von diesen Städten wird bleiben, der durch sie hindurchging, der Wind. Brecht und viele andere deutsche Emigranten, denke ich, sie alle hätten nicht überlebt, wenn es New York nicht gegeben hätte, die Stadt der Flüchtlinge, die auch diese Deutschen aufnahm und sie vor ihren mörderischen Landsleuten rettete. Das Telefon, C., die Sekretärin unseres Vereins für das ehemalige jüdische Waisenhaus, die Ausstellung »Jüdisches Leben in Pankow«, die im Foyer des Krankenhauses Maria Heimsuchung hängt, sei teilweise mit Nazi-Parolen und Hakenkreuzen besprüht worden. Die Kriminalpolizei sei schon da. Also auch hier. Das Krankenhaus liegt, Luftlinie gerechnet, keine 100 Meter von uns entfernt. Es ist eine Pest, ein Bacillus, der sich in unsere schöne, heile, reiche Welt eingefressen hat und sie von innen her verseucht. Und auch hier, denke ich, wird viel zu selten und dann nur von Experten gefragt, warum? Warum ist es mir genau 16 Tage ist es her, so vorgekommen, jene beiden Türme stürzten direkt in das leere Zentrum unserer Zivilisation, der dieser Angriff angeblich gegolten hat. Alle scheinen zu wissen, was unsere Zivilisation ist. Ich greife zu Wörterbüchern. Bürgerlich, also nennt man seit dem 16. Jahrhundert auch zivil. Sieh an, das Wort Zivilist hat Goethe geschaffen. Und Zivilisation bringt man mit Sittenverfeinerung, Gesittung in Zusammenhang, die auf die Barbaren folgende Stufe der Entwicklung der menschlichen Gesellschaft. Griechische Philosophie also, die monotheistischen Religionen, der Vernunftglaube der Aufklärung. Und wenn sie alle unter dem Terror der Ökonomie ihre Wirkungskraft im Abendland verloren hätten und nur noch als Chimären in uns weiterlebten? Und haben nicht immer mehr Menschen gespürt, dass diese, unsere Zivilisation, ausgehöhlt ist? Haben sie nicht immer stärker das Bedürfnis gehabt, darüber miteinander zu reden? Kam nicht immer häufiger der Satz, so kann es nicht weitergehen? Aufhören, aufhören, befehle ich mir, mich dem Alltagskram zuwenden. Ich schreibe den Brief an

Professor F., den ich lange vor mir hergeschoben habe, und indem ich ihm die näheren Umstände des Todes von Adolf Driesen schildere, da er ja auch dessen Arzt eine Zeit lang gewesen ist. Zu viele Freunde sterben in diesem Jahr. Als entziehe eine unbekannte negative Kraft immer mehr Menschen jenen kleinen Überschuss an Energie, den man nötig hat, um sich am Leben zu halten. Und gerade ihn, Driesen, hätten wir jetzt gebraucht. Am meisten seine Fähigkeit zur gnadenlosen Analyse. Er hätte kein Pardon gegeben. Er hätte genau begründet, warum er auch gegen diesen Krieg gewesen wäre. Ein Trompetensignal zwingt mich, aus dem Fenster zu sehen. Auf dem Nachbargrundstück soll nun doch ein Haus mit Eigentumswohnungen gebaut werden. Der Boden wird dafür gerodet. Eine Megafonstimme fordert die Anwohner auf, in ihren Häusern zu bleiben und die Fenster zu öffnen. Es werde eine Sprengung geben. Unser Hausmeister, der sich im Garten zu schaffen macht, ruft zu uns hoch, man habe Munition aus dem Zweiten Weltkrieg gefunden. Es gibt einen moderaten Knall, dann wieder die Trompete, Entwarnung. Ein paar Arbeiter gehen zu einem kleinen Krater. Ich kann ein verqueres Überlegenheitsgefühl nicht ganz unterdrücken. Da hat unser eins schließlich ganz andere Krater gesehen. Die Szene kann ich mir mühelos heraufrufen. April 1945. Unser Treck auf einer Landstraße in Mecklenburg. Die Flugzeuge sehr tief. Das amerikanische Hoheitszeichen. Das Gesicht des Piloten. Das gezielte Maschinengewehrfeuer. Und der Landarbeiter, der dann an meiner Stelle tot im Straßengraben liegt. Nein. Wer es erlebt hat, kann nicht für den Bombenkrieg sprechen, kann von den Kollateralschäden, die ihn begleiten, nicht absehen, von der Überzeugung, dass der Zweck nicht alle Mittel heiligt und von der Einsicht, dass die Bomben auch die Widersprüche im eigenen Land zudecken und zudecken sollen. Jedenfalls als erstes den Widerspruch. Schon hört man von der Disziplinierung von Lehrerinnen, die sich nicht an die Sprachregelung gehalten haben. So schnell, denke ich. Angst, dass unter all den Beliebigkeiten, mit denen die Spaßgesellschaft uns abgelenkt hat, nun doch die wirklichen Probleme auftauchen könnten, denen die etablierten Institutionen nicht gewachsen sind? Ich zwinge mich, auch an diesem Tag wenigstens ein paar Zeilen an dem Text zu schreiben, der eigentlich das Zentrum eines jeden Tages sein sollte. Die wirkliche Konsistenz von gelebtem Leben kann kein Schriftsteller wiedergeben, Mr. Doktorow? Nun denn, dagegen gehalten. In dieser wahren Welt, die alles unter sich begräbt, hat Schreiben nur noch Sinn als Selbstversuch. Einschneidend, sezierend, die feinsten Verästelungen der Person herauspräparierend und bloßlegend. Ein altmodisches Konzept und eine Erklärung dafür, dass dieses langwierige Schreibwerk schier unüberwindliche Hindernisse um sich aufbaut. Ein Rundfunkkommentator im Küchenradio hält den Satz des amerikanischen Präsidenten: Wer nicht für uns ist, ist für unsere Feinde, in diesen Zeiten leider, leider für angebracht. Vielleicht weiß er nicht, dass das einmal unterdrückte kritische Denken, wenn diese Zeiten wieder vorbei sein sollten, nicht so einfach wieder anzuknipsen ist. Unsere Freundin E. schickt uns eine Seite aus dem Tagesspiegel von gestern. Die ist überschrieben »Das feige Denken« und bringt als Mittelleiste, steckbriefähnlich, neben und untereinander gereiht, Fotos von Intellektuellen, die dieses feigen Denkens bezichtigt werden. Künstler und Intellektuelle flüchten sich in anti-amerikanische Ressentiments. Gute Namen werden da mit aus dem Zusammenhang gerissenen Sätzen zitiert.
Fehlt nur, dass ihre Adressen und Telefonnummern angegeben werden, damit der Volkszorn sie erreichen kann. Wir sehen uns an. No comment. Müde? Hingelegt. Nehme noch einmal den Doktorow zur Hand. Er lässt mich nicht im Stich. Er lässt Sarah Green, die New Yorker Reformrabbinerin, zu ihrer kleinen Gemeinde an der Upper West Side sagen, mit der sie die von Menschen geschriebene Bibel erforscht, also auch die Übergabe der Gesetzestafeln an Moses. Zitat: Was ich hier wahrnehme, was sich mir hier aufdrängt, ist der Eindruck, dass die Verfasser wussten, wie ethisch unauslotbar das menschliche Leben ist. Die biblischen Köpfe, welche die 10 Gebote geschaffen haben, die ihrerseits der Zivilisation eine Struktur verliehen haben, schufen die Möglichkeit zu einem ethisch geformten Leben. Zitat Ende. Der Zivilisation eine Struktur verleihen. Der Satz hat etwas Tröstliches, finde ich, ehe ich einschlafe.

Freitag, 27. September 2002. Berlin, Boserin. Der Tag scheint grau zu werden, trotz freundlicherer Prognosen. Nach den üblichen Morgenritualen die Zeitung. 5 Tage nach der Wahl. Schlagzeilen: SPD will Ärztekartell brechen. Clark, US-Druck auf die UNO richtig. Die Frage, ob die USA um jeden Preis einen Krieg im Irak anfangen werden und die Weigerung Schröders, daran teilzunehmen, haben mit wahlentscheidend gewirkt. In USA Wahlkampf mit Saddam, Westerwelle bricht mit Möllemann, Anklage Völkermord im Milosevic-Prozess in Den Haag, Staatsanwaltschaft klagt Max Strauß an, wegen Steuerhinterziehung. Im Feuilleton Sehnsucht nach nationalem Kitsch, das angespannte Verhältnis von Literatur und Politik im neuen Russland. 1,5 Stunden bleiben mir für den Text über den Tag des Jahres 1965, den ich nachtragen muss aus dem Tagebuch von damals. Das 11. Plenum und meine Reaktion darauf etwas später. Die Emotionen von damals sind vollständig erloschen. Ich wundere mich, wie radikal meine Einsichten doch schon waren. Sicher wird man fragen, wieso ich dann in der DDR geblieben bin, wenn ich so scharf und klar sah. Außer meiner Schwierigkeit, Orte zu wechseln, war es eben einfach die Einsicht oder Ansicht, drüben ist keine Alternative. Kein Ort, nirgends. Das war schon mein Grundgefühl von da an. Sehe ich das heute anders? Habe ich die Bundesrepublik damals zu kritisch gesehen? Ich glaube eigentlich nicht. Zwar heißt es heute, der durch den Sozialstaat gezähmte Kapitalismus sei ein anderer gewesen als der heutige Kapitalismus, aber er hat sich in seinem Wesen doch nicht geändert. Nur, dass er dieses Wesen jetzt ungebremst und unverhüllt zeigen kann. Schnelles Essen, Pasta, Schinken, Olivenöl, Käse, Salat. 14.35 Uhr, Abfahrt nach Boserin zu dem Fest von Tinka und Martin, dessen Anlass ihr gemeinsamer 100. Geburtstag ist. Sie 46, er 54. Viel Verkehr, Freitagnachmittag. Ella, die hinter mir sitzt, sagt, in der Ukraine gäbe es nicht so große freie Flächen, wie sie hier vom Auto aus zu sehen sind. Jedes kleinste Stückchen Land sei dort verpachtet und als Garten genutzt, weil die Leute sich angesichts der schlechten Versorgungslage und des Mangels an Geld so weit wie möglich selbst versorgen müssten. Sie fahren mit Bussen in die Umgebung der Städte und bebauen an den Wochenenden ihre Gärten. Ella ist Jüdin, lebt seit 7 Jahren in Berlin, hat eine eigene Agentur aufgemacht, Beratung von Immigrantinnen, Nachhilfeunterricht und so weiter. In Boserin sind wir die ersten von den 100 Gästen, die erwartet werden. Das Vorauskommando hat die untere Etage in einen durchgehenden Ess- und Begegnungsraum umgewandelt mit Tischen und Plastikstühlen. In mein Zimmer wurde Gerds Bett hineingestellt, sonst blieb es unverändert und ein guter Rückzugsort. Die Stimmung bei den Veranstaltern ist gut, kein Stress, heißt die Losung. Allmählich trudeln Gäste ein. Wir sind noch am Vorabend, für den Tinka riesige Töpfe mit Hühnersuppe nach griechischer Art gekocht hat, die dann von den schon Anwesenden im großen Zimmer eingenommen wird. Ich sitze bei der Gruppe von Martins Verwandten. Wir sind natürlich die Ältesten. Die Schwester Toni und ihr Mann aus Bremen. Inge, die Witwe des verstorbenen Bruders Hans aus Rostock,
Ludwig, der Bürgermeister in Wernigerode ist und mich gleich für eine Lesung im nächsten April anheuert. Ivo, der Schwager aus Halle, Hals-Nasen-Ohrenarzt in Rente. Und Heidi, Martins Schwester, mit der ich mich gut verstehe, ein herzlicher, warmer, natürlicher Mensch. Sie spricht vom Umbau des Hauses nach dem Tod der Mutter, vom Einzug der Familie ihres Sohnes, von Schwierigkeiten mit dem anderen Sohn und so weiter. In der Diele steht eine Weile ein Grüppchen von Politikern zusammen. Unisono begrüßt man den Coup, den Ströbele gelungen ist, im Wahlkreis Friedrichshain ein Direktmandat zu gewinnen, ohne von den Grünen aufgestellt worden zu sein. Er ist ihnen zu unbequem. Noch erzählt man sich, wie man die Wahlnacht erlebt hat, aber ich merke, wie schnell die Erinnerung daran durch die neuen Tatsachen überlagert wird. Im kleineren Kreis sitzen wir mit den Freunden aus der Nachbarschaft. Andrea, die von den Fortschritten bei der Mittelbeschaffung für die Kulturscheune erzählt. Carola, die Töpferin, und Katrin, die andere Töpferin, die die kleine Haushälfte unseres Nachbarhauses vor einem Jahr gekauft hat, die in desolatem Zustand war und ist. Nicht mal Wasser gibt es. Und Pfarrer Lange hat ihr verboten, welches vom Friedhof zu holen. Katrin, die in Minischritten das Haus saniert und zugleich in einem selbst aufgebauten Brennofen Keramik brennt und auf die Märkte bringt. Sie erzählt von der Bürokratie, die einsetzt, wenn man einen Platz auf dem Markt beantragt, was alles an Anträgen und Bescheinigungen man da einreichen und wie viel man dann dafür bezahlen muss. Alles Wirklichkeitspartikel, von denen ich ohne Voserin nichts erfahren würde. Der letzte Gast ist Birgit Schöne, die wir mindestens 20 Jahre nicht gesehen haben. Die wieder alles erwarten, sie war schon immer begabt, skurril, aber man dachte, sie könne sich nicht durchsetzen. Aufträge als Bühnenbildnerin hat, schöne Sachen macht und empört erzählt, wie ihnen im Theater unterm Dach die Geschäftsführerin Teile ihres offenbar sehr linkslastigen Bühnenbildes abgehängt hat. Von ihrem damals ganz kleinen Sohn, der schwer Asthma hatte und von einem Homöopathen geheilt wurde, erzählt sie, dass er in einer Wohngemeinschaft in Prenzlauer Berg wohnt, die ihn vollkommen umsonst erhält und dass er in einem Raum, den er für sich hat, Massen von Knetfiguren herstellt, die wunderbar sein sollen, die er aber nicht vermarkten will, weil er mit dieser Geldgesellschaft nichts zu tun haben will. Die anderen sehen ihn als ihren Sozialfall an und es als ihre Aufgabe, ihn mit durchzubringen. Wir verbringen die Stunden bis Mitternacht im Gespräch. Tinkas Geburtstag soll abgewartet werden. Als es 12 schlägt, kommt Ivo mit einem großen Tablett herein, das von brennenden Kerzen umsäumt ist. In einem Karton ist eine aus Biskuitteig gebackene und mit Schokolade überzogene 100. Wir schenken außer einer Bekleidungsmontur für Tinka und Leinenhemden für Martin ein verlängertes Wochenende in Rom. Martin schenkt Tinka eine schöne Kette mit einem durchsichtigen Stein. Es gibt eine Menge anderer Geschenke. Im Hintergrund regeln Timo und Anton die Musik. Natürlich wird Sekt ausgeschenkt. Die Stimmung kommt noch einmal hoch und dann werden wir alle müde und gehen vor 1 ins Bett. Sonnabend, 27. September 2003. Berlin. Morgens beim Aufwachen verschweige ich Gerd, dass heute der 27. September ist. Um 8 steht er auf. Ich sage, komm noch mal her, Karlade. Ich will ihn anfassen. Wir wissen beide nicht, woher das Wort Karlade kommt. Aus dem Thüringischen sicherlich. Früher haben wir es oft zueinander gesagt.
Gerd bietet mir an, doch noch bis 9 zu schlafen. Das geht aber nicht. Die Schlagzeile in der Berliner Zeitung: Kanzler büßt Autorität ein. Gemeint ist, dass trotz massiven Drucks 6 Abgeordnete der SPD im Parlament gegen die Gesundheitsreform gestimmt haben. Im Radio höre ich, die Abweichler würden zur Rede gestellt werden. Jemand schlägt ihnen sogar vor, auf ihr Mandat zu verzichten. Heißt es nicht im Grundgesetz, die Abgeordneten seien nur ihrem Gewissen verpflichtet? Manfred Krug lässt sich im Magazin in einem langen Interview darüber aus, was für ein Tausendsassa er doch ist. Morgen ist wieder der Berlin-Marathon mit 35.000 Teilnehmern, unter ihnen Volker Schlöndorff. Gestern war nach einem gloriosen, gar nicht aufhörenden Sommer vielleicht der letzte wirklich warme Sommertag. Wenn auch, das merke ich, sobald ich das Fenster öffne, die Luft rauer geworden ist und ich sehe die fast noch unangegilbten grünen Bäume. Wieder ein Sommer vorbei. Wie oft noch? Die Frage läuft immer mit. Wir sprechen sie nicht aus. Gerd kommt von einem seiner beinahe täglichen Einkaufsgänge zurück. Er sieht mich am Computer. Was machst du da? Heute ist doch der 27. September. Ah, gut, sagt er. Dann zähl mal auf, was du in letzter Zeit alles gemacht hast. Und beschreib auch die Kiste mit Müller Stahl. Diese Kiste ist ein etwas hochgestochenes Vorhaben der Amalienpark-Galerie, die Gerd mitverantwortet, und der Buchhandlung Saavedra. In der Galerie sind Bilder und Grafiken von Müller Stahl ausgestellt. Und am 2. Oktober soll er hier lesen. Natürlich in der Kirche, weil kein anderer Raum in Pankow groß genug für ihn ist. Nun hat er sich tagelang nicht erreichen lassen, bis er gestern anrief, mich am Telefon hatte, ich ihm sagte, was man unbedingt wissen musste, ob er von der Kanzel lesen werde oder von einem Podium aus im Sitzen. Er wollte sitzen und verwickelte mich noch in ein Gespräch darüber, dass wir uns in L.E. leider nicht begegnet seien und dass er mir gern den Rücken gestärkt hätte, wegen der ungerechten und schamlosen Kampagne, die damals in Deutschland gegen mich gelaufen sei. Nun, immerhin. Später rief er dann Gerd an und verlangte ein höheres Honorar. Grass habe schließlich auch mehr bekommen. Die Buchhandlung und der Verein haben natürlich kein Geld. Heute hat Frau Saavedra ihn davon überzeugen können, dass auch Grass nicht mehr bekommen hat und dass er sein Honorar dann sogar noch der Buchhandlung gespendet hat. Da wurde es dann doch wohl ein etwas kleinlauterer Armin Müller-Stahl. Oh, diese Dieven! Gerd hatte Suppengrün eingekauft, setzte es an für die Kartoffelsuppe, die ich mir gewünscht hatte, packte seine Einkäufe aus, er hatte eine FAZ mitgebracht, hatte wohl erwartet, dass eine Rezension zu meinem Buch drinstehen würde. Ich wünschte sehr, das möge nicht der Fall sein, und zum Glück war es auch so. Wichtig ist, dass ich dieses Jahr ganz nach außen gewirbelt wurde und keine Mitte mehr habe. Kein Thema, das mich umtreibt und zum Schreiben zwingt. Da hinein in diese Leere strömt all das Äußerliche. Neulich kam der Plan auf, über einen Autor zu schreiben, der sich allem entzieht und für die Welt verschwindet.

Montag, 27. September 2004, Berlin. Ehe ich einschlafen kann, geht mir einiges durch den Kopf, den ich am liebsten leer halten möchte. Zuerst immer wieder Benny, seine Krankheit, der große Kummer dieses Jahres. Wie immer, wenn ich an ihn denke, schicke ich ihm heilsame Gedanken. Ich verbiete mir Pessimismus. Aus Selbstschutz und aus Aberglauben. Dann der fast komische Umstand, dass wir durch mein neuerliches Vorhofflimmern gehindert wurden, unsere lange geplante und gründlich vorbereitete Kur anzutreten. Merkwürdig schwach war unser Bedauern darüber, dass wir nicht fahren konnten, denke ich. Ich empfand fast erleichtert und plötzlich sehr ruhebedürftig, 2 Wochen allein zu Hause, ohne Termine. Und Gerd sagte, kann ich wenigstens in Ruhe arbeiten. Er meinte an den Vorbereitungen zu einer Biografie über Karl Friedrich Klaus. Schließlich stieg noch die Problematik meines bevorstehenden Verlagswechsels in mir auf. Es sah nicht so aus, als ob ich wieder einschlafen würde. Dann gelang es doch. Um 5:30 wieder wach, diesmal ernsthaft. Nach einiger Zeit griff ich nach dem Buch von Günter Gauss, das auf dem Nachttisch lag, Widersprüche, Erinnerungen eines konservativen Linken. Das Wehner-Kapitel. Wieder empfand ich, es ist der Glanz und Höhepunkt des Buches. Lebhaft stand mir der Abend im letzten Winter vor Augen, an dem er uns dieses Kapitel vorlas. Froh war ich, dass wir ihn aus vollem Herzen dafür gelobt hatten, was er ja so dringend brauchte. Auch beim Wiederlesen erschien mir dieses Kapitel bewegend, in seiner Einfühlung in einen hochwidersprüchlichen und schwierigen Menschen, nobel und anständig, literarisch im guten Sinn, weil es unverstellt die Nähe des Autors zu Wehner deutlich macht, Gefühlsäußerungen nicht scheut, wie sonst meistens. Die Trauer um Gauss kam wieder in mir auf. Er ist nicht zu ersetzen als Freund, als eloquenter, manchmal durchaus schwieriger Gesprächspartner, als beipflichtender und Widerpart, als Erzähler, der uns die alte Bundesrepublik etwas besser verstehen lehrte. Nun also die Routine nach dem Aufstehen, die Spritze, die ich mir geben muss, bis die Falitrom-Tabletten meinen Blutgerinnungswert auf über 2 gebracht haben, was immer das bedeutet. Eine Schnitte mit dem Pflanzenaufstrich aus dem Bioladen, weil ich ja wieder mal abnehmen will. Eine Tasse Tee, meine diversen Tabletten. Im Radio ein Interview mit dem Generalsekretär der SPD, Benneter, über den Ausgang der gestrigen Kommunalwahlen in Nordrhein-Westfalen, bei denen die CDU 7, die SPD aber immerhin über 2% Stimmen verloren haben, bei einer Wahlbeteiligung von knapp über 50% und dadurch auf das schlechteste Wahlergebnis in der Geschichte der Bundesrepublik gekommen sind. Der Mann ist trotz redlichen Bemühens des Moderators nicht dazu zu bewegen, dies zu bedauern. Im Gegenteil, er will die von Müntefering ausgerufene Trendwende für die Sozialdemokraten erkennen, wie auch vorher der CDU-Mann Rüttgers trotz der Verluste einen Wahlsieg ausrief. Ich denke, denen ist nicht zu helfen. Im Auto nach Buch. Der Himmel ist trübe, einzelne Schauer, das Thermometer zeigt 13 Grad. Ich muss durch die Station, auf der ich auch schon mehrmals gelegen habe, zum Labor. Eine hübsche Assistentin zieht Blut aus meinem linken Ohrläppchen, was zuerst gar nicht gelingt und von ihr humorvoll kommentiert wird. Mein Quickwert ist dann nur um 1/10 höher als am Freitag, 1,25, aber die Wirkung der Tabletten setze ja auch erst frühestens nach 3 Tagen ein. Wir würden uns ja nun öfter sehen. Allerdings, ich merke, dass ich mich an den Gedanken gewöhnt habe.
warten vor der Tür von Dr. Humut. Wir sitzen auf Klappstühlen im Flur, sodass die Patienten an uns vorbeiparadieren müssen. Fast alles ältere und alte Leute, wenig ansehnlich. Die Frauen meist kompakt bis dick, wie ich auch, dazu ungünstig gekleidet. Und die alten Ehepaare, man hat das Gefühl, die langweilen sich miteinander. Und überhaupt haben aber eine fast kindliche Abhängigkeit voneinander entwickelt. Wie sehen die anderen uns? Dr. Humut wirft nur einen Blick auf das EKG, einen zweiten auf meinen Quick-Ausweis. An einem Modell, an einer Schautafel an der Wand erklärt er mir, was da bei mir flimmert. Es sei nicht lebensgefährlich, man könne damit existieren. Existieren, sage ich, ja, nicht leben. Er grinst. Doch, doch, auch leben. Die Herzleistung sei eingeschränkt, ich könne mir aber durchaus etwas zumuten. Ich finde das Kurvenbild auf dem EKG ästhetisch eigentlich schön. Ja, sagt er, wenn man von der Unregelmäßigkeit absieht. Medikamente werden verschrieben. Der nächste Termin ist am Donnerstag. Draußen ist eine herrlich feuchte Luft. Ich atme sie in vollen Zügen, während Gerd das Auto holt. Zu Hause komme ich nur langsam die Treppe hoch. Ja, die Herzleistung ist eingeschränkt. Ein Anruf von der Praxis meiner Hausärztin, Dr. Reich. Von meinem letzten Besuch her nach dem Unfall sei anscheinend noch die Praxisgebühr offen. Ich sage, die 10 Euro habe ich in der Notaufnahme des Krankenhauses, in das die Feuerwehr mich gebracht hatte, bezahlt. Ach so, sie müsse sich erkundigen, ob es da nicht vielleicht eine neue Verordnung gäbe. Leider wechselten die auch mitten im Quartal. Dann, nein, das sei in Ordnung, ich müsse nicht doppelt bezahlen. Mittagsschlaf, endlich. Schlafen, Lieblingsbeschäftigung, bis nach 16 Uhr. Kaffee, paar trockene Filinchenscheiben. Erst jetzt sage ich Gerd, dass heute Tag des Jahres ist. Ach so, sagt er und beginnt sofort nachzudenken, was ich an diesem Tag erlebe und aufzeichnen kann. Kurz vor 7 drucke ich die ersten Seiten aus. Dabei zieht mein Drucker wie jetzt häufig zu viel Papier ein und verstopft dabei. Übrig bleibt, nach meinen Rettungsversuchen, eine einzelne Seite, die so fest in der Maschine steckt, dass ich sie nicht herauskriege. Ich lasse einfach alles, wie es ist, schalte den Computer aus und setze mich vor den Fernseher. Am nächsten Morgen kann ich die verklemmte Seite ziemlich problemlos herausziehen. Ich lese im jüngsten Freitag, der sich auf die sozialen Konflikte im neuen Deutschland konzentriert, Reichtum vererbt sich, Armut auch. Und vor allem auf die schärfer hervortretende Spaltung zwischen Ost und West, eben aufgrund der im Osten um sich greifenden Armut und der voraussehbaren Folgen der Hartz-IV-Gesetze, aufgrund des Grolls im Westen über die immer weitergehenden Transferleistungen in den Osten, die nicht den erwünschten Effekt gehabt haben, weil sie teils in den Westen zurückflossen, teils falsch eingesetzt wurden und nicht zuletzt aufgrund kultureller Unterschiede wollen sie sich nicht einebnen und beruhen unter anderem auf unterschiedlichem Verhältnis zum Eigentum. Ein kleiner, aufschlussreicher Artikel Kohl und Köhler. Bei einem sorgfältig abgeschirmten Wahlkampfauftritt Kohls in Strausberg für die brandenburgische CDU sagte der Kanzler der Deutschen Einheit, das mit den blühenden Landschaften habe er doch nur in der Euphorie der Wendezeit gesagt. Und ferner, es gab auch im Westen in führenden Industriepositionen Leute, die kein Interesse daran hatten, dass sich die Betriebe in der DDR entwickelten.
Stattdessen hätten manche Konzernlenker nur Interesse an den 17 Millionen Konsumenten in der Ex-DDR gehabt. Produktionskapazitäten brauchten sie nicht, weil es die im Überfluss gab. Köhler, der neue Bundespräsident, schreibt die Zeitung, habe als Kohls Staatssekretär im Finanzministerium alles gewusst und fast alles mitgemacht. Wie auch immer, die Anfang der 90er Jahre glaubten, die Angleichung der Lebensverhältnisse zwischen Ost und West werde eine Generation dauern und dafür verlacht und beschimpft wurden, erweisen sich als hoffnungslose Optimisten. Immer wieder wundert es mich, mit welchem Gleichmut die meisten Politiker diese Entwicklung hinnehmen, wie wenig sie erschrecken vor den Gefahren, die sie in sich birgt und die sich ja im Erfolg der Rechten bei den Wahlen in Brandenburg und Sachsen ankündigten. Da wird wieder mit dem Finger auf den Osten gezeigt. Aber werden die Gründe analysiert? Oh nein, hier so wenig wie anderswo.

Dienstag, 27. September 2005. Berlin. Nach eins bin ich im Bett. Ich muss an das Interview denken, das ich der Zeit gegeben habe. Formulierungen gehen mir durch den Kopf. Sind sie stichhaltig? Zu weitgehend? Enthüllen sie zu viel von meinem Gedanken, von mir selbst? Ist das Ganze zu politisch? Wie ich den Ausgang der Wahlen sehe? Ich sagte, ich sehe darin eine getreue Widerspiegelung des Zustandes, in dem das Land sich befindet. Matt gesetzt. Und charakterisiere am Ende diese Gesellschaft als eine Gesellschaft in der Krise. Vor dem Frühstück, kurzer Wortwechsel mit Gerd, soll ich Rührei aus nur einem Eigelb und zwei Eiweiß machen? Ich finde zu wenig Eigelb. Er findet gerade gut. Also mache ich es. Ich esse eine dunkle Schnitte dazu, geriebenen Apfel und Flocken, meine übliche Handvoll Tabletten, Tee. Die Zeitung zeigt auf der Titelseite eine Amerikanerin, die von zwei Polizisten weggetragen wird. Sie hat vor dem Weißen Haus eine Sitzblockade gemacht. Ihr Sohn ist im Irak getötet worden. In der linken Spalte unter der Überschrift »Undiplomatische Mahnerin« ein Bild von Marianne Birtler, die im Eifer des Wahlgefechts eine etwas willkürliche Schätzung abgegeben hatte, wie viele ehemalige IM in der Bundestagsfraktion der Linkspartei sein würden, die von 2 auf über 50 Abgeordnete aufgestiegen ist. Sie musste sich dann korrigieren. Manche, schreibt die Zeitung, sehen in ihr einen Racheengel, andere eine unbequeme Mahnerin. Ich denke, mit ihrem hochsensiblen Material könnte sie etwas sensibler umgehen und nicht ihrer Abneigung freien Lauf lassen. Ich mache mir noch ein wenig in der Wohnung zu schaffen, blicke bei Gerd aus dem Fenster. Er steht unten mit der Hausverwalterin in lebhaftem Gespräch. Es gefällt mir, wie die beiden dort stehen. Sie hat ihren schwarzen Hund bei sich, der an seiner roten Leine zerrt. Das Licht fällt durch das noch dichte und grüne Blätterdach von der Seite auf sie. Ich finde diesen Augenblick kostbar und will ihn mir merken. Später erfahre ich, dass in den nächsten Tagen unter uns ein Architekt einziehen wird, der auch das Souterrain, in dem bis jetzt die Seniorenstiftung war, als Büro gemietet hat und dass oben in die Lehrerwohnung ein junges Künstlerpaar kommen wird. Also wäre das Haus wieder komplett. Ich setze mich an den Schreibtisch, schalte den Computer an. Eigentlich sollte ich mein Manuskript statt der Engel endlich aus dem Koffer holen, in dem ich es vor 2 Wochen aus Voserin hergebracht habe. Inzwischen liegt es brach. Nach einer unfruchtbaren Pause, bedingt durch meine diversen Krankheiten und Beschwerden in der ersten Jahreshälfte, fing der Stoff wieder an, in mir zu arbeiten. Ich hoffe, einen neuen Ton gefunden zu haben, eine souveränere Erzählhaltung, zu der ich anscheinend diese vielen Jahre gebraucht habe. Wieder erfahre ich, dass ich ungeheuer viel redigieren muss, dass ich die laxere Sprechweise meist nicht stehen lassen kann, dass mir die besseren Einfälle erst nachträglich kommen. Blöd, damit seine Zeit zu verbringen. Gerd zurück vom Markt wedelt mit einem großen, duftenden Strauß frischer Minze, die er nebst anderen frischen Kräutern bei seinem Kräutermann gekauft hat. Der freue sich immer, wenn er komme, ebenso wie die Kartoffelfrau, der er gleich noch andere Gemüse abgekauft hat. Man könne doch nicht nur Kartoffeln bei ihr kaufen und wegen Gemüse an einen anderen Stand gehen. Doch, sage ich, das kann man. Er sagt, nein, du bist eben ein anständiger Käufer. Er macht sich sofort daran, zum Mittag eine Minestra vorzubereiten. Mir gibt er eine herrlich knackige Knoblauchgurke in die Hand. Ich sitze am Küchentisch,
betrachte bewundernd all die Pracht vom Markt um mich herum, esse meine Gurke und bin glücklich. Besser kann es einem Menschen nicht gehen. Soll ich dir mal was sagen? Sage ich. Ich habe dich lieb. Das beruht auf Gegenseitigkeit, erwidert er trocken. Ich konfrontiere ihn mit drei Fragen, die eine Pariser Wochenzeitschrift 15 Persönlichkeiten gestellt hat. Erstens, was war in Ihren Augen das wichtigste Ereignis in der Welt in den letzten 15 Jahren? Außer 11. September 2001. Zweitens, was war für Sie persönlich das wichtigste Ereignis in den letzten 15 Jahren? Drittens, was wird in Ihren Augen das wichtigste Ereignis in den nächsten Jahren sein? Zu Frage 1 möchte Gerd den 11. September nennen, der ja aber ausdrücklich ausgenommen ist. Der Mauerfall ist nicht in diesem angegebenen Zeitraum. Vielleicht ist der Irakkrieg das wichtigste Ereignis oder die Tatsache, dass Deutschland nicht daran teilnimmt. Jedenfalls etwas, was mit dem Konflikt der christlichen Kultur mit dem Islam zu tun hat. Aber ein einzelnes Ereignis lässt sich schwer nennen, auch in meinem persönlichen Leben nicht. Vielleicht die Krankheit von Benny im letzten Jahr und seine hoffentlich fortschreitende Genesung. Auch die Kampagnen gegen mich Anfang der 90er waren wichtig, aber sie sind nun schon so lange her, ich empfinde ihre Bedeutung nicht mehr so. Auch hier würde ich eher verschiedene Ereignisse und Entwicklungen nennen, als ein einzelnes Ereignis. Und in der Zukunft, da rechne ich mit riesigen Konflikten zwischen Arm und Reich, in den einzelnen Ländern und international zwischen armen und reichen Ländern. Die Konflikte mit illegalen Flüchtlingen und mit der zunehmenden Armut im Innern sind nur ein Vorspiel dazu. Wir suchen positive, wichtigste Ereignisse? Finden Sie nicht. Das andauernde, wichtigste Ereignis in meinem Leben ist, dass es Gerd und diese Kinder und Enkel gibt. Die Fragen schwelen den Tag über in mir weiter. Eine halbe Stunde kann ich mich hinlegen, schlafe fest, stehe auf und bereite mich aufs Weggehen vor. Meine Kosmetikerin hat mir zwei Zeitschriften, Exemplare der Freundin, hingelegt, die ich durchblättere, während sie meine Füße behandelt. Sie erzählt von ihrem Urlaub im Schlaubetal. Sie hatten einen Bungalow am Wasser. Bestimmt aufgemöbelter DDR-Bungalow, sagt sie. Es roch wie im Ferienlager. Da gehen Sie wieder hin. Diesmal hatten sie nur ein verlängertes Wochenende, auch weil ihr Sohn dabei sein sollte und der musste dann zur Schule. Sie hatten ihn aber wenigstens ein paar Tage in eine andere Umgebung bringen wollen, weil er in der Woche davor mit seiner Gruppe von Rechten überfallen worden war, nachts in Pankow. Er gehört zu den Metals, die sich schwarz anziehen, aber keine Gewalt ausüben. Die anderen waren auf Gewalt aus, fingen auch an, ihre Mädchen zu treten. Da hat ihr Sohn die Polizei angerufen, die war auch schnell da, und hat ein paar von den Rechten festgenommen. Nun suchen die überall nach dem, der die Polizei angerufen hat. Er soll im Oktober vor Gericht aussagen und Frau G. hat Angst, dass er dann bei den Faschos auf der schwarzen Liste ist und die sich an ihm rächen werden. Ich bin sehr beunruhigt, dass dies alles in unserem ruhigen Pankow passierte. Ich finde in meiner Nummer der Freundin einen Artikel, der die jeweiligen Hormone und anderen Wirkstoffe auflistet, die für bestimmte Gefühlszustände und Handlungsweisen des Menschen verantwortlich sind. Zum Fremdgehen? Unser Körper vermisst da nicht den anderen, sondern den Wirkstoff PA, der bei einer dauerhaften Beziehung ausgestreut wird. Wir sind in einer Phase, in der die Neurowissenschaften
In der Euphorie über ihre Entdeckungen von Gehirnaktivitäten und Wirkstoffen die Verantwortung von Menschen für ihre Handlungen immer mehr zurückdrängen. Wenn eben dieser Botenstoff fehlt, muss man halt fremdgehen. Der andere Mensch fehlt einem ja nicht. Während ich dies schreibe, komme ich mir selbst anachronistisch moralinsauer vor. Wie immer genieße ich die Fußmassage, gehe dann rüber in die Kosmetikkabine, werde bequem gebettet, bis der wichtigste Teil beginnen kann. Während ich nach der ausführlichen Gesichts- und Nackenmassage entspannt liege, treiben Bilder und Gedanken vorbei. Wieder mache ich mir klar, dass ich in diesem Jahr einige nicht ganz leichte Eingriffe gut überstanden habe. Die Kardioversion gegen das Vorhofflimmern, die Einpflanzung des Herzschrittmachers, den Anfall von Bluthochdruck danach. Dass ich froh und dankbar sein kann? Nun ist nur noch dieser allerdings sehr lästige Knieschmerz übrig geblieben. Ich döse ein, werde geweckt, ziehe mich an, zahle, gehe wieder Schmerzen nach Hause. Länger als diese 10 Minuten möchte ich gar nicht gehen. Zwar will ich noch durch einen Schmerztherapeuten versuchen, eine Besserung zu erzielen, aber manchmal denke ich, ich muss mich mit diesem Zustand abfinden. Müsste dann einen Treppenlift einbauen lassen, weil das Treppensteigen jedes Mal eine Herausforderung ist, vor der ich mich fürchte. Die Kinder, die alle im 3. oder 4. Stock wohnen, kann ich nicht mehr besuchen. Ein knappes Stündchen zwischen 6 und 7 kann ich mich nochmal an diesen Text setzen. Dann ruft Gerd zum Abendbrot. Das ist die Tageszeit, auf die ich mich schon immer freue. Eine Zeit des reinen Konsums. Die Fernsehnachrichten können keine Fortschritte der Verhandlungspartner in Richtung auf eine große Koalition vermelden. Es gibt einen Krimi. Spät dann noch eine der in hoher Blüte stehenden Talkshows. Staatsangehörigkeit Deutsch, Lebensgefühl Ost. Es war ganz interessant, weil es zeigte, wie stark die Fragen nach der mentalen Einheit der Deutschen immer noch anstehen und ungelöst sind. Wobei ich mich frage, wie sollten die auch gelöst werden? Inzwischen ist allgemein anerkannt, dass im Vereinigungsprozess Fehler gemacht wurden, dass die Westdeutschen und die Ostdeutschen einander nicht kannten und auch jetzt noch kaum kennen. Der Haupttenor war, dass die Ostdeutschen allmählich wieder zu einem Selbstbewusstsein fänden, das ihnen durch die Dominanz der Westdeutschen im Vereinigungsprozess ausgetrieben worden war. Übrigens ist heute der Tag der größten Massendemonstration in London gegen den bevorstehenden Irakkrieg. Ich denke an mein eindeutiges Verhältnis gegen diesen Krieg, damals als er bevorstand, und an meine Aktivitäten dagegen. Haben wir angesichts der katastrophalen Lage im Irak Recht behalten? Oder ist die Lage auch damals so katastrophal gewesen, dass weder Recht noch Unrecht Begriffe waren, auf die man sich noch beziehen konnte? Ist unsere Welt heute in dieser Lage? Wäre das die Antwort auf die Frage, was in meinen Augen das wichtigste Ereignis in den nächsten 15 Jahren sein wird? Wie so oft bei Zukunftsvisionen denke ich, da werde ich nicht mehr dabei sein. Ich schlafe schnell ein.

Mittwoch, 27. September 2006. Berlin. Es ist 2 Minuten nach Mitternacht. Ich liege im Bett, übe mich darin, schnell einzuschlafen. Bilder von den Tagen im Rheingau treiben vor meinem inneren Auge vorbei. Besonders drängen sich Szenen von der Aufführung der Oper »Kein Ort nirgends« vor, welche die Hochschule für Musik in Mainz besorgt hatte. Eine ganz junge Regisseurin, die die beiden Paare in wechselnden Kostümen über die Bühne, in dem Fall in der Brentano-Scheune, durchs Publikum trieb, teils albern, teils unmotiviert erotisiert, während Kleist ein bisschen schwachsinnig schien und die Günderode in Liebeshändel verstrickt war. Über der ganzen Aufführung hing ein Honecker-Bild und einmal musste der arme Kleist sich plötzlich eine DDR-Fahne um den Kopf binden. Am Ende trieben die beiden, Kleist und Günderode, die sonst nicht viel miteinander zu tun hatten, in einem kahnartigen Sarg davon, wobei Günderode einen Bikini mit Bommelbesatz trug. Schließlich wurden sie in Leichensäcken von 2 Rheinemach-Frauen, die auch keine Funktion hatten, über die Bühne geschleift. Bettine die meiste Zeit in einem superkurzen Dirndl. Später schnappte ich Bemerkungen auf, aus denen ich mir zusammenreimte, was gemeint war. Die Bühnengesellschaft sollte die 3 Zeitphasen durchlaufen. 1804, wenn das Stück spielt, 1977, als es geschrieben wurde, und 2006, Gegenwart. Was herauskam, war gequirlte Kacke. Die Musik allerdings schien mir intelligent zu sein. Der sehr junge Musiker, der Kleist ähnlich sah und auch einen Sprachhämmer hatte wie der, schien nicht nur begabt, sondern auch zu wissen, was er will. Um 7.30 Uhr, früher als sonst, stehe ich auf. Sehe im Kalender nach, ob heute das Schmerzpflaster schon fällig ist. Nein, erst am Donnerstag. Frühstück. Am Anfang wie immer die 7 Tabletten, dazu eine Magnesium, eine Vitamin, eine Grünlippmuschel, Wahnsinn, Haferflockensuppe. Nachrichten, große Aufregung um die Absetzung der Mozart-Oper Idomeneo durch die Intendantin der Deutschen Oper Kirsten Harms, die vom Kriminalamt eine Warnung bekommen hat. Am Ende der Neuenfels-Inszenierung dieser Oper werden die abgeschlagenen Köpfe von Prometheus, Jesus und Buddha und Mohammed auf die Bühne gebracht. Nach den bösen Erfahrungen mit den ausufernden Protesten der Islamisten, nach den Karikaturen in einer dänischen Zeitung, fürchtete man Anfeindungen von Islamisten. Nun will es natürlich keiner gewesen sein. Innensenator Körting, der die Intendantin über eine anonyme Warnung informiert hatte, hat natürlich mit der Absetzung der Oper nichts zu tun. OB Wowereit, der Bescheid wusste, findet sie falsch. Alle Künstler schreien nach der Freiheit für die Kunst, aber niemand hätte Frau Harms die Garantie geben können, dass nichts passieren würde, wenn die Oper gespielt worden wäre. Man wirft ihr Feigheit vor. Ich bin eher entsetzt darüber, dass wir in einem Land leben, in dem ihre Angst berechtigt ist, dass die Islamisten tatsächlich schon eine solche Macht ausüben. Gert holt die Post. Ein Brief von einem Professor, der mich daran erinnert, dass er mich, als wir in Greifswald im Hotel Kronprinz beim Frühstück saßen, um eine Signatur in Ein Tag im Jahr gebeten habe. Nun bedankt er sich dafür, dass ich nicht unwirsch reagiert habe und will sich mir vorstellen. Er war Mediziner, zog nach der Emeritierung in seine Heimatstadt zurück. Er schreibe mir so familiär, weil die Lektüre von Ein Tag im Jahr den Leser zum Familienmitglied mache. Er sei am meisten beeindruckt davon, wie ich seit Jahrzehnten versucht hätte, auf dem schmalen Grat zu balancieren, den ein autokratisches Regime zwischen Freiheit und Tyrannis ließ.
Die Utopie könne nirgends funktionieren, weil sie die banale Natur des Menschen verkenne. Alles, was sozial, sittlich und edel an uns ist, müssen wir uns gegen unsere triebgesteuerte Natur sehr mühselig erarbeiten. Meine Auseinandersetzung mit Alter, Tod und Sterben rühre in ihm eine vertraute Seite an. Zitat: Die Vertrautheit mit der Unausweichlichkeit, die einem zu keiner Zeit die Freude am Leben nehmen muss, ist es für mich, die mir wirkliche Freiheit auch vor der letzten Angst gibt. Zitat Ende. Etwas Vergleichbares glaubte er in meinen Tagebuchaufzeichnungen wiederzuerkennen. Ein langer, schöner Brief. Mittagsschlaf. Ich schlafe eine Dreiviertelstunde, wache auf. Ich muss wieder an mein angstbesetztes Manuskript über die Stadt der Engel denken, das so langsam vorrückt. Vielleicht auch, weil sich der Stoff, der doch einfach da zu sein scheint, Jahr für Jahr verändert. Und ich gar nicht sicher bin, ob ich ihn in seiner endgültigen, was hieße, wahren Gestalt erwische. Da es das letzte Wichtige ist, was ich schreiben werde, scheine ich mich zu überfordern. Lasse mir übermäßig viel Zeit, ohne zu wissen, ob ich die wirklich noch habe. Und oft, wenn ich sehe, was die Jungen schreiben, frage ich mich, wieso mein Schreiben, der Inhalt und der Gehalt dieses Schreibens wichtig sein soll. Wir trinken Tee, essen ein halbes Mohnbrötchen von Gerds selbst hergestellte Marmelade. Was ich seit Tagen aufgeschoben habe, ich setze mich hin und unterschreibe den Generalvertrag mit Surkamp. Nun ist also mein Übertritt in den anderen Verlag perfekt. Ein Vorgang, der wahrscheinlich keine materiellen, wohl aber ideelle Vorteile für mich bringt. Ich kann die Vorteile nutzen, die die einzelnen Sparten von Surkamp für die Wiederaufnahme verschiedener Bücher von mir sind. Und ich habe freundschaftliche Beziehungen zu Surkamp-Mitarbeitern, allen voran zu Ulla Berkiewicz, zu der wir in kurzer Zeit eine wirkliche Freundschaft entwickelt haben. Wir sehen noch die 19 Uhr Nachrichten im Fernsehen. Alle sind also der Meinung, man hätte die Mozart-Oper nicht absetzen dürfen. Ich bin wütend auf die Heuchler. Dann wird das Ergebnis der neuesten Untersuchung über den Stand der Wiedervereinigung verkündet durch den Minister Tiefensee, der zugleich Verkehrsminister ist. Also, die Neuen haben

floss, wird natürlich nicht untersucht. Und dass zuerst im frühen Prozess der Wiedervereinigung der Osten deindustrialisiert wurde, nicht zuletzt aus Konkurrenzgründen. Heute hat ein westdeutscher Müllentsorger die ganze Müllentsorgung unserer Region in Mecklenburg-Vorpommern unter sich. Sein Sohn, heißt es, hat die Felder der ehemaligen Genossenschaft, jetzt GmbH, gekauft. Beide wohnen auf einem sanierten Schlösschen in unserer Nähe. Die Landarbeiter arbeiten von März bis Oktober. Dann gehen sie in die Arbeitslosigkeit und werden vom Steuerzahler bezahlt. Der Herr hat die Leute aus dem Dorf durch ein Fest mit Freibier bestochen. Die finden ihn jetzt einen feinen Kerl. Meine Fußpflegerin erzählte mir neulich die Zeit, als sie in der DDR in einer Verpackungsfabrik an der Maschine arbeitete, sei die schönste in ihrem Leben gewesen, wegen der Solidarität unter den Arbeitern. Aber die Restriktionen, sagte ein Westmensch, dem ich das erzählte. Dass die einfachen Leute heute mehr Angst vor der Arbeitslosigkeit haben, als sie früher vor der Stasi hatten, geht ihm nicht in den Kopf. Sie haben es geschafft, sich einen lückenlosen Unterdrückungsstaat zurechtzuzimmern. Sie brauchen das dringend, sonst wäre ja die Art und Weise, wie die Einheit vollzogen wurde, ein Verbrechen. Und all das, was jetzt über die früheren und über die jetzigen Verbrechen der CIA, über den Bildschirm, über die Printmedien geht, kann diese Überzeugung nicht mehr ins Wanken bringen. Anscheinend will es auch nicht in den Schädel der meisten Menschen in der westlichen Welt, dass Mr. Bush, der den Irakkrieg im vollen Bewusstsein aufgrund von Lügen lostrat, ein ungleich schlimmerer Verbrecher ist, als die wenig mächtigen Obrigen in der DDR es je hätten sein können. Aber er gilt weiterhin als zu achtender Führer der westlichen Wertegemeinschaft von Freedom und Democracy. Dabei ist er nichts als eine Puppe in der Hand der Vertreter jener Konzerne, die an der Globalisierung interessiert sind. Eine alarmierende Der Kernkraftbetreiber hat beantragt, das älteste Kernkraftwerk der Bundesrepublik, das im nächsten oder übernächsten Jahr vom Netz gehen sollte, in Betrieb zu lassen. Dies könnte der Anfang vom Ende des Atomausstiegs der Bundesrepublik sein, der doch eigentlich beschlossen ist. Die Grünen schreien auf. Ich nehme mir vor, das Formular für einen Stromanbieter, der atomfreien Strom garantiert, auszufüllen, das mir die Leute vom Uhlenkrug mitgegeben haben. Mir ist unverständlich, wie man für diese atomare Stromerzeugung sein kann, wo doch noch gar keine Lösung für die Endlagerung der immer noch strahlenden Abfälle gefunden ist.

Donnerstag, 27. September 2007. Berlin. Es ist 18 Uhr. Jetzt fange ich an, nach Notizen, diesen Tag zu rekonstruieren. Es lässt sich erkennen, dass er von einem zentralen Thema beherrscht ist, das schon um Mitternacht angeschlagen wurde, als ich im Fernsehen noch ein Stück des Films Herr Zwilling und Frau Zuckermann sah. Einen Dokumentarfilm, den ich schon einmal gesehen hatte, ohne mich daran zu erinnern. Das geht mir jetzt mit fast jedem Buch, mit fast jedem Film so. Warum sieht und liest man eigentlich noch? Herr Zwilling und Frau Zuckermann leben in Czernowitz, wo ja auch Paul Celan gelebt hat. Sie gehören zu den überlebenden Juden, die aus den Konzentrationslagern in ihre Stadt zurückgekehrt sind. Die Kamera zeigt einmal eine Zusammenkunft dieser Menschen. Fast alle älter bis alt, ein Häufchen altmodisch gekleideter Männer, weniger Frauen –

mit ernsten, in sich gekehrten Gesichtern. Ohne Hoffnung, empfand ich. Aber das wage ich Ihnen nicht nachzusagen. Menschen aus einer anderen Welt, aus einer anderen Zeit. Einmal, als die ganze Stadt von einer Höhe aus gezeigt wurde, in die östliche Ebene hingebreitet, hatte ich das Gefühl, so würden Nachgeborene eine versunkene Zivilisation vorfinden. Herr Zwilling ist von beiden der Pessimist. Beide haben Schüler, denen sie Unterricht geben. Waren sie früher Lehrer? Ich habe das nicht verstanden, weil ich schwerhörig werde und beim Fernsehen oft etwas nicht verstehe. Das nimmt zu. Der riesengroße jüdische Friedhof der Stadt, dicht bei dicht die aufgerichteten Steine. Gräber werden aufgebrochen. Anscheinend versprechen sich die Räuber irgendeine Beute. Auch die Gräber der Familien Zwilling und Zuckermann. Frau Zuckermann erzählt, wie ihre Familie ins Ghetto getrieben wurde. In einen Schweinestall. Wie sie in den Schweinekoben hausen mussten. Und wie in wenigen Wochen ihr Vater, ihre Mutter, ihr Mann und ihr Sohn starben. Sie hatte Flecktyphus, war bewusstlos. Anscheinend haben Menschen sie gefüttert, sodass sie überlebte. Wenn mir vor 50 Jahren jemand erzählt hätte, dass einmal Deutsche zu mir kommen würden und ich mit ihnen darüber reden würde, sagt sie. In einer Veranstaltung singt sie mit einem schönen Sopran ein jiddisches Lied. Es war 1:30. Ich hätte den Film gerne weitergesehen, aber er war noch lang und mir fielen die Augen zu. Ins Bett. 8:00 stehe ich auf, gehe vor Gerd ins Bad. Meistens ist die Reihenfolge umgekehrt. Morgenritual. Da stellt sich zwanghaft die Frage ein, wie lange noch? Wie oft noch? Ich mache das Fenster auf. Frische, kühle Luft, bedeckter Himmel, regnerisch. Der Herbst. Zu meiner Überraschung, die ich mir aber nicht anmerken lasse, hat Gerd sich bei Walbusch ein weißes, hochgeschlossenes Hemd bestellt. Eine Art Frackhemd und Stoffproben, die in einer Art Broschüre erscheinen, die er wieder zurückschicken muss. Ich gehe durch die Wohnung. Vom Wohnzimmerfenster aus sehe ich unten eine blonde junge Frau vorbeigehen, mit weißer Jacke und schwarzer Hose. Neidvoll sehe ich, wie sie mühelos läuft, als sei das selbstverständlich. Ich tröste mich, als ich so alt war wie sie, konnte ich das auch. Ich hole mir meinen Stadt der Engel-Text auf den Bildschirm. Gestern habe ich in alten Tagebüchern gelesen, dass ich schon damals, 2004, mich des Herumtrödelns, der Faulheit, der Angst vor dem Manuskript bezichtige. Fast tröstet mich das. So liegt darin vielleicht nicht nur subjektives Unvermögen, sondern eine Art von unvermeidbarer Gesetzlichkeit. Ich lese den letzten Abschnitt, die Fahrt mit Therese und Peter Gutmann zu den Häusern der Emigranten. Hat so nicht stattgefunden, nicht mit diesen Begleitern, sondern mit Herrn Schnauber, aber ich wollte nicht noch eine Person einführen, ich wollte Gelegenheit zu Gesprächen schaffen, die eben nur mit diesen Personen möglich waren. Gehört zu den immer zunehmenden Erfindungsrausch. Skrupellos weiche ich, je länger, je mehr, von der schlichten naturalistischen Wahrheit ab. Das werden die Protagonisten, wenn sie sich in diesem Text finden, mit Befremden zur Kenntnis nehmen. Ich suche nach einem Anschluss für dieses Kapitel. Telefon? Bin ich dort richtig bei Friseur Wolf? Es ist 1:30. Mich überfällt unabweisbare Müdigkeit.
Ich schlafe ein, vielleicht 10 Minuten, schrecke auf, als Gerd reinkommt und fragt, was ist das Fremdwort für Rechtschreibung? Orthographie, stammel ich geistesgegenwärtig. Und er, misstrauisch, Orthographie? Gerd bringt die Post. Dann nehme ich die wöchentliche Messung meines INR-Wertes vor, immer ein bisschen gespannt, aber er ist in Ordnung, 2,6. Man hat mir gesagt, wegen des Herzschrittmachers müsse ich immer den Blutverdünner Phalidrom nehmen, also auch immer die INR-Werte messen, Verhütung von Thrombosen. Das Alter fordert seinen Tribut. Ich fülle das Formular aus, mit dem ich von dem Stromanbieter Vattenfall zu Lichtblick wechsle, der Strom nur aus regenerativen Quellen erzeugt. Wasser, Biomasse, Sonnenenergie, Windkraft, ohne Kohle und ohne Atomkraft. Bis 18 Uhr mache ich Korrekturen auf den letzten Seiten von Stadt der Engel. Wir blättern in einem Katalog, in dem eine Kunstauktion angekündigt wird, zum Teil mit großen Namen. Auch Karl Friedrich Klaus ist dabei. Gerd spricht wieder von seinem Plan, ihn durch eine Biografie populärer machen zu wollen. Aber kein Verlag will einen solchen Text. Sie rechnen sich aus, dass er sich nicht gut verkaufen wird. Es wäre genau die Arbeit, die Gerd in den nächsten Jahren fesseln würde und die ihm entspräche. So ist er zwar immer beschäftigt, manchmal sogar sehr stark, aber es fehlt ihm diese zentrale Aufgabe. Das bekümmert mich. Im Fernsehen sehen wir auf Arte Zabriskie Point von Antonioni. Das ist ja nun der richtige Abschluss und passt zum Hauptthema dieses Tages. Ich habe den Film schon mal gesehen in Los Angeles, entsinne mich aber nicht, wo genau und bei welcher Gelegenheit. Ich sehe genau hin, die Straße von Los Angeles, der Campus, auf dem die Studenten demonstrieren, dann die lange, lange Wüstenfahrt des Mädchens und der tollkühne Flug des Jungen, ihr allzu langes Liebesspiel im Wüstensand, der unnütze, tragische Tod des Jungen, als er das Flugzeug zurückbringt. Und schließlich der böse Blick des Mädchens, der, was er fixiert, in die Luft jagt. Diese ganze tote Konsumzivilisation, die alles Junge, Lebendige zerstört und gegen die es, so sagt es der Film, nichts anderes gibt als Gegenzerstörung. Ich glaube, Antonionis Diagnose war richtig. Heute sind die Tatbestände noch verschärft, da unsere tote Kultur von einer vielleicht barbarischeren, jedenfalls lebendigeren Kultur angegriffen wird, dem Islamismus. Eigentlich haben bei solchen Kämpfen in der Geschichte immer die vitaleren Angreifer gesiegt und die müde Endzeitkultur ist unterlegen. Sollte es diesmal anders verlaufen, weil wir noch die schrecklicheren Waffen haben? Ich weiß doch nicht. Mein Zukunftsbild ist nicht freundlich. Das alles geht mir im Kopf herum, als ich im Bett liege. Es ist nun schon nach Mitternacht. Auch dieser Tag ist vorbei.

Sonnabend, 27. September 2008. Wäre Tag des Jahres gewesen. Das war ein Sonnabend, an dem ich auf einem Zwischenaufenthalt zwischen zwei Krankenhausaufenthalten zu Hause war. Die Wunde wurde als fast geschlossen angesehen, aber das Knie schwoll immer mehr an, trotz Lymphdrainage. Es wurde mir unheimlich. Ich schrieb die obere erste Zeile, mehr nicht. Seit der Kniegelenksoperation am 11. Juni lag ich beinahe nur in Krankenhäusern, bis zum 18. November. Das sind 5 Monate. Wundheilungsstörung nennt man das. Und es befällt ca. 1% der Patienten. Dies schreibe ich nun am 13. Dezember auf. Möchte den Tag des Jahres doch nicht ganz übergehen, will versuchen, rückblickend etwas darüber zu schreiben, wie ich mich in diesem letzten halben Jahr befunden habe. Die verschiedenen Krankenzimmer in den verschiedenen Krankenhäusern kann ich in der Erinnerung kaum unterscheiden. Ich war im Emanuel-Krankenhaus in der Charité, zwischendurch 3 Tage in der Reha-Klinik Hoppegarten, im Virchow-Klinikum, im Evangelischen Geriatriezentrum, 6 oder 7 Operationen, jeweils mit voller Narkose, gegen die ich eine Aversion entwickelte und etwas wie Angst, weil ich wusste und hörte, dass viele gerade ältere Leute nach einer Narkose verwirrt sind und es zum Teil auch bleibt. Das Interesse an äußeren Ereignissen schwindet. Wenn ich mein Gefühl in Worte fassen sollte, müsste ich wohl sagen, das alles betrifft mich nicht mehr. Meine Zeit ist vorbei. Ich sehe den Ereignissen zu. Mit 80 ist man nicht mehr dabei. Dies ist nicht mehr meine Zeit. Mit anderen Worten, dieser Krankheitssommer hat mir einen gehörigen Altersschub verpasst. Den 80. Geburtstag fürchte ich als die Grenze zwischen Alter und Todesnähe. Auf den Gängen begegnete ich anderen Patienten an Krücken wie ich, die mir noch älter und hilfloser vorkamen, bis ich mich zur Ordnung rief und mir sagte, die sind genauso alt wie ich. Ich will es nur nicht wahrhaben. An Arbeit habe ich die ganze Zeit über nicht gedacht. Obwohl mein Stadt der Engel-Manuskript sich vor mir auftürmt wie ein unübersteigbarer Berg. Ich schrieb nicht eine einzige Zeile. Die Ärztin meinte, mein Gehirn sei damit beschäftigt, die Narkosen zu verarbeiten. Annette meint, ich hätte auf Autopilot gestellt. Vieles ließ mich gleichgültig. Das Einzige, was mich interessierte, war alles, was meine Familie betraf. Mir wurde bewusst, dies ist der feste, dauerhafte Bestandteil meines Lebens. Erst danach kommt alles, was mit meiner Arbeit zusammenhängt. Ich bekam die vielfältigen Reflexe von Gerds Geburtstag mit. Er wurde 80 und ich konnte nicht dabei sein. Und er war unglaublich tätig, musste im Grunde seine Feier selbst vorbereiten. Ich bekam Angst, dass er eines Tages umfallen würde. Aber er überstand alles. Vielleicht hat er sich mit seiner Aktivität auf seine Weise über das heikle Datum hinweggeholfen. Im Ganzen kam mir diese Zeit, der ganze Sommer, flacher vor. Wohl, weil meine Emotionen keine Spitzen nach oben oder nach unten zeigten. Ich glaube, dies ist ein altersbedingter Zustand. Hat nichts unbedingt mit einer Krankheit zu tun. Ich träumte viel und sehr plastisch und habe alles vergessen. Mir war bewusst, dass diese Zeit ein Einschnitt war. Öfter war und bin ich nicht in besonders guter seelischer Verfassung. Der Gedanke an den Tod ist allgegenwärtig und das Bewusstsein, dass die Jahre jetzt auf ihn zulaufen. Der Antrieb zu neuer Arbeit ist gering. Über allem die Frage,
Wozu?

Sonntag, 27. September 2009. Voserin. Ich konnte nicht einschlafen, nahm dann widerstrebend um eins eine halbe Stilnox. Sie machen abhängig, sagen die Ärzte. Aber was soll schon passieren, wenn man mit 80 ein bisschen abhängig wird? Wahrscheinlich ist auch Autosuggestion dabei, wenn ich nach dieser halben Tablette tatsächlich schlafen kann. Dann werde ich, wie heute, um 7 wach. Dann sind die 1-2 Stunden bis zum Aufstehen quälend, depressionsnah, von bedrückenden Gedanken besetzt. Der Tod, immer wieder der Tod, denen gegenüber auch die Aufzählung alles Positiven nicht viel ausrichten kann. Ich versuche es mit Mantras zum Einschlafen. Sie zeigen keine Wirkung. Stunden, vor denen ich mich fürchte. Kurz vor 9 stand ich auf, wie immer mit üblen Kreuzschmerzen, die erst bei Bewegung etwas nachlassen, aber mich doch meist am schmerzfreien Laufen hindern. Gerd schon in der Küche. Nachrichten. Heute können also um die 60 Millionen Bundesbürger ihr neues Parlament wählen. Wir haben durch Briefwahl als Einzelkandidaten Wolfgang Thirse SPD gewählt und als Partei Die Linke, zögernd natürlich, aber die SPD zeigt sich zu breiig und unfähig, auf Die Linke zuzugehen, was die einzige Möglichkeit wäre, einen Block links von der Mitte zu bilden. Sie braucht also eine starke linke Opposition. Frühstück, Brot, Wurst, Medikamente. Da der Husten, der mich seit einer Woche plagt, einfach nicht aufhören will, Gelomethol, Locabiosol-Spray. 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Eine antikommunistische Veranstaltung, aus der unter anderem die Zeitschrift Der Monat hervorging. Alles, wie man heute weiß, von der CIA finanziert. Am Anfang hört man die Stimme von Arthur Köstler, der an das Wort aus dem Neuen Testament erinnert, deine Rede sei ja, ja und nein, nein. Was darüber ist, ist vom Übel. Gerd ist mit meinem Manuskript beschäftigt, das mir noch einige Korrekturen abverlangen wird. Er stört sich an meiner Formulierung, der neue Glaube kommt listigerweise

noch einer unbefangenen Person zeigen, die die Ereignisse, auf denen es beruht, nicht kennt. Es ist nach 12, wir gehen raus. Ich, wie immer, mit meinen zwei Stützen, die ich seit der Knieoperation im Juni vorigen Jahres noch nicht ablegen konnte. Es deprimiert mich sehr, obwohl ich sicher selbst mit Schuld bin. Zu wenig intensiv und ausdauernd trainiert. Heute kommt mir der Gedanke, ob ich mich einfach an diesen Zustand gewöhnen sollte. Andere müssen es ja auch. Ein herrlicher Tag. Unglaublich intensive Farben. Ein Himmel in unwirklichem Blau. Die Bäume sind noch grün. Einzelne Blätter vergilbt, fallen schon ab. Ich gehe auf der holprigen Wiese bis zur Straße runter. Das ist natürlich viel zu wenig, aber es gibt in der Nähe kaum eine glatte Strecke, auf der ich laufen könnte. Außerdem bin ich faul. Ich setze mich auf einen Gartenstuhl in die Sonne und lese in der Schweriner Volkszeitung, die bei uns landet, weil Andrea zurzeit nicht hier ist. Auf der ersten Seite 30 Passbildporträts von Menschen, die sagen, warum sie zur Wahl gehen. Unter ihnen Hermann Kant, der sich von der neuen Regierung nicht viel erwartet, aber trotzdem von seinem Wahlrecht Gebrauch machen will. Es gibt 1,4 Millionen Wahlberechtigte in Mecklenburg-Vorpommern. 80.000 wählen das erste Mal. Merkel und Steinbrück beim G20-Gipfel. Mehr Arbeit, weniger Lohn. Was tun? Schiffbauer sollen auf Geld verzichten. Leserbriefe. Der Einmarsch der Russen in Ostpolen hatte eine Vorgeschichte. Schuss ins Gesicht. Nach Ehestreit eskaliert die Situation auf der Polizeiwache. Mittags Erbsensuppe. Lieblingsgericht aus Kindheitstagen. Hingelegt. Um 18 Uhr die ersten Hochrechnungen, die schlimmsten Befürchtungen werden wahr, die neue Regierung unter Angela Merkel wird schwarz-gelb sein, bester Welle wahrscheinlich Außenminister. Annette ruft an, na, was sagst du, großer Mist, wie? Sie hatte gesagt, die Linke könnte sie niemals wählen, wegen der alten Kader, die immer noch drin seien, aber sie verzeiht es uns, bei unserer Vergangenheit. Tinka ruft an. Scheiße mit Reis, sagt sie. Wir sagen, was dazu zu sagen ist. Wegen meines Hustens gibt sie ein Rezept von Seidel weiter, der ja Arzt ist. Täglich 5 Tassen Salbeitee mit Honig. Wir sehen uns einen Krimi an, den wir schon kennen. Ich schlafe mittendrin ein und kann dann noch die Talkrunde bei Anne Will ansehen, während Gerd schon ins Bett geht, nicht ohne mir vorher meinen Kompressionsstrumpf auszuziehen. Er muss immer mehr Pflegeeigenschaften entwickeln, zu meinem Kummer. Ins Bett, kurz vor 12, während ich mich ausziehe, fällt mir wieder ein Phänomen auf, das mir erst vor einigen Wochen bewusst geworden ist. Das gar nicht so wenige Menschen von musikalischen Halluzinationen betroffen sind. Das heißt, sie hören mehr oder weniger laut und ganz unwillkürlich andauernd Musik. Das kann zu einer wirklichen Plage führen. Dabei fiel mir ein, dass ich mich, wenn ich in mich hineinhöre, auch eigentlich jedes Mal bei einem Lied ertappe, das sehr leise in mir gesungen wird. Jetzt zum Beispiel ertappe ich mich bei der Melodie zu der Strophe »Ich möchte am liebsten sterben«, da wär's auf einmal still. Öfter sind es zu meiner Verwunderung Kirchenlieder, die in mir singen. Diesmal, als ich hinhöre, »So nimm denn meine Hände«. Meistens merke ich es nicht, und zum Glück stört es mich nicht, weil es sehr leise ist. Aber ich bin nun angestoßen, darauf zu achten. Ich habe einen unglaublich langen Traum, der in einem Luxushotel spielt und eine veritable Romanhandlung vorführt, mit großem Essen, Ausschließung einer meiner Person.

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Mir ist, als habe ich noch niemals so geträumt. Als ich erwache, erzähle ich mir so viel wie möglich von den verwickelten Handlungen, die aber doch allmählich vergehen. Ich stehe erst nach 9 Uhr auf.

Montag, 27. September 2010. Berlin. Froh wie immer ins Bett zu kommen. Mich hinlegen können gehört zu den genussvollsten Augenblicken des Tages. Ich lese augenblicklich die Autobiografie von Markus Wolf, teilweise sehr anteilnehmend. Vieles ist einfach sachlich interessant. Zum Beispiel die merkwürdige Wackelhaltung von Herbert Wehner, die man sich nur dadurch erklären kann, dass Wehner in seinem Kern vielleicht noch nicht ganz vom Kommunismus abgenabelt, in der Nachkriegspolitik des Westens eine erneute Kriegsgefahr witterte, der man dadurch begegnen müsse, dass man den Osten informiere. Ich las die Abschnitte über den Bau der Mauer, die nicht Ulbrichts Idee war, sondern Chruschtschows Anordnung, der angesichts der Massenflucht aus der DDR Angst hatte, dass dieser Staat zusammenbrechen und seine Westflanke dadurch angreifbar werden würde. Und die Führer der westlichen Welt sollen erleichtert gewesen sein, dass durch die Grenzsicherung der DDR ein Schwachpunkt in der europäischen Friedenssicherung entfallen sei. Wolf und sein Dienst waren genauso überrascht vom Mauerbau wie wir alle, und er schildert die Reaktion darauf in der Bevölkerung recht realistisch. Wie er überhaupt, wenn man die Prämisse gelten lässt, dass diese Dienste eben sein müssten und dass er seine Aufgabe speziell darin gesehen hat, zur Friedenssicherung beizutragen, wie er dann überhaupt ziemlich anständig ist. Trotzdem befinde ich mich bei der Lektüre in ständigem Zwiespalt. Er will ja mit der Staatssicherheit im Innern und mit deren schäbigen Treiben nichts zu tun gehabt haben. Und er war dauernd im Clinch mit Mielke. Und doch kann er sich so davon abtrennen? Haben nicht auch seinen Weg Leichen gesäumt? Zum Beispiel die der enttarnten Kundschafter? Natürlich ziehen beim Einschlafen die Bilder vor meinem inneren Auge vorbei, die ich in den Jahren gesehen habe, die Wolf schildert. Dass auch wir erleichtert waren, weil eben auch wir sahen, wie die DDR auslief. Und wir wollten ja, dass sie erhalten blieb. Und wir hofften ja auch, dass nun ein anderer Geist einziehen würde. Warum haben wir nicht damals schon sehen können, dass es diesen Geist diesem Apparat gar nicht gab, nicht geben konnte? Das Licht ausmachen ist immer ein erleichternder Moment. Wieder ist ein Tag vorbei, ohne persönliche Katastrophe. Wir leben noch. Wir leben. Immer nehme ich mir vor, jede Stunde dieses Lebens ohne Vorbehalt anzunehmen und immer unterfüttert der Gedanke an den Tod fast jede Stunde. Das Wissen, wie schmal der Zeitraum wird, der mir, uns noch gegeben ist. Die Horrorvorstellung, allein leben zu müssen. Oft am Tag blicke ich auf Gerd, was er gerade macht, seinen Gesichtsausdruck, seine Haltung, wie er etwas sagt, wie er manchmal triumphierend zum Abendbrot ein überraschendes Gericht hereinbringt. Ich horche, ob ich ihn atmen höre. Ich kann ihn ja nicht wecken, um ihm zu sagen, wie ich ihn liebe. Dann gehe ich, wie jeden Abend, die Kinder und Enkel durch. Kein besonderer Grund zur Sorge, glaube ich. Ich wiederhole mein Mantra: Es geht mir gut, es geht mir gut. Ich schlafe ein und schlafe fast die ganze Nacht durch. Ohne Träume, die sonst meistens sehr lebhaft und sehr seltsam sind. Frühstück, eine Scheibe Brot, Schinken, Tee, ein Apfel. Dann die Berliner Zeitung. Koalition provoziert Arbeitslose. Nur 5 Euro mehr für erwachsene Hartz-IV-Empfänger. Die Regierung schwört, dass sie, wie das Bundesverfassungsgericht es befahl, ihre Messung an den niedrigsten Einkommen vorgenommen habe, die immer noch etwas höher sein müssten als Hartz IV.
Der eigentliche Skandal ist es ja, dass es keine untere Grenze für Niedrigeinkommen gibt und die also so unverschämt gering gehalten werden können. Und an denen wird dann das noch niedrigere Einkommen Hartz IV gemessen. Auf der zweiten Seite wird die Bemessungsgrundlage für die Berechnungen dargelegt. Dritte Seite, Gedenkveranstaltung in der Akademie der Künste für Bärbel Bohley, die an Krebs gestorben ist. Erinnert wird an ihren Ausspruch, wir wollten Gerechtigkeit und bekamen den Rechtsstaat. Mir tut ihr früher Tod sehr leid. Seite 4, Kommentar, Diskriminierung ist nötig zu den neuen Hartz-IV-Berechnungen. Zusammengefasst, wer nichts geleistet hat, der hat auch keinen Anspruch auf eine Leistung. Ihm soll geholfen werden. Aber er muss auch begreifen, dass er ein Bittsteller ist, dass er Hilfe braucht. Wirtschaft, Banker verdienen wieder üppig. Man kann diese Dreistigkeit nach der Krise kaum glauben. Feuilleton. Merkwürdigerweise die Schlagzeile Christa T. ist Steuerfachkraft geworden. Ein Fotograf und ein Redakteur reisen bis zum 2. Oktober auf der Suche nach der Einheit durch die Republik und geben einer jungen Frau aus der DDR, die sich zur Steuersachbearbeiterin entwickelt, ausgerechnet den Namen Christa T. Unterm Strich, Postmortem, was für neue biogerechte Bestattungsmöglichkeiten sich entwickeln. Die Asche in einer recycelbaren Urne aus gepresstem Mais und Kartoffelmehl unter einem Baum im Wald begraben lassen und so weiter. Die Friedhöfe reichen nicht mehr aus. Und anscheinend wollen auch viele Angehörige nicht mehr an einem Grab stehen müssen. Berlin, tödliches Ende eines Betriebsausflugs. Fotos und nähere Beschreibung des Busunglücks bei Schönefeld, bei dem 13 Polizisten

0: wird mir jetzt oft geschrieben. Weiter bedankt sie sich, dass ich in diesem Teil des Landes geblieben bin und spricht über das Jahr 1989 als kurze Zeit des Ausprobierens einer Utopie. Ich könnte noch länger aus diesem Brief zitieren, der typisch für eine ganze Reihe von Briefen ist, die ich jetzt nach Stadt der Engel bekomme. Mehr aus dem Osten, aber keineswegs nur. Mehr Frauen als Männer, mehr Ältere als ganz junge Leute. Zeugnisse von Betroffenheit, die meine Zweifel, ob ich dieses Buch so hätte rausgeben sollen, zurückdrängen. Die Leserin schickt mir ein Buch von Peter Handke. Versuch über den geglückten Tag. Ein Wintertagtraum, das ich noch nicht kenne. Als Motto lese ich Wintertag. Auf dem Bett gefriert der Schatten. Der Satz gefällt mir sehr. Ich bleibe beim Fernsehen hocken. Das geschieht allzu oft. Manchmal denke ich, was hätte ich in all den zahllosen Stunden, die ich vor dem Fernseher verbracht habe, alles tun können. Dabei fühle ich mich ganz wohl. Ich habe das Gefühl, der Tag klingt aus. Dabei hält sich auch meine Missstimmung oder Depression etwas auf. Ich bin nicht mehr so scharf darauf, den ganzen Tag über rastlos tätig zu sein. Oft taucht als Entschuldigung die Zahl meiner Lebensjahre vor mir auf. Und was die Töchter sagen, wenn ich klage, ich sei faul. Du kannst es dir jetzt wirklich leisten, endlich mal nicht so tätig zu sein. Nun ja. September 27, 2011. Schlagzeile Berliner Zeitung. Wowereit wählt Grün. Koalition mit nur einer Stimme Mehrheit im Abgeordnetenhaus. Nachts um 3, wach, aus Traum heraus. Vor mir liegen 3 Tote, alles Ausländer. Eine davon bin ich. Bin unkenntlich, habe das Gefühl, dass mir in die Schläfe geschossen wurde. Knüpft an etwas an, was ich vorher gehört oder gelesen habe. Muss mich jedes Mal erst daran gewöhnen, dass ich im Schlafzimmer allein bin. Das zweite Bett fehlt. Ich lese ein paar Seiten. Lege mich zum Schlafen zurecht. Das erfordert Zeit und Strategie, seit ich aus dem Krankenhaus bin. Es gibt eine Lage, in der ich keine Schmerzen habe. Entschließe mich, noch nicht auf den Toilettenstuhl zu gehen, was ich dann eine Stunde später, kurz vor 5, doch tun muss. Eine heikle Operation. Nehme die zweite halbe Stilnox. Kann schlafen bis beinahe gegen 8. Wie immer, eine gewisse Angst vor dem Schmerz beim Aufstehen. Die Schwester, die mir zuerst auf die Nerven ging, an die ich mich etwas gewöhnt habe. Sie ist sehr diensteifrig. Toilette, waschen, anziehen im Bad. Auch an diesen Kinderstatus gewöhnt man sich, wenn auch schwer. Aber die andere ist ja eine Krankenschwester. Frühstück, ein Eierbrot. Nach Erhöhung der Schmerzpflaster scheint der Appetit wieder zu schwinden. Ganz wenig Erbsen gegessen. Berliner Zeitung, es wird laut über dem Müggelsee.
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0: organisiert und es möglich diese Begegnung dank an die gesellschaftliche Zusammenhalt. Das ist ein Bundesprogramm vor Ort vernetzt verbunden, BGZ. Wir sind heute in einer Radiobegegnung zwischen Menschen mit und ohne Migrationserfahrung. Wir treffen uns regelmäßig in einem Projekt, wo wir werden Menschen zusammenkommen, in Gespräch sein, einen konstruktiven Beitrag, eine konstruktive Debatte über Interkulturalität, interkulturelle Gesellschaft und über Zukunft. Deswegen unsere Sendung heißt Zukunftsmusik. Heute habe ich zwei, wie gesagt, zwei Gäste, einer ohne Migrationserfahrung, einer mit Migrationserfahrung, und ich werde gerne jetzt gerade Herr Professor Dr. Jürgen Hoyer vorstellen und meine nächste Gast, Sie Xiao aus China. Sie wird uns etwas auch erzählen über ihre Erfahrung hier in Deutschland als Migrantin. Also, willkommen in unserem Studio hier in CKV, und ich möchte gerne, wie immer in einem Seminar oder einer Veranstaltung, es gibt eine kleine Vorstellungsrunde, und ich würde gerne beginnen mit unserem Radiogast aus China.
1: Ja, gerne. Mein Name ist Si Cao. Ich komme aus China. Mhm. Ich bin seit 2016 nach Deutschland gekommen, auch in Sachsen. Habe ich in China Chinesisch als fremde Sprache studiert und dann wegen vieler unterschiedlicher Gründe und dann bin ich nach Deutschland gekommen. Mein beruflicher Weg in Deutschland ist auch schon sehr umfangreich. Also ich habe am Anfang Chinesisch-Deutsche Zentrum e.V. als Projektmitarbeiterin für ein Integrationsprojekt gearbeitet. Das heißt Sachsen hautnah meine Zweitheimat. Das war sehr herausfordernd für mich, weil bis damals hatte ich nur Deutsch-Erkenntnis B1. Und dann, ich musste natürlich viel kommunizieren und auch viel Aufgabe übernehmen. Aber diese Erfahrung hat mir so viele Kenntnis und auch wirkliche Wissens gebracht. Also wirklich, ich habe mich dadurch viel entwickelt. Und dann, ja, wegen der Projektbeendigung, ja, Finanzierung ist immer Problem. Und dann bin ich glücklich auch so bei unterschiedlichen anderen Projekten für verschiedene Organisationen wie Verbrauchzentrale Sachsen oder im Lamsa in Halle und dann im Deutsche Hygienemuseum. Genau, also je nach unterschiedlicher Tätigkeit gearbeitet. Und mein Schwerpunkt ist immer so Projektmanagement und auch in der Frage von Vielfalt und auch die Unterstützung für Menschen mit Migrationsgeschichte. Genau, also heute leite ich noch unterschiedliche Projekte beim Chinesische Deutsche Zentrum e.V. Parallel studiere ich auch berufsbegleitendes Studium Sozialarbeit, weil ich gerne Arbeitsweise und also ich werde gerne mehr über Arbeitsweise der Sozialarbeit in Deutschland systematisch zu verstehen. Und mein Herz liegt, also oder mein besonderes Interesse habe ich so durch die Projekterfahrung und auch Studium gefunden, wirklich dann interkulturelles Projektmanagement und Integrationshilfe für Fachkräftezuwanderung.
0: Schön.
1: Ja, danke.
0: Das ist eine wichtige Aufgabe auch in der Zukunft, diese Möglichkeit, Migranten in den Arbeitsmarkt gut integrieren und auch eine große Bedarf, eine große Priorität auch für die Wirtschaft in Deutschland. Wie können wir wirklich neue Migranten wie du gut integrieren? Ja, ich bin sehr neugierig auch. Hast du gesagt, 2016 bist du gekommen oder richtig verstanden? Genau. Wie du gut sprechen kannst, das bin sehr beeindruckt und positiv beeindruckt. Wir werden unseren nächsten Gast präsentieren. Hier habe ich einen Professor, Dr. Jürgen Hoyer. Ist ein wichtiger Akteur auch hier in der Universität Dresden, viele Jahre in der Bereich Verhaltenstherapie und ist für mich eine wichtige, große Ehre auch hier, Akademiker von der TU Dresden in diesem Bereich Verhaltenstherapie zu sprechen, im Rahmen von dieser Begegnung zwischen Menschen mit und ohne Migrationserfahrung, weil unsere Gesellschaft verwandelt sich rasant, Also in diesem Zusammenhang willkommen, Professor Dr. Jürgen Hoyer.
2: Ja, vielen Dank, Viktor, für die Einladung, dass ich hier sein darf, mich mit euch austauschen darf. Ja, ich will mich kurz vorstellen. Ich bin Psychologe und Psychotherapeut, bin aber nicht hier geboren, sondern in Niedersachsen, in der Nähe von Hannover, habe dann in Göttingen studiert und auch in Frankfurt am Main. Ich lange habe mich qualifiziert dort und ja, als ich um die Zeit des Abiturs herum mich gefragt habe, was willst du eigentlich werden, dann habe ich mich gefragt, was kann man denn noch entdecken? Was ist eigentlich unentdeckt? Und auf der Landkarte war damals schon nichts mehr unentdeckt, aber ich dachte, auf der Landkarte des Seelischen ist noch eine Menge unentdeckt. Psychologie hat mich also schon immer interessiert. Damals war eine Zeit übrigens, wo es die Demonstrationen gab gegen Atomkraft in Westdeutschland und ich habe die Gewalt nicht verstanden, diesen Demonstrationen von beiden Seiten. Entgleiste Gewalt. Das habe ich nicht verstanden und das wollte ich verstehen. Dann habe ich Psychologie studiert und bin dann Psychotherapeut geworden und ich genieße es heute immer noch, Menschen zu helfen, sich zu entwickeln. Das ist aus meiner Sicht Psychotherapie, sich weiterentwickeln und es ist beruflich sehr befriedigend, in diesem Feld tätig zu sein und junge Menschen auszubilden. Ich selber bin seit kurzem im Ruhestand, aber ich bin immer noch in der Ausbildung von Psychotherapeuten und Psychotherapeutinnen tätig, übrigens auch in China. Im Ausland bin ich durchaus auch, ich war auch im Irak schon als Dozent. Und ich freue mich, mit möglichst vielen unterschiedlichen Menschen zusammenzutreffen, weil dort Lernen stattfindet.
0: Wir freuen uns auch, weil ich vermute, es gibt auch viele Leute, die werden sich freuen, mit Dr. Hoyer sprechen und Fragen stellen auch. So eine wichtige Fachperson, Fachleute, die können auch etwas über unseren Zustand, von unserem psychischen Zustand in der Gesellschaft vielleicht etwas erzählen. Genau, wir werden beginnen mit einer Frage, die wir stellen an alle Gäste. Ist diese Musik für Zusammenhalt, also unsere Titel, also welche Gedanken oder Assoziationen haben Sie mit dem Thema Zusammenhalt?

0: den anderen verlassen können, um eine Gefahr abzuwenden. In dem Fall übertrieben rechtsnationales Denken, Rückwärtsgewandtheit, Feindseligkeit, statt zusammen zu sein, gemeinsam Ziele zu verfolgen, ohne Angst.
1: Und bei dir, wie ist deine Assoziation mit diesem Wort?
2: Also ich fühle mich also in Deutschland mehr ja trotzdem so Verbundenheit und auch gegenseitig Unterstützung. Genauso das Bild hat einfach in meinen Kopf gekommen, diese Menschenkette, genau in Dresden am 13.02. Ja, weil in China gibt es so diese Zusammenhalte manchmal mit zwungen. Genau, also müssen zusammen sein, müssen gleich sein, müssen gegenseitig Hilfe sein. Genau, also es gibt immer diese gezwungen. Und dann hier denke ich, dass so, also die Menschen ja sich gegenseitig unterstützen, auch respektieren und auch in der Gesellschaft gibt es so Vielfalt, aber harmonische verbinden dürfen und auch können. Genau, das ist so für mich so besonders deutlich, also relevant und auch das sehr unterschiedliche wie im Vergleich mit meiner vorherigen Erfahrung oder Kenntnis.
1: Wir sind hier in unserer Sendung Zukunftsmusik für Zusammenhalt, eine Radiobegegnung. Und in diesem Zusammenhang, ich wollte gerne etwas von Musik hören. Wir machen eine kleine musikalische Pause und dann werden wir hier nochmal über was hält uns zusammen, was sind die Elemente, die können unsere Gesellschaft ja, zusammenhalten. Aber vorher, dass wir darüber weitersprechen, ich würde gerne euch ein Lied bitten. Also Jürgen, vielleicht hast du eine bestimmte Musik, die du auch...
0: Ich habe etwas mitgebracht von Damon Albarn, also ein Popstar aus England, ein Star des Britpop von Blur, also nicht Oasis, sondern Blur. Und er hat immer wieder zusammengearbeitet mit afrikanischen Musikern. Und in dem Fall hat er einen Song, ich glaube, von Blur aufgenommen mit dem Syrian National Orchestra, also syrischen Musikern. Okay. Und das klingt großartig. Out of Time.

0: Vielen Dank für deine Empfehlung. Und bei dir, Sie?
1: Ich denke, wir haben weder etwas Ähnlichkeit oder Gemeinsamkeit. Mhm. Ich habe ein chinesischsprachiger Band ausgewählt, also eine Musik von dem, heißt der Amani. Mhm. Also dieses Wort auf Swahili, diese Sprache, bedeutet Frieden. Und dann der Liedersänger hat nach der Reise durch Afrika im Jahr 1991 dieses Lied komponiert. Mhm. Und der Text, also geht es auch um so Reflexion über Krieg und auch den Aufruf über Wertefrieden. Schön. Also teilweise mit so Swahili und dann überwiegend so chinesische Sprache, kantonesisch eigentlich.
0: Ja. Ja, schön. Das ist eine sehr interessante Mischung und sehr interkulturell, sehr interethnisch. Die passt sehr gut mit unserer Idee Zukunftsmusik für Zusammenhalt. Bleiben Sie dran, wir kommen zurück im Studio.

Das war unsere schöne musikalische Pause. Wir freuen uns, eine tolle Musik zu hören und mit zwei tollen Gästen hier im Radio. Wir sind in unserem Radio-Podcast. In der Zukunft werden wir auch in unserem Videoformat auch sein und wir senden über

0: Sachsen in Deutschland zusammen. Also welche Werte, Traditionen, Haltungen wirken wie ein sozialer Klebstoff einer interkulturellen Gesellschaft? Was hält uns zusammen?
1: Ich würde erst an diese Erinnerung erzählen. Seit meiner Ankunft in Sachsen im Jahr 2016, also bis heute, habe ich das Gefühl, das ganze Prozess, also die Gesellschaft, ist immer also vielfältiger und auch also offener. Zum Beispiel die Anpassung der Aufenthaltstitelgesetze für die Fachkräfte, für die Menschen mit Migrationsgeschichte, je nachdem. Oder auch unterschiedliche solche interkulturell feste Aktivitäten sind immer mehr. Und auch natürlich die zunehmende Sichtbarkeit von Migranten-Communities. Aber natürlich dann die Pandemie und auch einige andere Ereignisse hat dieser Prozess ein bisschen etwas gebremst. Also momentan habe ich das Gefühl, in der vergangenen ein paar Jahre, also 2 bis 3 Jahre, irgendwie ein bisschen genau anders wie die Anfangszeit in Deutschland, also meine Erfahrung. Also jede Community, sie haben etwas auszudrücken in der Öffentlichkeitsraum oder möchten gerne etwas beitragen und anbringen, aber es fehlt irgendwie etwas gemeinsam, solche Weg oder Plattform. Ja, und was ist wirklich dann für mich persönlich sehr wichtig für Zusammenhalt? Also nach der chinesischen Tradition, 3 Punkte würde ich immer so betonen: Ehrlichkeit, dann Mitgefühl und auch Nachsicht. Also die Chinesen, sie kultivieren sehr gerne nach innen. Deswegen für mich, also wenn jeder in sich angehen und auch immer sich selbst reflektieren, wie kann ich besser machen, natürlich die ganze Gesellschaft würde stabil, würde Frieden, würde auch dann genau, also sehr, sehr schön und dann miteinander genau würde so zusammenhältet. Ja, das ist aus meiner Seite.
0: Ehrlichkeit, Mitgefühl und
1: Nachsicht.
0: aha, das sind wichtige Werte und können uns auch als Gesellschaft stabilisieren und in eine Komplexität, wo es gibt immer mehr Leute aus verschiedenen Kulturen, verschiedenen Sprachen. Und das macht auch für viele Bürger in Deutschland ein Gefühl von Unsicherheit. Also das ist auch ein Gefühl von Unruhe, vielleicht Irritationen auch. Genau, das ist auch wichtig für uns, darüber zu sprechen. Was können wir tun, um diesen Gefühlen ein bisschen niedriger zu machen und stabil die Gesellschaft zusammen, die Stabilität? Und dich, Jürgen, was ist denn dieses Geheimnis, die
2: Ja,
0: hält die
2: ich bin
0: Gesellschaft?
2: mir ganz sicher, dass es keine geheimen Fäden gibt, Viktor. Es gibt eben nichts, was irgendwie vom Himmel fällt und uns zusammenhält, sondern es ist genau das, was schon angesprochen wurde, dass wir uns in einer gewissen Weise verhalten müssen. Ehrlichkeit, Nachsicht, Mitgefühl, das ist etwas, was wir handelnd erleben. Wenn wir gemeinsam etwas geschaffen haben, gemeinsam Gefühle geteilt haben, Frustration, dass es erst nicht klappt, Freude darüber, dass es klappt, wenn wir gemeinsam Erfolgserlebnisse haben und unsere Mannschaft ein Tor geschossen hat, dann ist es nicht wichtig, wo jemand herkommt, sondern dann ist es wichtig, wer Teil der Gruppe ist. Und dann fühlen wir uns mit den anderen in der Gruppe verbunden, wenn wir etwas gemeinsam erlebt haben. Und deswegen wird das immer wieder neu hergestellt. Verbundenheit, Zusammenhalt geht nur über Verhalten, geht nur über Miteinander machen und wird verhindert, wenn man sich zurückzieht und es vorher schon besser weiß.
0: Ich höre Sie und ich freue mich, dass beiden eine sehr schöne, inspirierende Vision über Werten, Gefühlen, unser Zustand und Zusammensein. Aber ich frage mich immer noch, wie können wir andere Menschen so erreichen, die nicht total begeistert sind mit dieser interkulturellen Gesellschaft? Das ist auch eine Gruppe, die wir mit unserer Sendung erreichen wollen. Und es ist unsere Intention natürlich, an diese Menschen irgendwie überzeugen, dass wir nicht nur brauchen Menschen, weil es gibt auch demografische Faktoren, die sagen uns in Deutschland, dass werden wir immer mehr Menschen brauchen, sondern auch an diese Menschen auch sagen, dass es möglich interkulturell werden. Es ist möglich. Du hast gerade über Arbeitskräfte gesprochen, no? Also Training für Menschen, die kommen von Ausland.

0: und wir werden hier arbeiten. Das sind Aspekte, die wir werden immer brauchen. No? Was sind noch Elemente, die wichtig für das Zusammenleben sind? Also was noch im Sinne von Verhalten vielleicht oder kulturelle Praktiken? Ich frage mich nur, weil ich denke, wenn wir auch viel unterschiedlichen Verhalten oder Herangehensweisen haben, das provoziert auch Irritationen, Missverständnis, interkulturelle Konflikte auch aufgrund von Kommunikation. Und in einer anderen Sendung haben wir gesprochen, auch ein Gast hat uns formuliert, dass was hält uns zusammen, ist diese Idee, in ein Chor zusammen singen. Das ist eine schöne Metapher. Also ein Chor ist ein Aspekt, ja, hält uns zusammen. Und wir haben ein bisschen mit unseren Gästen in dieser Sendung gesprochen. Das ist auch für uns Ausländer eine große Herausforderung, in der deutschen Chor einen Platz zu finden. Eine deutsche Sprache auch, das war auch, wurde gesagt, auch deutlich, dass die Sprache ist auch ein Schlüsselfaktor, um schön zu singen, sagen wir. Ich glaube, in die interkulturelle Gesellschaft werden wir ein Chor bilden, die nicht nur in einen Ton macht, ja, der Ton macht die Musik, sondern wir werden viele verschiedene Tone irgendwann entwickeln, aber trotzdem wird eine Harmonie, also wie kann sich eine Harmonie aufbauen? Und das werde ich euch fragen. Wir werden eine musikalische Pause nochmal machen und danach werden wir nochmal ein bisschen tiefer auf das Thema, wie erreichen wir diese Harmonie in unsere deutsche Chor oder vielleicht auch in unsere interkulturelle deutsche Chor. Aber zuerst eine Empfehlung von unseren Gästen.
1: Ja, ich habe noch eine deutsche Band mitgebracht, die aber international sehr bekannt war in den 70er Jahren, bin eben schon ein bisschen älter, Can aus Köln, und der Song heißt Vitamin C mit einem japanischen Sänger und mit deutschen Musikern und mit afrikanischen Rhythmen und international sehr stilbildend. Musiker international beziehen sich oft auf Can.

0: Schön, vielen, vielen Dank. Es ist super wichtig und schön, guten Elementen hören, die uns zusammenhält, und wir harmonisieren vielleicht diese interkulturelle Gesellschaft, und vielleicht der Mann hat noch etwas zu sagen darüber, ein Kommentar, was wäre gut und wichtig für die Zukunft in unserer Zukunftsperspektive. Wir haben auch diese Metapher benutzt in unserer Sendung, wo wir sprechen, dass die Interkulturalität ist wie ein Ökosystem, also wie ein, vielleicht ein Baum oder eine Blume oder vielleicht ein großer Wald, wie der deutsche Wald. Und diese Komplexität und dieses Ökosystem braucht bestimmte Elemente, um zusammen zu sein. Was ist auf eure Perspektive metaphorisch gesagt, was wir brauchen in diesem Wald, in diesem deutschen Wald, um diese neuen Elemente und diese neue Qualität von Harmonie haben?
1: Ja, ich kann gerne was dazu sagen, weil eine der Zeitdiagnosen, wahrscheinlich nicht nur in Deutschland, sondern überhaupt in der westlichen Welt, ist, es ist eine Gesellschaft mit immer mehr einsamen Menschen. Mhm. Wir sind, solange wir arbeiten und in der Arbeit mit anderen zu tun haben, dann damit häufig zufrieden. Und die Freizeit findet immer mehr in der Vereinzelung statt. Menschen sind für sich, sind an ihren Geräten, sind in ihrer Blase, aber sind nicht wirklich im Kontakt mit anderen Menschen. Und dabei ist in der Freizeit natürlich alles offen, alles möglich. Und Kontakt, soziale Unterstützung, sozialer Zusammenhalt ist sogar eine, in der Wissenschaft sagen wir, Variable, die am besten erklärt, wenn Menschen alt werden. Dass Menschen gesund alt werden, das ist dann der Fall, wenn sie verbunden sind mit anderen über ihre große Familie, aber eben durch Freunde und Bekannte. Und das heißt, mit Menschen in Kontakt treten, Menschen einladen, und zwar abhängig davon, ob sie sympathisch sind, ob man sich was zu sagen hat und ob man zusammen Spaß haben kann. Naja, das sind natürlich, glaube ich, nicht immer genau dieselben, mit denen man schon seit Jahrzehnten zu tun hat, die auch. Aber für mich hat das auch immer bedeutet, neue Leute kennenlernen, das war für mich immer ein Wert. Und mit der Einstellung kommt man natürlich weiter, weil man tatsächlich neue Kontakte bekommt und Inspiration bekommt. Ich glaube, das ist der natürliche Weg. So sind zum Beispiel Kinder auch. Und das weiß ich, das ist jetzt was sehr Persönliches, was ich hier erzähle. Ich habe zwei Töchter, die ich aus Afrika adoptiert habe. Und ich weiß noch, wie sie hier neu ankamen und die anderen Kinder einfach nur geguckt haben, sind das für mich Spielkameradinnen? Und die waren einfach gespannt und neugierig. Und dann ging das Spiel los. Das ist meine Vision.

0: ja, diese Verbundenheit, aber auch freie Zeit und Spielen. Ich erinnere mich auch von einem Moment von großem Zusammenhalt, und das war der Weltmeisterschaft, also aus dem Saugespielen. Und das, ich erinnere mich auch, in Deutschland habe ich schon meine Migrationserfahrung schon gemacht, aber habe ich nie wirklich eine große Feier und ein großes Festival so groß und so wichtig auch mit dieser Weltmeisterschaft. Also Zusammenspielen, unabhängig von der Farbe, von der Herkunft, der Sprache. Das denke ich auch, sind Momente, die hält die Gesellschaft zusammen. Also Spielen, wie du schon über Kinder...
1: Etwas zusammen machen.
0: Zusammen machen, richtig.
1: Im Kontakt sein, etwas zusammen klären. Du hast von Harmonie gesprochen. Harmonie ist es nicht allein natürlich. Also gerade wenn wir jetzt im Mannschaftssport sind, dann gibt es auch manchmal vielleicht Missverständnisse.
0: Richtig.
1: Aber die Missverständnisse überwinden. Richtig. Das bringt dann Erfolg.
0: Genau, und selbst auch mit dem Thema Harmonie, von einer Metaperspektive selbst, zwei Teams, die kämpfen in einem bestimmten Moment, harmonisieren in diese Dynamik und bilden eine neue Metaperspektive, also eine neue Realität. Also es ist auch eine, der Zusammenleben ist auch eine Herausforderung, und der Grund, warum wir haben auch diese Sendung gegründet, ist die Idee, darüber thematisieren, wie können wir harmonisieren, obwohl wir auch manchmal nicht in derselben Klang sind. Also es gibt verschiedene Wellenlängen. Also es gibt viele verschiedene Wellenlängen gleichzeitig, und wir suchen oder wir möchten gerne irgendwie einen Weg finden, wo wir harmonisieren diese verschiedenen Wellenlängen, um eine gemeinsame Chor zu schaffen, sagen wir. Dass Deutschland kann singen und alle sind auf derselben Seite oder in derselben Klang. Das ist wichtig, in Zukunftsperspektive. Es ist nicht nur wichtig, sondern auch notwendig und sehr gebraucht für die Gesellschaft, in Europa und Deutschland besonders auch. Bis bei dir, Sie, was sind die Aspekte, die glaubst du, werden helfen und den Zusammenhalt?
2: Jürgens Wort hat mir auch dann inspiriert, oder die Erinnerung abgeholt. Durch Pandemie natürlich hat viele Menschen daran gewöhnt, okay, ohne Menschen in der Umgang könnte ich auch weiter leben und sogar auch viele tun, durch Handy, durch die irgendeine andere Art und Weise. Und dann wirklich die Menschen, persönliche Kontakte sind wirklich dann ein bisschen so, vielleicht kein schönes Wort, also verhindert oder so ignoriert oder unterachtet. Und deswegen, was ich jetzt so im Projekt gezielt habe, unsere Zusammenhalte durch Freundschaft, das ist auch vom BAMF finanziert, ist wirklich durch unterschiedliche Veranstaltungen, auch Formaten. Wir bringen die Menschen zusammen und sich wirklich aus Isolation zu holen, damit man, also Menschen mit und ohne Migrationsgeschichte sich begegnen und besser kennenlernen und persönlich kontaktieren, Vorurteile abbauen und wirklich also neue entwickeln. Genau, das ist unser Ziel. Und dann wir denken oder wir glauben wirklich also gemeinsam Veranstaltungen bringen Menschen zusammenhalte. Und ich persönlich auch, meine Anfangszeit in Deutschland war auch schwierig. Ich konnte nicht so viel Deutsch und dann natürlich so viel dann gesellschaftlicher Kontakt. Aber ich versuchte immer, egal welche Veranstaltung, ich ging einfach dort und da, obwohl ich nur vielleicht 20% oder 30% verstehen könnte, aber ich nehme einfach diese Chance, alles hören. Fähigkeiten zu entwickeln oder mit lebendiger deutscher Muttersprachler jemanden zu unterhalten, damit ich dann genau nicht nur im visuellen solchen Raum durch Video das zu Deutsch zu üben oder zu verbessern. Genau, und deswegen also denke ich, so Menschenkontakte wirklich für irgendwelche Alte oder unabhängig von Status, also einfach wirklich Neues kennenlernen, Neues ausprobieren, das ist sehr wichtig. Und dann natürlich, also ich finde die eine unerschütterliche Bekanntnis zum demokratischen Wert ist sehr wichtig. Genau, weil ich bin im anderen System aufgewachsen, also ohne demokratische Basis. Viele Dinge können nicht aufwachsen. Deswegen brauchen wir dann zum Beispiel für Freiheit, für Solidarität, für die Respekt miteinander. Also ich denke, das braucht alle erstmal eine Grundbasis, genau, für Demokratie. Und dann, ich denke, in Deutschland jetzt so natürlich dieses Ziel zu erreichen, ist noch so ein langer Weg. Deswegen denke ich, also wenn mehr interkulturelle Öffnung in der Gesellschaft weiter so anwirken lassen und auch so versuchen, immer mehr soziales Vertrauen oder Kontakte durch die irgendwelche Maßnahme zu ermöglichen und natürlich auch solche gerechte Teilhabe für Politik, für Gesellschaft, für alle Menschen, ja, zu realisieren, dann habe ich so große Hoffnung und auch Motivation, auch mit beizutragen, wirklich die Zusammenhalte in der Gesellschaft in Deutschland, das, genau, in der Zukunft zu haben.
0: Ja, zweifellos, also der Dialog und der demokratische Dialog, wo auch viele verschiedene Meinungen. Und deswegen, wir haben auch diese Chance, in Dialog zu sein, in diese Radiobegegnungen. Wir werden eine musikalische Pause nochmal machen und dann werden wir zurückkehren auf unser Studio. Eine Empfehlung vielleicht?
1: Also jetzt würde ich gern das Wagnis machen und gern meine eigene Musik vorstellen. Mhm. Ich bin in meiner Freizeit auch Songwriter und bin der Songwriter der Band The Careless Responders. Die kann man auch auf Spotify und auf allen anderen Kanälen hören. Übrigens auch in China. Das habe ich getestet, als ich das letzte Mal in China war. Mhm. Auf QQ Music gibt man ein The Careless Responders und dann kommt das. Und der Song, den ich mitgebracht habe, der heißt Baby Bee. Und da geht es darum, wie frustriert man manchmal ist und dass man gegen vieles nichts machen kann, aber wenn man zusammen ist, dann gehen am nächsten Morgen auch wieder Türen auf. Und die letzte Zeile ist, vergiss nicht, durch die Tür zu gehen. Es ist ein englischsprachiger Song, aber ich sage das deswegen dazu und ich hoffe, der Song gefällt einigen.

0: Und vielleicht, dass du sie auch etwas von dir, von deiner Kultur, etwas die Musik, die du schon mitgebracht hast, als Impuls einfach geben willst.
1: Also ich habe wirklich dann absichtliche Sorge gemacht. Die meisten Lieder sind aus meiner Heimat.
0: Schön.
1: Weil ich denke, okay, das ist so interkulturell, so Austausch, dann, ja, natürlich so höre ich auch deutsche oder englische Lieder. Aber ich versuche zum Beispiel einige Lieder ohne Wörter,
0: ja,
1: also
0: okay.
1: Auf nur Chinesisch, genau, nur die Komposition.
0: Mhm. Ja.
1: Genau, so ein Lied habe ich so von einer chinesischen Serie ausgewählt, weil das so, dieses Film ist um so ein Herd, also ein Hero, der in der Kampfkunstwelt, genau, Kung-Fu-Werte, hatte ja wirklich vorher so viel geschafft und auch so Titel gehabt und dann viel Erfolg und viel Ruf und sogar Reichtum bekommen, aber dann kommt große solche Abwägen und auch Umstand. Aber hat er dann immer gelernt oder sich weiter entwickelt, dann wirklich alle Leichte zu nehmen und dann auch alle abzunehmen und wirklich so ruhig bleiben und dann aber trotzdem, genau, deswegen also würde ich gerne empfehlen, also das bei Musik ohne Bremsung kann man vielleicht auch davon wahrnehmen, okay, mein Herz für die Frieden, auch für die Menschen zusammenhalten ist nicht mehr, also es ist nicht geändert.
0: Danach können wir zurückkommen und ja, werden wir weiter sprechen mit unseren zwei Radiogast hier im Studio von CGV, mit Xi Chao und Jürgen Heuer. Bleiben Sie dran.

0: 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Wir sprechen heute mit unseren zwei Gästen. Sie Shao aus China, 2016 in Deutschland, mit der Gesellschaft auch sehr integriert ist und begeistert ist von der deutschen Gesellschaft. Und wir sind auch hier mit der Chance, mit einem Professor zu sprechen, Dr. Jürgen Heuer, der nicht nur Professor, sind Sie ein klassischer Professor oder alternative Professor?
1: Nein, ich war und bin Professor, berufener Professor an der TU Dresden.
0: Ja, genau, aber wir Fremden, wir kommen in Deutschland und
1: Ich weiß, dass aus Spanisch Professor Lehrer heißt.
0: Ja, richtig. Ja, also okay. Hier ist es eben, in Lateinamerika ein Lehrer ist ein Professor. Aber hier ein Professor ist schon eine Autorität, also eine wichtige Figur. Und deswegen frage ich Sie, der klassische Professor, weil auch Sie spielen Musik. Wir haben gerade Ihre Musik zu hören.
1: Dankeschön. Aber als Musiker bin ich Dilettant und probiere einfach Sachen aus. Und kann nur was erreichen, wenn ich mit richtig coolen, guten Musikern zusammenarbeite. Das ist tatsächlich beglückend, dass man nicht alles selber können und machen muss, sondern manchmal reicht es aus, eine Idee zu haben. Ich glaube, eine gute Idee auch. Und dann braucht man andere, damit es ein Zusammenspiel wird.
0: Richtig, Zusammenspiel oder Zusammenhalt in die Musik zu sein. Wir haben ein bisschen, aber genau in dieser musikalischen Pause, vorher haben wir gesprochen, wie wichtig zum Beispiel sind Faktoren wie zusammen Zeit verbringen, spontan, wie auch Kinder, die spielen gerne. Wir haben gesprochen, was hält uns zusammen im Sinne von wie diese, zum Beispiel diese große Event, diese große Festival, die Weltmeisterschaft in Deutschland. Haben wir auch gesprochen, wie wichtig auch die Demokratie, also den Dialog. Ich finde auch wichtig, dieser Dialog zwischen verschiedenen Meinungen. Das ist auch ein zentraler Wert von Demokratie, wo verschiedene Meinungen werden gehört. Ja, vernünftig gehört, weil Leute, wir sind in einer Dynamik, wo es gibt immer mehr Polarisierung in der Gesellschaft, mehr Radikalisierung und auch Aggressionen. Der Diskurs, auch selbst im Parlament in Deutschland, wird immer mehr aggressiv. Und ich frage mich, genau an diesem Punkt, wir werden jetzt gerade sprechen, was trennt uns, wenn wir denken in Zukunftsperspektive, in eine interkulturelle Gesellschaft, was verhindert, was sind die Aspekte, Elemente, die können uns, ja, eine Hindernisse, um zusammenleben, interkulturell sein. Wer möchte etwas sagen oder kommentieren?
2: Also er kann immer gerne, damit ich auch dann immer so Inspiration bekomme.
1: Ja. Ich kann sehr viele
0: als Gast
1: sagen.
0: Auch.
1: Ich kann sehr viele Sachen dazu sagen. Es ist ja jederzeit zu beobachten, was fehlt. Und etwas, das fehlt, ist Offenheit, die Bereitschaft, auch jeden Einzelnen anzugucken. Und nicht Gruppen, die Deutschen, die Ausländer, was für ein Quatsch. Ja, das ist diese Bereitschaft, ich gucke mir erstmal die Person an, mit der ich es zu tun habe, bevor ich ein Urteil fälle. Das ist eine wichtige Bereitschaft. Ja, jetzt auf der Seite der Deutschen, auf der Seite der Migranten. Natürlich die Bereitschaft, was erwarten andere von mir? Was muss ich einbringen, damit ich anerkannt werde? Wir haben schon gesagt, Kontakt ist wichtig. Zeigen, was man kann und was man einbringen kann. Da ist Sprache natürlich wichtig. Wenn ich nicht bereit bin, die Sprache zu lernen, wie soll ich dann auch bei offenen Leuten wirklich in Kontakt kommen und in der Lage sein, Vorurteile zu überwinden? Das sind wichtige Punkte, die trennen. Wenn die Bereitschaft nicht da ist, dann kann nichts klappen. Aber es gibt natürlich dann noch eine andere Dimension, nämlich die politische Dimension von Kräften, die daran interessiert sind, das Trennende zu betonen, weil sie darauf ihr Süppchen kochen. Also sie haben ein bestimmtes politisches Angebot, nämlich deine Befürchtungen, die werden wir reduzieren. Bei uns bist du sicher. Aber zuvor wird eben diese Befürchtung hochgekocht, um dann etwas zu versprechen, was Macht und Einfluss sichert. Und es gibt Zustimmungskartelle. Richtig, dieser Meinung bin ich auch. Und sofort fühlt man sich sehr viel besser. Und man muss nur Vorurteile äußern und schon erhält man ein warmes, zustimmendes, schulterklopfendes Richtig, das ist so. Und das ist eine aktive Dynamik, um das Trennende zu betonen. Es ist extrem einfach, auf die Weise Schulterklopfen und Anerkennung und Macht und Wählerstimmen zu bekommen. Es ist aber auch abscheulich, auf so einfache Weise zu versuchen, sich selber wichtig zu tun. Also das Trennende ist einerseits in der Natur der Sache liegend. Es ist schwierig, sprachliche Barrieren zu überwinden. Es ist schwierig, unterschiedliche Maßstäbe, die man erworben hat in seiner Biografie, in seiner Vergangenheit, zu überwinden und wirklich den Mut zu haben, sich anzupassen an die deutsche Gesellschaft. Wir sprechen in der Psychologie in diesem Zusammenhang übrigens von produktiver Anpassung. Das ist was seelisch Gesundes. Man muss in der Lage sein, Sachen, die man mal gut fand oder die man gelernt hat, zu überwinden, hinter sich zu lassen und hier sich anzupassen. Das ist klar. Aber etwas Trennendes wird teilweise auch künstlich generiert. Angst war schon immer ein extrem wichtiges Modul in der Politik. Ich schüre Angst, die eigentlich unnötig ist, biete dafür dann Lösungen an. Das sichert mir Macht. Und nicht sonst. Mir geht es einzig und allein um meine Macht. Das ist natürlich ein Problem, das sehr schwer in den Griff zu bekommen ist.
0: Vielen, vielen Dank, Jürgen. Bei dir, Assi, was denkst du, was trennt uns, was sind die Hindernisse von der Seite von der Migrantorganisationen oder von Migrant-Community und auch von der Seite von den Einheimischen, also deren Aufnahmegesellschaft? Was sind die Aspekte, die können den Zusammenhalt in Frage stellen und bremsen oder verhindern?
2: Also ich denke, also Jürgens erste Punkt hat mir auch sehr inspiriert oder auch so ähnliche Gemeinde, diese Anzieher und auch mit Kuba das zu trennen oder das so mehr tief anschauen, weil meiner Meinung nach die Anzieherpersonen und auch so eine Community, sie haben natürlich immer eigene Charakter. Es manchmal könnte als erste Anfangszeit als Hindernis sei, okay, sie sind nicht integriert, sie haben kein Interesse am lokaler Kultur oder die Menschen zu unterhalten. Aber ja, für eine neue Ankommende hier als Anzahlperson oder als ein Gruppe natürlich, manchmal sie fühlen sich ein bisschen sicher, erstmal in einen vertrauten Kreis genau zu bewegen. Deswegen, also ich denke, wir müssen wirklich ein bisschen Zeit und auch ein bisschen Raum erstmal geben, damit die Menschen erstmal sicheres Land in Deutschland haben und dann langsam so durch die persönlichen Kontakte oder durch die Gruppen, durch Austausch und dann öffnet man gegenseitig so Tür. Okay, was hast du, was habe ich, was haben wir solche gemeinsamen Interesse und was können wir gemeinsam schaffen? Genau, dann kommt ein bisschen gegenseitige Integration, würde ich sagen. Also das ist nicht Einbahnstraße, genau, sondern so interkulturelle Öffnung und dann Integration so parallel so laufen lassen. Das ist so in der persönlichen oder so eine Community-Ebene zu sagen. Und zweite würde ich auch so betonen, diese soziales Umfeld, weil die solche Rahmenbedingungen oder diese Offenheit durch Politik oder durch die Meinungsströmung geprägte die Bürger, Lokale. Manchmal ist entscheidend, okay, wie offen die Menschen dort sind. Deswegen ist großer Unterschied zwischen so großer Stadt oder im Dorf oder in Berlin oder in Hamburg, in andere Frankfurt und dann im Vergleich wie Dresden und Chemnitz, genau. Ein bisschen ganz anders, genau. Und deswegen, also ich denke von der Politik und auch für gesamte Sozialkultur müssen so ein bisschen öffnen sein, wenn das ist immer geschlossene Reite so aufrichtig halten, dann das würde schwierig, genau. Für Bürger natürlich dann, sie haben weniger Chance, die Menschen mit Migrationsgeschichte das kennenzulernen und eine fremde Kultur auszuprobieren, nahe zu kommen. Dann, genau, das würde wirklich dann die Tür immer zugemacht, nicht geöffnet. Und dann dritter Punkt, würde ich sagen, das ist so Informationsflucht und auch Propaganda durch die Medien. Dies führte zu immer und einfach Misstrauen und auch, das ist genauso wie in Corona, zum Beispiel für die chinesische Communities. Sie lesen natürlich so Haupte über chinesische Kanäle. Und da in Deutschland gibt es auch so einige Kanäle über die China-Virus, zum Beispiel dieses Begriff. Und dann in chinesischen Medien sagen, okay, in Deutschland ist schon im Chaos. Genau, und dann sie halten für die Menschenleben nicht wichtig. Sie tragen keinen Mundschutz. So. Also gegenseitig solche Berichte. Das würde natürlich die normale Bürger, also keine Chance, so jetzt nach Deutschland gehen oder Chance nach China jetzt reisen. Natürlich, sie haben durch solche Berichte, durch Stereotyp oder Meinung oder Vorurteilung so gestärkt werden. Genau, deswegen, also finde ich, diese Medien spielt auch heutzutage ist wirklich eine große, große Rolle für die Trennung. Natürlich, sie machen Informationen jetzt so leicht zugänglich. Man kann wirklich ja zu Hause über ganze Werte wissen. Aber andere Kontext hat schon durch solche Fake News oder unrealistische Nachrichten die Menschenzusammenhalt also verhindert, nach meiner Meinung.
0: Wir sind in Zukunftsmusik für Zusammenhalt und machen wie immer eine kleine musikalische Pause. Wir werden in ein paar Minuten noch in der letzten Phase von unserer Sendung sein und werden wir nochmal über diese Aspekte, die trennen uns, weitersprechen. Aber vorher eine kleine Empfehlung von Musik von unseren Gästen. Die Musik hält uns zusammen. Die Musik ist zweifellos ein Aspekt, die kann uns sehr gut verbinden. Also, unsere Zuhörer und Zuhörerinnen freuen sich auf diese Vielfältigkeit in der Musik. Wenn wir hören Musik, sie freuen sich auch von verschiedenen Qualitäten, Sprachen, Ursprung. Was wäre für euch eine gute Empfehlung für diesen Moment, für diese Pause?
1: Also ich habe meine Vorliebe für anspruchsvolle, besondere, spezielle Popmusik. Und ich liebe Robert Wyatt und der Song, den ich mitgebracht habe, der heißt Free Will and Testament, Englisch. Und es geht dabei aber darum, dass man sich überhaupt nicht aussuchen kann, wer man ist. Und in dem Text, der ist richtig philosophisch, dann geht es darum, dass er fragt, ja, wenn ich die Wahl gehabt hätte, ob ich sein will, hätte ich mich nicht so entschieden. Es ist mein Schicksal. Und wenn wir über Migration reden, reden wir natürlich nicht nur darüber, dass man sich vielleicht wünscht, nach Deutschland zu kommen, sondern eben auch darüber, dass es ein Schicksal ist, dass man seinen Beruf nicht mehr ausüben kann in dem Land, in dem man ihn erlernt hat und in dem man sich entschieden hat, diesen Beruf zu machen, sondern dass man dann plötzlich sich anpassen muss und von neuem anfangen muss. Das hat